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1: Herzlich willkommen bei den On Air Stories. In dieser On Air Story möchte ich euch die Sendung Oldie Treff von Peter Ziermann vorstellen. Hallo Peter, schön, dass du da bist.
2: Ja, freut mich auch.
1: Was ist denn die Sendung Oldie Treff genau? Also worum geht es?
2: Ja, ein bisschen old-fashioned Radio. Zum einen wird für ich ja seit 100 Jahren gefühlt durch, dass wir hier noch Plattenspieler im Studio haben, weil ich tatsächlich immer noch eigentlich 100% Vinyl spiele. Und mein Musikgeschmack, der liegt ja eigentlich eher bei internationalen Titeln, bei Beat und ja, vernünftigen Nummern der 60er, 70er Jahre. Aber ich spiele auch sehr viel deutsche Musik, bin nach wie vor jedes Wochenende auf dem Flohmarkt, sammle da irgendwelche Schallplatten ein. Und es gibt so einen Spruch, den ich auch seit Jahren mache. Bei mir kann sich jeder jeden Titel wünschen. Wenn jemand von Heino die schwarze Barbara haben will, dann kriegt er die auch. Ja.

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1: Herzlich willkommen zu einer weiteren On-Air-Story. Ich bin heute mit Rolf Gensrich im Studio, der die Sendung OK Beat macht.
2: Hallo, freue mich, dass ich hier sein darf.
1: Wie würdest du ansonsten deine Sendung generell beschreiben?
2: Die Sendung lässt sich eigentlich schlecht beschreiben. Also es gibt mehrere Varianten. Ich versuche, Gäste mir heranzuholen aus allen möglichen Gegenden, so Sachen, die mir über den Weg laufen. Das kann also der Würstchenverkäufer sein bis hin zu irgendwelchen kleinen Aktionen, Grundeinkommen zum Beispiel oder kleine Parteien oder aber Musiker, die mir auf der Straße auffallen, die nicht dann mal meine Visitenkarte geben und sagt, kommt doch mal vorbei, meldet euch doch mal.
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1: Heute geht es um das Campus Radio CouchFM. Das ist ein Projekt in Zusammenarbeit der drei Berliner Hochschulen, der Humboldt-Universität, der Freien Universität und der Technischen Universität Berlin. Und ich möchte euch nun das Campus Radio genauer vorstellen und habe hierzu Laura und Emily von CouchFM eingeladen. Herzlich willkommen.
2: Hi.
3: Hi.
1: Seit wann gibt es denn das Format Campus Radio CouchFM?
2: Also 2011 kam die Idee auf. Und 2012 lief dann die erste Sendung schon. Also es ist jetzt schon ganz schön lange her.
1: Und ihr sendet ja jeden Tag und habt verschiedene Formate. Wie ist die Sendung denn aufgebaut?
2: Genau, also wir haben jeden Tag in der Woche ein unterschiedliches Format. Zweimal die Woche läuft unser Live-Magazin. Das heißt, da stehen wir live im Studio und reden über alles Mögliche. Und dann läuft auch Musik zwischendurch, wie man es aus dem Radio halt so kennt. Und montags ist bei uns immer Platz für eine Gästesendung. Mhm. Also da können zum Beispiel andere Unis ihre Projekte vorstellen, wenn sie selbst einen Podcast produzieren und so weiter. Dann haben wir am Mittwoch unsere Musiksendung, das Klangkompott. Das wird von der Musikredaktion gemacht und es kann auch alles Mögliche sein. Interviews, einfach eine Band vorstellen, ein Genre vorstellen, alles Mögliche. Genau, donnerstags läuft unser Gästezimmer. Das ist ein Interviewformat mit Personen zum Beispiel aus Politik oder der Kultur, Berliner Figuren, alles Mögliche. Ja, samstags ist bei uns Tanzstunde. Da können DJs aus Berlin ihre Sets spielen und sich so ein bisschen vorstellen. Und am Sonntag läuft unsere Wiedergabeliste mit den besten Songs aus der Woche.
1: Wie kommt ihr denn zu den Themen, die ihr in der Sendung besprecht?
3: Also ich finde, das ist auch mal ein sehr spannender Prozess, weil es einfach wirklich das ist, was die Couchies so im Alltag beschäftigt. Und das fand ich am Anfang auch so ganz ungewohnt, dass wirklich der Themenvorschlag einfach so reingeworfen werden kann. Und meistens wird er auch total cool aufgenommen und dann wird gebrainstormt, dann können andere relaten oder eben nicht. Und das ist immer ein total spannender Prozess. Also das meiste findet so in der Wortredaktion dann statt oder halt davor in den allgemeinen Sitzungen.
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2: Ich bin heute mit Bettina und Lida im Studio, die die Sendung Monday Movie Talk machen.
3: Hallo.
4: Hallo, Benni.
2: Die Schlagwörter zu eurer Sendung sind Aktuelles zum Film, Theater, Tanz und Literatur, grob zusammengefasst. Wie würdet ihr die Sendung in euren eigenen Worten beschreiben?
3: So ein anderes Schlagwort ist natürlich die Kritik zu Spielfilmen und Dokumentationen. Und wir bringen natürlich auch so ein paar O-Töne vom roten Teppich. Und wir haben ausgewählte Studiogäste. Wir besprechen eben aktuelle Theaterproduktionen und Tanzinszenierungen aus Berlin und Co. Das heißt, wir wandern auch mal in andere Städte und gucken, was in anderen Städten so los ist, dass man von Berlin aus dahin fahren kann. Aber primär sind wir queer-feministisch.
4: In die linke Ecke. Immer klassenkritisch, nicht nur film- und theaterkritisch.
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0: Ich bin heute hier mit zwei Hosts von der ukrainischen Radiosendung Trambeats FM. Schön, dass ihr da seid.
1: Ja, danke. Danke für die Einladung.
2: Danke, thanks a lot.
0: Lass uns über den Namen sprechen. Trambeats FM. Was heißt es?
1: Es gibt ein traditionelles ukrainisches Instrument, Musikinstrument, in Gebirgen meistens. Es ist ein großes Rohr, das heißt Trambita.
2: Dieses Name Trambeats FM, das bedeutet Trambita wie Musikinstrument und auch Beat für Musik. Trambita mit Beat.
0: Was sind die Themen, mit denen ihr euch beschäftigt?
1: Alles, was für die Ukrainer in Deutschland interessant ist, ja, es ist die soziale Fragen, die Nachrichten, die Fragen der Kommunikation, die Fragen, die helfen auch die Gemeinde zusammen sammeln. Alles, was wichtig in der Ukraine ist, auch teilen wir mit und was für die Ukrainer in Deutschland wichtig ist auch.
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8: Dein Körper ist genug. 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Einen wunderschönen Montag euch da draußen oder welcher Wochentag auch immer bei euch gerade ist. Hier ist wieder eure Caro von Dein Körper ist genug und ich freue mich, euch heute mit einer neuen Folge beglücken zu dürfen. Meine Gästin und ich, wir sind heute schon ein bisschen crazy in die Aufnahme gestartet, weil das Alex-Studio leider einen kleinen Alarm ausgelöst hat. Deswegen sind wir jetzt wach und ready für euch. Luna, magst du dich vorstellen?
9: Ja, hallo, ich bin Luna. Luna ist mein Pseudonym. Ich bin nämlich Sexarbeiterin, also arbeite als Escort, Tantra-Masseurin und als Sexualbegleitung für Menschen mit Behinderung. Genau, ansonsten bin ich aktivistisch auch aktiv und politisch. Also ich engagiere mich für die Rechte von Sexarbeitenden und allgemein zum Thema Feminismus. Und ja, deswegen freue ich mich sehr, hier zu sein, weil ich finde auch, dass Self-Acceptance und Schönheitsideale natürlich vor allem auch Flinter-Personen betreffen. Und ja, vielen Dank für die Einladung.
8: Vielen, vielen Dank, weil du gerade sagst, dass es auch, sagst du Gen Z oder Gen Z?
9: Gen Z.
8: Ich bin irgendwie immer irritiert, weil man sagt ja eigentlich Z. Warum sagt man dann Gen Z? Weiß man, egal.
9: Weißt du,
8: ich meine?
9: Ja.
8: Also vom Buchstaben sagt man X, Y, Z.
9: Mhm.
8: Aber irgendwie, ja, vielleicht weiß das irgendjemand, der hier zuhört und kann aufklären. Mhm. Ich habe vor ein paar Jahren mal bei Funk, falls hier jemand zuhört, ein Format eingereicht für Dein Körper ist genug und da wurde mir entgegnet, allerdings auch sehr ausführlich, also sehr, sehr wohlwollend, dass das Thema wohl eher Millennials betrifft oder Boomer und weniger Gen Z oder man müsste es halt so aufziehen, dass Dein Körper ist genug irgendwie Gen Z anspricht. Würdest du sagen, Gen Z hat immer noch das Thema, wenn es um Körperideale, Körperakzeptanz geht oder sind die da alle frei?
9: Ich finde das irgendwie verrückt, dass es Leute gesagt haben, weil ich hätte eher gedacht, dass es andersrum ist, weil also gerade in der DDR zum Beispiel mit der FKK-Kultur habe ich schon eher das Bild gehabt, dass gerade auch Frauen sehr viel positiveres Körperbild haben und auch mit Social Media heutzutage, also die Jugend, die heute aufgewachsen ist damit, dass die halt eher Probleme hat und viele Boomer, ich weiß gerade nicht, welche Jahrgänge das ist, ich glaube Boomer ist so ab 60er, ne?
8: Mhm. Ich hab heute erst geguckt, Millennials sind heute bis zu 46 Jahre alt.
9: Mhm. Okay. Ja, also bei Millennials kann ich mir schon eher vorstellen, weil da kam ja auch so ne Playboy und die 2000er waren natürlich auch ziemlich heftig für junge Menschen, was das Heroin-Chic anging. Aber dennoch ist ja, würde ich schon eher sagen, dass ab Gen Z ist ja so diese digitale Welt erst so richtig etabliert worden und ja, damit auch ein höherer Druck.
8: Ich erinnere mich, im Januar war ich mal in Hannover irgendwie unterwegs, hatte eventuell ein, zwei Drinks mehr und habe dann, irgendwie bin ich versehentlich mit so einer Gruppe von Gen Zs unterwegs gewesen und habe dann eben auch von den Körpers genug erzählt und da haben so viele auch angefangen zu heulen und gesagt, dass sie so toll finden, was ich mache und dass das wichtig ist. Und wie du sagst, also gerade Gen Z ist ja auch ziemlich stark mit Social Media konfrontiert und mit den ganzen

0: in sexpositiven Räumen, speziell hier KitKat oder Insomnia in Berlin. Ja, und da bin ich sehr stolz darauf, dass ich vor allem auch alleine mich dahin getraut habe. Und es hat mir halt schon dann noch ziemlich da die Augen geöffnet, dass es auch andere Körper gibt und Menschen jeglicher Körperform auch akzeptierter sind und ja, begehrt. Genau, deswegen würde ich das, glaube ich, so als einschneidenden Moment in meinem Leben wahrnehmen.
1: Ich kann da sogar mitgehen. Ich weiß nämlich, dass ich war eine ganz lange Zeit interessiert, ins Kitty zu gehen, aber ich habe mich nicht getraut, weil ich irgendwie auch so das Bild hatte, dass da nur perfekte Körper sind und ich war da eben auch noch in meinem Body-Acceptance-Prozess und finde aber nach wie vor, dass wenn wir jetzt in Richtung Unterwäsche denken oder auch so ein bisschen Fetischwear, also entweder hast du die super viel billig produzierten Sachen oder halt wenig für andere Körpergrößen, sag ich jetzt mal. Und für mich war die erste Erfahrung dort auch sehr heilsam, weil ich gemerkt habe, ey krass, hier sind so viele unterschiedliche Menschen und Körper und du wirst, also sehe ich so, du wirst weniger angestarrt als in den üblichen Clubs, die ich sonst so besucht habe.
0: Voll. Also ich glaube, gerade die Szene ist allgemein awarer als die Gesamtgesellschaft, würde ich mal sagen. Gerade was Körper angeht, weil die ja auch eben wissen, dass wie Menschen aussehen, die irgendwie gerade vielleicht nicht in ihrer geposteten, also die nicht gepostet Sex haben zum Beispiel. Und das ist ja schon eine sehr vulnerable Situation und auch eine, ja, wo man halt, wenn man nicht performt, halt auch einfach nicht enorm schön aussieht meistens, ne? Wenn man irgendwelche Grimassen macht und irgendwelche Speckröllchen gerade sieht oder so. Ja.
1: Ja. Ich weiß schon, das wird eine tolle Folge. Aber bevor wir in deine Geschichte einsteigen, habe ich heute einen Bodyfail mitgebracht. Hast du Bock?
0: Mhm, gerne. Bodyfails of the week.
1: Und zwar würdest du sagen, machst du gerne Sport?
0: Nee. Gar nicht gerne, aber ich arbeite dran.
1: Wenn du jetzt so dein Leben betrachtest und du irgendeine Sportart ausprobiert hast, wurdest du schon mal irgendwie kommentiert?
0: Ich glaube, das ist auch wahrscheinlich der Grund, warum ich keinen Sport mache. Ich fühle mich in Gyms super unwohl. Ich habe auch auf Social Media viele Erfahrungsberichte von dicken Menschen gehört, die da komische Blicke und auch Kommentare erlebt haben. Ja.
1: Aber hat man dir persönlich schon mal was gesagt?
0: Jetzt weiß ich nicht. Also in der Schule wurde ich halt, ja, man kann sagen, gemobbt von einer Person aufgrund meines Körpers. Ging wahrscheinlich auch in den Sportunterricht über. Aber,
1: Also das ist der Bodyfail, den ich mitgebracht habe. Und zwar eine neueste Studie sagt, dass fast jedes zweite Mädchen im Teenageralter mit dem Sport aufhört, weil Bodyshaming der Grund ist. Nämlich, dass das Aussehen kommentiert wird oder sowas gesagt wird wie, der Sport ist nicht für deinen Körper gedacht oder du machst es falsch oder das sieht nicht gut aus. Und bei Jungs ist die Abbruchquote aufgrund körperlicher Unsicherheiten deutlich seltener. Und also es ist eine Studie aus 2023 zwischen Duff und Nike. Und da wurden über 3500 Mädchen im Teenager-Innenalter befragt. Und da haben eben 46-48% der Mädchen angegeben, dass sie nicht den richtigen Körper hätten und eben aufgrund ihres Aussehens verurteilt wurden. Und über 50% wurden von Peers oder von TrainerInnen, also wurde durch diese Personen vermittelt, sie seien nicht gut genug für diesen Sport. Und deswegen glauben knapp 66% rückblickend, Entschuldigung, meine Notizen sind im Handy, ich muss auf mehr klicken, deswegen glauben fast 66% rückblickend, dass sie heute, wenn sie selbstbewusster gewesen wären, diesem Sport treu geblieben wären. Und Mädchen, die ein geringeres Körperbewusstsein haben, brechen den Sport generell dreimal häufiger ab. Duff hat aufgrund dessen in diesem Jahr als offizieller Sponsor der Männerfußball-WM eine neue Kampagne gestartet, die zu einem Perspektivenwechsel anregen soll. Und zwar läuft die Message oder die Kampagne unter dem Motto Keep Her Confident und dem Slogan The Game is Ours. Und es gibt dann auch ein Tool, also irgendwie so ein Online-Programm, welches für Trainer, TrainerInnen

0: Lehrkräfte aufgesetzt wurde, um zu zeigen, wie wir eben körperinklusiv, ich bin keine Trainerin, wie Menschen körperinklusiv trainieren können, dass der Fokus im Training eben weg vom Aussehen geht, hin zu den Fähigkeiten und zu der Freude an Bewegung. Unterstützt wird das Programm von AthletInnen wie Venus Williams oder Laurie Hernandez. Ich bin leider im Sportbereich überhaupt nicht begabt, deswegen ja, weiß ich nicht, aber sind weltbekannte Menschen und die Botschaft ist, jeder Körper kann ein Sportlerkörper sein, Sportlerinnenkörper müsste es heißen. Es geht nicht darum, beim Sport gut auszusehen, sondern darum, was der Körper leisten kann und vor allem, dass du Freude damit hast. Und ich poste in letzter Zeit auf meinem privaten Account Caro-Gugu, so ein bisschen von meinem Leben am Kotti. Ich lebe am Kotti und habe jetzt Gott sei Dank wieder Urban Sports Club und ich merke oder ich brauche auch den Sport, insbesondere Yoga, um so meine Ruhepause zu haben, damit mein Kopf mal ausgeschaltet ist. Und ich bin neulich versehentlich in so einer Art Hyrox-Training, Flinter-Hyrox-Training gelandet. Ich wusste aber nicht, dass es das ist. Und ich habe da sofort gemerkt, als ich den Raum betreten habe, oh Gott, ich glaube, ich gehe wieder raus. Weil ich habe die anderen Körper gesehen, alle super durchtrainiert. Ich habe diese Stationen gesehen. Ich habe keine Ahnung gehabt, wie diese Übungen gehen. Und ich saß da wirklich auf der Matte und dachte, ich gehe jetzt wieder raus. Und ich überlege mir jetzt irgendeine Ausrede, um zu sagen, ein Termin oder so. Und dann dachte ich, ey, Caro, komm, du hast doch jetzt schon so viel gelernt. So, gib dem doch eine Chance. Und die Trainerin, die war so cute, die hat auch direkt am Anfang gesagt, ne, mit jedem, mit dem du auf der Station bist, das ist jetzt erstmal deine Gruppe. Und ne, gebt euch allen ein High Five und ihr macht so viel, wie ihr könnt. Es wird gute Musik laufen. Ich unterstütze euch, wenn ihr das möchtet. Also sie hat halt wirklich einen guten Safe Space gebracht und ich bin so mit dem Mindset reingegangen, mein Körper ist viel, viel schlechter als alle anderen und ich kann das alles nicht. Und teilweise war ich bei den Übungen sogar besser als andere. Und da habe ich einfach gemerkt, boah, krass, ne, ich mache schon so lange, dein Körper ist genug. Und trotzdem habe ich immer noch diese Dämonenstimmen in mir, die halt in solchen Situationen dann nochmal challengen. Und deswegen will ich einfach echt nochmal an alle eine Message rausgeben. Wenn euch ein Sport oder irgendwas, Kitty, Kleidung, sonst was, wenn euch etwas interessiert und ihr Lust habt, das auszuprobieren, dann traut euch. Und natürlich, ich kann euch nicht versprechen, weil das ist leider unsere Welt, dass es nicht die ein oder andere Person gibt, die irgendwie einen Kommentar ablässt. Aber du hast es verdient, Freude zu haben und Spaß zu haben. Und es gibt Räume, die körperinklusiv sind. Es gibt Menschen, die körperinklusiv sind. Und ja, Fail ist, dass wir leider diese Zahl immer noch haben. Aber ja, vielleicht bringt ja diese Kampagne auch was.
1: Ich finde 46% schon echt verrückt. Hätte ich niemals erwartet. Also gerade auch von allen Menschen. Das heißt ja auch Menschen, die wahrscheinlich nicht dick sind, die sind ja davon betroffen. Und das finde ich eh immer super spannend, wie Menschen, die eigentlich normschön sind, sich wahrnehmen selber. Ne? Was das so auch schon für einen Einfluss darauf hat, wie die Sport machen.
0: Ich meine, das kann im Sportunterricht ja auch damit anfangen, dass man sagt, ja, wie wirfst du eigentlich oder wie rennst du? Du rennst komisch und es wird halt alles kommentiert. Und ich meine, du bist in den jungen Jahren meistens noch sehr vulnerabel oder wenn du halt irgendwelche Diskriminierungserfahrungen gemacht hast, dann nimmst du genau das mit und denkst dir dann, gut, dann mache ich ja keinen Sport. Und so wie du eben auch sagst, du fühlst dich in Gyms unwohl und das... Es herrscht halt auch da so ein ständiger Vergleich und dieses Abwerten. Und ich verstehe auch, dass da nicht jede Person Lust darauf hat, sich diesen Blicken oder Kommentaren auszusetzen.
1: Absolut. Aber ich meine, wie du auch meintest, ne? Die meisten sehen wahrscheinlich böse aus, als sie sind. Ich glaube auch. Also früher zum Beispiel bin ich auch immer gerne in so eher Kurse gegangen, wo eher ältere Menschen reingehen. Zum Beispiel so Zumba oder so, wenn ich im Gym angemeldet war. Weil ich irgendwie da eher das Gefühl hatte, dass die da akzeptierend sind, dass sie wirklich auch da sind, nicht performativ, sondern weil sie einfach Lust haben, sich zu bewegen und auf ihre Gesundheit achten. Was ich ja bei den meisten Menschen da nicht habe, dass es ja schon eher um deren Aussehen geht, dass sie da Sport machen. Genau, und dann frage ich mich auch immer, wie die mich halt dann sehen, ne? Wenn die selber so einen hohen Standard an sich selber stellen. Ja.
0: Ich habe gerade ganz spontan eine Geschäftsidee oder Erweiterung. und zwar, du hast ja mittlerweile bei Google auch diesen Button, dass ein Raum zum Beispiel LGBTQ-freundlich ist. Und ich finde, für egal ob es Clubs sind, ob es Shops sind, ob es Sportkurse sind, es sollte so einen Button geben wie Body Inclusive, also antidiskriminierend. Hier sind Menschen aware, weil es einfach, es ist nicht jeder Raum. Und ich fände es schön, wenn Menschen nicht immer erst die negativen Erfahrungen machen müssen, sondern wissen, okay, hier bin ich safe, hier kann ich vielleicht auch das allererste Mal hin, auch wenn ich noch unsicher bin. Das ist hier meine Idee, also bitte hier, ich muss es patentieren lassen. Ich wäre gerne diejenige, die die Räume testet, und ich kenne, glaube ich, auch ganz viele, die da Bock drauf hätten, aber ey, es würde uns einfach so viel besser gehen, wenn jeder Mensch einfach aufhört, Körper und das Aussehen zu bewerten. Aber weil wir da noch nicht sind, sind wir heute hier und freuen uns über Geschichten, und heute geht es um deine.
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0: Luna, erzähl uns von deiner Körpergeschichte.
1: Ja, das ist ja ein breites Feld.
0: Warte, wir sind zeitlich limitiert, ne?
1: Ja. Also als Kind, also ich war, glaube ich, noch nie dünn. Ich würde sagen, aber bis ins Abi jetzt auch nicht, bis Corona angefangen hat, auch nicht wirklich dick, tatsächlich. Also ist ja auch egal, wie ich aussah, aber nur so als Einordnung, glaube ich. Und wurde schon immer von meiner Familie bewertet. Ne? Also die haben sich immer Sorgen gemacht um meine Gesundheit, in Anführungszeichen. Was natürlich aufs Gleiche hinauskommt, ne? Wenn die mir die ganze Zeit sagen, ich soll weniger Süßes essen und ich wiege zu viel. Gleichzeitig kann ich es aber auch verstehen. Also ich hatte auch gerade in meiner Jugend eine nicht so schöne Zeit und habe da halt auch, ich würde aus heutiger Perspektive sagen, hatte ich Binge-Eating-Attacken. Und habe mir dann auch Therapie gesucht dafür. Also nicht dafür, aber irgendwie genau dadurch wird es nicht wirklich besser.
0: Wie alt warst du da?
1: 12 oder 13, glaube ich, da hat es so angefangen. Es war so, da bin ich umgezogen nach Berlin, unfreiwillig, und habe irgendwie so mein soziales Umfeld verloren. Dementsprechend, ja, habe ich dann kompensiert. Genau. Dann, aber ein Binge-Eating ist natürlich immer nur ein Symptom von etwas. Aber das hat sich natürlich dann auf mein Körperbild auch ausgewirkt. Nicht, weil ich mich selber, glaube ich, so hässlich gefunden habe, sondern wie gesagt, weil ich Kommentare bekomme von meiner Familie, der Oberschule. Als ich auf dem Gymnasium war, hatte ich ein, zwei Leute in der Klasse, die allgemein gegen jeden irgendwas hatten und gerade auch was Körper anging, natürlich dann ein leichtes Spiel hatten, Menschen in der Pubertät irgendwie
0: klein zu machen,
1: genau. Und sich unwohl fühlen zu lassen. Ja, und ich glaube, das hat mich schon dann relativ doll geprägt. Und natürlich auch, ich bin auch mit Social Media aufgewachsen. Jetzt, also nicht extrem tatsächlich, war eher so die Zockerin.
0: Was hast du gezockt?
1: League of Legends und Minecraft.
0: Ich frage so, als hätte ich Ahnung.
1: Ja, für die Leute, die sich hier auskennt, League of Legends war so mein Go-To. Habe ich ja gerne Support gespielt. Ja. Aber natürlich war ich trotzdem auf Social Media aktiv, wie, glaube ich, so jede Person dann in der Gen Z, ne? Gen Z. Ja, das hat mich wahrscheinlich geprägt. Genau. Und dann.
0: Kannst du dich erinnern, wie dein Feed damals aussah?
1: Boah. Ich glaube noch unschuldig, tatsächlich. Ich glaube, früher war es auch eher so, dass man noch Leuten gefolgt ist, die man einfach kennt. Mhm. Und ich glaube, das war auch so eher das. Aber ich glaube, wahrscheinlich auch so die Leute, die früher so bekannt waren, so Babys Beauty Palace, Daggy Bee, so die ganzen YouTuber auch wahrscheinlich.
0: Gott, daran merke ich Scheiße. Weißt du, ich denke immer so, ich check alles, aber oh nee.
1: Ja, also muss man auch nicht unbedingt...
0: Doch, ich sollte ja schon, ich will ja auch. Aber es gibt so viel zu lernen.
1: Ja, ist wahrscheinlich auch so ein Generationsding. Ne?
0: Ich glaube, Babys Beauty Palace hat die nicht auch irgendwie dann so eine irgendeine Make-up-Produkt-Sache rausgebracht oder so?
1: Boah, ich glaube tatsächlich alle YouTuber der ersten Generation, die haben irgendwelche Sachen. Ja, es war noch sehr kommerziell früher, ne? Also die haben ja auch viele, also wenig über Nachhaltigkeit wurde da gesprochen. Da wurde einfach nur, wie heißt das, Produktplatzierung hinter Produktplatzierung.
0: Kannst du dich erinnern, wie hast du dich damals im Spiegel gesehen? Also wo hast du gedacht, boah, das und das und das sollte anders aussehen? Oder war es was anderes?
1: Also ich hatte schon Körperstellen an sich, aber ich glaube auch allgemein dachte ich immer, ich bin zu dick, ich bin eher eine Duff, also mit U. Ich weiß nicht, ob du den Begriff kennst. Da gibt es so einen Film zu, deswegen kenne ich den. Das ist so diese lustige Freundin, die aber nicht begehrt wird, so von den Jungs. Gerade so in Highschool, ich glaube, es ist eher so auf Teenies bezogen.
0: Okay, ich war auch eine Duff.
1: Also,
0: aber woher kommt der Titel?
1: Ich weiß nicht, woher das Wort kommt,
0: also
1: aber
0: D-U.
1: D-U-F-F.
0: Aha, okay.
1: Ich weiß nicht, ob das auch eine Übersetzung gibt, aber ich so, genau, ich kenne nur das Wort, okay, das eingedeutscht ist. Ja. Also natürlich nur meine eigene Wahrnehmung. Wahrscheinlich wurde ich schon begehrt, aber wenn ich es halt nicht wahrnehme und nicht auch aktiv auf Menschen zugehe, dann geht halt auch keiner auf mich zu, ne, wenn ich so verschlossen wirke. Ja, und dann habe ich immer gedacht, okay, ja, ich bin jetzt so der Mitbringsel und irgendwie alle meine Freundinnen haben irgendwie dann rumgemacht mit Leuten, wenn wir auf Partys waren und ich auch manchmal, wenn ich betrunken war. Und das ist halt, ja, ich glaube so, ich habe mal so ein Buch gelesen, da stand irgendwie drin, 70% der Frauen haben lieber alkoholisiert Sex. Und ja, da gehöre ich auf jeden Fall, gehörte ich früher auch zu.
0: Weißt du, was stand da in dem Buch? Was war so der Hintergrund?
1: Ja, weil dann Schamgefühle und also man denkt nicht mehr darüber nach, wie man aussieht. Man hat generell, gerade auch als Frau oder als Flinterperson, nochmal ein höheres Schamgefühl auch gegenüber Sexualität. Und gegenüber eigenen Wünschen. Ne? Man ist ja auch allgemein sehr ja, darauf bedacht, eher den Mann zu befriedigen und so. Und das springt da alles rein, glaube ich, dass man sich mehr fallen lassen kann. Auch wenn das ein Irrtum ist, weil also ich persönlich finde, dass wenn man alkoholisiert ist, nicht wirklich viel spürt auch.
0: Also krass, dass du sagst, weil ich hatte mein erstes Mal tatsächlich alkoholisiert. Und also es war ja irgendwie gefühlt mein Goal damals. Mit Anfang 20 war ich ja Spätsünderin. So alle, wie du sagst, alle meine Freundinnen hatten irgendwie schon ihre Erfahrungen. Und bei mir war es so, wann habe ich endlich einen Freund? Wann habe ich endlich Sex? Und ich habe damals schon gecheckt, ich habe eine hohe Libido und ich will die ausleben. Aber als dann der Mann irgendwie in meinem Leben war, war ich halt doch so aufgeregt und ich war so unsicher in meinem Körper und ja, diese Unsicherheit habe ich ertränkt und es ging eigentlich nur darum, dass ich dann, ich weiß auch, ich habe irgendein crazy Outfit noch angehabt, das habe ich nicht mal ausgezogen, ja, weil ich dann in dieser Performance war und ja, deswegen verstehe ich, also macht schon Sinn, dass da solche Zahlen rauskommen.
1: Mhm. Also ging es dir darum, dass du einfach das hinter dich bringen möchtest das erste Mal oder also
0: hast du Druck? Ich glaube, es ging generell erstmal darum, dass da ein Mann ist, der mit dem ich intim bin und ich war aufgeregt, weil, ne, wie du jetzt aus diesem Buch zitierst, dass mein Körper, also ich hatte wirklich die Gedanken, der sieht mich und geht weg. Ja.
1: Krass. Also der sieht dich nackt und dann geht er weg.
0: Ja.
1: Das hatte ich auch so lange. Das hatte ich so lange. Deswegen habe ich irgendwann so beschlossen, dass ich einfach, wenn ich Männer kennenlerne, direkt mich ausziehe. Und dann
0: also draußen, direkt.
1: Ja klar, warum nicht? Direkt ins Kitty zusammen und dann hat sich's. Nee, also das habe ich früher tatsächlich, habe ich das so für mich entdeckt. Ich hatte auch viele One-Night-Stands in meinem Leben und so und dann dachte ich.
0: Was heißt früher? Wie alt warst du da?
1: Okay, ich bin jetzt noch nicht so alt, deswegen als früher wahrscheinlich eher ein paar Jahre. Naja, bis ich, boah. Naja, ich habe ja vor 2,5 Jahren mit meinem Beruf angefangen, zudem habe ich nicht wirklich viele One-Night-Stands mehr, aber ich, ja, es hat sich verschoben, das Bedürfnis, ne?
0: Mhm.
1: Kriege ich ja jetzt anders befriedigt. Bis vor 3 Jahren, da war ich schon sehr unsicher.
0: Krass, also ging die Phase schon noch sehr lang. Also, oder der Prozess, sagen wir mal so.
1: Bis ich so mich selber akzeptiert habe, ja. Ja, schon. Also ich hatte, das eigentlich war so ein, ich dachte lange, dass ich halt niemals auch Spaß haben werde an Sex. Ich hatte auch Vaginismus, weil ich auch sexuelle Übergriffe hatte und deswegen hatte ich eh gedacht, okay, es wird eh nichts mehr und niemand mag mich und ja, Sexualität war eh ein sehr emotionales Thema für mich. ja, bis ich eine Person kennengelernt habe, das war ein, also ein Dom, eine BDSM-Beziehung sozusagen. Und der hat mich so richtig in meinem Körper bestärkt, hat mir irgendwie so Reddit-Foren-Artikel rausgesucht, wo meine Unsicherheiten sozusagen positiv, also fetisch waren, praktisch. Und eigentlich,
0: zum Beispiel, ich kann mir gerade gar nichts darunter vorstellen.
1: Ich habe zum Beispiel große Brustwarzenvorhöfe, heißt das so? Und genau, das war früher meine größte Unsicherheit, weil ich das irgendwie nie irgendwo gesehen habe. Ich dachte so, ich bin die einzige Person auf der Welt, die das hat. Und dann hat er mir das halt davon so ein Reddit-Forum rausgeschickt, wo es nur darum ging, da waren irgendwie 3 Millionen Leute drin, die halt darauf verstanden. Und natürlich, man soll Bestätigung nicht von außen holen, aber für mich hat es halt so krass geholfen, weil ich halt gemerkt habe, okay, Menschen finden mich attraktiv. Mhm. Ja.
0: Ja, check ich voll, ja.
1: Ja, genau. Dann hat auch so, also das mit ihm ging nur ein paar Wochen, aber dann hat es auch so angefangen, dass ich danach halt so in sexpositive Clubs und so gegangen bin, und dann ging das relativ schnell, dass ich mich schon dann sehr viel wohler gefühlt habe in meinem Körper, bis ich mich so wohl gefühlt habe, dass ich dann auch mit meinem Job angefangen habe. Ja, weil das wollte ich, meinen Job anfangen wollte ich eigentlich auch schon, keine Ahnung, da war ich 16, da hatte ich das erste Mal davon gehört und fand es ultra cool, aber ich hatte niemals gedacht, dass mich irgendwer möchte.
0: Krass, das heißt, du hast quasi schon oder noch, als du selbst im Prozess warst, eigentlich schon mit dem Job geliebäugelt, aber dir dann gedacht, okay, aber ich entspreche wahrscheinlich nicht dem, was gebucht wird.
1: Genau, ich dachte immer an Menschen, die sehr viele Schönheits-OPs hatten, blond sind, schlank sind, weiß. Das war so mein, also ich glaube, was die meisten haben im Kopf haben, wenn man an Sexwork denkt. Ja, und das war ich halt nicht, ja.
0: Findest du, wenn du jetzt an die Sex-Porno-Industrie, also Sexarbeitenden-Welt, Porno-Industrie oder alles, was dazugehört, findest du, da wird immer noch ein gewisses Bild propagiert?
1: Total. Voll. Also im Mainstream-Porno natürlich, da ist auch viel Scheiße und also natürlich alles aus Male Gaze, also aus der männlichen Perspektive gefilmt, irgendwie die Frau wird direkt gebumst, ohne dass vorher irgendwas passiert ist. Und so eine Sachen, also und klar, und auch die Schönheitsideale. Also ich glaube, Mainstream sieht man selten, es sei denn, man sucht explizit danach.
0: Glaubst du, es würde funktionieren? Also wenn sich dieses Ideal, was da gezeigt wird, eher dem entsprechen würde, was eigentlich da ist, also die Körpervielfalt. Also ich habe jetzt aktuell, laufe ich gerade an dem aktuellen Plakat von der Venus vorbei. Mm-mm. What should we say?
1: Ja, boah, da war ich auch letztes Jahr vom Berufsverband am Stand und ich habe mich so unwohl gefühlt. Naja.
0: Ich war vorletztes Jahr auch dort. Ich war auch schockt. Also weil sich vieles bestätigt hat, was ich dachte. Mhm. Und eigentlich dachte ich, dass sich doch viel entwickelt hat. Aber wenn es halt doch um die Institutionen geht, die Geld haben, ja, viel zu tun.
1: Ja, also Sexindustrie, das ist wirklich ein ganz schlimmes Thema. Also ich meine, es ist ja, also okay, es ist nicht bewiesen, ich habe keine Statistiken dazu, aber ich bin mir ziemlich sicher, dass es sehr viele Menschen gibt, die auch auf dickere Personen stehen, die auf Dinge stehen, die man, keine Ahnung, die man jetzt nicht für normschön bewertet. Deswegen glaube ich, die werden schon gut geklickt. Also ich meine, ich hatte letztens bei einem Sex-Quiz, Pub-Quiz, und da war auch die Frage, mussten wir so kategorisieren, welche Suchbegriffe bei Pornoseiten am meisten waren. Und da war auch MILF ganz weit oben zum Beispiel, wo man ja eigentlich sagt, okay,
0: die älter aussehende Frau.
1: Genau, okay, älter aussehende in Klammern, ne? Also ja. Trotzdem ja ein gewisses Schönheitsideal, wahrscheinlich niemand will die faltige, dicke, also nicht niemand. Darauf wollte ich ja hinaus, dass es schon viele Menschen auch gibt, die das wollen. Und ich glaube auch, ich meine, wenn man auch nicht mehr daran gewöhnt ist, dass alle so aussehen, ich meine, gibt dem 1-2 Jahre, so dann haben sich Leute auch wieder daran gewöhnt. Und die meisten sind ja da dankbar darüber, auch bei Männern, ne? Dass die nicht mehr so aussehen, dass die nicht alle einen riesen Schwanz haben, der eh viel zu groß ist, weil es dann wehtut, wenn man Doggy.
0: Ja.
1: Ja.
0: Also das sehe ich genauso. Ich denke halt, dass die meisten Menschen, die aus der Porno- oder aus der Sexindustrie konsumieren, eben hauptsächlich das konsumieren, was man sieht, ohne darüber nachzudenken, was sie sehen. Genauso wie eben auch die meisten Menschen Social Media konsumieren, ohne darüber nachzudenken, wie sehr es einen beeinflusst. Und deswegen gerade in dieser Welt, in der es fetische Kinks Vorlieben gibt, würde es ja auch das Stigma aufbrechen, dass es etwas gibt, eine Vorliebe gibt, für die du dich schämen sollst oder die du halt nicht so offen ansprichst. Was denkst du eigentlich, zum Beispiel, ich hatte nämlich eine ähnliche Erfahrung oder ich hatte ähnliche Erfahrungen wie du, dass ich dann auch Männer getroffen habe, die das genau geil fanden, dass ich zum Beispiel dicke Schenkel habe oder meine Brust ein bisschen hängt oder so, weißt du, wo ich auch dachte, nee, die Brust muss so und so aussehen. Oder ich weiß noch, damals gab es irgendwelche Chatforen, da war ich glaube ich 12, 13, also nicht hier Instagram oder irgendwie, damals haben wir CS gesagt, ein Computersex, glaubst du? Es waren dann einfach so Sexchats, ohne Bild, gar nichts. Und da waren auch schon Männer, die wussten, also ich habe reingeschrieben, ich bin 13, 14 und trotzdem haben sie mir weitergeschrieben, furchtbar. Aber damals für mich alles aufregend und da wurde ich gefragt, wie meine Schamlippen aussehen. Also ob ich eher fleischige Schamlippen habe oder kurze und bla. Und weißt du, also, du wirst ja in allem so krass verunsichert, dass etwas eben angeblich außerhalb der Norm ist, aber worauf ich hinaus will. Es hat mir ein Stück weit geholfen, natürlich dann zu erleben, wie es ist, begehrt zu werden mit deinen vermeintlichen Makeln. Aber wann ist Fetisch in dem Sinne ein Problem? Weißt du, worauf ich hinaus will?
1: Ich finde es prinzipiell problematisch, Aussehen zu fetischisieren. Ne? Also ich meine, niemand kann was dafür. Das ist, entsteht einfach. Deswegen, also ich will hier kein Kinkshaming oder so. Aber ist natürlich die Frage, inwieweit geht es dir noch um den Menschen, wenn du eigentlich irgendwie nur auf die hängende Brust schaust, weil du die so erregend findest. In meinem Job finde ich das ja voll okay, weil ich ja dafür, also ich werbe ja mit meinem Aussehen, ne? Und so Menschen treffen mich ja wahrscheinlich hauptsächlich so, weil ich so aussehe, wie ich aussehe, natürlich auch vielleicht aus meiner Ästhetik heraus, wie ich mich gebe. Aber da ist ja auch gewollt. Aber wenn ich jetzt im Privaten date und dann irgendwer zu mir sagt, ich hatte noch nie was mit einer dicken Person, ich find's voll geil, ne? Das ist ja dann wirklich nur auf mein Aussehen und natürlich, wenn ich nur bumsen will, dann bumse ich halt auch nur mit dem. Aber wenn ich halt wirklich als Mensch auch wahrgenommen werde, mit meiner Persönlichkeit und so, dann hat man, also sollte man das halt einfach nicht tun.
0: Ja. So. Period. Bin bei dir.
1: Also es ist auch gerade ein großes Thema auch so bei Raceplay, falls du es kennst zum Beispiel oder so, dass man so eine Ethnie sozusagen, ne, so fetischisiert. Also es ist ja auch extrem so bei zum Beispiel so asiatischen Menschen.
0: Du hast ja auch angesprochen, dass du auch mit behinderten Menschen arbeitest und beispielsweise für Dein Körper ist genug, habe ich zum Beispiel auch schon Feedback bekommen, dass Menschen mit sichtbarer Behinderung zum Beispiel nicht mitmachen wollten oder eben sich nackt fotografieren lassen wollten oder Unterwäsche, weil sie halt sagen, dass da auch ein großer Fetisch herrscht. Welche Erfahrungen hast du da?
1: Ich kenne ein paar Reportagen auch zu. Also ich glaube, gerade auf was Frauen angeht, das ist sehr extrem. Also ich habe letztens eine Reportage gesehen, zum Beispiel, da suchen Menschen extra Frauen mit Down-Syndrom. Also gut, geistige Behinderung ist eh nochmal ein komplexeres Thema, ne? Auch wie man da so die Dynamik zwischen nicht behinderten Erwachsenen und Menschen mit geistiger Behinderung. Aber ja, wenn es nur um Körperliches geht, dann, klar, es gibt eine riesen Lobby auch für irgendwie zum Beispiel so Amputes, also so amputierte Menschen oder so, oder vielleicht auch dieses Macht ausleben können, weil die andere Person sich nicht wehren kann und so. Und ich, auch, so von Pflegenden oder so gibt, also passiert ja auch viel sexualisierte Gewalt. Also Menschen mit Behinderung sind da überproportional betroffen. Sexualisierter Gewalt. Ja, ich glaube, das ist meistens halt aus diesem Aspekt heraus von Machtfantasien.
0: Was glaubst du, was hat dich beeinflusst, dass du so körperinklusiv bist, wie du heute bist?
1: Berlin.
0: Nee. Kommen Sie.
1: Naja, ich glaube schon, was beeinflusst einen? Ne? Also ich glaube schon für Berlin, ich versuche so achtsam wie möglich mit allen Themen umzugehen. Hör Menschen immer zu und gerade auch natürlich dann, wenn es um Körper geht. Also ich versuche einfach alle Menschen so zu nehmen, wie sie sind und für Toleranz und Weltoffenheit zu stehen. Und ich finde, da ist halt auch gerade zum Beispiel Fettfeindlichkeit ja auch ein großes Thema oder ja, so body inclusive zu sein. Weil ja, ich habe letztens irgendwie einen Artikel gesehen, dass Fettfeindlichkeit die am meisten akzeptierteste Diskriminierungsform ist. Ich glaube, viele haben da noch gar nicht so einen Blick drauf, ne? Also,
0: ja, so, ja. Ich dachte, okay, in welche Richtung geht es jetzt? Ja, okay. Mhm.
1: Und das ist ja auch, das, also so.
0: Weil halt immer noch die Top 3 Argumente dahinter geknallt werden, ne? Es geht um die Gesundheit. Die Top 3. Es geht um die Gesundheit. Dicke Menschen sind selber schuld. Was wirst du noch sagen?
1: Also ich glaube, intrinsisch steckt ja immer da drin. Ich weiß, dass ich potenziell betroffen sein könnte, deswegen versuche ich mich davon abzugrenzen. Das ist, glaube ich, so der Hauptgrund, warum man diskriminiert.
0: Na, ich habe eine andere Podcast-Folge gehabt. Also da haben wir über die Oma des Gastes gesprochen und die natürlich einen ganz anderen Jahrgang hat, für die halt Dicksein mit Maßlosigkeit in Verbindung steht und Kontrollverlust und ja.
1: Ja, früher war einfach auch noch nicht heutzutage auch nicht, ne? Die, wie heißt das, Wahrnehmung für das Thema einfach da. Ja, also ich meine, gut, Nachkriegsgeneration, ne? Die hatten einfach vielleicht noch, die waren noch sparsamer, aber ich meine, bestimmt, ich weiß gar nicht, wie es da war, aber ich kann mir vorstellen, dass es da auch schon Essstörungen gab und.
0: Also ich glaube, je mehr man seinen eigenen Blick auf sich öffnet, und heilt auf seinen Körper und damit Frieden schließt und Empathie hat, desto mehr schaffst du es, aus deiner Opferrolle rauszukommen, die dazu führt, dass du andere Menschen konstant klein machen möchtest, eben aufgrund ihres Seins, ihres Aussehens. Und das kann ja auch nur im Kopf passieren, auch wenn du jetzt niemanden speziell direkt body shamest, aber du kannst ja auch einfach deine Gedanken haben und sagen, was hat die an, warum sind die beiden ein Paar und so weiter und so fort. Ne? Und ich würde sagen, also bei mir ist es definitiv das Hinsehen, das wirkliche Hinsehen, ohne zu bewerten. Und ich meine, wie ich vorher auch erzählt habe, ich habe trotzdem noch manchmal meine inneren Stimmen, die das von früher Gelernte aussprechen. Hast du das noch? Nicht aussprechen oder denken, sagen wir so.
1: Weniger als früher, aber klar, ich glaube, sowas geht nicht weg. Ich glaube, egal wie du diskriminiert wurdest und wirst von der Gesellschaft, ich glaube, das bleibt immer irgendwie hängen. Kann man nicht, glaube ich, ganz nicht loswerden. Aber weniger, ja.
0: Wie blickst du denn heute auf deinen Körper, wenn du dich auf Bildern siehst oder im Spiegel?
1: Also sexy. Doch, also ich meine, ich mache ja auch viele.
0: Also sexy.
1: Ja, okay, stimmt. Meistens süß tatsächlich. Nehme ich mal auf das Wort. Ja, nee. Ich mache ja auch viele Shootings mittlerweile und so. Und ich glaube, das hilft auch, sich selber wohlzufühlen, weil man sich halt irgendwie schön positioniert und dann schöne Bilder entstehen. Und ich meine, es ist auch auf jeden Fall die Bestätigung von Menschen. Ne? Also die kann ich mich nicht von lossprechen. Aber ja, ich glaube, es ist voll tagesformabhängig. Ne? Wenn ich gerade voll irgendwie PMS habe, so, dann ist alles scheiße, dann finde ich auch wahrscheinlich die Stellen, die ich früher schlimm an mir fand, auch scheiße. Aber nicht so extrem, dass ich jetzt sagen würde, ich würde mich zum Beispiel jetzt nicht nackt vor eine Kamera stellen, würde ich trotzdem machen. Weil ich habe mich, glaube ich, selbst akzeptiert und ich habe auch akzeptiert, dass mich nicht jeder schön finden muss. Und ich glaube, das ist so der wesentliche Punkt, ohne dass ich sage, ich finde mich immer alles an mir finde ich super, sondern ich habe mich davon losgelöst, dass ich überhaupt so, also dass ich überhaupt schön sein muss, irgendwie. Und das hilft mir, glaube ich, so, weil ich halt, ich sehe die Schönheit in anderen, deswegen weiß ich, die Personen, die mich schön finden, die sehen das halt auch genauso in mir, so, und wenn nicht, dann können die halt gehen.
0: Ja. Also wenn ich das nicht zusammenschneide als Real, dann weiß ich auch nicht. Ja, es ist genau so, 100% so. Und was ich hinzufügen würde, ist, was man ja gerne sagt, ne, wenn du dich wohler fühlst, dann sehen auch andere, dass du dich wohler fühlst, etc. Oder ne, du hast ja vorhin gesagt, du warst damals eben auch unsicherer und deswegen hast du so auch nach außen gestrahlt, du wurdest vielleicht weniger angesprochen. Ich würde trotzdem noch sagen, dadurch, dass wir ein herrschendes Schönheitsideal haben und im Patriarchat leben, ist es so, gibt auch Studien, dass es Menschen, die als schön gelesen werden, leichter haben, ohne viel tun zu müssen, sagen wir es mal so. Ne? Ohne jetzt, also wie wir wissen, gibt es eben auch der Norm entsprechende Menschen, die sich selbst ganz anders sehen. Aber solange wir dieses allgemein gültige Ideal weiter propagieren, desto eher haben die Menschen diesen verschlossenen Blick zu sich, zu anderen Werten, haben Kategorien. Und deswegen muss es aufhören. Ganz, ganz dringend.
1: Ja, bin ich ganz bei dir. Also ich meine, natürlich ist immer so, wie man sich selber wahrnimmt. Also man kann das tun, was man für sich tun kann, aber natürlich kannst du die Gesellschaft nicht verändern aus dir heraus. Das heißt, du kannst dich als Individuum weiterentwickeln, kannst eine härtere Schale entwerfen, kannst Therapie machen. Aber ja, ich meine, das ist ja auch meistens die Kritik an Therapie, so die löst halt, die hilft dir persönlich, aber die Gesellschaft verändert sich dadurch halt nicht. Und ich meine, die Strukturen bleiben ja trotzdem noch, ne? Die Diskriminierungen und so.
0: Ja, man kann sich ja schon entscheiden, dann ein Teil der Veränderung zu werden. Indem, ich meine, wenn wir uns zeigen, dann inspirieren wir vielleicht hier und da auch andere. Und zum Beispiel, ich habe jetzt kein Problem, als Inspiration gewährt zu werden. Es gibt ja manche Leute, die mögen das Wort nicht, so im Sinne von, ich sollte normal sein und keine Inspiration sein. Für mich persönlich, und ich rede wirklich nur von mir, ich bin gerne eine Inspiration, wenn es die eine oder andere Person draußen gibt, die sich dann dadurch sicherer fühlt.
1: Voll, also ich finde auch dieses so, nicht als Vorbild agieren zu wollen, eigentlich eher nur eine Ausrede dafür, dass man nicht verantwortlich sein möchte für das, was man ins Internet nach außen trägt, ne? Also jede Person hat in den Medien hat eine Vorbildsfunktion irgendwo. Und du hast sie, ob du willst oder nicht. Und indem du sagst, ja, ich will gar kein Vorbild sein, so ist mir egal, was die anderen Leute daraus machen oder aus mir interpretieren, so das, ja, das löst dich einfach nicht von der Verantwortung trotzdem.
0: Ja. Wenn wir über deine Arbeit sprechen, gibt es da trotzdem für dich noch Situationen, in denen du das Gefühl hast, bewertet zu werden? Oder hast du da dein Standbein mittlerweile gut gefunden?
1: Wie meinst du? Also bewertet werde ich, ich glaube, jeder wird immer bewertet. Also
0: negativ bewertet.
1: Ach so. So. Nö. Also okay. Die Nachrichten, die ich bekomme, ich meine, das anonyme Internet, ne, das bringt auch nicht so schöne Sachen hervor. Und gerade wir Sexworker sind halt, ich würde sagen, vermehrt auch von Misogynie und Sexismus betroffen und das kann dann auch noch gepaart werden mit ein bisschen Fettfeindlichkeit und dann, ja, komm, hatte ich schon Menschen, die mir dann geschrieben haben, wie, du willst das und das Geld für deine Hängetitten oder so und okay, also es passiert selten, aber es passiert. Es geht mir am Arsch vorbei, ehrlich gesagt, zum Glück, ich bin sehr froh drüber. Und ich meine, die Menschen, die mich buchen, die ich wirklich live sehe, die wissen ja, wie ich aussehe. Also das nimmt mir auch so ein bisschen Druck, dass ich nackt im Internet bin. Also ich glaube, also viele hätten da vielleicht ein Problem mit, aber ich finde es eher voll empowernd und voll toll. Weil ich einfach zu meinem Körper stehe so und wer mich schön findet, der kann mich dann halt buchen. Und wer nicht, der halt nicht so, ja.
0: Und wie ist es für dich, wenn du jetzt an deine KundInnen, also bist du geschlechtsspezifisch oder?
1: 99% Männer.
0: Ja. Das ist Männer. Also wie ist es denn für dich als Sexworker, wenn die Person, die dich bucht, vielleicht nicht deinem persönlichen Ideal entspricht?
1: Also ich verlange zum Beispiel kein Bild. Es gibt Menschen, die Bilder verlangen vorab. Aber mir ist Aussehen wirklich so scheißegal, dass Also ich habe nicht drüber nachgedacht, überhaupt Bilder zu beanspruchen oder so. Ich merke, dass viele meistens auch schreiben, wie sie aussehen, also so typisch Körpergröße, Körpergewicht, und Leute, die fett sind, die schreiben das meistens explizit nochmal rein. Da merkt man auch nochmal, ne, die Strukturen irgendwie. Mhm. Was ganz spannend ist, die wollen mich als Dienstleisterin buchen und versuchen, sich trotzdem noch vorher zu rechtfertigen, mhm, und Druck wegzunehmen, ne, dass sie nicht so aussehen, wie ich es vielleicht erwarte, obwohl ich ja die Dienstleisterin bin. Also klar, ich verstehe, es gibt bestimmt auch viele Sexworker, die irgendwie konservativer sind und so und darauf dann vielleicht nicht so positiv reagieren. Deswegen kann ich es schon nachvollziehen, würde ich wahrscheinlich auch genauso machen. Einfach um mir selber den Druck zu nehmen. Ja, aber ne. Also ich finde es so krass auch in meinem Job. Also das Klischee ist ja so, dass es alles eklige alte Männer sind, die dann auf mich schwitzen, wenn die mich penetrieren. So ist es halt nicht. Also ich finde wirklich, wenn du, also wir sind so schnell intim miteinander und in so einer vulnerablen Position, und irgendwie sehe ich dann jedem Menschen was Gutes. Das ist voll verrückt, finde ich, weil also unabhängig jetzt vom Aussehen, so, ich glaube, okay, weil wir auch halt viele Wertethemen uns einfach weglassen, ne? So, ich sehe ja nur den Menschen und das Sein einfach dieses Menschen, so, ohne äußere Faktoren. Ich weiß meistens nicht, was sie machen, was sie sonst in ihrem Leben für Werte und Einstellungen haben, und kann sie dadurch ja auch gar nicht so in eine Schublade packen. Und das finde ich voll toll, weil ich dadurch halt in jedem Menschen was Schönes sehen kann. Genau. Und das Aussehen ist echt egal. Hauptsache, die sind nett und respektvoll, und das ist die Hauptsache.
0: Ja, ich würde sagen, das ist das Vorbild, wie jeder sein sollte. Oder auch eine Welt, die wir uns so wünschen, in der Mensch Mensch sein darf und gesehen wird, unabhängig von seinem Äußeren. Wofür kämpfst du hinsichtlich der Sexworker-Innenwelt? Weil du gesagt hast, du bist da auch aktivistisch unterwegs.
1: Mhm. Ja, wir als Sexworker müssen uns ja eigentlich regelmäßig stetig, immer, konstant, gegen das nordische Modell positionieren. Also da, genau, ich bin Berufsverband aktiv, ich bin...
0: Was ist das nordische Modell?
1: Achso, das Sexkaufverbot, also das bestraft Freier und genau, hat noch ein paar andere, theoretisch ein paar andere Sachen, die noch mit im Paket dazukommen, die, also Ausbau von Beratungsstellen zum Beispiel oder so, was halt aber nicht unbedingt passiert. Ja, genau, und dadurch soll eben genau die Nachfrage gesenkt werden. Ja, wo aber alle Sexworker-Verbände dagegen sind. Und wir wünschen uns halt, dass uns zugehört wird. Und das passiert leider nicht so oft. Deswegen müssen wir da sehr vehement versuchen, uns selber eine Stimme zu geben. Genau, weil auch, also es gibt ganz viele Verbände. Amnesty International, der Deutsche Juristinnenverband, 3000 verschiedene, die Aidshilfe. Kommen alle zum Schluss, dass es halt eine scheiß Idee ist, das einzuführen, weil es nicht erwiesen ist, dass solche Nachfrage senkt. Menschen werden halt in den, also Arbeitende werden in den Untergrund gedrängt. Das heißt, die haben halt unsichere Arbeitsbedingungen. Mhm. Ja, in Frankreich zum Beispiel sieht man, dass irgendwie auch viel, dass halt Gewalt angestiegen ist, weil wenn die halt, also die Sexworkerinnen werden zwar nicht bestraft, aber dennoch trauen sie sich dann weniger, zum Beispiel auch, weil es halt mehr stigmatisiert ist, ne, irgendwie die Polizei zu rufen oder so, und die Kunden denken dann halt, ja, ich kann machen, was ich will, ne, dann werden die auch mal ausgeraubt, dann werden die nicht bezahlt, dann vergewaltigt. Ja, genau, das wollen wir eben nicht. Man kann sich da gerne näher einlesen. Berufsverband Best, falls ihr wollt. Genau. Ja. Und halt für, genau, also für mehr Rechte. Das heißt, wir wollen zum Beispiel den Prostitutionsausweis, also Hundpass, müssen wir momentan uns anmelden beim Gesundheitsamt. Und das ist halt...
0: Hundpass.
1: Genau, sozusagen eine Zwangsregistrierung.
0: Heißt der auch so bei männlichen Sexworkern?
1: Männliche Huren gibt es ja auch, ne?
0: Ja, ich weiß ja nicht, ob die sich selber so... Also ob ein männlicher Sexworker sagen würde, ich habe einen Hurenpass.
1: Ja, ja, ja, okay. Das ist, Hurenpass ist einfach, ja, ist so für alles eigentlich, ja. Habe ich noch nie drüber nachgedacht. Aber ja, ich glaube, die wenigsten würden sich auch als Hure betiteln tatsächlich. Außer so als Joke. Genau. Ja, wir wollen mehr Entstigmatisierung. Und ja, dass wir halt alle nicht in... Also dass Menschen vor allem, genau, das ist der wesentliche Punkt, dass Menschenhandel und Sexarbeit, oder also Zwang, Ausbeutung, Menschenhandel, nicht in einen Topf geschmissen wird mit Sexarbeit, und dass da halt wirklich auch auf Statistiken sich berufen wird und nicht einfach irgendwas, was mein Polizist vor 20 Jahren mal irgendwie gesagt hat, für wahr genommen wird. Mhm. Ja, genau.
0: Welche kleine Sache würdest du deinem jüngeren Ich mitgeben?
1: Ja, ist so typisch, ne? Aber so scheiß drauf, was halt andere von dir denken. Ist dein Ruf einmal ruiniert, lebt sich ganz ungeniert. Das ist jetzt immer so, das hat letztens irgendein Sexworker gesagt und seitdem habe ich das aufgegriffen, finde ich super. Weil, also es ist einfach, also auch gerade in Bezug auf meinen Job, ne, so ich bin in der Öffentlichkeit, ich ja, mache mich sehr verletzlich, aber dementsprechend bin ich auch halt weniger angreifbar irgendwo, ne? Weil so, ich gebe alles für den Preis und dann könnt ihr machen. Könnt mich nicht erpressen. Oder was auch immer, ja.
0: Sehr schön. Vielen, vielen Dank für die ganz, ganz, ganz vielen Einblicke. Ja, dass du dich zeigst, dass du uns so viel ja, mitgenommen hast. Und ich hoffe einfach, dass das für dich für immer so bleibt. Und ganz viele von dir etwas mitnehmen, wenn sie dich treffen. Das den offenen Blick, den liebevollen Blick. Zum Schluss darfst du für dich den Satz beenden. Mein Körper ist genug, weil...
1: Mein Körper ist genug, ja, weil er mich am Leben hält. Ich glaube, das ist halt so das Minimalste, was man sagen kann. Das finde ich ganz passend, weil ist ja so. Ist immer so, für jeden.
0: Und welchen Song darf ich auf die Playlist packen?
1: Ja, da habe ich schon mal nachgedacht. Sexy von Okay, Danke, Tschüss. Der ist super passend. Da geht es auch um Self-Acceptance.
0: Und passendes Abrunden dieser Folge, weil du auch gesagt hast, sexy, wenn du dich im Spiegel siehst. Danke, Luna.
1: Vielen Dank auch.
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1: Herzlich willkommen bei den On Air Stories. In dieser On Air Story möchte ich euch die Sendung Oldie Treff von Peter Ziermann vorstellen. 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
1: 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Ich bin heute mit Rolf Gensrich im Studio, der die Sendung OK Beat macht.
2: Hallo, freue mich, dass ich hier sein darf.
1: Wie würdest du ansonsten deine Sendung generell beschreiben?
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1: Mit Kian Kalinowski. In Berlin-Neukölln ist ein Mann nach Schüssen auf der Sonnenallee gestorben. Die Tat ereignete sich in der vergangenen Nacht kurz vor 3 Uhr. Trotz Wiederbelebungsversuchen starb der Mann noch vor Ort. Die 5. Mordkommission ermittelt wegen des Verdachts auf ein Kapitaldelikt. Die mutmaßlichen Täter sind noch auf der Flucht. Zu den Hintergründen gibt es bislang keine weiteren Informationen. In Brandenburg sorgt der Tod von 3 jungen Frauen innerhalb von 3 Wochen für eine neue Debatte über sogenannte Femizide. In allen 3 Fällen stehen Männer aus dem persönlichen Umfeld der Opfer unter Tatverdacht. Ende August soll ein 19-Jähriger seine 18 Jahre alte Ex-Freundin in Gossen-Neu-Zittau mit einem Messer getötet haben. Auch ein 30 Jahre alter Erzieher, der ihr zu Hilfe kam, wurde getötet. Wenige Tage später wurde in Erkner eine 24-Jährige auf offener Straße erstochen. Tatverdächtig ist der Mann, mit dem sie ein Kind hat. Zuvor war in Hohenneudorf eine 19-Jährige tot in der Wohnung ihres Freundes gefunden worden. Auch hier steht der gleichaltrige Partner unter Tatverdacht. Opferschutzorganisationen fordern angesichts der Fälle mehr Aufmerksamkeit für Femizide. Damit sind Tötungen von Frauen aufgrund ihres Geschlechts oder im Zusammenhang mit geschlechtsspezifischen Macht- und Kontrollverhältnissen gemeint. An der Technischen Universität Berlin können seit Mai wegen Baumängeln geschlossene Hauptgebäude teilweise wieder genutzt werden. Die TU bereitet eine mögliche Teilnutzung vor, ein konkreter Zeitpunkt steht aber noch nicht fest. Zunächst geht es um die Hörsäle im Erdgeschoss, die für Prüfungen und möglicherweise auch Lehrveranstaltungen genutzt werden sollen. Weitere Bereiche werden derzeit brandschutztechnisch geprüft. Eine vollständige Rückkehr von Fakultät und Verwaltung ist zum Wintersemester allerdings nicht möglich.
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1: Der Wochenstart in Berlin und Brandenburg bleibt heute trocken. Bei einigen Wolken werden es 23 bis 26 Grad. Auch in der Nacht bleibt es meist niederschlagsfrei. Morgen zieht dann Regen auf. Es gibt Schauer und eine geringe Gewitterneigung bei 22 bis 25 Grad.
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Schönen guten Morgen und willkommen auf der Südseite. Mein Name ist Tito Villanueva und ich begrüße Sie ganz herzlich zu einer neuen Ausgabe unseres Magazins mit Musik lokal und global. Jede Woche hören Sie samstags um 10 auf Tide Radio in Hamburg und montags um 11 auf Alles Radio Berlin bekannte Stars und neue Talente aus unterschiedlichen Stilrichtungen und verschiedenen Ländern der Welt. Jede Woche immer anders und heute mit Jazz und Fusion.

Tja, wie gesagt, heute hören wir Jazz und Fusion, frische neue Erscheinungen und CDs der letzten Jahre von bekannten und unbekannten Interpretinnen und Interpreten. Begonnen haben wir mit Electro Deluxe. Diese Formation wurde vor 20 Jahren in Paris von bekannten Figuren der dortigen Musikszene gegründet, die verbunden waren durch ihr Interesse an experimentellen Sounds. Die Band und Keyboarder Gael Kaduk und Bassisten Jeremy Cook entwickelten eine innovative Melange, die die Grenzen zwischen Jazz und Funk neu definierte und mit synthetischen Klängen der Elektronika fusionierte. Später wurden Elemente von Soul, Hip-Hop und R&B hinzugefügt. 2005 erschien das Debütalbum Stardown. Electro Deluxe überzeugte immer wieder mit fesselnden Live-Auftritten auf internationalen Bühnen wie Jazz à Wien oder Blue Note Tokyo. 2017 gewannen sie den französischen Preis Les Victoires de Jazz. Im Februar 2024 erschien ihr letztes Album. Diese CD trägt den Titel Next. An einigen Aufnahmen wirken als Gäste die holländische Saxophonistin Candy Dafner und der schwedische Posaunist Nils Langren mit. Wir haben so ein Stück Neki Neki gehört. Weiter geht's mit der Sängerin Rokia Kone aus Mali. In der Hauptstadt Mali kennt man sie als die Rose von Bamako. Sie war bereits ein Star, als Produzent Liam Farrell sie für das erste Album der Vocal Supergroup Les Amazons d'Afrique engagierte. Im März 2022 erschien ihr internationales Debütalbum. Diese CD trägt den Titel Bamanan und wurde in Los Angeles, Bamako und Paris während der Corona-Pandemie aufgenommen. Produziert wurde sie von Jack Nightleaf, der auch mit YouTube und R&B arbeitete. Die Musik verbindet traditionelle Gesang aus Mali mit westafrikanischen Gitarrenklängen, Jazz, Elektronik und Dancefloor. Wir hören das Stück Majuguba.

das war Roque Coné mit Stu Mayuguba aus ihrem Album Bamanan von 2022. Jetzt hören wir mit dem deutschen Drummer und Komponisten David Giesel. Er wurde 1996 geboren und erhielt schon am 10-jährigen Schlagzeugunterricht. Als Jugendlicher spielte er zunächst mit lokalen Bands und später in der Skyline Big Band in Freiburg, wo er seine Liebe zum Jazz entdeckte. Ab 2018 absolvierte er ein Jazzstudium an der Musikhochschule Stuttgart. Während des Studiums gehörte Giesel zu mehreren Bands, mit denen er Alben veröffentlichte. Mit seinem Quartett, zu dem der schwedische Gitarrist Alvin Omegard, Moritz Langmeier am Piano und Keyboard sowie Tommy Fühle am Kontrabass gehören, veröffentlichte er Ende Mai sein mit Paulo Almeida produziertes Debütalbum Echoes of the Unknown bei Double Moon Records, ein modernes Jazzalbum, das auf Vertrauen, aufmerksamen Zusammenspiel und den Mut basiert, Musik in Echtzeit entstehen zu lassen. Das Album wurde live in einem einzigen Raum im Jazz Campus Studio Basel aufgenommen und verbindet modernen Jazz mit Rock- und Indie-Einflüsse. Wir hören das Stück Moods.

Das David Gissel Quartett spielte das Stück Moods aus dem Album Echoes of the Unknown von 2026. 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Und heute mit Jazz und Fusion. Unser nächster Gast ist die deutsch-amerikanische Sängerin und Komponistin Christiana Römer. Sie wurde 1992 in Frankfurt geboren und wuchs zweisprachig auf. Als Sechsjährige erhielt sie Klavierunterricht und als Teenager nahm sie klassischen Gesangsunterricht. Danach bekam sie ein Stipendium am Concordia College in Minnesota und setzte ihre Musikausbildung in den USA fort. Nach einem kurzen Rückkehr nach Frankfurt ging sie nach Paris, wo sie 3 Jahre lang blieb, Jazzgesang am Konservatorium studierte und ein eigenes Quartett gründete. Nach einer Sommerreise nach New York beschloss sie, dorthin zu übersiedeln, tauchte sofort in der New Yorker Jazzszene ein und absolvierte parallel ein Master of Music in Jazz Studies in Queens College. Im November 2020 ist ihr Debütalbum erschienen. Dieser trägt den Titel House of Mirrors und enthält eigene Kompositionen mit englischen und deutschen Texten. Wir hören das Stück Virgin Soil.

Das war Christiane Römer mit dem Stück Virgin Soil aus dem Album House of Mirrors von 2020. Jetzt hören wir mit dem spanischen Pianisten und Komponisten Daniel García Diego. Er wurde 1983 in Salamanca geboren und studierte zunächst in seiner Heimatstadt am Konservatorium von Castilla und León klassische Klavierausbildung. Danach studierte er bis 2011 bei Danilo Pérez am Berklee College of Music in Boston, wo er mit der Auszeichnung abschloss. Entscheidend für die musikalische Entwicklung von García war vor allem Pérez, der auch sein Mentor wurde. In der Folge trat er beim Panama International Jazz Festival auf und spielte mit Musikern wie Arturo Sandoval, Greg Orbis, Jorge Drexler, Javier Colina und Perico Zambit. Dann gründete er mit dem Bassisten Renje Elizarde und sein Drummer Michael Oliveira sein Trio, mit dem er seit 2015 vier Alben veröffentlichte. Spanisch führende Tageszeitung El País nennt García Diego eine der aufregendsten Persönlichkeiten, die in den vergangenen Jahren aus dem spanischen zeitgenössischen Jazz hervorgegangen sind. Sein letztes Album trägt den Titel The Hero's Journey und ist Ende Mai bei Acht Music erschienen. Wir hören das Stück Approach to the Inmost Cape.

Das war Daniel Garcia Diego mit dem Stück Approach to the Inmost Cave aus dem Album The Hero's Journey von 2026. Nun hören wir die französische Trompeterin Arielle Besson. Sie wurde 1978 in Paris geboren und begann mit 7 Jahren Trompete zu lernen. Später lernte sie auch Flügelhorn und Violine. Sie studierte zunächst am Conservatoire National und anschließend am Conservatoire National Supérieur de Musique de Paris. Sie hat mehrere Preise gewonnen, unter anderem den Django d'Or 2008 und mit Charlie Hayden, Carla Bley, Baptiste Rossignol und Dave Liebman gespielt. Sie hat bisher 11 Alben veröffentlicht. Im November 2024 erschien ihr Album Surprise. Diese CD wurde im Trio mit 2 bekannten Figuren der deutschen Jazzszene aufgenommen. Pianist Sebastian Sternal und Schlagzeuger Jonas Burwinkel. Schon 2013 lernte sie sich in Zürich eines franco-deutschen Orchesters kennen, mit dem sie mehrere Wochen zu Ehren von Chet Baker auf Tour waren und schworen sich, ihre gemeinsame musikalische Laufbahn mit dem Auslaufen dieser Tour kein Ende zu setzen. Mit dem Album Surprise gestaltet das Trio mehr als 10 Jahre später eine Musik, die nicht nur auf technische Finessen, sondern auch auf spontane Interaktion und emotionelle Tiefe setzt und die starke persönliche Verbindung der Mitglieder perfekt widerspiegelt. Wir hören das Stück GT.

Das Ariel Besson, Sebastian Sternel und Jonas Burwinkel Trio spielt das Stück GT aus dem Album Surprise von 2024. 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Und heute mit Jazz und Fusion. Und weiter geht's jetzt mit den US-amerikanischen Pianisten, Multiinstrumentalisten und Komponisten Benji Porecki. Wurde 1971 geboren und begann im Alter von 10 Jahren Trompete zu spielen. Doch erst als 2 Jahre später Klavier spielte, passte alles zusammen. Da sich bereits zum Jazz und Blues hingezogen fühlte, begann nach dem Highschool-Abschluss und einem Semester an der College of Music in Boston sich ganze Musik zu widmen. Mittlerweile ist er ein vielseitiger Interpret, der für seine Musikalität an der B3-Orgel, an Klavier und an der Gitarre gefeiert wird und Jazz, Blues, Punk, Country, Reggae und R&B nahtlos miteinander verbindet. Porecki-Sozialisation lässt sich von Künstlern wie Ray Charles, Herbie Hancock, Stevie Wonder, Jimmy Smith und Billy Preston inspirieren. Mittlerweile hat er 6 Alben veröffentlicht. Sein letzter trägt den Titel All That Matters und ist im Januar letzten Jahres erschienen. Wir hören jetzt das Stück Home at Last.

Der US-amerikanische Pianist Benji Borecki und Band spielten das Stück Home at Last aus dem Album All That Matters von 2025. Unser nächster Gast ist die spanische Violinistin, Saxophonistin, Sängerin und Komponistin Elia Bastida aus Katalonien. Sie wurde 1995 in Barcelona geboren und begann als vierjährige Geige zu lernen. Bis zu ihrem 17. Lebensjahr hatte sie eine klassische Geigenausbildung und wurde dann Mitglied des berühmten San Andrés Jazz Band in Barcelona. Dort begann sie auch Saxophon zu lernen und entdeckte ihr Talent als Vokalistin. Mittlerweile gilt sie als Geheimnummer der Jazzszene in Barcelona, hat schon 5 Alben unter eigenem Namen veröffentlicht und an 35 weiteren als Sidewoman mitgewirkt. Ihre Musik bewegt sich zwischen Jazz, Klassik und brasilianische Musik. Im Jahr 2022 erschien ihr Album Elia Bastida mit Scott Hamilton, aufgenommen im Quartett mit dem berühmten US-amerikanischen Tenorsaxophonisten. Daraus nehmen wir jetzt den Klassiker Moon River.

Das Elli Bastida Quartett spielt das Stück Moon River aus dem Album Elli Bastidas mit Scott Hamilton von 2022. Unsere Sendung über Jazz und Fusion ist gleich zu Ende und wir beenden mit dem US-amerikanischen Quartett Yellow Jackets. Die Yellow Jackets sind eine Fusionsband, die 1981 von Keyboarder Russell Ferrante gegründet wurde. Er ist auch der Hauptkomponist und Arrangeur der eingängigen Mixtur aus Jazz, Rock, Pop und Latin, über deren Stellenwert sich Puristen und Fans der Easy Listening seit jeher streiten. Im Laufe der Jahrzehnte hat die Band 26 Alben veröffentlicht und zahlreiche Umbesetzungen erlebt. Aktuell ist nur noch Keyboarder Ferrante aus der Originalbesetzung dabei. Im Februar letzten Jahres ist das letzte Album erschienen. Mit dem 27. Studioalbum kehren die mit den Grammy Awards ausgezeichneten Jazzpioniere zurück, um Jazzfusion einmal mehr neu zu definieren. Diese Date trägt den Titel Fasten Up. Wir beenden unsere Sendung mit dem Stück Willpower.

Das waren die Yellow Jackets mit dem Stück Willpower aus dem Album Fasten Up von 2025. Und damit ist unsere Sendung über Jazz und Fusion zu Ende. Tito Villanueva verabschiedet sich. Ich wünsche eine angenehme Woche und wir hören uns am nächsten Montag um 11 Uhr auf Alex Radio Berlin und am nächsten Samstag um 10 Uhr auf Tide Radio in Hamburg, wenn es wieder die Zeit ist für die Zurzeit. Ein Magazin über Musik lokal und global.

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1: Mit Kian Kalinowski. In Berlin-Neukölln ist ein Mann nach Schüssen auf der Sonnenallee gestorben. Die Tat ereignete sich in der vergangenen Nacht kurz vor 3 Uhr. Trotz Wiederbelebungsversuchen starb der Mann noch vor Ort. Die 5. Mordkommission ermittelt wegen des Verdachts auf ein Kapitaldelikt. Die mutmaßlichen Täter sind noch auf der Flucht und zu den Hintergründen gibt es bislang keine weiteren Informationen. In Brandenburg sorgt der Tod von 3 jungen Frauen innerhalb von 3 Wochen für eine neue Debatte über sogenannte Femizide. In allen 3 Fällen stehen Männer aus dem persönlichen Umfeld der Opfer unter Tatverdacht. Opferschutzorganisationen fordern deshalb mehr Aufmerksamkeit für geschlechtsspezifische Gewalt. Das Netzwerk der brandenburgischen Frauenhäuser fordert, Femizide ausdrücklich als Straftatbestand ins Strafrecht aufzunehmen. Gemeint sind Tötungen von Frauen aufgrund ihres Geschlechts oder im Zusammenhang mit geschlechtsspezifischen Macht- und Kontrollverhältnissen. Brandenburgs Innenminister Jan Redemann sieht diese Forderung allerdings kritisch. Er verweist darauf, dass ein mögliches Überlegenheitsdenken gegenüber Frauen bereits heute bei den sogenannten niedrigen Beweggründen als Mordmerkmal berücksichtigt werden kann. An der Technischen Universität Berlin könnte das seit Mai wegen Baumängeln geschlossene Hauptgebäude teilweise wieder geöffnet werden. Die TU bereitet eine mögliche Teilnutzung vor. Ein konkreter Zeitpunkt steht aber noch nicht fest. Zunächst geht es um die Hörsäle im Erdgeschoss für Prüfungen und möglicherweise auch Lehrveranstaltungen. Eine vollständige Rückkehr von Fakultät und Verwaltung ist zum Wintersemester nicht möglich. Trotzdem sollen alle rund 4000 Lehrveranstaltungen in Präsenz stattfinden.
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1: Der Wochenstart in Berlin und Brandenburg bleibt heute trocken bei 23 bis 26 Grad. Auch in der Nacht bleibt es meist niederschlagsfrei. Morgen gibt es Schauer und eine geringe Gewitterneigung bei 22 bis 25 Grad.
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So, ihr Lieben, ich höre mich gerade nicht. Bei uns ist gerade hier Katastrophe im Studio. Wir hatten nämlich gerade technische Probleme, mussten den Rechner neu starten. Ich werde deswegen jetzt erstmal ganz kurz brauchen, um hoffentlich jetzt auch gleich Ton zu kriegen. So, und ich stelle fest, dass die Jingles nicht funktionieren.

0: Also wir versuchen gerade den Ton wieder zurückzuholen. Wir haben hier technische Probleme im Studio. Einfach, dass ihr euch nicht wundert, dass da gerade kein Ton kommt. Wir haben hier wirklich gerade technische Probleme. Und versuchen gerade den Ton wieder zurückzuholen, weil ich habe gerade eben schon versucht, den Ton zum Laufen zu bringen. Wir mussten vorhin einen Neustart machen. Anschließend habe ich versucht, den Ton abzuspielen. Aber irgendwie scheint es gerade nicht zu funktionieren.
1: Raus.
0: Ja, Musik geht.
1: Musik?
0: Nee.

Ja, ihr Lieben, herzlich willkommen hier zum Xeniverse. Empfangen wir über DAB Plus Kanal 12D und Livestream. Die heutige Sendung ist eine Katastrophe, denn wir hatten soeben, wie ihr gerade gehört habt, ein technisches Problem. Wir mussten gucken, dass der Ton wieder zurückkommt und ich konnte insofern nichts machen, wirklich gar nichts. Und wir hatten dann im Studio gestanden und hatten versucht, irgendwie an der Technik zu schrauben, um den Ton zurückzuholen, haben den Rechner kurz vor Beginn der Stunde auch neu starten müssen. Da wurde ständig überall Error angezeigt, also es war heute wirklich der Wurm drin. Ich hoffe, dass ich jetzt so viel wie möglich noch innerhalb der Sendung unterkriege und wir fangen jetzt auch gleich an mit den News. Zuerst mal kurz eine kleine Richtigstellung. Ich hatte in der vergangenen Sendung den Song Let Me Stay von Prezioso Feat.

gespielt und gesagt, dass er aus den 90ern gestammt hätte. Dies war nicht ganz richtig, der Song stammt aus dem Jahr 2000. Hier ist einmal das amtliche Endergebnis der Landtagswahl in Sachsen-Anhalt. Die AfD hat diese Wahl klar gewonnen. Laut Angaben der Landeswahlleiterin auf tagesschau.de kommt sie auf 43,8%. Dies ist ein sattes Plus von 23%. Die Partei hat damit ihr bisher bestes Ergebnis bei einer Landtagswahl überhaupt erreicht, die absolute Mehrheit aber verpasst. Die Ergebnisse aller weiteren Parteien lauten wie folgt: CDU 17,2%, richtiggehend halbiert um 19,9%, die Linke 8,6%, minus 2,4%, die SPD 9,3%, plus 0,9%, die FDP ist mit 2,6%, minus 3,8%, nicht mehr länger im Landtag vertreten, die Grünen haben 8,9%, plus 3% erreicht, das BSW hat mit 5,3% plus 5,3% erstmalig den Einzug in den Landtag geschafft und alle sonstigen Parteien kommen auf 4,3% minus 6%. Weitere Informationen zu der Wahl unter tagesschau.de. Und damit hier noch aktuelle News der queeren Szene. Unmittelbar im Regenbogenkiez hat es einen homophob motivierten Vorfall gegeben. Wie die Berliner Polizei gemeldet hat, ist es am Mittwochnachmittag auf dem Neundorfplatz zwischen einem 62-jährigen Mann und einem bislang unbekannten Tatverdächtigen zu einem Streit gekommen. Der Tatverdächtige habe infolgedessen den 62-Jährigen kurz nach 16 Uhr zuerst mit homosexuellen feindlichen Äußerungen versehen und ihm dann mit der Faust ins Gesicht geschlagen. Das Opfer erlitt infolge des Schlages eine Nasenverletzung und sei daraufhin zu Boden gestürzt. Alarmierte Rettungskräfte haben den Verletzten daraufhin in ein Krankenhaus gebracht. Weitere Informationen zur Verletzung oder auch zum Mutmaßen.

worden. Er habe zuvor junge Mädchen zur Selbstverletzung genötigt und schwule Männer brutal zusammengeschlagen. Mehr hierzu unter queer.de. Laut dem aktuellen ARD Deutschland-Trend fühlt sich eine Mehrheit der Deutschen durch Russland bedroht. Dies treffe vor allem auf ältere Menschen sowie auf Anhänger fast aller im Bundestag vertretenen Parteien zu. Mehr hierzu unter tagesschau.de. Der Gedenkort an die Opfer des Anschlags auf den CSD 2026 im Tiergarten ist nur wenige Wochen nach seiner Eröffnung schon wieder zerstört worden. Die Regenbogenbank wurde unbenutzbar gemacht, ihr wurde des Weiteren die Rückenlehne abgetrennt. Sie war infolgedessen schwer beschädigt. Nach Angaben der Polizei habe es, Zitat, massive Gewalteinwirkung, Zitat Ende, gegeben. Mehr hierzu unter bild.de. Die RBB Abendschau hatte daraufhin dann noch am gestrigen Abend mitgeteilt, dass jetzt auch noch der Baum, der erst vor einer Woche gepflanzt worden war, an dem Gedenkort herausgerissen wurde, mitsamt dem ihn schützenden Schutzgitter. Der Lagedienst der Polizei habe dem RBB am Sonntagmorgen mitgeteilt, dass Einsatzkräfte den beschädigten Ahornbaum in der Nacht zu Sonntag gegen 1.20 Uhr bei einer Streifenfahrt entdeckt gehabt hätten. Mehr hierzu unter rbb24.de. Und wir machen es gleich weiter, denn wir haben heute richtig viel Zeit verloren am Anfang der Sendung. Ihr hattet ganz zu Beginn den Titel Deep Inside von Hard Drive gehört. Den haben wir reingeschmissen, einfach, dass ein bisschen Sound läuft, weil es einfach blöd ist, wenn ihr nichts hören könnt. Und wir machen jetzt weiter mit dem nächsten Song und das müsste jetzt I Get Lifted von Barbara Tucker im The Underground Network Mix sein. Schauen wir mal, welche jetzt es angeht. Und das probiere ich jetzt mal aus. Ja. Hier ist Barbara Tucker.

Ja, schöner Song. Sub Sub featuring Melanie Williams mit Ain't No Love, Ain't No Use. Hier bei uns im Xeniverse empfangen wir über DAB Plus Kanal 12D und Livestream. Und hier noch weitere aktuelle News der queeren Szene. Am Rand des Christopher Street Day 2026 in Dortmund sei es zu einem Fall von Körperverletzung gekommen. Eine unbekannte Person habe einem Teilnehmer der queeren Demonstration am Brüderweg eine Flagge aus der Hand gerissen, wie die Polizei mitgeteilt habe. Bei einer anschließenden

B. In Düsseldorf sollen noch in diesem Herbst erstmalig gleichgeschlechtliche Ampelpaare zu sehen sein. Laut der Rheinische Post gingen aus einer Informationsvorlage der Stadt Pläne hervor, wonach 36 Ampeln mit 72 Signalfeldern dementsprechend ausgestattet werden sollen. Mehr hierzu unter queer.de. Der queere Landesverband Mehr Vielfalt in Mecklenburg-Vorpommern habe 5 demokratische Parteien vor der anstehenden Landtagswahl hinsichtlich der Frage nach queeren Wahlprüfsteinen befragt. Infolgedessen schweige alleinig die CDU. In der Frage nach Fördermitteln wiederum blieben alle Parteien schwammig. Mehr hierzu unter queer.de. 12 grünen Abgeordnete haben sich infolge des Anschlags auf den CSD 2026 in Berlin zusammengetan, um gemeinsam auf mehr Schutz und Sichtbarkeit von queeren Menschen zu drängen. Die Bundesregierung wiederum verweise auf Gelder für die Prävention. Mehr hierzu bei der Rheinischen Post unter rp-online.de. Und damit hier jetzt gleich der nächste Musiktitel, denn wir haben heute sehr wenig Zeit. Wenn ihr es jetzt angeschaltet habt, wir hatten vorhin technische Probleme, wir konnten erst etwa 10 Minuten später beginnen. Deswegen geht es hier gleich weiter mit dem nächsten Musiktitel und das ist Nelly mit Hard in Here.

Monteltron, this is how we do it hier bei uns im Xeniverse, empfangbar über DAB Plus Kanal 12D und Livestream. Und wenn ihr euch wundert über diese heutige Sendung, in der einiges nicht so funktioniert, wie es sein sollte. So, und hier ist das Soundbett ein bisschen später angegangen. Wir hatten vorhin technische Probleme. Einfach, falls ihr jetzt eingeschaltet habt und euch wundert, dass in dieser Sendung einfach irgendwie auch ich nervöser bin als sonst. Wir hatten vorhin wirklich technische Probleme. Hier ist es erstmal Xeniverse Kurios in dieser Sendung und ich möchte auch meinen lieben Tiny herzlich willkommen heißen. Ne? Du hast vorhin auch den Kopf geschüttelt, wo wir keinen Ton hatten. Ja. Ich auch, wir beide. Wir mussten den Rechner runterfahren, mussten neu starten, mussten dann gucken, dass wir auf Biegen und Brechen irgendwie die Musiktitel dann da wieder reinkriegen. Und ganz zu Beginn konnten wir Musiktitel auf dem Rechner nicht abspielen. Also so viel dazu, was da vorhin im Studio los war. Vielleicht habt ihr es auch ein bisschen gehört, dass da irgendwas nicht gestimmt hat. Jetzt wisst ihr genau, was es war. Hier ist Xeniverse Kurios in dieser Sendung. Schaf fährt im Bus durch Waschanlage mit Polizeibegleitung. Ach, ist doch cool als Wollknäuel.

Schon hätte da sein müssen. Feuerwehr rettet Jugendlichen aus Packstationen. Ganz ehrlich, wie ist der da reingekommen? Wollt ihr nach dem Vorbild von Liebling, ich habe die Kinder geschrumpft, einmal wissen, wie es ist, winzig klein in einem Postfach zu leben? Flucht mit Tempo 240, Teenager beschäftigt die Polizei. Boah ey, die Zeit von Manta Manta ist doch längst vorbei. Auf Autobahn in Italien, Dutzende Menschen wählen wegen Deutscher den Notruf. Haben die noch nie eine Falschfahrerin gesehen? Mann stiehlt Senfflasche und trinkt sie leer. Da kann ich wirklich nur noch sagen, Prost. Tempo 42 dank Gehhilfe Senioren mit Rollator geblitzt. Ja, diese rüstigen Rentnerinnen, die haben's faustdick hinter den Ohren. Nicht umsonst wird der Rollator Rentner-Porsche genannt. So viel zu Xenia was kurios in dieser Sendung.

Das gerade eben waren die Dirty Pretty Things mit Bang Bang Your Dad hier bei uns im Xeniverse, empfangbar über DAB Plus Kanal 12D und Livestream. Und damit hallo ihr Lieben, herzlich willkommen zu den Xeni News. In Österreich hat es einen äußerst grausamen transphoben Vorfall gegeben, der transidente Menschen, aber auch den Rest der queeren Szene auf ganzer Linie entsetzt. Wie queer.de berichtet, sei eine Transfrau nach einer Vergewaltigung von gleich zwei Spitälern abgewiesen worden und habe erst durch Druck der Polizei in einem dritten Krankenhaus Hilfe bekommen. Dieser Fall zeige laut queer.de exemplarisch die massiven Mängel in der medizinischen Versorgung von Transpersonen innerhalb von Österreich. Es handelt sich dabei um keinen Einzelfall. Stattdessen versage das österreichische Gesundheitssystem bei der medizinischen Versorgung von trans-, inter- oder nicht-binären Personen oft. Queere Organisationen hätten infolgedessen schon seit mehreren Jahren für Reformen gekämpft, allerdings bislang ohne Erfolg. Der Skandal um die Transfrau namens Viola habe sich im Mai 2026 ereignet. Es sei aber erst jetzt bekannt geworden. Zuerst über die Tat berichtet habe das Online-Magazin Moment oder Moment.at, das sich in Österreich für eine nachhaltige und gerechtere Gesellschaft einsetzt. Der Tatablauf habe sich wie folgt dargestellt: Viola sei vergewaltigt worden, vermutlich seien ihr dabei dann K.O.-Tropfen in ein Getränk gemischt worden. Infolgedessen habe sie es noch zu einer Freundin geschafft, die dann wiederum sofort die Polizei alarmiert habe.

bringen. Dort im Krankenhaus habe dann wiederum eine Ärztin Viola gegenüber die folgende absolut unpassende Frage gestellt. Zitat: Wenn wir zwischen ihre Beine schauen, was finden wir dann vor? Zitat Ende. Viola habe ihr daraufhin erklärt, dass sie eine Transfrau sei.

Weigerung habe sich die Ärzte auf interne Leitlinien berufen. Viola habe infolgedessen noch einmal 45 Minuten gewartet. In diesen habe sie erneut keine Hilfe bekommen. Ihr Zustand habe sich daraufhin verschlechtert. Sie habe laut Polizeibericht Panikattacken bekommen. Daraufhin sei die Transfrau diesmal mit einem Krankenwagen ins Ordensklinikum Elisabethinnen in Linz gebracht worden. In diesem hätten anwesende PolizistInnen betont, dass dringend Spuren gesichert werden müssten. Doch auch dort sei die Behandlung und Untersuchung der vergewaltigten Viola verweigert worden, der es wiederum nur noch immer schlechter gegangen sei. Die Transfrau sei nach der erneuten Verweigerung in ein drittes Spital, das Kepler-Universitätsklinikum in Linz, gebracht worden. Während der Fahrt dorthin habe sie einen Krampfanfall bekommen. Im Krankenhaus sei Viola dann zuallererst in einen, Zitat, Abstellraum, Zitat Ende, gebracht worden, wo die Patientin trotz ihrer Schmerzen eine Stunde lang habe warten müssen. Die PolizistInnen vor Ort hätten daraufhin dann Druck auf das Krankenhauspersonal ausüben müssen und verlangen müssen, dass endlich Hilfe geleistet wird. Erst dann seien Untersuchungen und Behandlungen an Viola durchgeführt worden. Wie Quer.de berichtet, habe die Transfrau infolge ihres Martyriums Strafanzeige gegen alle drei Spitäler erstattet. Des Weiteren hätten sich bei ihr weitere Personen gemeldet, die ähnliche Erfahrungen gemacht hätten. Die transidente Frau fordert daher, dass sich in Österreich das medizinische System ändert. Was ich darüber denke? Was diese Frau hat durchmachen müssen, ist an Grausamkeit nicht zu überbieten. Die Krankenhäuser sind ihrer Arbeit nicht im Ansatz nachgekommen und haben infolge ihres radikalen Fehlverhaltens ihren Ruf aufs Spiel gesetzt. So kann und darf nicht mit einem Menschen umgegangen werden. Dies ist hochgradig inakzeptabel, traumatisierend und entwürdigend. All diese Entmenschlichung in diesem Fall zeigt aber auch sehr deutlich auf, dass in Österreich ganz offenbar noch sehr großer Aufklärungsbedarf dahingehend besteht, dass transidente Menschen ganz normale Menschen sind. Dass daher auch die ortsansässigen Krankenhäuser dazu lernen müssen. Was ich mir wünsche, dass Viola mit ihrer Strafanzeige den Krankenhäusern gegenüber Erfolg hat. Einen solchen Fall wie ihren in Linz darf es nicht mehr geben. Der ist jetzt publik gewordene Fall könnte jetzt auch als Präzedenzfall anderen Krankenhäusern zu einem Lernprozess dienen.

verbessern. Eine derart unmenschliche Behandlung in einem Krankenhaus ist nicht nur hochgradig verletzend für die Transperson selbst, sondern auch eine Schande für alle an ihr Beteiligten.

0: ungern auf Diäten. Ist einfach bequemer, dementsprechend abzunehmen.
1: Ja, das gerade eben war.

sich jetzt praktisch durch die gesamte Sendung zieht. Ich deswegen gucken muss, dass ich alles inhaltlich in die Sendung reinbringe. Hier ist der Lebenslust Online-Radio-Tipp. Diese Woche, Rosmarin hat auch medizinisch eine belebende Wirkung. Das Hausmittel Rosmarin ist eine Allzweckwaffe, deren tatsächliche wohltuende Wirkung sehr viele bis heute noch gar nicht richtig kennen, obwohl sie eigentlich schon lange bereits bekannt sind. Ihr könnt dieses mediterrane Kraut nicht nur in der Küche als Gewürz genießen, sondern auch als bewährtes Haus- oder Naturheilmittel. Mehr hierzu unter lebenslust-online.de. Und das war's auch schon hier in dieser sehr katastrophal turbulenten Sendung. Ich hoffe, dass der kommende Montag besser wird und dass es dann auch keine technischen Probleme gibt. Das heute war wirklich eine Katastrophe und dann macht es für mich auch keinen Spaß, die Sendung zu machen.

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1: Mit Kian Kalinowski. In Berlin-Neukölln ist ein Mann nach Schüssen auf der Sonnenallee gestorben. Die Tat ereignete sich in der vergangenen Nacht, kurz vor 3 Uhr. Trotz Wiederbelebungsversuchen starb der Mann noch vor Ort. Die 5. Mordkommission ermittelt wegen des Verdachts auf ein Kapitaldelikt. Die mutmaßlichen Täter sind noch auf der Flucht und zu den Hintergründen gibt es bislang keine weiteren Informationen. In Brandenburg sorgt der Tod von 3 jungen Frauen innerhalb von 3 Wochen für eine neue Debatte über sogenannte Femizide. In allen 3 Fällen stehen Männer aus dem persönlichen Umfeld der Opfer unter Tatverdacht. Opferschutzorganisationen fordern deshalb mehr Aufmerksamkeit für geschlechtsspezifische Gewalt. Das Netzwerk der brandenburgischen Frauenhäuser fordert, Femizide ausdrücklich als Straftatbestand ins Strafrecht aufzunehmen. Gemeint sind Tötungen von Frauen aufgrund ihres Geschlechts oder im Zusammenhang mit geschlechtsspezifischen Macht- und Kontrollverhältnissen. Brandenburgs Innenminister Jan Redemann sieht diese Forderung allerdings kritisch. Er verweist darauf, dass ein mögliches Überlegenheitsdenken gegenüber Frauen bereits heute bei den sogenannten niedrigen Beweggründen als Mordmerkmal berücksichtigt werden kann. An der Technischen Universität Berlin könnte das seit Mai wegen Baumängeln geschlossene Hauptgebäude teilweise wieder geöffnet werden. Die TU bereitet eine mögliche Teilnutzung vor. Ein konkreter Zeitpunkt steht aber noch nicht fest. Zunächst geht es um die Hörsäle im Erdgeschoss für Prüfungen und möglicherweise auch Lehrveranstaltungen. Eine vollständige Rückkehr von Fakultät und Verwaltung ist zum Wintersemester nicht möglich. Trotzdem sollen alle rund 4000 Lehrveranstaltungen in Präsenz stattfinden.
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1: Der Wochenstart in Berlin und Brandenburg bleibt heute trocken bei 23 bis 26 Grad. Auch in der Nacht bleibt es meist niederschlagsfrei. Morgen gibt es Schauer und eine geringe Gewitterneigung bei 22 bis 25 Grad.
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4: Unser Thema heute, 2. Juni 1967, Berliner Geschichte. Und der Radiosong kommt aus den USA, Lana Del Rey, Radio.

0: Sie haben sich ja vielleicht schon mal gefragt, wie unsere Themen hier bei Radio Magic City 6 zustande kommen und vor allen Dingen, wie wir immer an diese tollen Gäste kommen, mit denen ich mich unterhalten darf. Das ist natürlich völlig unterschiedlich. Manches Monate im Voraus geplant, manches ergibt sich nach Recherchen über ein Thema und manches ergibt sich durch einen Zufall. So ist das auch heute. Wenn Sie die Sendung schon öfter gehört haben oder mal auf unserer Webseite rumgestöbert sind, um zu gucken, was hier schon alles so Themen waren, werden Sie sich vielleicht erinnern, ich hatte mal in meiner Sendung zu Gast Katrina Lehto-Bleckert, Frau Dr. Katrina Lehto-Bleckert, Historikerin aus Finnland, die ihre Doktorarbeit über Ulrike Meinhof geschrieben hat. Die wiederum hatte ich kennengelernt bei einer Veranstaltung im Finnland-Institut, wo ich ja regelmäßig bin natürlich. Und just bei dieser Veranstaltung kam ich ins Gespräch mit der Dame neben mir. Und das war Ursula Marx, mit der ich wiederum heute spreche. Wir hatten in einer Pause bei der Veranstaltung angefangen, uns zu unterhalten. Und dann kam immer mehr raus, dass sie eben auch Zeitzeugin ist, gerade so 60er Jahre, Studentenbewegung und überhaupt. Und dann haben wir hinterher Telefonnummern ausgetauscht. Monate später nahm ich den Kontakt nochmal auf. Und eins führte zum anderen. Und so kam es dann zur heutigen Sendung. Wie geht's Ihnen mit sowas? Quatschen Sie auch wildfremde Leute an, die meinetwegen im Kino oder bei einer Veranstaltung neben Ihnen sitzen oder mit denen Sie gemeinsam auf die U-Bahn warten? Oder werden Sie von solchen Leuten angesprochen? Oder reden Sie nur mit Fremden, wenn Sie zum Beispiel beide Ihren Hund ausführen oder beide beim Obsthändler die letzte Ananas haben wollen? Und sind das nette Gespräche oder haben Sie da auch schon richtig schreckliche Sachen erlebt? Erzählen Sie mal. Machen Sie Folgendes.
1: Schreib Gerti eine Mail.
0: Und die Adresse lautet wie immer.
1: schreib-gerti@gmx.de.
0: Ich freue mich schon, von Ihnen zu hören. Worauf ich mich natürlich auch noch freue.
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0: In der Tat, nur noch 22 Tage. Etwas länger, aber auch nicht mehr wirklich lang, dauert es bis Weihnachten. Kann man schon in Geschäften sehen. Manche haben schon Schokokringel und saisonales Gebäck im Angebot. Da wollen wir natürlich nicht zurückstehen. Und so hören wir nun einen meiner absoluten Lieblings-Weihnachtssongs.

0: Slate mit Merry Christmas. Ja, damit wäre die Jahresendzeit offiziell eingeläutet und dazu passt natürlich auch meine absolute Lieblingsrubrik.
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0: Denn Bücher sind ja nun zum einen klassische Weihnachtsgeschenke, aber die, über die ich gleich sprechen möchte, die eignen sich auch perfekt zum Beispiel zum Wichteln, denn sie sind besonders schön und besonders klein. Von der Edition Büchergilde gibt es so eine Reihe, die heißt Petit Four. Die habe ich schon mal vorgestellt vor ein paar Monaten. Da gab es die ersten 4 Titel. Das sind so kleine Bücher in Hardcover, die einen alten Text beinhalten. Die ersten hatten zum Beispiel einen Songtext, Sag mir, wo die Blumen sind, oder Der Gürtel der Anmut von Schiller, so unterschiedliche Texte. Und die sind wiederum illustriert von unterschiedlichen Künstlern und Künstlerinnen. Das Ganze ist dann verpackt in einem schicken Schuber. Genau, so klingt das dann. Ja, wie gesagt, letztes Jahr 4 Titel, jetzt nochmal 4. 3 liegen schon vor, der 4. kommt noch nach. Von Goethe, Der Zauberlehrling, von Joachim Ringelnatz, Reklame, und von Tucholsky, der Text Ein Mensch. Alles 3 recht bekannte Texte, die man auf diese Art natürlich wiederentdecken kann, vor allen Dingen, weil sie eben mit Zeichnungen konfrontiert sind. Bunten Zeichnungen, sehr bunt. Zauberlehrling, da war ich sehr überrascht, denn da kennen Sie ja mit dem Besen, der dann immer Wasser trägt und sich vervielfältigt. Ich hatte mir immer vorgestellt, dass das wirklich ein Besen ist. Und hier in den Zeichnungen ist es auf einmal ein Mensch gewordener oder ein Zweibeiner, Zweiarmer gewordener Besen. Das ist natürlich interessant, weil es eine Konfrontation mit einer anderen Interpretation ist. Also wie gesagt, Text von Johann Wolfgang von Goethe und illustriert von Ulrike Steinke. Sehr bunt. Die anderen beiden, einmal Tucholsky, Der Mensch. Der Mensch hat 2 Beine und 2 Überzeugungen. Eine, wenn es ihm gut geht, und eine, wenn es ihm schlecht geht. Die letztere heißt Religion. Den Text kennen Sie sicher. Wenn nicht, sollten Sie ihn kennenlernen. Warum nicht in dieser Fassung mit wunderschönen Illustrationen? Und wenn man das Buch so aufschlägt, steht dann eben Kurt Tucholsky, Der Mensch, Petit Four bei Kollektion Büchergilde oder Collection, das ist mit C. Und dann steht dazu auch noch geschrieben mit modernen und überaus unterstrichen lehrreichen Schautafeln von Alexandra Kardinar und Volker Schlecht Berlin. Und das ist wirklich wunderschön gemacht. Haben was von so Zeichnungen aus uralten biologischen Büchern, aber mit ganz überraschenden Sachen drin. Dann sieht man eben so hier einmal so einen Schnitt durch ein Auge. Also diese Schemazeichnungen, ne, kennen Sie, oder Schemazeichnung mit einem Gehirn, ein Skelett. Also es ist wirklich ganz fantastisch gemacht. Hört auf, dieser Text übrigens mit: Neben den Menschen gibt es noch Sachsen und Amerikaner, aber die haben wir noch nicht gehabt und bekommen Zoologie erst in der nächsten Klasse. Und da sieht man dann auch so eine Art Organ, das übergeht in eine Art Stars and Stripes mit Tröten. Also man kann es nicht beschreiben, ist sehr schwer. Obwohl, ich halte es an die Webcam. Müssten Sie jetzt eigentlich sehen können? Falls nicht, gehen Sie auf die Seite der Edition Büchergilde, die da heißt edition-büchergilde.de, Büchergilde mit UE. Aber das dritte Buch will ich Ihnen natürlich auch nicht vorenthalten. Joachim Ringelnatz, Reklame, Petit Four, illustriert von Katja Spitzer. Und wenn Sie das aufschlagen, bevor es losgeht, wo dann nur der Titel schon mal steht, da steht dann Reklame. Und dann gibt es eine Sprechblase, wo drin steht, super Buch. Und dann steht dann auch noch toll mit dem Pfeil und nur für Sie und ja. Also das ist allein schon so witzig. Und innen drin ist eben diese Geschichte von Ringelnatz, wo es um ein Mittel gegen Blasenschwäche geht. Und dann sieht man überall mittendrin so Plakate und Leute, die mit Werbung überschüttet werden. Also ganz, ganz toll gemacht. Gucken Sie die Bücher an, ich kann sie nur empfehlen. Und wenn Sie vorhaben, die zu verschenken, holen Sie am besten gleich eine doppelte Ladung, denn sie sind so schön, dass man die eigentlich auch gerne behalten möchte für die Sammlung. Ich bin auch ganz traurig, dass ich sie nicht behalten darf, denn die landen natürlich hier bei uns im Redaktionsregal. Edition Büchergilde, Petit Four, 6 Euro das Stück. Und um das abzurunden,
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0: Eine gerade frisch erschienene CD von Bi Ashra. Bi Ashra, Berliner Musiker mit norddeutschem Migrationshintergrund, den ich schon mehrfach in der Sendung hatte. Der hatte uns mal mit dem Prinzip der kosmischen Oktave vertraut gemacht. Planetenklänge, vielleicht erinnern Sie sich. Sonst gucken Sie auf unsere Webseite, da finden Sie die alten Podcasts. Oder gehen Sie auf die Seite klangwirkstoff.de, das ist der Label, wo diese CDs basierend auf dem kosmischen Oktave-Prinzip erscheinen. Die neue CD ist woanders erschienen, bei Separated Beats, ein anderer Label. Webseite sage ich gleich, Separated, das ist aber geschrieben separatedbeats.de. Die CD heißt

heißt Monks, also Mönche, elektronische Musik, Ambient, Floating nennen die das, ich würde sagen so Schwebemusik, Stichworte würden vielleicht auch noch passen, rituelle Musik, Weltmusik. Es läuft jetzt hier schon im Hintergrund der erste Teil, Monks Part 1. Auf der CD sind nämlich nur zwei Tracks, Monks Part 1, 43 Minuten und Monks Part 2, 21 Minuten. Das ist Musik, die in Zusammenarbeit mit McMurphy für eine Performance der Kung Fu Akademie Berlin komponiert wurde, schon lange her, 1999, wurde aber jetzt gerade remastered dieses Jahr in Berlin und liegt jetzt vor als CD.

0: Ja, schade. Leider muss ich da rausgehen, denn es wird Zeit für mein Schwerpunktthema heute. Wir hören jetzt Ausschnitte aus meinem Gespräch, das ich letzte Woche aufgezeichnet habe.
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0: Ich bin in Berlin-Schöneberg an einer historischen Stelle in einer besonderen Wohnung in der Bundesallee und mir gegenüber sitzt Ursula Marx. Hallo.
2: Hallo, schönen Tag.
0: Ja, wir reden über die 68er. Einer der Auslöser war der 2. Juni 1967. Wie hast du den erlebt?
2: Das weiß ich noch ganz genau. Mein Mann hatte Geburtstag. Er wurde 30 Jahre alt. Und wir hatten eine kleine Druckerei. Wir nannten uns Kunst- und Werbedruck Horst Mann.
0: Genau in dieser Wohnung hier.
2: Genau in dieser Wohnung. Da waren anderthalb Räume für diese Druckerei. Der große Raum war die Druckerei und der kleine Raum war dann, wie sagt man dazu, die Dunkelkammer, ja. Und die Belichtungsmöglichkeiten hatten wir da untergebracht.
0: Und auch noch die Wohnräume, das war hier
2: ja, komplett. Ja, alles in diesen Räumlichkeiten, wo wir uns jetzt auch befinden, ja. Das finde ich auch, dass diese Wohnung wirklich ein historischer Ort ist. Ja, das war so, man muss das sich so vorstellen, da haben die Leute dann unten gerufen, mitten in der Nacht, Hoho Ho Chi Minh, oder sie haben gehupt, Hoho Ho Chi Minh. Wir sind ans Fenster gelaufen, wir sind runter, haben die Tür aufgeschlossen. Damals wurde auch noch gar nicht abgeschlossen. Meistens war die Tür offen. Und dann kamen sie nach oben und sagen, wir müssen unbedingt jetzt ein Flugblatt drucken. Und es ging auch um dieses berühmte Foto, wo Benno Ohnesorg am Boden liegt und eine Frau sich mit großem Umhang über ihn beugt. Sie kam wohl gerade aus der Oper und er erschossen wurde. Und wir waren alle erschüttert, dass das überhaupt passiert ist von einem Polizisten in Zivil. Wir wussten nicht, dass es damals, wussten wir das nicht, dass das ein V-Mann war.
0: Du und dein Mann, ihr habt das dadurch erfahren, dass die Leute bei euch hier klingelten und sagten, wir wollen jetzt einen Flugplatz.
2: Richtig, das wussten wir vorher nicht, denn wir waren ja nicht bei dieser Demo. Das war ja die Schar-Demo an der Deutschen Oper, an der Bismarckstraße. Wir haben nur gehört, dass unheimlich viele Schar-Jubler in Bussen hingebracht worden sind, damit dieser Schar überhaupt auch ein paar Jubler bekommt. Ich habe keine Ahnung, wie das organisiert war. Tatsache ist, dass wir alle auch den Schah aber kritisiert haben, weil in seinem Lande ja chaotische Zustände herrschten, schlimme politische Zustände und er selber in Saus und Braus lebte.
0: Dein Mann hatte Geburtstag, er wurde an dem Tag 30, du warst Juni 67, 26.
2: Ja.
0: Und ihr wart aber schon eine kleine Familie, denn ihr hattet schon eure beiden Kinder.
2: Das ist richtig. Im Alter von, ich weiß jetzt gar nicht, jedenfalls sind sie 1962 und 64 geboren. Und zu dem Zeitpunkt waren sie dann... Ja, und da geht man eigentlich nicht mit kleinen Kindern auf die Demo, muss ich ganz ehrlich sagen. Aber die Politisierung hat da eigentlich ihren Anfang genommen. Und zwar nicht nur bei mir, bei anderen Menschen auch. In dieser Zeit war ja auch der Vietnamkrieg, muss man wissen, der sich also ja zugespitzt hat. Es kamen ja immer mehr Informationen rüber. Ich kann mich an eine ganz große Demonstration auf dem Kurfürstendamm erinnern, wo die Polizei sehr hart durchgegriffen hat. Berittene Polizei von oben herunter mit Knüppel auf alles, was sich bewegte, geschlagen hat, auch auf Frauen. Dann kann ich mich erinnern, dass es einen Kongress gab an der TU, da war ich auch anwesend. Da hat Rudi Dutschke Reden geschwungen und andere, und unter anderem wurde auch richtig praktisch vorgeführt, wie man einen Molotow-Cocktail herstellt. Es ging aber auch um die Sachzusammenhänge und die politischen Zusammenhänge zum Vietnamkrieg.
0: Da warst du, aber du warst ja keine Studentin. Du und dein Mann, ihr hattet ja diese Druckerei.
2: Richtig. Ich war im Grunde ein Mäuschen, wenn man das so sagen will. Denn ich hatte weder ein Abitur noch sonstige wichtige Voraussetzungen für ein Studium. Ich kann mich erinnern, dass bei uns in der Wohnung sehr viele Diskussionen liefen. Hier wurde auch viel Rotwein getrunken. Wir haben lange gesessen mit unseren Kunden, die aus allen möglichen Bereichen kamen, zum Beispiel auch vom Theaterwissenschaftlichen Institut, vom Reichskabarett damals oder Leute von den Falken oder es war der SDS oder Leute vom Republikanischen Club. Jedenfalls wurde auch diskutiert. Und bei diesen Diskussionen wurde unter anderem auch über Kunst gesprochen. Ich sage das jetzt mal, um zu sagen, wie mein Wissensstand damals war. Es wurde also über La Polar gesprochen und ich wusste überhaupt nicht, wovon die Rede war. Und als ich das einer Freundin sagte, sagte sie, ja, Kunst der Kunst wegen, es geht darum, hat die Kunst einen politischen Auftrag, einen Aussagewert, einen politischen Aussagewert oder hat sie nur einfach schön zu sein oder unsere Sinne anzusprechen? Ja, dachte ich, mein Gott, ich habe so wenig Ahnung. Ich kann mich an ein anderes Gespräch erinnern, es war der Klaus Wiese, der später auch sehr interessante gewerkschaftliche Filme gedreht hat. Ich habe hier gestöhnt, weil ich viel zusammentragen musste und habe gesagt, oh, ich muss diese stupide Arbeit hier machen, sagte der zu mir. musste ich eben qualifizieren. Das hat mich sehr gewurmt. Aber all diese Dinge haben es bewirkt, dass ich doch auch neugierig wurde und mehr wissen wollte.
0: Also es war zwar sehr bunt gemischt, wie hier bei euch drucken ließ. Verschiedene wissenschaftliche Arbeiten, die wurden gedruckt. Genauso eben, wie du sagtest, Flugblätter oder irgendwelche Einladungen.
2: Ja. Also es war eine bunte Mischung, das kann ich schon sagen.
0: Und du bist ja mehr zufällig da reingerutscht durch deinen Mann, weil der aus der Druckerbranche kam. Achso, vielleicht kann man es auch noch ergänzen. Berlinerin der ersten Stunde, das heißt, du bist in Berlin geboren und hast fast dein ganzes Leben hier gelebt. Ja, du bist auch noch an einem sehr originellen Ort geboren, nämlich in dem Bunker.
2: Ja, ich bin in den Luftschutzräumen der Reichskanzlei geboren, in der Vossstraße. Und das hat mich ja auch selber sehr gewurmt und gedacht, erstmal, das kannst du niemandem erzählen.
0: 1941 mitten im Krieg.
2: Was heißt mitten im Krieg? Wirklich schlimme Bombenangriffe gab es erst ab 1943. Und dann habe ich gedacht, wieso ist Mutter denn in die Luftschutzräume gegangen? Waren sie etwa in der Partei? Waren sie Funktionsträger? Ja, sie waren in der Partei, aber Funktionsträger waren sie nicht. Es waren einfache Leute. Also meine Mutter ist Säuglingskrankenschwester, mein Vater Heizungsmonteur. Sie hatten nicht diesen Bildungsstand und hatten auch nicht irgendwelche Positionen in der Partei. Aber das habe ich erst viel später erfahren. Es gab ein Geschenksparkassenbuch von 500 Reichsmark. Außerdem gab es ein Merkblatt. Aus Anlass dieser Geburt in den Luftschutzräumen in der Reichskanzlei sollen die Leute bevorzugt behandelt werden bei der Wohnungssuche und bei der Arbeitsvermittlung. Vielleicht war das auch ein Beweggrund meiner Mutter.
0: Das heißt, alle, die ihre Kinder in diesem Bunker bekamen,
2: sollten privilegiert werden in einer gewissen Weise.
0: Das war ja dann so eine Art alternatives Geburtskrankenhaus.
2: Das glaube ich aber nicht. Ich glaube aber, dass es auf jeden Fall wie ein Krankenhaus oder eine Bindungsstation dort unten gegeben hat. Ich selber habe diese Räume mir noch nie angeschaut.
0: Aber das wurde gemacht, um die Leute näher an die Partei zu binden,
2: das
0: oder?
2: Das vermute ich mal. Okay. Also generell wurde über die Partei nicht gesprochen. Meine Eltern haben überhaupt nicht über Kriegserlebnisse berichtet und bei Fragen haben sie sehr ausweichende Antworten gegeben. Das musste ich mir alles selber zusammensuchen, reimen und durch Befragungen und Internet und alles Mögliche herauskriegen.
0: Zum einen ist das ja was, was die 68er waren, die eben genau die stummen Eltern hatten. Zum anderen ist das so, stimmt, dass es von dir jetzt diese, wie soll man das nennen, Ehrengeburtsurkunde noch gibt,
2: ja,
0: und das Sparkassenbuch.
2: Ja, ich muss gestehen, dass mich das selber wundert, da ja wir ausgebombt wurden 1943 in Berlin und auch noch ein zweites Mal in Cottbus 1945 und dass diese Papiere im Original noch existieren. Mein Bruder erzählte mir, dass meine Mutter das in Kissen eingenäht hatte und das war das Kissen für den Kinderwagen, in den ich da geschoben worden bin. Also sie hat das irgendwo doch auch als wichtig empfunden, weil das ja Originalunterschriften sind.
0: Originalunterschriften muss man tatsächlich dazu sagen von Hitler, denn er ist laut diesem Papier ein Ehrenpate.
2: Ja,
0: Nein,
2: es ist ein bisschen kurios und eigentlich schäme ich mich, aber es gehört mit zu meiner Geschichte und man kann darüber reden und jetzt nach so vielen Jahren Abstand denke ich schon, es ist auch für die anderen interessant, dass es so etwas gab.
0: Ja. Naja, und ich meine, du hast dir ja deinen Geburtsort nicht ausgesucht,
2: richtig,
0: aber du hattest dann eine Ausbildung gemacht und sehr früh geheiratet, den Mann, der ein paar Jahre älter war, aber nicht viel, der aber aus der Druckerbranche kam und das war der Hintergrund, weswegen ihr dann hier in dieser wunderschönen Wohnung eure Druckerei hattet. Und wie du sagtest, du hast dann auch selber Vorlagen getippt.
2: Ja, ich kann mich auch genau erinnern, wie oft ich immer in den Duden nachgeschaut habe, bis ich deiner Herren wirklich gut war in der deutschen Sprache und auch mit dem Trennen der Wörter. Denn ich habe unendlich viele Nächte gesessen, wie gesagt, diese Dissertation nochmal abgetippt auf Baritpapier oder auf Matrize. Ich war bei der Herstellung der Masken, also die Druckvorlagen, behilflich. Aber die Hauptarbeit, das Drucken selbst, hat mein Mann gemacht.
0: Dann kriegtest du aber Kontakt auch zu den Frauen der 68er-Bewegung.
2: Ja. Also ich muss noch mal was sagen zu den ganzen Demonstrationen. Ich war natürlich auch auf einigen, aber nicht auf allen.
0: Mit den kleinen Kindern?
2: Mit den Kindern. Also als ich im Sozialistischen Frauenbund war, habe ich mich auch stark gemacht für die Abschaffung des Paragraphen 218. Und da waren wir natürlich auch auf Demonstrationen mit Schildern, der Bauch gehört mir und Kinderzimmer heim und her sind kein ganzes Leben wert. Das waren Sprüche, die auf den Demos gesprochen wurden. Da hatte ich die Kinder dabei oder auch bei der Friedensbewegung, als es damals die Notstandsgesetzgebung gab und wir uns dagegen geäußert haben in der Demonstration. So, da waren wir dabei und ich muss sagen, diese Demonstrationen hatten ein ganz anderes Feuer emotionaler Art. Es wurde im Laufschritt gelaufen, es wurde untergehakt, es wurde gesungen, es war Leben in der Bude.
0: Also
2: es
0: keine Ladstimmung.
2: Genau, und wenn dann wirklich die Wasserwerfer eingesetzt wurden, dann sind wir aber auch gerannt und als dann auch die berittene Polizei kam und geschlagen hat, da haben wir uns natürlich versucht zu verstecken. Oder als Tränengas eingesetzt worden ist, dann haben wir natürlich auch schon im Vorfeld Taschentücher und Zitrone dabei gehabt, um einen gewissen Schutz zu haben.
0: Zitrone schützt vor Tränengas?
2: Na, mit der Atmung. Man kann besser atmen. Kommt darauf an, wie viel man abbekommen hat und wie man es abbekommen hat.
0: Ich spreche mit Ursula Marx, Zeitzeugin der 68er Bewegung, die nicht nur sagen kann, wie man Molotow-Cocktails bastelt, sondern auch die Tricks gegen...
2: Um Gottes Willen, hey, kommen die Leute zu mir und wollen, dass ich ihnen Molotow-Cocktails bastle. Das bitte nicht.
0: Das heißt, du warst dann beim Sozialisten-Frauenbund und hattest dort auch richtig an Schulungen teilgenommen.
2: Ja, und ich muss sagen, das hat mir sehr geholfen, auch später für mein Studium. Hat ganz viel in meinem Kopf bewegt. Erstmal hat es die Angst genommen, Fragen zu stellen. Natürlich wurde linke Literatur gelesen, aber wir haben angefangen mit Simone de Beauvoir und haben uns dann natürlich auch mit zum Beispiel Lohnpreis und Profit oder das Kommunistische Manifest und mit anderen Materialien oder Mao beschäftigt. Wir haben gelesen, wir haben Begriffe geklärt, denn gerade im was sind Produktivkräfte, Produktionsmittel, natürlich haben wir auch Marx gelesen. Im Band 23 war ja dann der wesentliche Band, der von Interesse war. Ich war in einer Gruppe, wo ich dann auch ohne Scheu und Angst Fragen stellen konnte und jeder bekam auch kleine Aufgaben, ein Kapitel zusammenzufassen, Fragen dazu zu stellen oder es den anderen vorzustellen. Damit habe ich erstmal mit Büchern umgehen gelernt. Es waren aber auch manchmal Texte, die wirklich sehr schwierig waren. Aber die Angst vor den Büchern erstmal wurde genommen, die Angst vor dem Fragen wurde genommen und es hat mich ein bisschen vorbereitet auch für mein späteres Studium, Umgang mit Büchern, wie mache ich ein Exzerpt. All das hört sich so lapidar an, aber es ist eben doch auch wichtig.
0: Ja, ich finde, es klingt nicht lapidar, weil ich das Wort Exzerpt noch gar nicht kannte. Das allein klingt schon schick. Gut, an dieser Stelle machen wir eine kleine Musik und zwar spielen wir jetzt was ganz Besonderes. Ich habe jetzt hier die Urschrift von einem Lied von Wolf Biermann, Drei Kugeln auf Polydutsch.
2: Richtig, richtig. Das hatte er der APO zugeschickt, es wurde uns ausgehändigt und wir sollten es drucken.
0: Als dahin, Flugblatt? Oder
2: ja,
0: wie habt ihr es gedruckt?
2: Es war also im Namen von Klaus Wagenbach, es war ja der bekannte Verlag und hier sind alle Strophen drauf auf der Rückseite und auf der vorderen Seite sind die Noten, die eben der Wolf Biermann so geschrieben hat. Man sieht, dass es handgezogene Linien sind und er hat das mit der Hand gemalt, also so gesehen, also gezeichnet. Ist zwar nur ein Druck, aber ist von dem Original ein Druck.
0: Genau, und das Lied hören wir jetzt.
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4: Drei Kugeln auf Rudi Dutschke, ein blutiges Attentat. 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
3: Du fingst an, zu Schulungen zu gehen, zu Demos zu gehen und nicht nur die Flugblätter bei euch zu Hause in der Druckerei zu lesen. Das heißt, das hat ja wahrscheinlich auch dein Privatleben ganz schön verändert.
4: Ja, also es ist so, dass wir die Kinder ja auch in die Schule gebracht haben. Das heißt, die Schulzeit hat angefangen. Und mit der Schule auch unser Interesse, was ist eigentlich in der Schule los. Da haben wir festgestellt, dass so einiges im Argen ist. Und wir haben einen Arbeitskreis Berliner Eltern gegründet und haben das auf eigene Finanzierung. Wir haben uns kompetente Leute von der Pädagogischen Hochschule geholt, die uns zum Thema zum Beispiel Erziehungsmaßnahmen oder Zensurengebungen oder Hausarbeiten weiterhelfen sollten. Wir haben kleine Arbeitskreise in der Wohnung abgehalten. Und das hat mich ein bisschen weitergebracht, indem ich mich mit Pädagogik mehr beschäftigt habe.
3: War das sozusagen auch parallel zu der Zeit der Kommunen in Berlin?
4: Ja, ja. Es war auch die Zeit, wo auch die Sache mit der Sexualität gang und gäbe war, wie es hieß, so schön, wer zweimal mit der gleichen pennt, der gehört zum Establishment. Es war einfach eine Zeit des Umbruchs, das muss man schon sagen. Eine Zeit der Bewegung, da ist allerhand passiert. Und auch eine Zeit der Schülerladenbewegung. Denn die Frauen im Sozialistischen Frauenbund wollten ja das, was sie auch gelernt haben oder verstanden haben, dass nämlich nicht nur die Frauen unterdrückt sind, sondern Frauen und Männer sind gleichermaßen in diesem System unterdrückt, wenn sie sich dann in abhängige Beschäftigung begeben müssen. Wie wirkt sich das in dem Privatleben aus?
3: Du hattest vorher ja eine, kann man vielleicht sagen, eine eher konventionelle Ehe.
4: Richtig.
3: Ihr habt zusammen den Betrieb gehabt.
4: Nicht konventionell war sie in Bezug auf, dass der Mann nicht arbeiten gegangen ist außerhalb der Wohnung, sondern in der Wohnung. Aber wir hatten schon in dem Sinne eine konventionelle Ehe, denn erstens habe ich sehr jung geheiratet, ohne außereheliche Erfahrung. Und dann habe ich eigentlich zu meinem Mann zuerst aufgeblickt, weil er derjenige war, der schon einmal in Paris war und in Frankreich gelebt hat und Auslandserfahrung hatte. Und
3: schon mehr Freundinnen hatte.
4: Ja, also auch ja. Und ich habe aber im Laufe meiner Ehe gemerkt, dass auch sehr viel Schaumschlägerei dabei ist und dass ich eigentlich zu kurz komme. Und als ich einmal einen Wunsch äußerte, zu einer Einladung zu gehen, da sagte mein Mann, da gehen wir nicht hin. Sag ich, warum denn nicht? Ja, weil ich das nicht möchte. Sag ich, na, wenn du nicht möchtest, okay, dann möchte ich gehen. Ich erwähne das mit Absicht, weil das so ein, sagen wir mal, ein sehr markanter Punkt war in meiner Entwicklung. Das habe ich mich zum ersten Mal gewagt zu sagen, ich möchte etwas anderes, als du möchtest.
3: Das
4: wir haben
3: also
4: ja alles zusammen gemacht. Jetzt komme ich und sage, ich möchte aber dahin gehen. Der Mut kam eigentlich und die Stärkung durch den Sozialistischen Frauenbund. Ich habe gewagt, Sachen zu sagen, die ich auch denke und fühle und habe das nicht runtergeschluckt. Jedenfalls hat er mich daraufhin geschlagen und zwar sehr markant. Erst hat er ein Stuhl zertrümmert, dann hat er das Stuhlbein genommen, das hat er dann alles wieder fallen lassen, hat dann mit Fäusten auf mein Gesicht gehauen. Ich war gar nicht mehr in der Lage, irgendwo hinzugehen. Ich war dann also bettlägerig. Ich war verschwollen. Und das war der Anfang vom Ende eigentlich unserer Ehe. Da gab es nur noch andere Sachen. Ich war auch halbtags arbeiten und er wollte nicht, dass ich halbtags arbeiten gehe. Ich sage, wir müssen wenigstens die Miete bezahlen können. Wir haben 2 Monate Rückstand. Du rennst zu deinen Eltern, die können uns schon gar nicht mehr sehen. Die haben immer Angst, du kommst wieder, um nach Geld zu fragen.
3: Aber das heißt, du hast die Art, wie vorher eure Ehe war, dass er das Sagen hatte.
4: Ich habe es in Frage gestellt. Und ich habe gesagt, und wenn du sagst, du gehst nicht arbeiten, ich gehe trotzdem arbeiten, damit die Miete bezahlt ist, weil ich so nicht leben kann. Was hat er gemacht? Er ist fremdgegangen, hat eine neue Freundin gefunden, die hat er mir verheimlicht, die Freunde haben dicht gehalten. Und dann habe ich gedacht, was machen wir denn hier eigentlich? Er hat mir die neue Freundin vorgestellt und hat gesagt, er liebt sie, er möchte mit ihr zusammenziehen. Dann habe ich gesagt, ich möchte keine halben Sachen, dann lass uns trennen. Da war ich 1972 im Sommer geschieden. Und mein Mann hat alle Vorbereitungen getroffen, um heimlich, ja, ich muss das sagen, heimlich auszuwandern. Ich bekam natürlich auch keine Unterhaltszahlungen. Und ich saß dann mit 2 Kindern alleine hier und kein Geld.
3: Da warst du dann 31.
4: Richtig.
3: Wie war das denn generell jetzt, dass zu der Zeit bei den Demos, bei den Organisationen, Diskussion bei den Kongressen um die Stellung der Frau?
4: Ich kann das wirklich im Nachhinein aus dem, was ich aus meinem Umfeld mitbekommen habe, denn es waren ja mehrere Frauen im Sozialistischen Frauenbund und mehrere, die ich auf Demos getroffen habe und mehrere, die ich an meinem Studium kennengelernt habe. Und aus all diesen Frauen sind starke Persönlichkeiten geworden. Also ich muss sagen, es hat den Frauen sehr viel gebracht. Sie können ihre Frau stehen, sie können sich selbst finanzieren, sie können Paroli bieten, sie können diskutieren und sie sind in der Lage, eine Partnerschaft einzugehen, aber eine gleichberechtigte Partnerschaft. Und das ist eigentlich der Knackpunkt. Der Mann hatte Schwierigkeiten generell, wenn ich sage, der Mann, meine ich mal in Anführungsstrichelchen, dass er eine neue Rolle oder Position bekommen hat. Und dass Frauen jetzt gleichberechtigt gewertet werden wollten. In dem Moment, wo auch eine Frau das eigene Geld verdient und auch gut verdient im Sinne von ein Studium, einen akademischen Abschluss gemacht hat, dann hat der Mann nicht mehr das Oberwasser.
3: Das heißt, das hat eine persönliche Veränderung bei Frauen bewirkt?
4: Ja, das würde ich sagen. Damit hat dann die Schülerladenbewegung auch sehr viel geholfen. Diese Initiative hat sehr viel dazu beigetragen, dass Frauen in der Lage waren, arbeiten, wenn nicht sogar studieren zu gehen. Das eigene Geld zu haben, bedeutet eine Unabhängigkeit zu bekommen. Und wenn ich also in der Lage bin, die Miete zu bezahlen und den Strom, ich bin halbtags arbeiten gegangen, um das machen zu können. Und er sagte, das muss ich nochmal sagen, in meinem Fall, das war so kurios, dieser Mann, der auf Demos gegangen ist, der solche Reden geschwungen hat, der sich als Revoluzer fühlte mit der geballten Faust, der hat gesagt, wenn du jetzt arbeiten gehst, dann trägst du ja mit bei, dass diese Druckerei den Bach runtergeht. Und sage ich, naja, das sehe ich nicht so. Aber wie stehe ich denn vor meinen Freunden da? Da stehe ich ja so da, als bin ich in der Lage, die Familie zu ernähren. Ja, aber genau das war es ja.
3: Das Politik spielen, wenn man das so was Gemeines benutzt für die 68er-Zeit, das Reden schwingen, das waren Männer? Oder kann man das so nicht sagen?
4: Nein, das kann man auch nicht so sagen. Es waren ja auch Frauen beteiligt, die auch Reden geschwungen haben. Aber es ist doch anders eingeflossen in das normale Alltagsleben. Und es ist auch so, dass die Politik ja nicht weg ist. Der Mensch ist politisiert. Und wenn er politisiert ist, dann kann er nicht plötzlich nicht mehr politisiert sein. Es durchdringt einen. Man interessiert sich für alles, was passiert und versucht, sich auch einzubringen. Man geht mit seinen Kräften vielleicht gezielter um. Man verzettelt sich nicht und überlegt, wo man wirkungsvoller arbeiten kann. Später habe ich ja studiert und bin Lehrerin geworden, also sogenannter zweiter Bildungsweg.
3: Abitur nachgemacht.
4: Ja, und mit zwei Kindern und Ofenheizungswohnung und keine Waschmaschine. Ich hatte also schwierige Startbedingungen, aber dass ich das geschafft habe, hat trotzdem nicht bewirkt, dass ich jetzt nicht mehr politisch bin. Ich bin anders politisch. Also die Arbeit, die ich in der Schule geleistet habe, ich habe an einer Hauptschule gearbeitet und habe dort vorwiegend ausländische Schüler gehabt. Ich war ein Jahr in der Türkei, habe Türkisch gelernt und ich bin zurückgekommen und war mit einer von den Gründungsmitgliedern zumindest einer der ersten Stunde der deutsch-türkischen Europaschule. Das sind auch politische Aktivitäten in einer anderen Art. Dann kann ich jedem einzelnen Schüler helfen, aber man kann einigen helfen. Darauf bin ich auch stolz, dass sie sich noch melden und dass sie mich nicht vergessen haben, wo ich nun schon ein paar Jahre aus der Schule draußen bin. Das ist für mich auch ein Zeichen, dass ich in irgendeiner Weise eine Spur in ihrem Leben hinterlassen habe.
3: Wenn du jetzt sagst, die Schülerladenbewegung, war das was, wo Männer und Frauen zusammen waren?
4: Es waren mehr die Frauen, weil das Interesse der Frauen war, die Kinder gut betreut zu wissen. Das war ja so, dass man sich sehr genau überlegte, wen nimmt man als Pädagogen in dieser Gruppe. Dann, also einmal in der Woche stand eine Gruppe, wo alle Eltern anwesend sein mussten, statt. Man musste auch mal putzen, man musste auch einmal kochen für die Gruppe. Also es war ein ganz anderes Herangehen an die Probleme, wenn zum Beispiel Streit war, wie geht man mit Gewalt um in der Gruppe. Das wurde aber immer mit den Eltern, mit den Betroffenen gemeinsam alles besprochen.
3: Das hieß beide, nicht nur die Mütter.
4: Ja, aber es waren, einer von den Elternteilen war anwesend. Manchmal kamen auch zwei. Ich kann mich aber erinnern, in meinem Schülerlein, der in Wilmersdorf war, in der Mecklenburgischen Straße, dass es vorwiegend Frauen waren.
3: Es gab auch Diskussionen in der Schülerladenbewegung, was aber mit einem sehr konkreten persönlichen Handlungsbezug war. Mhm. Kann man das generell für die Art, wie Diskussionen liefen in den 68ern, war das schon was sehr Handfestes?
4: Ja, ich habe schon mitbekommen, dass in den linken Kreisen die Männer sehr intensiv diskutiert haben, sehr abgehoben diskutiert haben. Sie haben sehr, ich will mal sagen, nicht elaboriert, aber sie haben ein Fachjargon benutzt und die Frauen direkt an die Wand gedrückt. Die Frauen kamen gar nicht zu Worte. Es war ihre Sprache sozusagen, in diesen Kreisen ihre Sprache. Sie benutzten eben auch
3: Parolen?
4: Das ist gut, das ist ein sehr gutes Wort. Auch Parolen. Natürlich hatten die Parolen Inhalte für sie. Aber Tatsache ist, dass die Frauen in diesen Diskussionen gar keinen Platz hatten. Und das Volk konnte das sowieso nicht verstehen. Es war also eine Sprache nur für Insider. Es ist ihnen nicht gelungen, eigentlich mehr Menschen für ihre Ideen zu gewinnen. Sie haben einen politischen Insiderkreis gebildet und es ist ihnen nicht gelungen, mit ihren Handlungen, mit ihren Sprechen die Idee und die Motivation zu transportieren. Ja, das muss ich sagen.
3: War das denn das Ziel, Leute zu erreichen, oder ging es auch so ein bisschen um dieses Elaborieren?
4: Ja, das ist, glaube ich, was ich so einen richtigen Debattierclub empfunden habe, wenn das jetzt nicht so gut klingt. Ich will ja nicht sagen, dass alle Inhalte schlecht waren, im Gegenteil. Aber es ist ihnen nicht gelungen, so zu sprechen, dass man das Gefühl hat, man wurde einbezogen. Es war eigentlich wie ein Männerdebattierclub.
3: Ein anderer Unterschied ist ja auch, bei euch ging es um Themen hier direkt und viele der Themen, nicht alle Notstandsgesetze, ist das hier, aber es waren viele Themen weit weg.
4: Theoretisiert, das waren also nicht brandaktuell vor der Nase, Vietnam liegt weit weg, es ist korrekt, aber andererseits hat sie uns doch betroffen, aber ich habe selbst gehört, wie Verwandtschaft von mir gesagt hat, was geht ihr da zur Demonstration, was geht uns denn Vietnam an? Und letztendlich denke ich, uns ging sehr wohl das was an und noch immer, was die Amerikaner machen, betrifft auch uns, weil wir durch dieses Bündnis, das wir haben und durch die NATO mit allen eigentlich damit verknüpft sind. Also wir hängen sehr wohl zusammen und sind voneinander abhängig, ja.
3: Viele von denen, die Teil der 68er-Bewegung waren und dann eher links waren, sind richtig nach rechts gewandert. Hast du dafür irgendeine Erklärung?
4: Eine Erklärung? Nein, aber dass es so etwas gibt, das wissen wir. Dass Leute die Fahne nach dem Wind hängen, dass Leute ihre Meinungen ändern, dass Leute ein Lager wechseln, das gibt es. Aber ich habe auch vorhin schon erwähnt, dass eben der Gang durch die Institutionen geplant war, dass Leute in bestimmte Positionen kommen sollten, um dann etwas für die linke Bewegung verändern sollten, aber es ist anders eingetreten. Diese Leute sind durch das Geld verändert worden und haben sich eben persönlich verändert. Ich weiß nur, dass dieser lange Atem, den man eigentlich haben muss, wenn man politisch überzeugt ist, nicht bei jedem anhält. Und ich finde, das ist auch legitim, dass man auch eine andere Meinung annehmen kann im Laufe eines Lebens durch verschiedene, sagen wir mal, Ereignisse oder Geschehnisse. Das haben wir ja auch gesehen mit der DDR. Da gab es sehr viele, die waren überzeugt von der DDR. Es waren ja nicht alles nur Leute, die wegrennen wollten. Und da kann man auch sehen, wie schnell sie sich angepasst und umgestellt haben in diese neue Lebenssituation. Und es geht ihnen offensichtlich darum, dass es ihnen wirtschaftlich gut geht.
3: Die 68er-Bewegung, das war natürlich was gerade für junge Leute, da war ja auch viel los. Ja, war das so, also, dass Leute da hinkamen und wenn es zufällig was anderes gewesen wäre, hätte es was anderes sein können?
4: Auch das gibt es. Denn es ist so, dass wir sehr viele aus Westdeutschland kamen. Es gab auch sehr viele Wehrdienstverweigerer, die nach Berlin gekommen sind. Und viele haben gesagt, oh, Berlin, da kannst du doch einmal raufhauen. Das ist also hier Action, hier ist was los. Ja? Das war Abenteuertum. Es waren ja auch sehr viele Junge dabei. Also es waren nicht alles politisch Überzeugte. Das kann man wirklich nicht sagen. Immer gab es einen schwarzen Block. Und meistens gab es nach Ende der Demonstration erst, als schon alles vorbei war, riesengroße Krawalle und Ausschreitungen, wo die Polizei nochmal besonders raufgehauen hat, weil also die Leute das auch ausgenutzt haben, diese Demonstration oder diese Möglichkeit für sie, Randale zu machen.
3: So ein bisschen wie der 1. Mai heute in Berlin?
4: Ja, das gab es immer. Aber ich würde sagen, es ist so, dass schon diese Leute, die noch politisch hart arbeiten und engagiert sind, die reden nicht darüber. Die machen einfach. Die anderen hängen es an die Glocke.
3: Was würdest du sagen, war die prägendste Zeit deines Lebens? Waren
4: ja,
3: das die?
4: Ja,
3: das waren die 68er.
4: Das war sie. Das war sie hundertprozentig.
3: Vielen Dank.
4: Danke auch.
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0: Logisch, das wäre die perfekte Überleitung zum Sportreport, aber vorher noch schnell eine richtig coole Rubrik.
1: Gerti fragt, wussten Sie schon?
0: Wussten Sie schon, was Blutphobie ist? Tatsächlich ist das ein Begriff aus der Medizin bzw. Psychologie. Es beschreibt den Zustand, wenn Menschen beim Anblick von Blut übel wird. Bei diesen Menschen, die Blutphobiker, also Blutfürchtende sind, treten Übelkeit, Angst und Ohnmacht häufig auf, wenn sie Blut, offene Wunden oder Ähnliches sehen. Im Grunde ist das sogar ein Schutzmechanismus des Körpers, denn wenn es das eigene Blut ist, also eine Verletzung am eigenen Körper, dann wird durch diese Ohnmacht natürlich der Kreislauf gedrosselt und dann wird das Blut weniger stark gepumpt und weniger geht verloren. Es gibt übrigens genauso viele Männer wie Frauen, die kein Blut sehen können. Jetzt aber
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0: Genau, das Motto heute: Fairness oder wer mit dem Finger auf andere zeigt, zeigt mit drei Fingern auf sich selbst. Folgende Situation, ein Fußballspiel, 88. Minute, es steht 1:1. Auf einmal stoßen zwei vom Heimteam mit den Köpfen heftig aneinander, während sie beide hochspringen und einen Ball wollen, werden nach einer Behandlung mit blutenden Kopfverletzungen vom Platz getragen. Das Heimteam kann nicht mehr wechseln, hat nun zwei Leute weniger auf dem Platz und die anderen zu 11 schießen nach 1,5 Minuten ein Tor und gewinnen am Ende 2:1. Ist das sportlich oder ist das unfair? Dies passierte letzten Sonntag beim Spiel Turbine Potsdam gegen Frankfurt. Die Spielerin, die das 2:1 machte, hat 2 Jahre in Potsdam gespielt und ist vor einem Jahr nach Frankfurt gewechselt, Lira Bayramay. Sie wiederum wurde kurz nach ihrem Tor von der Potsdamer Spielführerin Tabea Kemme gefoult und musste schwer verletzt vom Platz getragen werden. Die beiden Potsdamerinnen, Stefanie Mirlach und Alexandra Singer, hatten Platzwunden am Kopf, die im Krankenhaus genäht wurden und erlitten eine schwere Gehirnerschütterung bzw. ein Schädelhirntrauma. Sie sind jetzt aber zum Glück beide aus dem Krankenhaus entlassen, werden allerdings für einige Wochen nicht spielen können. Die Frankfurterin Lira Bayramay erlitt einen Kreuzbandriss im Knie und wird für 6 Monate ausfallen. Nicht unbedingt die Spielerinnen, aber auf jeden Fall 2 Funktionäre, der Potsdamer Trainer Bernd Schröder und der Frankfurter Manager Siegfried Dietrich, pflegen seit Jahren eine starke Konkurrenz, die von Teilen der Fans mitgetragen und übernommen wird als so eine Art Lieblingsfeindschaft in der Liga. Die Atmosphäre im Stadion war das ganze Spiel aber sehr angeheizt. Das wusste man auch schon im Vorfeld, dass das so sein würde. Und leider kam es vom Heimteam Potsdam aus zu keiner Gegensteuerung im Vorfeld. Also zum Beispiel keinen Aufruf des Stadionsprechers zu Fairness direkt bei Anpfiff oder irgendwie sowas in der Richtung. Und auch nicht am Ende, als es eskalierte. Lira Bayramay wurde zu Beginn der zweiten Halbzeit eingewechselt. Eben die ehemalige Potsdamerin. Sie hat 2 Jahre da mal gespielt. Und sie wurde sehr viel ausgepfiffen. Und ausgerechnet sie machte dann das Tor. Und das nahmen dann Teil der Fans zum Anlass, verbal auszuflippen. Als sie dann gefoult wurde, hörte man teilweise, geschieht ihr Recht. Sie wurde vom Platz getragen und ausgepfiffen. Also ganz, ganz unschön. Und auch da wieder nichts vom Stadionsprecher, keine Durchsage, nichts zur Deeskalation. Also wie gesagt, es war schon was sehr, sehr Hitziges, was am Ende dann eben immer weiterging. Nach dem Spiel kam die wohl unangenehmste Pressekonferenz, auf der ich seit langem war. Aus irgendeinem Grund war Publikum zugelassen. Das waren dann Turbine-Fans. Es waren sogar mehr von denen als von uns Medienleuten im Raum. Und diese Leute, die pöbelten teilweise rum. Der Frankfurter Trainer, wenn er sprach, wurde unterbrochen. Er bekam Zwischenrufe oder so, Vorhaltungen. Die Leiterin der Pressekonferenz, Nadine Binek von Turbine, ließ dies leider mehr oder weniger geschehen. Selbstverständlich kann man kritisieren, und man kann es auch, wenn man will, unfair nennen, dass die Frankfurterinnen nicht den Gang rausgenommen haben und das Tor gemacht haben. Die Erklärung hierfür vom Trainer Philipp Dahm kann man erstmal hinnehmen. Er sagte, dass Turbine weniger Spielerinnen hatte, war kein Verschulden von Frankfurt. Er hatte erwartet, dass vielleicht die Schiedsrichterin das Spiel vorher beendet. Das hat sie nicht gemacht. Also war das für ihn dann klar, es wird weitergespielt. Ich frage mich, warum zum Beispiel nicht jemand von Turbine, also der Turbine-Trainer Bernd Schröder, zum Frankfurter Trainer gegangen ist und gesagt hat, du hör mal hier so und so, wollen wir das jetzt lassen und nicht weiterspielen. Er hätte noch nicht mal zum Frankfurter Trainer gehen müssen. Er hätte seinen Spielerinnen sagen können, bleibt einfach auf dem Platz stehen, macht nichts mehr, steht einfach nur rum. Ich bin sicher, in dem Moment hätten die Frankfurterinnen aufgehört zu spielen. Das heißt, es gab mehrere Möglichkeiten, was von Potsdamer Seite aus hätte gemacht werden können, um genau dieses Weiterspielen zu verhindern. Ist beides nicht passiert. Was stattdessen passierte ist, dass Bernd Schröder sich auf der Pressekonferenz wahnsinnig aufregte, sagte, eine Schande für den Frauenfußball, jetzt ist der Niedergang des Frauenfußballs durch dieses schlimme Verhalten, und mit schlimmem Verhalten war anscheinend dann immer wieder gemeint, dass die Frankfurterinnen weitergespielt haben. Jetzt sind wir schon so weit wie der Männerfußball und. Die Pressekonferenz begann so, zuerst redet der Gasttrainer und Philipp Dahm sagte, eigentlich sollte man jetzt überhaupt nicht reden, das Ganze sacken lassen und dann erst morgen drüber sprechen, aber jetzt ist hier Pressekonferenz, also muss man was sagen. Er sagte dann, dass er als erstes hoffte, dass es den beiden Potsdamer Spielerinnen gut geht, dass sich im Krankenhaus rausstellt, dass es nichts Schlimmes ist und dass er ihnen alles Gute wünscht und er hofft natürlich auch, dass bei seiner Spielerin bei der Untersuchung im Krankenhaus nichts Schlimmes rauskommen wird. Der Potsdamer Trainer nutzte nicht diese Vorlage, um das Ganze auch zu sagen. Er hätte auch sagen können, ja, das sehe ich ganz genauso, Mensch, unsere Spielerin, aber auch hier ihre Spielerin, an dieser Stelle alles Gute. Er hätte auch sagen können, bei der Gelegenheit übrigens, das war von unseren Fans nicht in Ordnung, dass die, als eure Spielerin vom Platz getragen wurde, gepfiffen haben. Hat er alles nicht gemacht. Nein, stattdessen kam er mit seinem Ärger darüber, dass die Frankfurterinnen eben weitergespielt haben. Er kam dann auf einmal noch mit dem Ost-West-Konflikt. Man muss dazu sagen, er ist 70 und der Frankfurter Trainer ist 32. Es ist ja auch nicht so, dass Turbine Potsdam nur ostdeutsche Spielerinnen hätte und in Frankfurt dann nur Westdeutsche sind. Das heißt, es wurde der alte Gegensatz aufgewärmt oder warm gehalten, der eben zwischen Ost und West oder von mir aus zwischen, in Anführungsstrichen, Arm und Reich. Aber meiner Meinung nach geht es tatsächlich nur um den Männerkonflikt oder Alpha-Tiere-Konflikt zwischen Potsdams Trainer Bernd Schröder und Frankfurts Manager Siegfried Dietrich, die beide für sich in Anspruch nehmen und auch beide mit Recht sehr viel für den Fußball gemacht zu haben, aber leider nicht aufhören können, in diesem alten Clinch zu hängen. Bernd Schröder sagte sogar auf der Pressekonferenz dann, ja, jetzt ist der Hass zwischen unseren Teams und so weiter, der wird immer weiter wachsen, aber der wird nicht zwischen den Teams wachsen. Die Spielerinnen hassen sich nicht. Und auch das Verhalten der Fans könnte ein anderes sein, wenn es nicht von oben eben so aggressiv vorgegeben wird. Ein anderes unrühmliches Highlight auf dieser Pressekonferenz war dann noch, dass dann irgendwann eben nicht mehr nur über das Spiel geredet wurde, sondern allgemein über Fußballentwicklung vom Fußball, was Bernd Schröder wiederum zur Vorlage nutzte, um über die Nationalteams zu schimpfen, eins seiner Steckenpferde, wie es mir so erscheint. Er sagte dann, ja, und die U20-WM wurde gerade in den Sand gesetzt und die U17 läuft ja auch nicht doll. Die Weltmeisterschaft der Spielerinnen unter 20 Jahren, U20, da erreichte Deutschland ohne ein Gegentor das Endspiel und 1-0. In den Sand setzen ist etwas anderes. Wie wird es weitergehen? Es wird eine Ermittlung vom DFB geben wegen des Fanverhaltens. Ausschreitung kann man es nicht nennen, aber es sind eben Gegenstände geflogen. Da ermittelt der DFB und gegenüber dem Hessischen Rundfunk hat Siegfried Dietrich schon gesagt, er hofft, dass die sich vielleicht, also er und Bernd Schröder, sich dann nochmal zusammensetzen und man guckt, wie es weitergeht. Und Bernd Schröder hat wiederum im Interview gesagt, das war blöd, auch von unserer Seite blöd gelaufen. Ist das ein Hoffnungsschimmer? Ich glaube nicht. Ich glaube nicht, dass in dieser Konstellation sich irgendetwas ändern wird. Und ich finde das Gefährliche für den Fußball, dass zwei ihre Privatfehde in der Öffentlichkeit ausfechten. Ich muss an dieser Stelle sagen, dass selbstverständlich beide, Bernd Schröder in Potsdam und Siegfried Dietrich in Frankfurt, sehr, sehr gute Arbeit leisten bei ihrer eigentlichen Arbeit. Bernd Schröder als Trainer, auf der anderen Seite Siegfried Dietrich als Manager. Mein Kompromissvorschlag, beide sollten einfach keine Interviews mehr geben. Zumindest keine Interviews geben zum Thema Turbine Potsdam, FFC Frankfurt. Aber vielleicht einfach gar keine Interviews geben, denn ich erwähnte ja schon diese Ausfälle von Bernd Schröder gegen die Nationalteams oder die Nationaltrainerin. Ich kann es einfach nicht mehr hören. Ein Hoffnungsschimmer für die Zukunft. Sehr, sehr viele Spielerinnen machen zurzeit eine Trainerinnenausbildung, machen den B-Schein. Aktive Spielerinnen noch, Nadine Angerer, Melanie Behringer.
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4: Mit Kian Kalinowski. In Berlin-Neukölln ist ein Mann nach Schüssen auf der Sonnenallee gestorben. Die Tat ereignete sich in der vergangenen Nacht kurz vor 3 Uhr. Trotz Wiederbelebungsversuchen starb der Mann noch vor Ort. Die 5. Mordkommission ermittelt wegen des Verdachts auf ein Kapitaldelikt. Die mutmaßlichen Täter sind noch auf der Flucht und zu den Hintergründen gibt es bislang keine weiteren Informationen. In Brandenburg sorgt der Tod von 3 jungen Frauen innerhalb von 3 Wochen für eine neue Debatte über sogenannte Femizide. In allen 3 Fällen stehen Männer aus dem persönlichen Umfeld der Opfer unter Tatverdacht. Opferschutzorganisationen fordern deshalb mehr Aufmerksamkeit für geschlechtsspezifische Gewalt. Das Netzwerk der brandenburgischen Frauenhäuser fordert, Femizide ausdrücklich als Straftatbestand ins Strafrecht aufzunehmen. Gemeint sind Tötungen von Frauen aufgrund ihres Geschlechts oder im Zusammenhang mit geschlechtsspezifischen Macht- und Kontrollverhältnissen. Brandenburgs Innenminister Jan Redemann sieht diese Forderung allerdings kritisch. Er verweist darauf, dass ein mögliches Überlegenheitsdenken gegenüber Frauen bereits heute bei den sogenannten niedrigen Beweggründen als Mordmerkmal berücksichtigt werden kann. An der Technischen Universität Berlin könnte das seit Mai wegen Baumängeln geschlossene Hauptgebäude teilweise wieder geöffnet werden. Die TU bereitet eine mögliche Teilnutzung vor. Ein konkreter Zeitpunkt steht aber noch nicht fest. Zunächst geht es um die Hörsäle im Erdgeschoss für Prüfungen und möglicherweise auch Lehrveranstaltungen. Eine vollständige Rückkehr von Fakultät und Verwaltung ist zum Wintersemester nicht möglich. Trotzdem sollen alle rund 4000 Lehrveranstaltungen in Präsenz stattfinden.
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4: Der Wochenstart in Berlin und Brandenburg bleibt heute trocken bei 23 bis 26 Grad. Auch in der Nacht bleibt es meist niederschlagsfrei. Morgen gibt es Schauer und eine geringe Gewitterneigung bei 22 bis 25 Grad.
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1: Mit Kian Kalinowski. In Berlin-Neukölln ist ein Mann nach Schüssen auf der Sonnenallee gestorben. Die Tat ereignete sich in der vergangenen Nacht, kurz vor 3 Uhr. Trotz Wiederbelebungsversuchen starb der Mann noch vor Ort. Die 5. Mordkommission ermittelt wegen des Verdachts auf ein Kapitaldelikt. Die mutmaßlichen Täter sind noch auf der Flucht und zu den Hintergründen gibt es bislang keine weiteren Informationen. In Brandenburg sorgt der Tod von 3 jungen Frauen innerhalb von 3 Wochen für eine neue Debatte über sogenannte Femizide. In allen 3 Fällen stehen Männer aus dem persönlichen Umfeld der Opfer unter Tatverdacht. Opferschutzorganisationen fordern deshalb mehr Aufmerksamkeit für geschlechtsspezifische Gewalt. Das Netzwerk der brandenburgischen Frauenhäuser fordert, Femizide ausdrücklich als Straftatbestand ins Strafrecht aufzunehmen. Gemeint sind Tötungen von Frauen aufgrund ihres Geschlechts oder im Zusammenhang mit geschlechtsspezifischen Macht- und Kontrollverhältnissen. Brandenburgs Innenminister Jan Redemann sieht diese Forderung allerdings kritisch. Er verweist darauf, dass ein mögliches Überlegenheitsdenken gegenüber Frauen bereits heute bei den sogenannten niedrigen Beweggründen als Mordmerkmal berücksichtigt werden kann. An der Technischen Universität Berlin könnte das seit Mai wegen Baumängeln geschlossene Hauptgebäude teilweise wieder geöffnet werden. Die TU bereitet eine mögliche Teilnutzung vor. Ein konkreter Zeitpunkt steht aber noch nicht fest. Zunächst geht es um die Hörsäle im Erdgeschoss für Prüfungen und möglicherweise auch Lehrveranstaltungen. Eine vollständige Rückkehr von Fakultät und Verwaltung ist zum Wintersemester nicht möglich. Trotzdem sollen alle rund 4000 Lehrveranstaltungen in Präsenz stattfinden.
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1: Der Wochenstart in Berlin und Brandenburg bleibt heute trocken bei 23 bis 26 Grad. Auch in der Nacht bleibt es meist niederschlagsfrei. Morgen gibt es Schauer und eine geringe Gewitterneigung bei 22 bis 25 Grad.
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0: Juhu!
1: Da sind wir wieder.
0: Und es ist Sommer.
1: Jawoll. Es ist Montag.
0: Es ist kurz nach 15 Uhr.
1: Und es ist wieder Zeit für eure Lieblingssendung in der gesamtdeutschen Radiolandschaft. Shut the fuck up!
0: Sendeverantwortlicher ist wie immer Uwe Henk von der Albatros GmbH.
1: Das Lied zu Beginn war von Hanna von Hübernett und trägt den Titel Time's Up.
0: 1981 geboren und aufgewachsen in der Hauptstadt, studierte Hanna an der Universität der Künste Berlin mit Hauptfach Geige, gefolgt von einer Ausbildung an der Filmakademie Baden-Württemberg im Bereich Filmmusik und Sounddesign.
1: Sie kombiniert in ihren Liedern klassische Elemente mit der Vorliebe zu elektronischen Sounds zu einem unverwechselbaren Klangerlebnis. Filme mit ihren Songs liefen sowohl auf nationalen als auch internationalen Festivals.
0: Und als nächstes kommt Aigle mit Portrait.
1: Aigle ist ein tatarisch-russisches Musikduo. Die Gruppe besteht aus der Sängerin und Dichterin Aigle Gaisina und dem Musiker Ilya Varamya.
0: 2016 gegründet, wurden sie schnell durch ihren ungewöhnlichen Sound, eine Mischung aus Elektronik und Hip-Hop mit experimentellen Elementen und ihren gesellschaftlichen Texten bekannt.
1: Nach dem Beginn des Krieges in der Ukraine verließen sie Russland und leben heute in Berlin, wo sie weiterhin erfolgreich Musik machen.

0: So, was haben wir denn heute im Programm, Lutz?
1: Da wäre zum einen ein Beitrag über skateboardfahrende Kinder, die noch dazu fotografieren.
0: Oh, das hört sich aber irgendwie komisch an.
1: Nun warte mal ab, Markus. Unser anderer Markus liefert wieder einen Einwurf ab. Bella hat sich unter die Leute gemischt und eine Umfrage gestartet und Pauli hat eine Band interviewt. Um welche es sich dabei handelt, erfahrt ihr nach dem nächsten Song.
0: 1997 erschien der Film Bandits, unter anderem mit eben jener Jasmin Tabatabai, von dem wir gleich ein Lied hören werden, und Schauspielstars wie Katja Riemann und Hannes Jennecke, nur um mal Namen zu nennen.
1: Mensch, kannst du dich noch an die gute alte Zeit erinnern.

0: Skateboardfahrende, fotografierende Kids? Was soll das sein?
1: Im folgenden Beitrag wird er von Mick aufgeklärt. Er traf sich mit Peter Keller, dem Initiator des Studios Trouble, mit eben diesen fotografierenden Kids. Lasst euch überraschen.
0: Im Anschluss kommt Jay Mahone mit Begin Again Again.
1: Der Musiker und Künstler stammt ursprünglich aus Far North Queensland in Australien und wohnt derzeit in Berlin. Im Jahr 2024 machte sich Jay Mahone daran, ein Album zu schaffen, das sich wie ein echtes Album anfühlt.
0: Inspiriert von Künstlern wie Sparkle Horse und Daniel Johnston schafft Jay Mahone eine eher beschwingte und zugängliche Chamber-Bop-Klanglandschaft, die an Acts wie Spiritualized und Sigur Rós erinnert, während seine gefühlvolle Stimme und seine Lyrik an überirdische Größen wie Jeff Buckley, Townes Van Zandt und Joanna Newsom erinnern.

0: Schon mal was von Chamberpop gehört? Chamber, zu Deutsch Zimmer.
1: Tja, und ob nun Schlaf-, Wohn- oder gar Feierzimmer, das entscheidet ihr.
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3: Hallo Berlin, Mick hier. Heute bin ich im Studio Trouble in Kreuzberg bei der Eröffnung einer neuen Fotoausstellung von Kindern im Alter von 7 bis 12 Jahren. Was diese Ausstellung vielleicht ein wenig besonders macht, ist die Tatsache, dass die Kinder die Fotos selbst aufgenommen haben und dabei ausschließlich Analog-Ausrüstung verwendet haben. Daher auch die Name Analog Kids. Es ist eine beeindruckende Ausstellung, die uns einen Einblick in die Welt junger Skateboarder und ihre unverfälschten Perspektiven auf Berlin gewährt. Die Idee stammt von Fotografen Peter Keller, der gerade bei mir ist. Hallo Peter, kannst du uns mehr über das Projekt erzählen?
4: Okay, wir sind hier in der Manteuffelstraße im Studio Trouble. Das ist eine bekannte Adresse in der Berliner Skateboard- und urbanen Kunstszene. Analog Kids ist das erste Projekt von Analog Archive, gegründet letztes Jahr im Sommer, da ging es los. Es geht darum, Bilder innerhalb von Fotografie, innerhalb von Subkulturen mit wiederverwendbaren analogen Kameras und dann zu sehen, wie ist der Blick innerhalb der Nische ohne fremde Augen. Und das erste Projekt war jetzt mit Kindern zwischen 7 und 12 Jahren aus der Berliner Skateboard-Szene. Die haben im April für 4 Wochen diese analogen Kameras bekommen und durften ihr Skateboardleben fotografieren.
3: Was war die Inspirationen für Analog Kids?
4: Weil ich selber Fotograf bin, Skateboarder seit knapp 40 Jahren und immer wieder Ausstellungen mache, Community Skateboard Videos. Es war einfach interessant, wie sehen Kinder unsere Skateboard-Welt? Wie sehen die Skateboard-Community? Was bedeutet Skateboarden in deren Leben aus Kinderperspektive? Das heißt, fotografisch, alles ist niedriger plus unverbraucht. Aber wenn man sich die Fotos anguckt, ist man wirklich überrascht und es wäre nicht einzuordnen, ob es Erwachsene oder Kinder gemacht haben. Und dann der Punkt der Entschleunigung, Slowdown, kein Display, nicht löschen, nochmal aufnehmen. Du hast 36 Bilder und du musst dir überlegen, ein Tag, Film ist voll, das war's, ich habe 4 Wochen. Oder nehme ich mir die Zeit für Motive und überlege zweimal, was ich fotografiere, damit der Film möglichst lange hält. Die Kinder haben heute auf der Ausstellung zum ersten Mal die Bilder gesehen, was auch spannend ist, weil dieses Instant wegfällt. Oh, Foto gemacht, gucken, posten. Nein, die mussten warten. Ja, und es ist auch ein bisschen Empowerment, Sichtbarkeit des Nachwuchs, der nächsten Generation. Das waren alles Faktoren, die mir wichtig waren. Ich habe in den ganzen Prozess habe ich Berliner Skate Shops involviert, als Verteilerknoten, als Hubs, um die Kameras zu verteilen, einzusammeln, aber auch um die Kids zu finden, die da mitmachen können.
3: Ist das Projekt ausschließlich auf Kreuzberg beschränkt?
4: Eigentlich ganz Berlin. Ich habe versucht, Kids aus allen Bezirken zu bekommen. Ich hatte aber nur 13 Plätze. Die waren sehr schnell weg. Natürlich sind da 5 Kids sind schon hier so eher Kreuzberg, Friedrichshain, Umfeld. Aber es gibt auch Leute aus dem Norden, aus dem Westen, aus dem Osten. Also ist alles dabei.
3: Können die Kinder neben den Oldschool-Fotografie-Methoden auch Skateboard-Tricks lernen?
4: Ja, wir haben jede Menge Angebote. Wir haben verschiedene Vereine. Einmal bei der Skatehalle in Friedrichshain, RW-Gelände für Kinder. Dann gibt es dort im Verbund mit Drop-Ins, ist eine Association, die sich auch um Kids kümmert, Skateboard fahren. Skatesensia ist ein Berliner Verein, der sich um Nachwuchsförderung im Skateboarding kümmert. Gleichzeitig auch ein bisschen die Familien mit betreut. So haben wir doch einige Instanzen, die sich hier wirklich aktiv um Kinder und Nachwuchs im Skateboarding kümmern.
3: Wo finden interessierte Kinder weitere Informationen?
4: Einmal auf der Skatehalle Berlin Webseite und dann bei Skatesensia auf der Webseite.
3: Gibt Gibt es bei den Fotos irgendwelche rechtlichen Aspekte zu beachten?
4: Wenn jemand fotografiert wurde, konnten die Kids hingehen und Consent-Formular auf meiner Webseite, damit safe ist. Das ist dann auch irgendwie spielerische Erziehung, dass die Kinder sich kümmern müssen, weil es Fotorechte gibt. Und das haben die halt auch gelernt beim Fotografieren, aber sehr spielerisch. Da habe ich lange gebraucht, wie mache ich das? Und dann dachte ich, dann mache ich halt wie eine Scheckkarte aus Plastik mit deren Namen, QR-Code. Und ich habe ganz viele Consent-E-Mails dann bekommen, wenn sie im Skatepark Menschen fotografiert haben. Das hat alles sehr gut funktioniert.
3: Habt ihr nach dem ersten Jahr weitere Pläne für Analog Kids?
4: Ja, es ist, wie gesagt, das Dach ist Analog Archive. Dafür gibt es auch eine Webseite, analogarchive.de. Und die Idee ist halt, in eine andere Stadt zu gehen, ähnliches Projekt machen oder ein anderes Land. Es muss nicht unbedingt Skateboarding sein. Es können andere Sachen, es kann auch politisch werden. Aber wichtig ist immer, die Kamera gehen an die Leute, um die es geht. Damit kriegt man schon ein sehr echtes, authentisches Bild, was man denn abbilden möchte. Ob das jetzt nächstes Mal in Wien stattfindet mit Flinter oder queeren Skateboardern oder ich nach Tokio gehe und sage, wir machen das mit der BMX-Szene oder tanzen oder Kameras den Flüchtlingen geben oder den Afrikanern, die am Girly sind, immer einfach deren Perspektive mal aus derer Sicht, was den Leuten ja verborgen bleibt. Und das ist eine Chance, Dinge, die unter dem Radar stattfindet, im Skateboard Kontext sichtbar zu machen.
5: Ja. Super, ich hoffe, alles geht gut und ja, vielen Dank für heute.
4: Ja, und sehr gerne.
5: Ciao.
3: Also, für Kids, die Teil der Team sein wollen oder Oldschool-Fotos machen möchten, kommt zu Analog Kids im Studio Trouble in der Manteuferstraße 73 Kreuzberg vorbei. Details auf der Website analog-archiv.de.

0: Ach ja, jetzt ist es auch schon wieder 2 Monate her, dass wir Midsommer mit der Fête de la Musique gefeiert haben. Unsere Pauli hat im Getümmel auf dem RAW-Gelände die Band Ulysée la Cryptide interviewt.
1: Ah, das sein Französisch ist ausbaufähig. Die Übersetzung stammt von Roman und wurde eingesprochen von Nicole und Claudia. Nach dem Beitrag hören wir natürlich auch ein Liedchen von ihnen mit dem schönen Titel Spicy Cherie.
2: 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Also meine erste Frage wäre, was bedeutet der Name deiner Band und wie spricht man den aus?
3: Ulysée la Cryptide. So Ulysse is my name.
4: Ulysse le Cryptide. Ulysse ist mein Name, so wie Odysseus, aber halt auf Französisch. Und Kryptiden sind im Wesentlichen kleine Kreaturen aus der Folklore, so wie Bigfoot zum Beispiel oder Loch Ness und so ähnliches. Und die heißen Kryptiden. Und die Idee dahinter ist, dass ich, Ulysses, auf eine Art und Weise durch meine Musik die Kryptiden erschaffe.
3: Create cryptids in a way with music because of the music and because
4: genau.
3: It's a bit eclectic,
4: und da die Musik ein wenig eklektisch ist mit der psychedelischen Ästhetik und das alles. Jeder Song erzählt dann eine andere Geschichte. Das geht im Wesentlichen immer darum, Gefühle auszudrücken. Ja, aber im Wesentlichen sind es immer die kleinen Kreaturen, die die Geschichten erzählen, so in einer gewissen Art. Das sind immer alles Metaphern unter den Namen.
2: Und wie würdest du deine Musik beschreiben? Magst du da nochmal genauer auf den Stil eingehen?
3: What the genre, you mean?
4: Du meinst das allgemeine Genre?
3: I would say psychedelic pop gaze.
4: Okay. So wie im alten psychedelic rock. Dazu aber noch sehr laute Gitarrenuntermalungen, Gitarrentexturen, wie sie im Showgaze vorhanden sind. Zudem dann noch gelegentlich poppiger Gesang hinzukommt. Einige Songs sind sehr catchy und machen einfach Spaß. Ich finde Showgaze an sich ja sehr düster, so im Allgemeinen.
3: In Showgaze, I feel things are a bit really dark in general.
2: Ah, du meinst so die Stimmung, ja?
4: Ja, genau. Ich finde, bei mir ist die Stimmung eher positiv.
2: Und wer sind die anderen Mitglieder der Band? Wie habt ihr denn zueinander gefunden?
3: So, it's a bit complicated, okay. I have to say, yes.
4: Also jetzt wird es ein wenig komplizierter. Denn die Leute, mit denen wir heute hier zusammenspielen, besteht zunächst aus zwei Arbeitskollegen von mir. Wir dachten uns so, lass Musik machen. Und sie fanden das ganz gut, denn hauptsächlich schreibe ich die Songs alleine und sie helfen mir bei den Live-Auftritten, sie interpretieren dann meine Musik.
3: So they interpret the music only, you know.
4: Ja, und Phil, unser Schlagzeuger, das ist ein Kumpel eines Freundes von mir, der auch Musik macht. Und zwar ein richtig guter Schlagzeuger. Und überhaupt, wir spielen alle in unterschiedlichen Bands. Ja, das ist wirklich ein wenig so, weißt du? Ich glaube, sowas wurde in den 70ern groß. Also die ganzen Bands, von denen dann unterschiedliche Musiker zusammenkamen und dann eine Supergroup gegründet haben.
2: Okay, also alle Bandmitglieder kamen ursprünglich aus einem anderen Genre. Manche spielen Rock, manche spielen Metal oder?
4: Nein, wir spielen alle schon im Wesentlichen Rock, obwohl es da schon Unterschiede gibt. Der eine spielt eher Post-Punk und sowas. Vignelli ist ein richtig guter Session-Musiker. Einer seiner Hauptbands macht Rock oder Post-Rock-Musik. Und dann gibt es Jona, das ist der andere Gitarrist, der macht eher Noise oder Grunge Rock, Art Rock und sowas in der Art.
2: Und habt ihr was im Visier? Gibt es einen Ort, wo ihr unbedingt gerne spielen möchtet?
4: In Berlin würde ich, was die Szene betrifft, gerne wirklich überall spielen. Ich bin hier schon seit einigen Jahren und habe schon in einigen Gruppen oder auch Projekten gespielt. Aber heute ist der wirklich erste Gig, den ich jetzt mit meinen Leuten spiele. Also wirklich der allererste Gig in dieser Zusammensetzung. Also das war wirklich der erste Versuch, um zu schauen, wie es so ist und wie wir jetzt mit diesem Projekt weiter fortfahren werden. Und zu erfahren, wie es bei den Leuten ankommt. Und ich bin echt froh, denn wie es aussieht, mochten sie die Musik und sind an uns wirklich interessiert.
2: Und was war das für ein Gefühl hier vor diesem Publikum an diesem Ort bei der Fête de la Musique? Seid ihr mit bestimmten Erwartungen reingegangen oder war das hier was komplett Neues für euch?
4: Um ehrlich zu sein, hätte ich nicht gedacht, dass so viele Leute bis zum Schluss bleiben. Und das macht mich echt glücklich, denn ich vermute, das ist nicht selbstverständlich für einen Auftritt am Abend. Weißt du, es ist Fête de la Musique, okay, die Leute gehen raus, um Party zu machen, Musik zu spielen oder zu hören. Also hatte ich befürchtet, dass die Leute nicht so lange bleiben würden. Nun ja, ich bin echt froh darüber, wie die Leute reagiert haben. Und es ist schön, dass wir das auf der Fête geschafft haben. Weißt du, da denkt man sich nur noch, wow.
5: Ja, of course. I love the Fête de la Musique. I was there the last...
6: Ja, auf jeden Fall. Ich liebe die Fête de la Musique. Ich war die letzten, ich glaube, 2, 3, 4 Jahre dort. Ich habe eure Bühnenpräsenz geliebt. Danke dafür auf jeden Fall. Und gibt es vielleicht noch etwas, das ihr unseren Zuhörenden sagen möchtet, die noch nicht genau wissen, wer ihr seid, aber vielleicht wissen möchten, wer ihr seid?
4: Na klar, also ich würde sagen, unterstützt die lokale Szene, geht auf Konzerte. Das ist echt wichtig. Habt keine Angst, die Künstler anzusprechen oder die Bands. Naja, und genießt die Live-Musik, das ist einfach wichtig. Und das ist der Grund, warum Menschen überhaupt immer noch performen oder Musik machen oder generell Dinge erschaffen.
5: What's your name?
3: Ulysses. Like Ulysses.
6: Ulysses, ich bin Pauli und sehr dankbar. Ich hoffe, ihr habt noch einen guten Abend und vielleicht sieht man sich ja später noch. Bis dann, vielen Dank.
5: Thank you.
7: Superstar.

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1: So, was hören wir denn nur als nächstes?
2: Afro und Gentleman, zwei Urgesteine des deutschen Sprechgesangs. Ein kraftvoller und motivierender Track, der das Beste aus zwei Welten vereint.
1: Die markante, energiegeladene Stimme des Weiberliners Afrop trifft auf die gewohnt smoothen, souligen Reggae-Vibes von Gentleman.
2: Getragen von einem treibenden Beat spiegelt der Song die rastlose, kreative Energie und den rauen Vibe der Hauptstadt wider. Mit einer eingängigen Hook liefert das Duo eine packende Hymne über Tatendrang, Fokus und Entschlossenheit.
1: Einfach machen schickt eine klare Botschaft aus den Straßen Berlins an die Hörer. Keine Ausreden mehr, keine Zweifel. Pack deine Träume an und leg los. Ein perfekter, urbaner Soundtrack für den täglichen Motivationsschub.
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0: Tage gibt's.
1: Da ist es so unfassbar heiß.
0: Ihr da draußen, wie geht ihr damit um?
1: Füllt ihr eure Badewanne eigentlich zu Hause voll mit kaltem Wasser und genehmigt euch dort eine Abkühlung? Oder verlasst ihr euer Heim tagsüber gar nicht und geht erst abends raus?
0: Bella hat sich umgehört. Wir lauschen gespannt.
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3: 35 Grad im Schatten, der Asphalt glüht, Berlin schwitzt. Aber während wir so langsam schmelzen und uns am liebsten im nächsten Späti in die Kühltruhe legen würden, wie schützt sich denn Berlin eigentlich bei der Hitze? Und was bringen die Kältetipps aus dem Netz überhaupt?
4: Guten Tag, darf ich nach Ihrem Namen fragen, Vorname?
5: Frank.
4: Wie kühlen Sie sich denn bei dieser Hitze ab?
5: Möglichst wenig bewegen, möglichst langsam und dann kalt duschen.
4: Wie überstehen Sie die heißen Nächte?
5: Vor dem Schlafengehen Beine kalt abduschen und gegebenenfalls Ventilator anmachen.
4: Haben Sie irgendeinen super Tipp bei dieser Hitze?
5: Außer viel trinken und eben alles ein bisschen ruhiger angehen lassen, eigentlich nicht.
4: Okay, alles klar, vielen Dank. Wie ist denn dein Name?
6: Roschni.
4: Freut mich. Und zwar, wie kühlst du dich denn ab bei der Hitze?
6: Eigentlich bleibe ich zu Hause und ich nehme viele kalte Duschen.
4: Und wie überstehst du die heißen Nächte?
6: Eigentlich bin ich okay am Schlafen. Manchmal schlafe ich nicht so gut, aber es geht.
4: Und hast du irgendeinen tollen Tipp, den wo die Welt braucht?
6: Meine Großmutter sagt immer, dass du kühle essen sollst. Also Joghurt und kalte Früchte. Und da gibt es ein indisches Getränk, die Lassi heißt, mit Joghurt. Das ist gut.
4: Super, vielen, vielen Dank. Das war's.
3: Wenn alle Seen überfüllt sind, helfen nur noch die kühlsten Orte Berlins. Ob die U-Bahn-Haltestelle der U5, die am tiefsten liegt, Museen oder gar der Grunewald, an dem es mindestens 4 Grad kühler ist als am Alex.
4: Wie ist dein Name?
7: Ich bin die Eva.
4: Hallo Eva, wie kühlst du dich denn bei dieser Hitze ab?
7: Ich würde sagen, ich bin viel tatsächlich zu Hause, auch wenn es geht. Ich vermeide bestimmte Uhrzeiten, also so gut es geht, da halt rauszugehen, weil ich bin sehr, sehr hitzeempfindlich. Ja, und sonst immer im Schatten sein, gut eincremen, sehr viel trinken, genug zu essen haben und einfach, ich würde sagen, auf den eigenen Körper achten. Und wenn man merkt, es geht irgendwie nicht, dann am besten Schatten oder ausruhen.
4: Und wie überstehst du die heißen Nächte?
7: Ja, wir haben einen Ventilator bei uns zu Hause und der ist sehr, sehr praktisch. Genau, und dann nachts eigentlich auch immer Fenster auf, gut durchlüften.
4: Hast du irgendeinen Anti-Hitze-Tipp?
7: Ich glaube, da fällt mir tatsächlich gar nichts ein irgendwie.
3: Ein kleiner Tipp für die Nacht. Die ägyptische Methode. Bettlaken leicht befeuchten, das Fenster kippen. Durch die Verdunstung habt ihr jetzt eure eigene kleine Klimaanlage gebastelt. Oder macht euch ein paar Tropfen Pfefferminzöl auf die Handgelenke. Die Kühlrezeptoren im Gehirn werden dadurch getäuscht und gaukeln eiskalte Temperaturen vor. Täuschung fürs Gehirn, aber wenn's hilft. Doch so witzig die Socken im Tiefkühler auch klingen, die Hitze kann auch zu einem ernsten Problem werden. Laut RKI gab es diesen Sommer in Deutschland bereits tausende hitzebedingte Todesfälle. Der Grund sind vor allem die Tropennächte. Das sind übrigens die Nächte, in denen das Thermometer in der Nacht nicht unter 20 Grad fällt. Der Körper kann im Schlaf nicht mehr regenerieren. Das Blut wird durchs Schwitzen dickflüssiger, ein Risiko für das Herz-Kreislauf-System. Was hilft? 60 Sekunden kaltes Wasser über die Pulsadern laufen lassen. Das kühlt das Blut im ganzen Körper ab. Aber mal im Ernst, Hitze ist nicht nur anstrengend, sondern kann auch gefährlich werden. Jedes Jahr sterben in Deutschland tausende Menschen an den Folgen von Hitzewellen. Besonders für Senioren und vorerkrankte Menschen wird es gefährlich. Was macht der Berliner Senat? Könnte versus tut er tatsächlich. Flächendeckende Klimaräume einrichten, die rund um die Uhr geöffnet haben. Massiver Ausbau von schattenspendenden Bäumen, mehr Trinkbrunnen, mehr grüne Fassaden. Was er tatsächlich tut? Der Senat hat einen offiziellen Hitzeplan verabschiedet. Es gibt Projekte wie das Hitzetelefon für Senioren, zum Beispiel Silvernetz e.V. oder eine digitale Kältekarte. Kritiker bemängeln jedoch, dass viele dieser Orte am Wochenende geschlossen sind oder gar ganze Bezirke auf der Karte leer ausgehen. Das Sahnehäubchen der Berliner Hitzepolitik steht im Mauerpark. Der sogenannte Cooling Point, ein rund 45.000 bis 55.000 Euro teures Holzdach mit Pflanzen, Trinkbrunnen und mittlerweile sogar eine Vernebelungsanlage für kühlenden Sprühnebel. Klingt gut, aber typisch Berlin. Kurz nach der Eröffnung wurden erstmal sämtliche Pflanzen geklaut. Mittlerweile läuft die Oase zwar wieder, zumindest solange niemand die Schnittblumen für zu Hause mitnimmt. So, das war's auch schon wieder. Trinkt genug und übertreibt nicht beim Sonnenbaden.
1: Es war einmal, damals auf dem Dorf.
0: Über die Felder weht der Duft vergeudeter Tage und verfrühter Defloration.
1: Die Mopedgangs pöbeln und werfen schmutzige Wörter auf die Vorbeigehenden. Einfach nur, weil sie vorbeigehen.
0: Wie die gängigen Sehnsüchte der Jugend. Man träumt sich in die unendliche Weite der Großstadt.
1: Wo man nicht schlafen kann, weil die Lichter so grell und das Stroboskop im Kopf so ausdauernd ist.
0: Und dann auf einmal ist man in Berlin und merkt, dass die eigenen Träume für 50 Cent im 1-Euro-Shop verschärbelt werden. Sollte hier nicht alles bunt sein? Das eigene Leben wie auf einem Magazin geschnitten? Wie schaffen es die anderen dann immer, die Welt zu retten? Und wieso hat jeder mehr Tattoos als man selbst?
1: Überall ist Konfetti und Lärm. Wieso zeigt der Mann in der U-Bahn seinen Popo? Ganz schön unruhig, diese Großstadt. Man macht eine Eckkneipe auf und nennt sie bei Mutti, weil da Heimat ist, wo man Ruhe hat. Und mittwochs gibt es Klopse.
0: Beinahe so wie früher. Und jetzt im Programm Tuppe mit In Berlin. Der Track verbindet Indie-Pop-Elemente mit einem modernen, leicht elektronischen Sound und einer klaren, direkten Sprache.
1: Das Lied fängt dabei dieses besondere Großstadtgefühl ein, zwischen Energie, Melancholie und Aufbruchstimmung. Hier ist für euch Tuppe mit In Berlin. Viel Spaß beim Hören.
0: Vorher aber hört ihr den Einwurf von Markus. Wie gewohnt in seiner stets unverwechselbaren Art, in der er wieder seine Sicht der Dinge kundtut.
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8: An die teure Männlichkeit. Zuallererst will ich mal deutlich aufzählen, was Phase ist. Ich zitiere einfach mal den Boris von Hesen. Gewalt, Unfälle, Sucht, Diskriminierung, Hate Speech, Extremismus. Männer dominieren die Statistiken des Abgrunds. Sie verursachen doppelt so viele Verkehrsunfälle, begehen mit den meisten Straftaten und belegen damit auch 94% der Plätze in die deutschen Gefängnisse. 75% der Alkoholtoten sind männlich und mehr als 80% der häuslichen Gewalt geht von Männern aus. Und das verursacht nämlich immense Kosten. Pro Jahr mal eben 63 Milliarden Euro. Ganz schön teuer, dieser toxische Mist. Aber der ganze Mist fängt ja auch im Kleinen an. Das gibt nämlich zum Beispiel Bauprojekte, die haben mehr Dramaturgie intus als die ganze Staffel einer Lieblings-Sitcom von dir. Und man weiß ja aus dem humorigen Fach, Timing, Timing, Timing. Ich sag nur, der BR zum Bleistift. Getreu dem Motto, wir liefern Terminal irgendwann, irgendwo. Na und so richtig fertig ist er ja immer noch nie nicht gewesen, unser Flughafens. Kommen wir aber jetzt mal zum Jörlitzer Parkzaun-Debakel. Man stelle sich das vor, ein Zaun, der ernsthaft zu klein ist, weil jemand die Maßbandrechnung mit der Kunst des Improvisierens verwechselte. Jeder Versuch, durch den Zaun zu gehen, führt in eine neue Baustelle und damit zu einer neuen Pointe. Aber wer braucht schon feste Grenzen, wenn man eine Grenze mit Stil ignorieren kann? Und ich will ja nicht rummunken, aber die Bauleiter ist es, also die mit dem Helm auf, es sind nicht immer ein Mann, aber eben meistens. Ah, zurück zum Anfang. Was uns Männer kosten, ist nüchtern betrachtet eine ganze, verzeih den Witz, Stange Geld. Und dann das Fazit. Wenn Träume eben absacken, Zäune nicht ans Passen und Flughäfen nie passen, dann lachen wir und bauen weiter, Schritt für Schritt, mit einem Lächeln im Budget. Denn Humor ist die einzige Baustoffklasse, die nie verspätet liefert. Also Männers, emanzipiert euch endlich, kommt weg von dieser Howdy-Lukas-Mentalität und probiert's mal mit Humor. Denn wir lachen lieber mit als über euch. Und in diesem Sinne, seid lieb miteinander, passt auf euch auf, es wären eine Vibrations.

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1: Zu guter Letzt wie immer die Kulturtipps, diesmal von Elisa.
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3: Ich stelle euch heute die Kulturtipps vor. Zum Start habe ich allerdings erstmal einen kleinen Serientipp. Und zwar werden am 19. September die ersten 4 Folgen der finalen Staffel von Babylon Berlin beim ARD ausgestrahlt. Eine Woche später folgen die letzten 4. Am Samstag, den 12. September, veranstaltet Stadt und Land das Festival der Riesendrachen auf dem Tempelhofer Feld. Von 11 bis 20 Uhr könnt ihr euch dort bis zu 50 Meter große Drachen anschauen. Es wird auch Live-Musik, Aktion für Kinder und kulinarische Angebote geben. Für alle, die mit den öffentlichen Verkehrsmitteln kommen, von 12 bis 19 Uhr wird der S- und U-Bahnhof Tempelhof gesperrt sein. Weitere Infos sowie den Flyer der Veranstaltung gibt es auf www.stadtundland.de. In der Humboldt-Bibliothek wird es am Samstag, den 19. September, einen Bücherflohmarkt geben. Für 1 Euro pro Stück könnt ihr Bücher aller Art, Gesellschaftsspiele, Spielfilme und vieles mehr ergattern. Die Bibliothek befindet sich in der Karolinstraße 21 in 13507 Berlin. Am Wochenende des 19. und 20. September findet das Projekt Stadt-Land spielt statt. Am Samstag von 11.30 Uhr bis 16 Uhr könnt ihr in der Mittelpunktbibliothek Wilhelm Liebknecht, Nami Kemal, verschiedene Spiele spielen. Für alle, die ihre Spiele und Puzzles gerne tauschen möchten, wird auch eine Tauschbörse veranstaltet. Die Bibliothek findet ihr in der Ad-Albert-Straße 2 in Kreuzberg. Weitere Infos und Standorte des Projekts findet ihr auf www.stadt-land-spielt.de. Damit verabschiede ich mich auch schon wieder und hoffe, ihr schaltet beim nächsten Mal wieder ein.
4: Jo Mai, das war's auch schon wieder.
5: Nach uns hört ihr Indie Royal.
4: Sendeverantwortlicher heute ist wie immer Uwe Heng von der Albatros GmbH.
6: Danke an die Autoren, danke an Wolfgang für die Technik. Nun sei noch angemerkt, meine Lieben, plappert nicht alles nach, macht euch selbstständig Gedanken und hinterfragt die Dinge. Auch wenn es dazu führt, dass euer Weltbild komplett einstürzt. Behandelt eure Mitmenschen doch einfach mit Anstand und Respekt.
7: Denn das sind die Wege ins Glück.

0: Gestatten Rossi.
1: Wir entlassen euch nun mit Autumn in July and Like Chorus. Ihre erste Single Flower Fade wurde im Dezember 2024 veröffentlicht und im Mai folgte die erste EP Forget Me Not. Die neueste Single, die wir sogleich hören, erschien genau ein Jahr später. Der 11.07.2026 war ein besonderer Tag für sie, denn da spielt sie ihre erste Show als Headliner im Lark.
2: Jo, und wer nun auf den Geschmack gekommen ist, kann sie am 5.12. als Support von Dead Phoenix im Kulturhaus Insel Berlin in der Nähe der Janowitzbrücke erleben. Wir sagen Dankeschön und auf Wiedersehen.
1: Führt euch!
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4: Mit Kian Kalinowski. In Berlin-Neukölln ist ein Mann nach Schüssen auf der Sonnenallee gestorben. Die Tat ereignete sich in der vergangenen Nacht kurz vor 3 Uhr. Trotz Wiederbelebungsversuchen starb der Mann noch vor Ort. Die 5. Mordkommission ermittelt wegen des Verdachts auf ein Kapitaldelikt. Die mutmaßlichen Täter sind noch auf der Flucht und zu den Hintergründen gibt es bislang keine weiteren Informationen. In Brandenburg sorgt der Tod von 3 jungen Frauen innerhalb von 3 Wochen für eine neue Debatte über sogenannte Femizide. In allen 3 Fällen stehen Männer aus dem persönlichen Umfeld der Opfer unter Tatverdacht. Opferschutzorganisationen fordern deshalb mehr Aufmerksamkeit für geschlechtsspezifische Gewalt. Das Netzwerk der brandenburgischen Frauenhäuser fordert, Femizide ausdrücklich als Straftatbestand ins Strafrecht aufzunehmen. Gemeint sind Tötungen von Frauen aufgrund ihres Geschlechts oder im Zusammenhang mit geschlechtsspezifischen Macht- und Kontrollverhältnissen. Brandenburgs Innenminister Jan Redemann sieht diese Forderung allerdings kritisch. Er verweist darauf, dass ein mögliches Überlegenheitsdenken gegenüber Frauen bereits heute bei den sogenannten niedrigen Beweggründen als Mordmerkmal berücksichtigt werden kann. An der Technischen Universität Berlin könnte das seit Mai wegen Baumängeln geschlossene Hauptgebäude teilweise wieder geöffnet werden. Die TU bereitet eine mögliche Teilnutzung vor. Ein konkreter Zeitpunkt steht aber noch nicht fest. Zunächst geht es um die Hörsäle im Erdgeschoss für Prüfungen und möglicherweise auch Lehrveranstaltungen. Eine vollständige Rückkehr von Fakultät und Verwaltung ist zum Wintersemester nicht möglich. Trotzdem sollen alle rund 4000 Lehrveranstaltungen in Präsenz stattfinden.
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4: Der Wochenstart in Berlin und Brandenburg bleibt heute trocken bei 23 bis 26 Grad. Auch in der Nacht bleibt es meist niederschlagsfrei. Morgen gibt es Schauer und eine geringe Gewitterneigung bei 22 bis 25 Grad.
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1: Mit Kian Kalinowski. In Berlin-Neukölln ist ein Mann nach Schüssen auf der Sonnenallee gestorben. Die Tat ereignete sich in der vergangenen Nacht kurz vor 3 Uhr. Trotz Wiederbelebungsversuchen starb der Mann noch vor Ort. Die 5. Mordkommission ermittelt wegen des Verdachts auf ein Kapitaldelikt. Die mutmaßlichen Täter sind noch auf der Flucht und zu den Hintergründen gibt es bislang keine weiteren Informationen. In Brandenburg sorgt der Tod von 3 jungen Frauen innerhalb von 3 Wochen für eine neue Debatte über sogenannte Femizide. In allen 3 Fällen stehen Männer aus dem persönlichen Umfeld der Opfer unter Tatverdacht. Opferschutzorganisationen fordern deshalb mehr Aufmerksamkeit für geschlechtsspezifische Gewalt. Das Netzwerk der brandenburgischen Frauenhäuser fordert, Femizide ausdrücklich als Straftatbestand ins Strafrecht aufzunehmen. Gemeint sind Tötungen von Frauen aufgrund ihres Geschlechts oder im Zusammenhang mit geschlechtsspezifischen Macht- und Kontrollverhältnissen. Brandenburgs Innenminister Jan Redemann sieht diese Forderung allerdings kritisch. Er verweist darauf, dass ein mögliches Überlegenheitsdenken gegenüber Frauen bereits heute bei den sogenannten niedrigen Beweggründen als Mordmerkmal berücksichtigt werden kann. An der Technischen Universität Berlin könnte das seit Mai wegen Baumängeln geschlossene Hauptgebäude teilweise wieder geöffnet werden. Die TU bereitet eine mögliche Teilnutzung vor. Ein konkreter Zeitpunkt steht aber noch nicht fest. Zunächst geht es um die Hörsäle im Erdgeschoss für Prüfungen und möglicherweise auch Lehrveranstaltungen. Eine vollständige Rückkehr von Fakultät und Verwaltung ist zum Wintersemester nicht möglich. Trotzdem sollen alle rund 4000 Lehrveranstaltungen in Präsenz stattfinden.
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1: Der Wochenstart in Berlin und Brandenburg bleibt heute trocken bei 23 bis 26 Grad. Auch in der Nacht bleibt es meist niederschlagsfrei. Morgen gibt es Schauer und eine geringe Gewitterneigung bei 22 bis 25 Grad.
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0: Herzlich willkommen. Ihr hört eine Sendung von FU-Studierenden aus der deutschen Literaturwissenschaft. Der Schriftsteller, um dessen Werke es heute geht, ist gerade in aller Munde. Franz Kafka, dessen Todestag sich 2024 zum 100. Mal jährt. In unserer Sendung geht es aber nicht nur um Literatur, sondern auch um das, was man daraus machen kann. So facettenreich wie der Autor selbst ist dabei auch diese Sendung. Einen Eindruck von seinem literarischen Werk gibt ein Hörspiel von Kafkas Text Gips auf. Aber wie ist es, Kafka nicht nur zu lesen und zu hören, sondern auch auf die Bühne zu bringen? Das erfahrt ihr in einem Interview mit dem Schauspieler Maxi Monischek. Einen anderen Einstieg in Kafkas skurrile Textwelt ermöglichen Videospiele, in denen ihr die Texte mal auf ganz andere Art und Weise erlebt. Und falls ihr euch fragt, was Kafka gemacht hat, wenn er nicht gerade am Schreibtisch saß, gibt die Filminszenierung Die Herrlichkeit des Lebens Aufschluss über Kafka, die Liebe und den Tod. Zuerst erfahrt ihr aber im folgenden Beitrag von Gaia Renier und Alexander Stefanescu von Kafkas Werk Jenseits der Literatur, von seinen Zeichnungen, die ebenso kafkaesk anmuten wie seine Texte und nicht zuletzt auch der Autor selbst.
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Stellt euch vor, ihr steht im Museum und starrt ein Bild an, ohne irgendetwas zu verstehen. So geht es vielen, die sich eine Zeichnung Kafkas anschauen und trotzdem nicht davon loskommen. Im folgenden Beitrag gehen Gaia Renier und Alexander Stefanescu dieser Erfahrung nach.

0: Wenn du den Namen Franz Kafka hörst, an wen denkst du zuerst? Ist es der heute weltweit meistgelesene deutschsprachige Autor, der bekannt für seine absurden, surrealistischen Szenarien ist? Ist es ein Mann, dessen konfliktreiche Biografie geprägt ist von einem schwierigen Verhältnis zu seinem Vater sowie von den Spannungen zwischen den eigenen beruflichen Verpflichtungen und literarischen Ambitionen? Oder ist es vielleicht sogar ein Künstler, der seine Zeichnungen als intime Form des Zeitvertreibs versteht und diese zum visuellen Ausdruck seiner tiefgründigen Gedankenwelt nutzt?
1: In diesem Beitrag möchten wir die unvermutete Vielseitigkeit von Kafkas künstlerischem Ausdruck näherbringen. Wusstest du, dass Kafka einen oftmals vernachlässigten Schatz an ungefähr 100 Zeichnungen hinterließ, der erst 2018 der Öffentlichkeit offenbart wurde?

0: Meine letzte Bitte. Alles, was ich in meinem Nachlass an Tagebüchern, Manuskripten, Briefen, Fremden und Eigenen, Gezeichnetem und so weiter findet, restlos und ungelesen zu verbrennen.
1: Als im Jahre 1924 das gesamte Werk Kafkas nach seinem Tod an seinen engsten Freund Max Brod vermacht wurde, entschloss sich dieser dazu, entgegen dem Willen des Künstlers, seine Skizzen aufzubewahren.
2: So gelang es Brod, die in vielen Fällen abstrakten Zeichnungen zu erhalten und diese in einem Safe der Familie seiner Sekretärin aufzubewahren.
1: Doch was machen die Zeichnungen Kafkas aus?
3: Ich sehe ein Fenster, welches in eine bestimmte Freiheit führt. Weg von den Zweifeln, weg von dem sich selbst runtermachen, weg von den vielen Gedanken, weit weg von dem Alltagsstress und einfach mal auszuatmen.
4: Ich sehe einen Mann, er ist sehr groß und schwarz gekleidet.
5: Morte di Savonarola, scosta le tende, sbatti battenti, giunta la fine di pene e tormenti.
6: A paper drawing? Made with black ink.
7: Personne qui regarde à travers la fenêtre. Il attend le beau temps pour sortir.
8: Die Figur ist nicht draußen, sondern inneren. Und wir wissen nicht wirklich, was ist.
9: Der durch ein Fenster guckt und daneben sind Vulkane.
10: Erinnert ein bisschen an eine Kinderzeichnung. Oder eine ganz, ganz, ganz schnelle Skizze, würde ich sagen.
11: Ja, ich würde auch eher sagen, eine schnelle Skizze.
12: Этот рисунок вызывает у меня легкую тревожность, потому что фигура мужчины за окном напоминает мне о Слендермене, о персонаже разных страшилок и компьютерных игр.
13: Στην εικόνα βλέπουμε ένα μαύρο ασπροσχέδιο που απεικονίζει αυτό που μοιάζει με τρεις φιγούρες στη φόρμα ενός
14: avec un rideau qui est très très fin puisqu'on voit totalement à travers comme s'il était attaché à deux extrémités par des espèces de cordons.
15: Faceless human. It looks like he is controlling two people next to him. He is behind the window.
14: But moi, je vois une. C'est un peu glauque, je vois une fenêtre.
10: Ich glaube, ich erkenne einen Vorhang. Jetzt nach Minuten.
11: Oh ja, vielleicht steht jemand hinter dem Vorhang und bis rechts ist keine weibliche Figur, sondern vielleicht irgendwie so ein Feuer oder so. Aber da geht zu viel. Da ist zu viel und zu wenig gleichzeitig.
16: Es gibt mehrere Elemente, die gleichermaßen sich nach vorne drängen wollen und die gleichermaßen den Blick auf sich ziehen wollen. Erstaunlicherweise kommt es mir jetzt zum Beispiel so vor, als ob rechts und links diese in Bewegung geratenen Linien, die dann unten mit Kreisen und weiteren Strichen und so angedeuteten Dreiecken sich ja gleichsam

0: Wissenschaftlerin Cornelia Ortlieb befragt.
1: Ja, dieser ganze Nachlass Kafkas ist ja eine große Geschichte von Rätseln, von verborgenen Dingen, die an verschiedenen Orten in der Welt nicht zugänglich oder nur für bestimmte Menschen zugänglich waren. Und dann gibt es darum wiederum sehr viele Gerüchte und Legenden, also beispielsweise ein Bankschließfach in Zürich, das dann eines Tages ja auch rituell geöffnet wurde, indem man dann spektakulär diese Zeichnungen gefunden hat, war immer als Gerücht bekannt, ohne dass man genau gewusst hätte, was in diesem Schließfach ist.
2: Kafkas Zeichnungen sollten als eigenständige Kunstwerke angesehen werden. Dennoch lassen sich in ihnen gewisse Bezüge zu seinem Geschriebenen feststellen.
1: Das Werk Kafkas, das ja wiederum in den Nachlassschriften so vieles enthält, was man nicht kennt oder erstmal gründlich lesen müsste oder gar nicht so ohne weiteres mit bestimmten Bildern im Sinne von Metaphern, aber auch im Sinne von Visualisierungen identifizieren würde, ist das eine. Und dann diese Fülle von Zeichnungen, hunderte von Zeichnungen, aber eben auch das, was sozusagen noch unterhalb der Zeichnung ist, gekritzeltes, gekringeltes, gestricheltes. Und für mich besonders faszinierend, dass man oft die Grenzen zwischen Mensch und Tier oder auch den Status von bestimmten Lebewesen gar nicht genau bestimmen kann. Und das wäre ja eine weitere Einladung, sich mit den interessanten Mischwesen zu befassen, wie man sie auch in Kafkas Texten so oft zu sehen bekommt.
2: Neben vielen Darstellungen von Personen finden sich auch eine Vielzahl von simplen Strichmenschen in Kafkas Zeichenheften wieder.
1: Es ist bestimmt auch eine Frage der eigenen Vorliebe. Man wird vielleicht diese gezeichneten Porträts oder Skizzen, in denen man menschliche Gesichter erkennt, vielleicht auch Verwandte aus Kafkas Familienkreis, der ja sehr groß ist, wie man jetzt in der Ausstellung von Hans-Gerd Koch nochmal in Erinnerung gerufen bekommt. Oder auch Kafka selbst. Es gibt ja auch ein markantes Selbstporträt. Das wird einen natürlich nochmal anders berühren als, sagen wir mal, irgendwelche Randkritzeleien, die eher dem ähneln, was man selber vielleicht beim Telefonieren auch herstellt.
2: Letztendlich stellt sich jedoch noch eine Frage.
0: Warum ist es eigentlich wichtig, sich mit Kafka nicht nur als Schriftsteller, sondern auch als Zeichner auseinanderzusetzen?
1: Ich glaube, das Interessante ist, dass man nicht einem realistischen Fehlschluss verfallen kann, der Art, man hätte jetzt Illustrationen zu den Texten Kafkas vor sich. Das ist ja die alte Käferdiskussion sozusagen, ja, dass das Tier in der Erzählung die Verwandlung keinesfalls gezeichnet werden sollte, wenn es nach Kafka gegangen wäre. Also man hat es nicht mit Illustrationen zu tun und man hat keine Abbildungen von was auch immer vor sich. Schreiben und Zeichnen verschränken sich hier auf eine sehr interessante Weise. Und spätestens, wenn man sich für die Schreibprozesse interessiert, die Kafkas Texten im Rücken liegen oder für die handschriftliche Überlieferung seiner Texte, wird man darauf stoßen, dass beides auch auf eine sehr interessante Weise zusammenwirkt. Also die sogenannten Muster und Ornamente eben nicht nur am Rand zu finden sind, sondern teilweise auch zumindest als Streichungen oder gitterartige Versperrungen von Schrift mittendrin in den Texten zu finden sind, die dann eben in diesem Sinne keine Texte, sondern Schriftgebilde sind.

0: Du verkriechst dich auf dem Sofa und willst die Welt möglichst draußen halten? Kafkas Erzählung Der Bau zeigt, wohin das führen kann. Der Schauspieler Max Simonischek hat die Erzählung in vielen Städten der Republik auf die Bühne gebracht. Er spricht im folgenden Beitrag von Michelle Goldmann über seine Erfahrungen als Tier und mit dem Tier im Bau.
1: Gehe ich nur in der Richtung zum Ausgang, sei ich auch noch durch Gänge und Plätze von ihm getrennt, glaube ich schon, in die Atmosphäre einer großen Gefahr zu geraten. Mir ist manchmal, als verdünne sich mein Fell, als könnte ich sobald mit bloßem, kahlen Fleisch dastehen und in diesem Augenblick vom Geheul meiner Feinde begrüßt werden.
2: Unter der Erde lebt ein Tier in einem labyrinthischen und ausgeklügelten Bau. Ein Tier, ein Wesen zwischen Mensch und Tier.
3: Alle Tierwesen, also sind es die Schakale oder ist es der Affe in der Akademie oder eben der Dachs im Bau. Aber eine Verwandtschaft mit ihrem Schaffer, mit ihrem Erfinder, und zwar dieses Gefühl, ständig nicht Teil der Gemeinschaft, der Gesellschaft zu sein, sondern immer eher in einer beobachteten Position zu verweilen. Also ich glaube, Kafka hat sich auch mal mit einem Hund verglichen, der immer dabei ist, aber nie wirklich teilnimmt an der Konversation oder an der Gesellschaft, eher eine beobachtende Position hat. Das ist der Grund, warum er sich so für ein Wesen entschieden hat zwischen Tier und Mensch. Weil ein zentrales Thema von Kafka ja ist, seinen Platz in der Welt zu finden.
2: Es spricht Max Simonischek, Schauspieler für Theater, Film und Fernsehen. Max Simonischek hat 2015 Der Bau von Franz Kafka selbst inszeniert und spielt diesen einstündigen Monolog seitdem in verschiedenen Theatern im deutschsprachigen Raum. Aus großem Respekt vor Kafka und vor seiner Sprache arbeitet der Schauspieler ganz nah am Text.
3: Ich bin ehrlich gesagt ziemlich oldschool, nur vom Text ausgegangen. Also weil ich auch glaube, dass Kafka sich wie kein Zweiter vor allem über den Text oder die Sprache definiert, war der Versuch, auch die Sprache ins Zentrum dieser Inszenierung zu rücken. Also nicht abzulenken von zu vielen Effekten oder zu viele Ideen oder Einfällen. Also ich merke schon bei der einen Stunde, dass viele Zuschauer verständlicherweise dann irgendwie an ihre Grenzen kommen, wenn man wirklich eine Stunde geballt Kafka anhört, weil es ist, wie gesagt, es gibt ja nicht viel Luft dazwischen oder irgendwie Abwechslung oder Ideen, die ich da einstreue. Und das ist anstrengend für den Zuhörer, solche langen, verschachtelten Sätze, denen so viel innewohnt, zu verfolgen.
4: Das Schönste an meinem Bau aber ist seine Stille. Freilich, sie ist trügerisch. Plötzlich einmal kann sie aus sein und alles ist zu Ende. Vorläufig ist sie aber noch da. Stundenlang kann ich durch meine Gänge schleichen und höre nichts als das Rascheln irgendeines Kleintiers, das ich dann gleich zwischen meinen Zähnen auch zur Ruhe bringe. Oder das Rieseln der Erde, das mir die Notwendigkeit irgendeiner Ausbesserung anzeigt. Sonst ist es still.
2: Es gibt wenig externe Reize und andere Requisiten. Das Bühnenbild ist karg und dunkel.
3: Herrlich, fantasielos würde ich nicht sagen, aber herrlich einfach. Ne? Also wieder unter dem Motto, alles auf die Sprache, alles auf den Text. Und es ist ein Haufen Erde mit einer Glühbirne, die darüber baumelt. Mehr soll es nicht sein, mehr soll nicht ablenken.
2: Simonischek selbst trägt einen zerfetzten und heruntergekommenen Anzug. Die Hände hat er zu Klauen zusammengebunden, die besonders als Schattenbild auf der Holzwand sehr überzeugend wirken.
3: Ich bin einfach von diesem Text ausgegangen und da schildert das Wesen, dass es viel gräbt, ne? Ganz, also jetzt mal ganz simpel ausgedrückt. Und dann habe ich mir überlegt, wie kann man seine Hände und Füße so deformieren, dass sie möglichst ökonomisch viel Erde zur Seite schaffen. Und deswegen habe ich sie mir so zu Schaufeln getaped.
2: Das Bühnenbild bleibt beständig. Doch die Arbeit mit dem Text ändert sich fortwährend.
3: Seit 10 Jahren spiele ich das und ich wachse so mit dem Text und mit der Zeit. Und man muss sich diesen Text eigentlich als Großstadt vorstellen, durch die du mit dem Auto fährst und immer an eine Kreuzung kommst mit jedem Satz und die Wahl hast, fährst du geradeaus oder biegst du links ab oder rechts ab oder halb links oder halb rechts. Und im Laufe dieser 10 Jahre nehme ich immer eine andere Abzweigung in den Sätzen. Ne? Und der ist so reichhaltig und so durchdacht rhythmisch. Es ist so viel möglich. Er ist so ein starker Partner, dass mir immer wieder neue Stellen wichtig sind. Je nach Tagesform, je nach Lebensabschnitt, in dem ich mich gerade befinde, jetzt über 10 Jahre, kann man ja wirklich sagen, bin ich ganz anders gestartet mit dem Text, als ich jetzt bin. Und so werden auch andere Gedanken, andere Passagen für mich persönlich wichtig. Je nach Stadt, in dem ich dieses Theaterstück spiele, je nach Zeitgeist, der mich umgibt, schickt man ihn mehr in eine Paranoia oder lässt man ihn eher reflektieren? Welches Maß an abstraktem Durchdrehen gibst du ihm heute mit im letzten Drittel?
2: Das Tier baut Gänge und Tunnel. Es gräbt und gräbt bis zur vollkommenen Erschöpfung und lebt dabei in ständiger Angst vor Feinden. Diese Angst vor der vermeintlichen Gefahr bestimmt alles, was das Tier macht. Wie bekannt ist uns selber dieses Gefühl?
3: Also mir ist das auch nicht fremd. Die, sagen wir mal, Angst ist vielleicht ein bisschen groß, aber ja, die Angst vom Fremden oder vom Ungewissen, ne? Und die Sehnsucht nach Sicherheit und Nest. Also das sind ja irgendwie auch zwei Amplituden, die man kennt im Leben, die unterschiedlich stark ausgeprägt sind, die vielleicht auch je nachdem manchmal die Oberhand gewinnen. Er bewegt sich halt in diesem Spannungsfeld. Übrigens auch wieder ein Link zum Schreiber Kafka, der so wahnsinnig entscheidungsschwach war. Ne? Es gibt eine Tagebuchaufzeichnung, wo er vor einem Schaufenster steht, um sich einen Anzug anzugucken und den zu kaufen. Und er geht immer wieder zu diesem Schaufenster und kann sich nicht entscheiden.
2: Im Tagebuch Kafkas heißt es an dieser Stelle:
5: Ich war unschlüssig, wie immer in solchen Fällen, in denen ich fürchten musste, durch klare Auskunft nicht nur in ein unangenehmes Nächstes, sondern darüber hinaus in ein noch Schlimmeres fortgerissen zu werden.
3: Hat sich immer aus dem Bauch heraus entschieden, und das ist natürlich sehr vage und ändert sich viel und war deshalb wirklich entscheidungsunfreudig und war wie gefangen im Jetzt. Weil er auch, da gibt es auch ein schönes Zitat, das fällt mir leider nicht mehr ein, er hat solche Angst vor der Zukunft, dass er sich gar nicht traut, diese Entscheidung mit ihren Konsequenzen zu treffen, sondern lieber so verharrt, wie er jetzt ist.
2: In seinem Tagebuch beschreibt Kafka es so:
5: Überhaupt fehlt es mir hauptsächlich an der Fähigkeit, für die tatsächliche Zukunft auch nur im Geringsten vorzusorgen. Ich blieb mit meinem Denken bei den gegenwärtigen Dingen und ihren gegenwärtigen Zuständen, nicht aus Gründlichkeit oder zu sehr festgehaltenem Interesse, sondern, soweit es nicht Schwäche des Denkens verursachte, aus Traurigkeit und Furcht. Aus Traurigkeit, denn weil mir die Gegenwart so traurig war, glaubte ich sie nicht verlassen zu dürfen, ehe sie sich ins Glück auflöste, aus Furcht, denn wie ich mich vor dem kleinsten gegenwärtigen Schritt fürchtete, hielt ich mich auch für unwürdig, bei meinem verächtlichen kindischen Auftreten ernstlich mit Verantwortung die große männliche Zukunft zu beurteilen, die mir auch meistens so unmöglich vorgekommen ist, dass sie mir jedes kleine Fortschreiten wie eine Fälschung erschien und das Nächste unerreichbar.
3: Das ist auch in diesem Tier wiederzufinden, ne? Diese Unentschlossenheit drinnen oder draußen, dieses Gelähmtsein vor der Entscheidung.
2: Zerrissen zwischen der Sicherheit des Baus und der vermeintlichen Freiheit draußen kann das Tier nie lange ruhigen Gewissens an einem Ort verweilen.
1: Gewiss, ein solcher Entschluss wäre eine völlige Narrheit, hervorgerufen nur durch allzu langes Leben in der sinnlosen Freiheit. Noch gehört der Bau mir. Ich habe nur einen Schritt zu tun und bin gesichert. Und ich reiße mich los von allen Zweifeln und laufe geradewegs bei hellem Tag auf die Tür zu, um sie nun ganz gewiss zu heben. Aber ich kann es doch nicht. Ich überlaufe sie und werfe mich mit Absicht in ein Dornengebüsch, um mich zu strafen. Zu strafen für eine Schuld, die ich nicht kenne.
2: Plötzlich ein Zischen im Bau. Das Tier gerät in völlige Unruhe. Es bleibt jedoch unklar, ob das Zischen tatsächlich existiert oder ein Produkt der Angst ist.
3: Bildet er sich das ein oder hört er es wirklich? Das ist ja irgendwie die zentrale Frage vor dem, was er Angst hat, ne?
2: Verzweifelt sucht das Tier nach der Quelle des Geräusches, aber es findet nichts und stellt sich nun alles Mögliche vor.
3: Es wird stärker. Es kommt näher. Ich aber schlängle mich durch das Labyrinth und lagere mich hier oben unter dem Moos. Es ist ja fast, als überließe ich dem Zischer schon das Haus. Zufrieden, wenn ich hier nur ein wenig Ruhe habe. Dem Zischer? Habe ich etwa eine neue bestimmte Meinung über die Ursache des Geräusches?
2: Überall Feinde, überall Gefahr. Passend dazu ist auch eines der Lieblingszitate des Schauspielers.
3: Die Welt ist mannigfaltig und an schlimmen Überraschungen fehlt es niemals. Das ist so ein Satz, der mir hängen bleibt, der mir immer wichtig ist über die ganzen 10 Jahre.
2: In seiner Inszenierung von Der Bau lässt Max Simonischek das Zischen bewusst weg, obwohl es eine zentrale Rolle im letzten Teil der Erzählung spielt.
3: Ich habe jetzt am Anfang und am Ende der Inszenierung einen tiefen, schweren Basston gewählt, der etwas Bedrohliches hat, der aber auch wirklich nur im Entferntesten an ein Zischen oder ein Pfeifen erinnert. Auch da wollte ich nicht zu konkret werden, also nicht zu sehr eine Gebrauchsanweisung dem Zuschauer an die Hand geben. Abgesehen davon hört man auf allen Bühnen Deutschlands irgendwo, wenn man genau hört, irgendeine Klimaanlage rauschen oder irgendein Handy vibrieren. Also es gibt immer irgendein Zischen oder Pfeifen, wenn man es denn hören will. Aber wichtiger ist die Frage, die entstehen soll bei den Zuschauern, gibt es das wirklich oder gibt es das nicht? Und da wollte ich mich hüten, davor eine eindeutige Antwort zu liefern.
2: Ganz inspiriert von Kafka, der ebenso gern viel Interpretationsfreiraum ließ.
3: Also Kafka war immer der sich am meisten gehütet hat, seine Tierprotagonisten abzubilden oder zu konkretisieren. Das war ihm immer zuwider. Also weil die Fantasie einfach 1000-mal stärker ist als jede Konkretisierung, glaube ich. Ne? Und das wusste Kafka.
2: Kafka schrieb an seinen Verleger über das Buchcover von Die Verwandlung Folgendes.
5: Das Insekt selbst kann nicht gezeichnet werden. Es kann aber nicht einmal von der Ferne aus gezeigt werden. Wenn ich für eine Illustration selbst Vorschläge machen dürfte, würde ich Szenen wählen wie die Eltern und der Prokurist vor der geschlossenen Tür oder noch besser, die Eltern und die Schwester im beleuchteten Zimmer, während die Tür zum ganz finsteren Nebenzimmer offen steht.
2: Es ist auch in Simonischeks Inszenierung von Der Bau offen, wer das Zischen hört, wer oder was es verursacht, ja ob es überhaupt existiert, wenn man es selbst nicht hört. Die Verunsicherung und Desorientierung des Tieres wird an der eigenen Haut spürbar und man kann sich nun ebenso leicht in den Gängen des Baus und dem ewigen Gedankenkreislauf des Tieres verlieren.
3: Besessen von Optimierungsgedanken, ne? Wenn er hier noch was und dann rüber die Vorräte und auf die kleinen Plätze verteilen, nee, doch nicht. Also es ist ja wie ein Perpetuum mobile, er hält sich damit ja irgendwie wie auch am Leben, mit diesem ständigen Zweifeln und Optimieren und Angst haben und doch nicht richtig und wieder zurück alles. Also es ist wie so ein eigener Kreislauf.
2: Max Simonischek wird Der Bau weiterhin an verschiedenen Theatern in Deutschland, Österreich und der Schweiz aufführen und zusätzlich im Kafka-Jahr einige Kafka-Lesungen, unter anderem in Zusammenarbeit mit dem Kafka-Biografen Rainer Stach, veranstalten.

Gib's auf! So lautet der wenig hoffnungsvolle Titel eines Textes von Franz Kafka. Mit dieser Botschaft setzten sich Marie-Therese Wagner und Lea Weber akustisch auseinander. Kafkas Text wird von Max Toastmann gelesen.

Gib's auf von Franz Kafka. Es war sehr früh am Morgen, die Straßen rein und leer. 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Ich musste mich sehr beeilen. Der Schrecken über diese Entdeckung ließ mich im Weg unsicher werden. Ich kannte mich in dieser Stadt noch nicht sehr gut aus. Glücklicherweise war ein Schutzmann in der Nähe. Ich lief zu ihm und fragte ihn atemlos nach dem Weg. Er lächelte und sagte: Von mir willst du den Weg erfahren? Ja, sagte ich, da ich ihn selbst nicht finden kann. 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

0: Es war sehr früh am Morgen. 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Ich ging zum Bahnhof. Als ich eine Turmuhr mit meiner Uhr verglich, sah ich, dass es schon viel später war, als ich geglaubt hatte. Ich musste mich sehr beeilen. 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Er lächelte und sagte: Von mir willst du den Weg erfahren? Ja, sagte ich, da ich ihn selbst nicht finden kann. 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Sagte er und wandte sich mit einem großen Schwunge ab, so wie Leute, die mit ihrem Lachen allein sein wollen.
1: Okay, läuft.
2: Ich bin da jetzt in deine freie Assoziation
3: reingelatscht.
2: Also ich verlaufe mich lieber, als die Polizei zu fragen.
0: Es war sehr früh am Morgen, die Straßen rein und leer. Ich ging zum Bahnhof. Als ich eine Turmuhr mit meiner Uhr verglich, sah ich, dass es schon viel später war, als ich geglaubt hatte. Ich musste mich sehr beeilen. Der Schrecken über diese Entdeckung ließ mich im Weg unsicher werden. Ich kannte mich in dieser Stadt noch nicht sehr gut aus. Glücklicherweise war ein Schutzmann in der Nähe. Ich lief zu ihm und fragte ihn atemlos nach dem Weg.
1: Der Protagonist wird der Illusion beraubt, Hilfe beim Schutzmann zu finden.
4: Der Protagonist wird der Illusion beraubt, Hilfe beim Schutzmann zu finden.
1: Eine nicht erfüllte Erwartung, eine Scheinsicherheit entsteht vor der endgültigen Desillusionierung.
0: Er lächelte und sagte: Von mir willst du den Weg erfahren? Ja, sagte ich, weil ich ihn selbst nicht finde.
4: Die Zerstörung dieser Illusion manifestiert sich auf fast gewaltvolle Weise mit der Aufforderung aufzugeben. Ein Gefühl von Macht, die missbraucht wird.
0: Gib's auf, sagte er und wandte sich mit einem großen Schwunge ab, so wie Leute, die mit ihrem Lachen.
4: Diese verstörte Illusion erkennen auch wir in unserer Zeit. Verlorenheitsgefühle in überfüllten Städten, das Gefühl abgehängt zu werden von einer bestehenden Ordnung, die wir nicht verstehen.
1: Und deswegen ihre Erwartungen nicht erfüllen können.
4: Die etablierte Realität dominiert die vielen trotzdem daneben Existierenden.
2: Ja. Also Retrogott hat ja gesagt, ich verlaufe mich lieber, als die Polizei zu fragen. Ich kann jetzt aber nicht mehr sagen, in welchem Song, auf welcher Platte.
5: Das ist kein Problem.

0: Häng nicht so lange vor dem Bildschirm, sonst werden deine Augen viereckig. Diesen Satz haben wir alle schon mal gehört. Doch gegen das vermehrte Lesen von Büchern würde sich kein Elternteil aussprechen. Was wäre, wenn man Literatur und Computerspiele miteinander verbinden könnte? Im Folgenden zeigt Victoria Santos-Reschke, wie das geht.
1: Du befindest dich in einem Raum. Genauer gesagt, in einem Bett. Dein Blick schweift über die vertrauten vier Wände zum Fenster. Der Himmel ist grau und es regnet. Dann wandern deine Augen weiter über den Boden und über das Kanapee zu deinem Schreibtisch, über dem du vor kurzem ein goldgerahmtes Bild von einer Dame im Pelzhut aufgehangen hast.
2: Warte mal. Irgendwo habe ich das schon mal gehört. Aber wo denn? Ach ja, Kafka. Was macht der denn hier?

0: Kafka schreibt realitätsverzerrend, herzzerreißend traurig und lachhaft absurd. Das Lesen seiner Werke ist ein ganz persönliches Erlebnis, in dem Kafkas Ideen mit Worten zum Leben erwachen. Doch stellen Sie sich vor, man könnte noch tiefer eintauchen. Man könnte Gregor Samsa in Form eines Käfers über den Boden krabbeln hören. Man könnte gar die Welt und Samsas Raum in die Verwandlung selbst aus der Perspektive eines Käfers erkunden oder vielleicht ein ganz eigenes kafkaeskes Abenteuer erleben. Oder kann man das schon?
1: Als du eines Morgens aus unruhigen Träumen erwachst, fandest du dich in deinem Bett zu einem ungeheuren Ungeziefer verwandelt. Drücke W, um dein Bett zu verlassen und den Raum zu erkunden.
0: So fängt das Videogame Metamorphosis an, in welchem SpielerInnen die Welt von Gregor Samsa erkunden und ihm dabei helfen, seinen Freund Josef K. zu retten, der scheinbar ohne Grund verhaftet wurde.
1: Als du aus dem Raum herauskrabbelst, stehst du in einem Gang, der nicht zu enden scheint. Die Wände sind bedeckt von Gemälden, Porträts von Menschen, deren Köpfe sich beim Vorbeigehen in Insektenköpfe zu verwandeln scheinen. Deine Käferfüße tragen dich weiter den Flur entlang, bis du vor einem Ventilationsschacht stehst. Durch die angrenzende Wand hörst du Stimmen. Die Polizei war gekommen, um deinen Freund Josef K. zu verhaften.
0: Das Spiel wird im First-Person-Modus gespielt und man erkundet die Welt wie mit eigenen Augen. Vielleicht auch deshalb, weil es zunächst gar kein Spiel werden sollte? Zach Schojecki, der Visionär und Developer von Metamorphosis, hat im Interview Folgendes verraten.
2: Unser erstes Konzept war zunächst ein Kurzfilm, in dem die Geschichte von Kafkas Verwandlung in der Ich-Perspektive umgesetzt werden sollte. Daraus folgte schnell der Übergang zum Format Videogame, besonders da die Ich-Perspektive in Computerspielen viel häufiger vorzufinden ist als in Filmen.
0: Das Spiel behandelt in der Haupterzählung zwei Kafka-Werke und geht sogar darüber hinaus. Denn wie soll ein kleiner Käfer in der Menschenwelt zurechtkommen und gar hilfreich sein? So tut Gregor der Käfer sich mit einer Organisation zusammen, die aus vielen verschiedenen Menschen besteht, die in Käfer verwandelt wurden. Sie haben die Mission, Menschen wie Josef K. vor dem korrupten System zu schützen, welches sie ohne Grund verurteilt.
3: Help me.
0: Die Käfergesellschaft kommuniziert dabei mit unverständlichen Lauten, ganz wie in Kafkas Originaltext beschrieben. Doch das Spiel beschränkt sich nicht auf die Details von der Verwandlung und dem Prozess. Außerdem finden sich Elemente des Werkes Das Schloss sowie Details aus einigen von Kafkas Kurzgeschichten in der Spielwelt wieder. Schojecki erklärt dies folgendermaßen.
2: Kafka hat etwas erschaffen, was wir heutzutage ein Multiversum nennen würden. Es gibt diese vielen Charaktere, die am Ende alle im gleichen Universum oder in Paralleluniversen existieren, die durch verschiedene Aspekte verbunden sind. Wenn man Kafkas Werke liest, merkt man, dass sie sich alle in sehr ähnlichen Welten zutragen. Das zeigt, dass Kafka ein sehr beständiger Autor ist.
0: Das Spiel ist ein Kunstwerk auf narratologischer und visueller Ebene, welches ganz verschiedene Stimmungen von Kafkas Werken vereint. Doch dabei darf, trotz aller Ernsthaftigkeit, auch der Humor nicht fehlen. So meint Schojecki selbst.
2: Wissen Sie, Kafka hat seine Werke während seiner Lebenszeit vorgetragen und sie dabei eher witzig präsentiert als ernst. Er hat es geschafft, das Lustige mit dem Obskuren zu verbinden. Nicht viele Menschen können so etwas. Als er zum Beispiel die Verwandlung öffentlich vorgelesen hat, war es natürlich tragisch, aber es war auch eine Art Komödie.
0: Eine Mischung aus rätselhaft Abstrakten und Humor? Das klingt nach Kafka. Doch Kafkas Einfluss in die Welt des Videospiels endet nicht bei der direkten Übertragung vom Werk zum Spiel. Ebenso inspirierte das Kafkaeske neue Kunstwerke. So erzählt es auch Dylan Chakil, die den Zusammenhang von Kafka und Videogames seit Jahren erforscht.
4: Kafka ist in unserer Zeit so eine Art popkulturelles Phänomen schon geworden. Das kann man vielleicht, wenn man auf Social Media unterwegs ist, erkennt man das auch daran, dass Kafka dort so eine Art Revival hat, zum Beispiel in Memes.
0: Und mit diesem Zitat werden wir ins Jetzt katapultiert, zu einem etwas anderen Spiel. Stanley sitzt in seinem Büro vor dem Computer und arbeitet.
2: Dies ist die Geschichte von einem Mann namens Stanley. Stanley arbeitete für eine Firma in einem großen Gebäude, wo er Angestellter 427 war. Angestellter 427 bekam Anweisungen über einen Monitor auf seinem Schreibtisch, die ihm vorschrieben, welche Knöpfe er wann drücken sollte, wie lange und in welcher Reihenfolge. Dies tat Stanley jeden Tag, von jedem Monat, von jedem Jahr. Und er genoss seine Arbeit so, als wäre er dafür geschaffen worden. Und dann, eines Tages, passierte etwas Außergewöhnliches. Etwas, was Stanley für immer verändern würde. Er saß bereits seit über einer Stunde an seinem Schreibtisch, ohne dass auch nur eine einzige Anweisung auf dem Bildschirm vor ihm erschienen war.
0: Und so beginnt das Spiel mit Stanley alleine in einem riesigen Bürogebäude, alle seine Mitarbeiter verschwunden und mit einer mysteriösen Erzählerstimme in seinem Kopf, die Ereignisse zu erzählen scheint, bevor sie eintreten. Die Frage nun, sollte er den Erzählungen der Stimme folgen oder sich sein eigenes Abenteuer machen?

Ich würde sagen, das ist das Kafka-Spiel. Also wer sich wohlfühlt in Kafkas Welt, die er kreiert hat, wird sich in Stanley Parable sehr wohlfühlen. Es ist lustig, es ist total absurd und zudem sieht der Protagonist von hinten auch noch aus wie Kafka.

0: The Stanley Parable ist ein sogar für Videogame-Verhältnisse absurdes Spiel, welches typische kafkaeske Motive wie Einsamkeit, Anonymität und Entfremdung einbaut, aber stets, wie Kafka es gewollt hätte, auf den Humor dieser Elemente aufbaut, statt ins Düstere abzudriften. Die Videospielszene und Kafka haben jedoch noch viel mehr gemeinsam als nur diese zwei Beispiele. Resident Evil Revelations 2, Passport Please, Grimsfield und Death Stranding sind nur einige der zahlreichen Videospiele, die Kafkas Werke als Inspiration nutzen. Lena Falkenhagen, die selbst als Videospiel-Developerin und Autorin tätig ist, sieht eine starke Verbindung zwischen Kafka und Videogames.
1: Welten, die surreal sind ganz stilprägend für Videogames, ja. Also nicht alle sind natürlich surreal, aber man kann es tatsächlich surreale Kontexte gut umsetzen. Und dann kommt, glaube ich, noch dazu, dass die Videospielbranche, jetzt werde ich mal ganz menschlich, sehr stark von Programmierern geprägt ist. Und Programmierer, glaube ich, auch so ein, also zumindest erlebe ich das oft, so einen bestimmten, leicht absurden Humor haben, der mich an kafkaesken Humor erinnert.
0: Auch Dilan Çakır hat Gedanken zu der Frequenz, in der Kafka in Videogames vorkommt.
2: Jetzt in meinen Recherchen habe ich, also würde ich sagen, ist Kafka unter den kanonischen deutschen Autorinnen der Autor, der am häufigsten in Games referenziert wird, adoptiert wird, auf den angespielt wird. Und das hängt sicher zum einen damit zusammen, dass der ein sehr populärer Autor ist, also der ist sehr kanonisch, viele kennen ihn. Aber auf der anderen Seite ist er eben auch so eine Art popkulturelles Phänomen, dass viele irgendetwas mit Kafka anfangen können, auch ohne Kafka gelesen zu haben. Also alle haben so eine Idee davon, was man meint, wenn man Kafkaesk sagt. Das ist auch ohne, dass man Kafka liest, ja.
0: Eine interessante Entwicklung, besonders wenn man Folgendes bedenkt. Durch Referenzen und Umsetzung der Werke in Games sowie der stetigen Präsenz von Literatur in Memes könnte die nächste Generation nicht von den originalen Werken auf das Verstehen von Referenzen in Popkultur kommen, sondern von den Referenzen in Spielen und online zu den originalen Werken. Im Anbetracht dessen bleibt nur eine Frage. Wie pädagogisch wertvoll können Videogames sein? Und besteht die Chance, dass eines Tages Videogames in der Schule, wie Literatur und Film auch, analysiert werden?
2: Ich glaube, es wird Verschiedenes passieren. Zum einen ist ja belegt, dass das Medium Computerspiel unter den SchülerInnen das meistgenutzte Medium ist. Das heißt, es wird Orte geben, da wird es ganz mühelos im Klassenzimmer landen. Die SchülerInnen werden über Games sprechen, LehrerInnen werden es aufgreifen, weil sie irgendwie eine Nähe suchen zu den SchülerInnen. Und dann wird es aber auch Orte geben, wo es mehr Widerstand gibt, wo das irgendwie aufgeregter passiert, wo es mehr Diskussionen gibt. Aber auch dort wird es ganz natürlich eine Medienwechselphänomen, die man besprechen muss in den Schulen, wird es auch da geben, aber ich glaube, es kommt dann sehr speziell auf die Personen an, die da lehren. An manchen Orten wird es schneller gehen, unaufgeregt, ganz natürlich und dann mit mehr Widerstand.
0: Auch Lena Falkenhagen weist auf den Nutzen von Videospielen in akademischer Hinsicht hin.
1: Ich finde, es bringt Menschen auch dazu, die sonst vielleicht in ein Kafka-Buch nicht hineinschauen würden, mal in ein Computerspiel zum Thema Kafka hineinzuschauen und sich dem Thema Kafka so anzunähern und vielleicht dort etwas Nahbares auch zu finden. Das empfinde ich ganz schön, weil Kafka sicherlich, glaube ich, so wie ich ihn einschätze, nichts dagegen gehabt hätte, auch in anderen Medien und Computerspielen bearbeitet zu werden.

0: Für Texte über erfolgreiche Liebesbeziehungen ist Kafka sicherlich nicht bekannt. Aber verbarg sich hinter der Fassade des ewig zweifelnden und verzweifelten Schriftstellers vielleicht doch ein Romantiker? Mehr dazu erfahrt ihr jetzt von Johanna Feldberg in ihrem Beitrag zum Kafka-Film Die Herrlichkeit des Lebens.
1: Darf ich fragen, wie Sie heißen?
2: Dora. Dora Diamant.
1: Das ist ein sehr schöner Name. Ich werde ihn mitnehmen.
2: Reisen Sie schon ab?
1: Nein, mitnehmen ins Hotel, meine ich.
2: Und was wird dann aus mir so ganz ohne Namen?
1: Na, heute Abend brauchen Sie ihn ja nicht. Morgen kriegen Sie ihn wieder zurück.
3: Mit diesem Gespräch beginnt die gemeinsame Geschichte von Franz Kafka und Dora Diamant. Und ihr Name wird ihn nicht nur ins Hotel, sondern auch weiterhin auf seinem Lebensweg begleiten. Tatsächlich hatte Kafka, bevor er Dora kennenlernte, viele Schwierigkeiten mit der Frauenwelt. In einem Brief an Milena Jesenska schrieb er über seine erste sexuelle Begegnung:
4: Vor allem aber bestand das Glück darin, dass das Ganze nicht noch abscheulicher, nicht noch schmutziger gewesen war.
3: Auch glaubte Kafka, dass ihn Beziehungen zu Frauen am Schreiben hindern würden. Aus diesem Grund haderte er auch 5 Jahre lang mit der Eheschließung mit Felice Bauer. Als Felice von seinen Zweifeln erfuhr, löste sie schließlich die Verlobung. Ganz anders wird der Schriftsteller im Film Die Herrlichkeit des Lebens dargestellt, der seit dem 14. März 2024 in den deutschen Kinos läuft und auf dem gleichnamigen Roman von Michael Kumpfmüller aus dem Jahr 2011 basiert. Hier tritt ein leidenschaftlicher Liebhaber auf die Leinwand. Er lernt Dora Diamant an der Ostsee kennen. Die beiden machen lange Strandspaziergänge und verlieben sich ineinander. Kurz vor seiner Abreise kommt es zu einer gemeinsamen Liebesnacht. Dank Dora schafft Kafka es endlich, sein Elternhaus zu verlassen und den lang gehegten Traum vom Umzug nach Berlin in die Tat umzusetzen.
2: Was ist das?
1: Brief an meinen Vater. Er hat ihn nie gelesen.
2: Warum nicht?
1: Willst du ihn hören? Liebster Vater, du hast mich letztens einmal gefragt, warum ich behaupte, ich hätte Furcht vor dir. Ich wusste dir wie gewöhnlich nichts zu antworten. Zum Teil eben aus der Furcht, die ich vor dir habe, zum Teil deshalb, weil zur Begründung dieser Furcht so viele Einzelheiten gehören, als dass ich sie im Reden halbwegs zusammenhalten könnte. Ich war ja schon niedergedrückt durch deine bloße Körper. Ich kann das nicht lesen.
3: Über die Beziehung von Franz Kafka und Dora Diamant ist nur wenig bekannt, da keine Briefe der beiden überliefert wurden. Das liegt daran, dass Kafkas Briefe an Dora sowie seine letzten Notizhefte nach dem Tod des Schriftstellers in Doras Besitz übergingen und 1933 bei einer Razzia der Gestapo konfisziert wurden. Sie sind bis heute im Bundesarchiv verschollen. Daher gibt es nur wenige Zeugnisse ihrer Liebesgeschichte. Im August 1923 schrieb Kafka an eine Bekannte aus seinem Ostseeaufenthalt:
4: Dora, mit der ich am meisten beisammen bin, ist ein wunderbares Wesen.
3: Auch sein Freund Max Brod behauptete, er habe Kafka niemals so glücklich gesehen wie mit Dora. Von Dora sind einige Notizen aus ihrer Zeit mit Kafka erhalten geblieben. Liebevoll festgehaltene Details, die auch im Film vorkommen. Zum Beispiel hat Dora ihrem Lebensgefährten eine Petroleumlampe selbst gebaut, mit der beide scherzhaft kommunizierten.
5: Petroleumlampe. Ängstliches Bemühen um ihre Zuneigung. Bitte, bei ihr ein gutes Wort für ihn einzulegen.
2: Redest du mit einer Lampe?
1: Es tut mir leid. Ich wollte dich nicht wecken. Aber ich musste mit dir schimpfen.
2: Sprichst du nur mit ihr oder auch mit den anderen Sachen hier?
3: Der Mangel an Informationen über die Beziehung zwischen Kafka und Dora Diamant führt zu Leerräumen, welche von den Filmemachern mit romantisch-dramatischen Szenen ausgefüllt werden. Der Fokus des Films liegt auf der klassisch anmutenden Love-Story. Das literarische Schaffen Kafkas wird kaum thematisiert, Passagen seiner Werke nur unkommentiert eingelesen. Wie die Beziehung zwischen dem Schriftsteller und der jungen Ostjüdin wirklich ablief, bleibt offen. Kafka-Biograf Dieter Lamping ist jedoch überzeugt.
6: Das ist eine alte Geschichte. Ein Schriftsteller findet durch eine Frau zum richtigen Leben. Erst in seinen letzten Monaten ist er der Existenz nahegekommen, nach der er sich gesehnt hat.

0: Am 3. Juni 1924 stirbt Kafka schließlich in einem Sanatorium in Österreich an seiner Tuberkulose. Dora Diamant bleibt bei ihm. Bis zum Schluss.
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2: Mit Kian Kalinowski. In Berlin-Neukölln ist ein Mann nach Schüssen auf der Sonnenallee gestorben. Die Tat ereignete sich in der vergangenen Nacht kurz vor 3 Uhr. Trotz Wiederbelebungsversuchen starb der Mann noch vor Ort. Die 5. Mordkommission ermittelt wegen des Verdachts auf ein Kapitaldelikt. Die mutmaßlichen Täter sind noch auf der Flucht und zu den Hintergründen gibt es bislang keine weiteren Informationen. In Brandenburg sorgt der Tod von 3 jungen Frauen innerhalb von 3 Wochen für eine neue Debatte über sogenannte Femizide. In allen 3 Fällen stehen Männer aus dem persönlichen Umfeld der Opfer unter Tatverdacht. Opferschutzorganisationen fordern deshalb mehr Aufmerksamkeit für geschlechtsspezifische Gewalt. Das Netzwerk der brandenburgischen Frauenhäuser fordert, Femizide ausdrücklich als Straftatbestand ins Strafrecht aufzunehmen. Gemeint sind Tötungen von Frauen aufgrund ihres Geschlechts oder im Zusammenhang mit geschlechtsspezifischen Macht- und Kontrollverhältnissen. Brandenburgs Innenminister Jan Redemann sieht diese Forderung allerdings kritisch. Er verweist darauf, dass ein mögliches Überlegenheitsdenken gegenüber Frauen bereits heute bei den sogenannten niedrigen Beweggründen als Mordmerkmal berücksichtigt werden kann. An der Technischen Universität Berlin könnte das seit Mai wegen Baumängeln geschlossene Hauptgebäude teilweise wieder geöffnet werden. Die TU bereitet eine mögliche Teilnutzung vor. Ein konkreter Zeitpunkt steht aber noch nicht fest. Zunächst geht es um die Hörsäle im Erdgeschoss für Prüfungen und möglicherweise auch Lehrveranstaltungen. Eine vollständige Rückkehr von Fakultät und Verwaltung ist zum Wintersemester nicht möglich. Trotzdem sollen alle rund 4000 Lehrveranstaltungen in Präsenz stattfinden.
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2: Der Wochenstart in Berlin und Brandenburg bleibt heute trocken bei 23 bis 26 Grad. Auch in der Nacht bleibt es meist niederschlagsfrei. Morgen gibt es Schauer und eine geringe Gewitterneigung bei 22 bis 25 Grad.
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Das war Fly Me to the Moon hier von Sia, der australischen Sängerin. Herzlich willkommen zum Kulturbeutel von und mit Karin Derenthal. Habt ihr euch je gefragt, warum wir manche Tiere essen, andere aber wie unsere besten Freunde oder Familienmitglieder behandeln? Von Millionen von Arten, die auf der Welt existieren, sind es nur wenige Tiere, die wir konsumieren. Jede Kultur definiert für sich selbst, welche Tiere für den Konsum akzeptabel sind und welche als unantastbar, ungenießbar oder abstoßend gelten. Um einige Beispiele zu nennen, Kühe werden in bestimmten Glaubenskulturen nicht gegessen, Hühner aber schon. Im westlichen Teil der Welt wäre es zum Beispiel unvorstellbar, Hunde zu essen. Schweine, Rinder und Hühner stehen hier aber auf der Speiseliste. Das Essen von Tieren hängt also mit dem kulturellen System, in dem wir leben, zusammen. Das ist ein Grund, warum wir einige Tiere essen und andere nicht. Heute hört ihr, passend zum Thema, ausschließlich Musik von vegan lebenden Menschen. Und jetzt Stevie Wonder, Superstition.

Stevie Wonder ebenfalls ein Veganer. Wir wissen schon lange, dass Tiere fühlende Wesen sind. Sogenannte Nutztiere können Gefahren erkennen, zeigen Ängste, fühlen Schmerz, Trauer, Freude, schließen Freundschaften, ganz wie unsere Haustiere. Ihre Intelligenz und ihre emotionalen sowie sozialen Fähigkeiten sind nicht weniger stark ausgeprägt als die von Hunden oder Katzen. Aber warum essen wir sie dann? In unserer Gesellschaft ist das Essen von diesen Tieren eine Norm. Die sogenannten Nutztiere wie Kühe, Schweine und Hühner werden in unserem täglichen Leben häufig nicht als Tiere gesehen, stattdessen als Nahrung betrachtet. Und gerade verarbeitete Produkte wie Wurst, Würstchen oder Schnitzel sind so aus dem Kontext genommen, dass sie kaum jemanden an das lebendige Tier denken lassen. Die überwältigende Mehrheit tut es, ohne darüber nachzudenken, welche Auswirkungen das für die Tiere, fürs Klima oder unsere Gesundheit mit sich bringt.

Das war von den VeganerInnen Anti-Flag, Should I Stay or Should I Go? Die Produktion von Fleisch und anderen tierischen Produkten ist eine sehr starke Belastung für den Planeten. Angefangen beim Pflanzenanbau und Wasserverbrauch für die Futtermittelproduktion, über Tiertransporte bis hin zu allen weiteren Schritten, die notwendig sind, um das fertige Produkt auf den Teller zu bringen. Organisationen wie Vier Pfoten setzen sich für sogenannte Nutztiere ein, um das Leben der Tiere in der Intensivtierhaltung zu verbessern. In unserem Alltag können wir uns stark für die Tiere machen, indem wir bewusste Kaufentscheidungen treffen und uns tierfreundlich ernähren. Denn Tierschutz und Ernährung müssen kein Widerspruch sein. Beim Kauf von Lebensmitteln können wir auf eine tiergerechte Landwirtschaft und Gütesiegel mit höheren Tierschutzstandards achten. Zudem können wir unseren Fleisch-, Eier- und Milchkonsum reduzieren. Letztendlich sollten wir auf mehr pflanzliche Alternativen zurückgreifen, denn dies ist die tierfreundlichste Ernährungsweise und sicherlich auch die gesündeste.

Ihr hörtet den Veganer Brian Adams und die Veganerin Chaka Khan. Eine wunderschöne Nachricht habe ich gestern entdeckt. Amsterdam verbietet Werbung für Fleischhamburger, darüber hinaus für Kreuzfahrten, Dieselautos und Flugreisen im öffentlichen Raum. Amsterdam ist somit die erste Hauptstadt der Welt, die Fleischreklame verbietet. Für Werbung großer Unternehmen, die die Klimakrise vorantreiben, ist in Amsterdam kein Platz mehr. Auch die niederländischen Städte Utrecht und Nimwegen gehen diesen Weg. Wunderbare Vorbilder.

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1: Passend zum Thema unserer Sendung hörtet ihr Ellie Goulding mit Vincent und den Anfang von I'm Spaghetti and You're a Flower von The Bad Band, allesamt Veganer und Veganerinnen. Im niedersächsischen Büttjadingen liegt Hof Butenland. Hof Butenland ist eine Tierschutzstiftung und das Pilotprojekt Kuhaltersheim. Solltet ihr Butenland noch nicht kennen, fragt ihr euch jetzt vielleicht, ein Kuhaltersheim, was soll denn das sein? Die Antwort ist, dass es heute mehr denn je von Bedeutung ist, den Tieren Beachtung zu schenken, deren Leiden von der Gesellschaft nicht gesehen, deren Schreie nicht gehört und deren physische und psychische Bedürfnisse ignoriert werden. Kühe sind Individuen, wie wir Menschen auch. Sie besitzen ein breites Spektrum an Emotionen und Verhaltensweisen, die wir, wenn wir sie in Freiheit erleben und aufmerksam beobachten, durchaus deuten und nachvollziehen können. Denn sie sind uns von der körperlichen Größe und der Anzahl der Mägen abgesehen, gar nicht so unähnlich.

Musik von der australischen Sängerin Sia mit ihrer Band. VeganerInnen sind das. Kühe bilden in der Herde feste soziale Strukturen. Kühe lieben ihre Kinder. Kühe pflegen Freundschaften. Kühe helfen einander. Kühe sind einfühlsame, intelligente, liebevolle Wesen. Manche von ihnen sind zurückhaltend, andere frech, forsch und neugierig. Manche schätzen das Zusammensein mit vielen Artgenossen. Andere bleiben lieber etwas für sich. Keine ist wie die andere, auch wenn wir das bisweilen vergessen oder verdrängen angesichts der über 4 Millionen Milchkühe, die allein in Deutschland gehalten und ausgebeutet werden.

Ryan Adams, wie gesagt, ebenfalls Veganer. Mit dem Kuhaltersheim Hof Butenland wurde ein Ort geschaffen, an dem die Kategorien Milchkuh, Mastkalb oder auch Versuchskuh durchbrochen werden und den Tieren das zurückgegeben wird, was ihr kostbarstes Gut ist, ihr Leben und ihre Freiheit. Denn die Orte, von denen sie stammen, haben kaum etwas mit Leben, geschweige denn mit Freiheit und Freisein zu tun.

Musik von der Veganerin Erika Badu, Other Side of the Game. Hof Butenland steht für die neue Cool-Tour und damit für eine neue Mensch-Tier-Beziehung, für ein Verhältnis zum nichtmenschlichen Tier auf Augenhöhe, das von Respekt und Empathie geprägt ist. Freilich müssen wir nicht jedes Tier lieben, um sein Leben wertzuschätzen, aber wir müssen sein Recht auf Leben respektieren und dürfen uns nicht von egoistischen Motiven oder Gleichgültigkeit leiten lassen. Das fängt bei der Nahrungsmittelproduktion und Konsumtion an, führt über qualvolle und unsinnige Tierversuche bis hin zu Bekleidung, Unterhaltung in Zoo oder Zirkus und falsch verstandener Liebe, wenn Tiere als Kind oder Partnerersatz missbraucht werden. Hof Butenland ist für mich ein hoch unterstützenswertes Projekt, das Kuhaltersheim.

Jason Mraz mit Bella Luna. Veganer, wie könnte es anders sein bei dem heutigen Thema? Tiere sind keine Maschinen. Sie sind nicht für die Befriedigung unserer Bedürfnisse auf dieser Welt und sie gehören uns nicht. Butenland tritt daher für einen Lebensstil ein, der sich ethischer Veganismus nennt. Er geht über die Ernährung hinaus und umfasst alle Aspekte des Lebens und des menschlichen und tierlichen Miteinanders. Nur wenn wir andere Tiere als Individuen betrachten und respektieren, können wir wirklich erfahren, wer sie sind. Auf Hof Butenland leben inzwischen rund 100 Tiere unterschiedlicher Spezies, die meisten davon ehemalige Nutztiere, die dem Schlachter, dem Hunger oder Kältetod oder der Verwahrlosung entkommen sind und nun dort ein so weit wie möglich freies und selbstbestimmtes Leben führen können. Auf der Internetseite www.stiftung-für-tierschutz.de könnt ihr Tiere, das Team von Hof Butenland und deren Arbeit näher kennenlernen. Leider ist die Sendezeit fast zu Ende. Schließen möchte ich mit einem Zitat von Arthur Schopenhauer. Der Mensch hat die Erde zur Hölle für die Tiere gemacht. In 2 Wochen hören wir uns wieder. Eure Karin Derenthal. Eine gute Woche wünsche ich euch. Bis zum Ende der Sendung hört ihr den natürlich Veganer Brian May, Gitarrist der Gruppe Queen, mit seinem Titel FBI. Alles Gute, tschüss.

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1: Mit Kian Kalinowski. In Berlin-Neukölln ist ein Mann nach Schüssen auf der Sonnenallee gestorben. Die Tat ereignete sich in der vergangenen Nacht kurz vor 3 Uhr. Trotz Wiederbelebungsversuchen starb der Mann noch vor Ort. Die 5. Mordkommission ermittelt wegen des Verdachts auf ein Kapitaldelikt. Die mutmaßlichen Täter sind noch auf der Flucht und zu den Hintergründen gibt es bislang keine weiteren Informationen. In Brandenburg sorgt der Tod von 3 jungen Frauen innerhalb von 3 Wochen für eine neue Debatte über sogenannte Femizide. In allen 3 Fällen stehen Männer aus dem persönlichen Umfeld der Opfer unter Tatverdacht. Opferschutzorganisationen fordern deshalb mehr Aufmerksamkeit für geschlechtsspezifische Gewalt. Das Netzwerk der brandenburgischen Frauenhäuser fordert, Femizide ausdrücklich als Straftatbestand ins Strafrecht aufzunehmen. Gemeint sind Tötungen von Frauen aufgrund ihres Geschlechts oder im Zusammenhang mit geschlechtsspezifischen Macht- und Kontrollverhältnissen. Brandenburgs Innenminister Jan Redemann sieht diese Forderung allerdings kritisch. Er verweist darauf, dass ein mögliches Überlegenheitsdenken gegenüber Frauen bereits heute bei den sogenannten niedrigen Beweggründen als Mordmerkmal berücksichtigt werden kann. An der Technischen Universität Berlin könnte das seit Mai wegen Baumängeln geschlossene Hauptgebäude teilweise wieder geöffnet werden. Die TU bereitet eine mögliche Teilnutzung vor. Ein konkreter Zeitpunkt steht aber noch nicht fest. Zunächst geht es um die Hörsäle im Erdgeschoss für Prüfungen und möglicherweise auch Lehrveranstaltungen. Eine vollständige Rückkehr von Fakultät und Verwaltung ist zum Wintersemester nicht möglich. Trotzdem sollen alle rund 4000 Lehrveranstaltungen in Präsenz stattfinden.
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1: Der Wochenstart in Berlin und Brandenburg bleibt heute trocken bei 23 bis 26 Grad. Auch in der Nacht bleibt es meist niederschlagsfrei. Morgen gibt es Schauer und eine geringe Gewitterneigung bei 22 bis 25 Grad.
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26: Tja, und damit herzlich willkommen zu einer neuen Ausgabe von Time for Vinyl. Heute hochkulturell und ich freue mich schon tierisch darauf seit Wochen, denn die Herrschaften vom Berliner Hörspielfestival, die sitzen mir jetzt gegenüber. Don Monsieur Jochen Meissner und Andrea Andries, wo ich aber immer im Kopf Andresewitsch sage. Für mich, Andrea, bist du die Frau Andresewitsch. Tut mir leid.
27: Du, ich habe mich auf die Wurzel reduziert. Danke für die Einladung.
26: Ja.
27: Auf Andres oder Andresewitsch.
26: Vielen, vielen lieben Dank fürs Kommen. Und auch hier der Maestro.
28: Ja. Auch von mir vielen Dank.
26: Liebe Alex Berlin-Hörer, wir finden in dieser Ausgabe von Time für Vinyl mal rein. Und ich habe für Sie auch Vinyl, passend zum Thema des diesjährigen Hörspielfestivals der Frequenzstörung, wirklich eine in Vinyl gegossene Frequenzstörung mitgebracht. Lassen Sie sich überraschen.
1: 15.
2: Wirf alles raus aus deiner Wohnung, was dich an den Teufel gebunden hat. Platten und Kassetten mit okkulter Rockmusik. Zauberbücher, Maskottchen, Glücksbringer,
12: Feiern 4, Fluffig. Wir hören Moomin vom Pferd für Telefon, Pfeife und Fanvo.

Sie hörten Konzert für Telefon, Geige und Banjo in Tesa-Moll, Küchenverzeichnis 31298. Komponist Johannes Gelaber Holzmann, ausführender Interpretalmusiker Christoph Feierschwein, Telefon, Telekommodell Frankfurt, Fido Sie, Violongeige, der Komponist selbst am Kniebanjo Modell Alabama, Lichttechnik Meister Lampe, Kamera Karl Hodenfuchs, Maske Henry.

0: Liebe Freunde, das wollte ich schon immer mal im Radio spielen. Die Odyssee auf UKW ist 31 Jahre alt von der Band JBO, die seit Jahrzehnten dafür bekannt sind, absolut durchgeknallte Sachen zu spielen. Und ich muss sagen, das machen sie immer noch unheimlich gut. Nach wie vor auf Konzerten. Ich kann es nur empfehlen, da mal hinzugehen. Herr Meissner, dieses Thema Frequenzstörung ist ja irgendwie... Ich muss mich an eine Podiumsdiskussion mit dir erinnern, wo du Führungspersonal von dem Deutschlandfunk gefragt hast, wo wird denn eigentlich der Hörer heutzutage noch gestört und dadurch auch inspiriert? Ist das die Inspiration auch dafür gewesen, dem Festival genau diesen Namen Frequenzstörung zu geben?
1: Ja, eigentlich ist das Motto ja übersteuert. Wir hatten letztes Jahr das Motto Friktionen und insofern ist das quasi die logische Folge daraus. Und übersteuert ist natürlich ein Phänomen, was einem im Akustischen häufiger begegnet, wenn es nicht von vornherein digital gemutet wird. Und das ist eigentlich das, mit dem wir uns mal näher auseinandersetzen wollen.
0: Wieso komme ich denn auf Frequenzstörung? Ich habe ja wohl eine Meise. Aber übersteuert ist ja auch irgendwie eine Art von Frequenzstörung. Denkt man vielleicht, wenn man dann falsch irgendwie einschaltet. Und denkt so, was ist denn mit denen los? Haben die das Mikrofon nicht richtig ausgerichtet, eingepegelt?
2: Die Assoziationslinie stimmt.
0: Das ist schon mal gut. Und dann dieses Jahr aber auch zusammen mit den Freien Radios. Was hat es damit auf sich?
2: Ja, da haben wir dieses Jahr einen Schwerpunkt. Wir als Festival der Freien Szene, also Hörspielfestival der Freien Szene, sind ja artverwandt mit den Freien Radios durch den Begriff des Freien, aber auch des Hörens. Insofern war das schon lange eine Sehnsucht, natürlich uns mal mit denen zu verbändeln und da was loszumachen. Und so kam es, dass wir dieses Jahr einmal zum einen Open House mit den Freien Radios machen. Also wo die einfach mal ihre Pforten öffnen, die sind eigentlich natürlich immer offen, aber jetzt promoten wir es halt mal und verbündeln es an zwei Tagen, am 11. und 12. September, so als Vorspiel zum Berliner Hörspielfestival, sind da auch Teil der Berlin Art Week, was uns freut, dass die das auch sehen, wie spannend freie Radios sind. Und auf dem Festival werden wir auch noch eine Podiumsdiskussion dazu haben und ein Festivalradio natürlich.
0: Das Festival Radio wieder beim Deutschlandfunk auf diesem Eventskanal DAB Plus?
1: Nein, es gibt sogar zwei Festivals Radios. Wir werden natürlich weiterhin von unserem Medienpartner Deutschlandfunk Kultur auf DAB Plus übertragen. Aber wir haben zusammen mit Radio Industry, das ist Radio Woltersdorf, auch einen zweiten Stream, die dann die Künstler, die nicht im Stream vorkommen, also die vielen Installationen, die wir auf dem Festival haben, werden da vorgestellt, da werden Interviews geführt und in den Pausen des Festivals wird dann dieser Stream von Radio Woltersdorf Radio Industry auch auf den DAB Plus Stream aufgeschaltet.
0: Es ist ja das Hörspielfestival der freien Hörspielszene. Jetzt mal rein geschichtlich noch mal reingeschaut in dieses Hörspielfestival. Es war aber einst das Paradefestival der ARD, oder sehe ich das falsch?
1: Ja, die Geschichte ist ein bisschen anders. Es gab mal ein Festival der freien Szene, was von Hermann Bohlen gegründet wurde und im Rahmen der Berliner Hörspielwoche stattfand. Das wurde aber irgendwann eingestellt und die zwei Gewinner des vorletzten Festivals haben dann gesagt, wenn es dieses Festival nicht mehr gibt, dann machen wir selber eins. Und 2008 haben dann die beiden das gegründet und das findet an verschiedenen Orten statt und seit 2020 arbeiten wir mit der Akademie der Künste zusammen.
0: Die Berliner Hörspielwoche, die war denn also eine Veranstaltung, die von der ARD stattfand?
1: Exakt.
0: Ah, alles klar, weil hier war nämlich mal Matthias Thalheim zu Gast und erzählte davon,

0: Die Nachrichten.
1: Die Nachrichten.
0: Die Nachrichten.
1: Die Nachrichten. Die Nachrichten.
2: Die
1: Na.
2: Die
1: Na.
0: Na.
1: Na.
2: Ach, die.
1: Die Nachrichten.
2: Richten.
1: Richten. Richten.
0: Die Nachrichten. Die Nachrichten. Die Nachrichten. Hier Nachrichten, die
3: sich oder über wen?
1: Zunächst die Übersicht.
3: Schlag 13 Uhr. Voilà. Die Übersicht.
1: Nachricht. Die Unterbeschäftigung sank saisonbereinigt gegenüber dem Vormonat um 8.000.
0: Sinkt wie ein Stein runter ins kalte, klare Wasser. Die Unterbeschäftigung kommt übers Radio in Wellen groß raus, wenn sie sinkt als Nachrichten.
1: Die Zahl der Arbeitslosen in Deutschland ist im November gesunken.
3: Die Arbeitslosenzahl ist schon im Oktober gesunken.
1: Im Vergleich zum Oktober.
3: Die Arbeitsloser unken. Die Zahl ist auf die Knie gesunken. Die Arbeitslosen ohne Nachzahlung verlost.
0: Osterbien, Osterbien, ja. Ganz ohne Glauben.
1: Die Zahl der Wohnungslosen hat in Deutschland einen Höchststand erreicht.
3: Die Zusatzzahl der Arbeitslosen losgezogen.
4: Ja, aktueller denn je kann ja das ja überhaupt nicht sein. Das ist, als wäre ich irgendwie auf Arbeit und jemand macht daraus einen Loop.
5: Genau, das Stück ist die Nachtrichten. Nachtrichten, man muss es immer neu sagen, damit man das richtig ausspricht. Und es ist tatsächlich ein Debütstück von Luca Lenzin und es läuft in dem Wettbewerb um das kurze brennende Mikro. Also der Hörspielbegriff des Berliner Hörspielfestivals ist sehr weit, deswegen gruppieren wir nur nach Längen. Und das kurze brennende Mikro ist für Stücke von 5 bis 20 Minuten. Das können erzählerische sein, das können klangkünstlerische sein, das können dokumentarische sein und das können Stücke ähnlich kollagierter Natur sein, wie wir es hier gerade gehört haben.
4: Man überliest das aber wirklich schnell. Nachtrichten. Was sind denn Richten? Keiner... Also ich fühle mich auf jeden Fall super gestört und inspiriert direkt zum Anfang dieser Sendung. Ich musste auch sofort an einen Nachrichtensprecher denken, Ronald Schleif. Er möge mir das verzeihen, aber der hat so eine sonore Stimme. Ist auch interessant, was für Leute Nachrichtensprecher sind. Ich beobachte die ja tagtäglich. Ganz interessantes Völkchen, habe ich ja schon oft schon zu Gast gehabt. Dieses kurze brennende Mikro, das ist ja dieses Stückchen 9 Minuten lang. Also ist das so eine Spanne bis 10 Minuten?
5: Bis 20 Minuten.
4: Bis 20.
5: 20 Minuten.
4: Dann gibt es bei euch noch den Mikroflitzer. Wie lange? Flitzer ist auch so, als würde man nackt irgendwo durchrennen, aber.
6: So ungefähr ist es auch. Das sind 1 Minüter, die wir. Ausschreiben und bei denen die Leute dann 2 Wochen Zeit haben, um das zu produzieren. Wir geben einen Satz vor und ein Geräusch und dieses Jahr war das der Satz, den wir vorgegeben haben, ich kann das alles nicht mehr hören und das Geräusch überschießender Hoffnung. Und ja, es ist unser Publikumsliebling, dieser Wettbewerb. Wir haben ja auch Publikumspreise, also die meisten Preise. Da darf das Publikum abstimmen und der Mikroflitzer ist immer extrem beliebt, weil der halt so einen schönen Pep hat und die kurzen Stücke haben echt Kraft und sollen wir da auch einen hören oder hast du da gerade einen zur Hand oder brauchst du noch einen?
4: Ich habe eine Woman in Her
5: 30. Nein, das ist kein Mikroflitzer.
4: Achso, es ist 2 Minuten 57 lang, ja, deshalb.
6: Dann machen wir das vielleicht
5: DMF
6: nachher.
5: Heißen die. Der Mikroflitzer ist das Kürzel für den Ordner.
4: Okay, das
6: ist jetzt
4: wir
6: alles hier der Live-Beweis.
4: Das ist überhaupt kein Problem, lieber Alex Berliner. Ich habe Musik da, dann kann man innerhalb dieser Musik, wir sind übrigens schon bei 19.15 Uhr, also ich muss sowieso Musik spielen, dann können wir das in Ruhe einrichten für Sie. Und ich habe für Sie Freddie Mercury mitgebracht, denn er ist nämlich am Samstag wäre er 80 Jahre alt geworden.
6: Happy.

0: Ich liebe das. Es hat auch so ein bisschen für mich was Hörspiel-eskes, wenn Queen diese vielen Fahrräder zum Klingen bringen. Und dieses eine Plattencover, wo diese vielen Frauen nackt auf Fahrrädern sind, hatten wir auch einen Gast hier, Holger Klein, der mal extra erzählt hatte, wie er sich nur wegen diesem Plakat diese Platte gekauft hat und enttäuscht war, als er da zu Hause war. Und dieses Plakat nicht beilag mit seinen 15 Jahren. Schlimm, schlimm, schlimm. Aber was nicht schlimm ist, sondern wunderbar, dass wir jetzt einen Mikroflitzer, also passend zu nackten Leuten auf Fahrrädern, was Flitzendes, aber was Flitzendes für die Ohren. Jetzt hier, ich bin sehr gespannt. Nothing But Hope von Gabriele Heller hören wir jetzt.
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3: 7 Milliarden Menschen benutzen täglich ein Smartphone.
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7: I wanted to do this video because I think it's going to give you nothing but hope.
8: Die Rosinen, die lege ich in Whisky ein und die kommen morgens auf meinen Joghurt mit drauf. Ja, ich bin morgens schon gleich ein bisschen tüdel. Ja, so ist das. Man muss das Leben genießen.
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0: Und Sie haben die Sendung Time for Vinyl mit Philipp Nitsche am Mikrofon eingeschaltet. Heute zu Gast die Leitung vom Berliner Hörspielfestival. Zwei Personen der Leitung vom Berliner Hörspielfestival. Einmal Andrea Andries und Jochen Meissner. Und was ist das mit der Hope, mit der Hoffnung?
10: Ja, das ist ein Stück einer Autorin aus England. Also wir haben nicht nur deutschsprachige Einreichungen, sondern die kommen von überall in der Welt. Wir haben dieses Jahr auch was aus Australien dabei. Das ist, wie gesagt, ein Stück aus England und das korrespondiert quasi in der Medienentwicklung ein bisschen mit dem Stück, was wir vorher gehört haben. Da hatten wir noch das klassische Radio. Hier haben wir die Welt der Content Creator.
0: Diese Art, wie man das eigentlich so zur Jahrhundertwende hatte oder im 19. Jahrhundert mit dem Goldgraben, ne? Also Goldgräberstimmung, alle ziehen los. Früher mit der Spitzhacke, heute mit dem Smartphone, in der Hoffnung, das große Geld an Land zu ziehen.
10: Ja, Bitcoins schürfen.
0: Bitcoins, ja. Ach so, ja, wie diese Leute, die den Senat abpressen wollten. Ne? So, vielleicht sollten wir das mit der ARD machen. Ja? So, wenn ihr noch mehr Plätze fürs Hörspiel platt macht, dann werden wir euch irgendwie unter Druck setzen. Wir haben genug kompromittierendes Material über Führungspersönlichkeiten an der Hand. Das ist gar kein Problem.
11: Übrigens, die Künstler schicken uns ja immer auch Selbstbeschreibungen und der Selbstbeschreibungstext für dieses Stück, das wir gerade gehört haben, ist How much content does the world need? Ich würde ja sagen, sie braucht keinen Content, sondern Inhalt. Und Ästhetik, ja.
0: Was ist für euch, wo ihr jetzt so viele tausend Stunden Hörspiel gehört habt, eigentlich ein guter Content und dann vielleicht auch ein gutes Hörspiel? Das ist doch bestimmt was Unterschiedliches in der Wahrnehmung, oder? Das eine muss mich irgendwie entführen, das ist jetzt nach meiner Vorstellung, und mich in eine Welt hineinziehen, dass ich ein Kino für den Kopf habe. Das andere muss mich vielleicht gut unterhalten oder vielleicht auch gut informieren oder beides.
11: Ja, Kino im Kopf, da willst du wahrscheinlich gehen bei dir gleich die Alarmglocken los, dann sprichst du zuerst.
10: Nein, das ist halt so ein Spruch, der letztendlich nicht stimmt. Also mir ging es nie so, dass ich beim Hörspiel hören Bilder im Kopf entwickelt habe. Es gibt natürlich so eine illusionistische Art und Weise, Hörspiel zu inszenieren mit viel Geräusch und viel vermeintlicher Authentizität, aber das ist in der Regel nicht das, was wirklich funktioniert. Also ich kann ein Beispiel dazu nennen. Das allererste Hörspiel der BBC, Danger, spielte in einem Bergwerk, wo das Licht ausgefallen war. Weil man meinte nicht hier... Sinn, im Radio gibt es keine Bilder, machen wir das so. Das hat der Bayerische Rundfunk jetzt im vergangenen Jahr oder im vorvergangenen Jahr neu inszeniert, aber diesmal nicht in einem Berg, sondern in einem überfluteten U-Bahn-Schacht und das Ganze mit 3D-Audio und viel Aufwand betrieben. Aber wenn das Skript nicht funktioniert und wenn die Charaktere nicht funktionieren, dann ist die ganze Illusion auch für die Katz. Also schlechtes Hörspiel in diesem Fall.
11: Ja, also gute Hörspiele gibt es natürlich bei uns, beim Berliner Hörspielfestival, ist ja ganz klar. Was ist uns wichtig? Also ich meine, es ist natürlich auch eine persönliche Sache, aber wir haben jetzt zum Beispiel für unsere Vorjurys mal einen Kriterienkatalog vor einigen Jahren entwickelt, einfach um ein bisschen besser eine Vergleichbarkeit herzustellen. Und ein wichtiger Punkt ist dann natürlich auch die Relevanz. Und Recherche, das ist uns zum einen wichtig, aber genauso natürlich, die Machart, also der Sound, die Ästhetik und speziell beim freien Hörspiel ist das wirklich Wunderschöne und auch Besondere und Hörenswerte, was man im Öffentlich-Rechtlichen nicht so oft, sehr selten zu hören kriegt. Auch diese Rauheit und diese, man spürt diese Freiheit, die haben, auch künstlerisch, dass die auch nochmal kompromissloser sein können inhaltlich und auch ästhetisch. Und da wir ja überzeugte Anhänger sind von dem Credo, dass Dreck Semantik hat und viel erzählt und zugleich riesige, den Ohren nochmal einen ganz anderen Reiz gibt, das gibt es bei uns einfach häufiger. Das ist... kommt vor und erzählt ganz mächtig auch mit und all das ist bei uns erwünscht, erlaubt, erbeten und du hast sicher was zu ergänzen, Jochen.
10: Ja, eine Portion Dreck ist immer gut, damit die Sachen nicht so glatt sind. Nicht? Also es gibt ja viele Sachen, die diesen wohltemperierten Sound haben. Und wir haben tatsächlich festgestellt, in diesem Jahr ist es zum ersten Mal so, dass wir diverse Autoren haben, die mit KI gearbeitet haben. Also sowohl in sprecherischer Hinsicht als auch in Entwicklung des Textes bzw. der Soundebene. Nicht? Das ist ganz interessant. Es gibt da ein, zwei Stücke, die diese Art und Weise komplett ausspielen, nicht? Und wir fragen das jetzt auch tatsächlich ab in unseren Einreichungsbögen, ob KI verwendet wird. Das ist kein Ausschlusskriterium. Wie gesagt, die Sachen werden ja auch nominiert bei uns, nicht? Aber es ist ganz interessant zu sehen, welche Ästhetiken sich da verändern durch den Einsatz.
0: Aber wie jetzt konkret ist denn ein KI-Stück, hört sich das wie eine Teflonpfanne für die Ohren an, dass man da gleich rausrutscht?
11: Überhaupt nicht. Also es ist ja so, die Stücke, die bei uns landen, sind unabhängig produziert. Also im Kleiderschrank aufgenommen oder wo auch immer. Und das gibt den Leuten natürlich, also das Schöne ist ja am Hörspiel, dass es so niedrigschwellig sein kann. Im Zweifelsfall kannst du mit deinem Handy irgendwie ein Hörspiel zusammenfummeln, ja, wenn du es drauf hast. Und du brauchst nicht riesen Technik-Equipment oder sonst was. Du kannst loslegen und wenn du deinen kreativen Spirit hast, wird was rauskommen. Und die KI hilft da natürlich total, weil zum Beispiel letztes Jahr hatten wir ein Stück, hatte bestimmt 15 Rollen oder so. Und das hat man nicht gemerkt. Und die waren alle von KI, das war alles der Outdoor-Produzent selbst, der das gesprochen hatte. Und er hat das dann einfach entsprechend bearbeitet. Und der war natürlich im siebten Himmel, weil er sagt, klasse, ich konnte mir da noch nie Schauspieler leisten. Jetzt kann ich das alles machen. Ich kann jetzt die Riesenbühne aufmachen. Das ging jetzt vorher nicht, da war, musste es eher ein bisschen monologischer sein. Und diese Möglichkeit bietet es. Gut, wir wissen, wo Licht da Schatten, aber auch andersrum. Und also es ist erstmal auch ein Potenzial. Ja.
10: Und die Glätte kommt dann eigentlich in der Regel daher, wenn man die Zulu-Musik einsetzt, nicht? Das kriegt man immer noch mit, nicht? Das ist eben
0: künstlich. Mein Radiovater übertreibt es da gerade damit. Das muss ich ihn irgendwann noch austreiben mit seiner Zulu-Musik, aber da schaut er mich, wenn ich das anspreche. Das ist egal, das machen wir ein anderes Mal. Dieser Aufhänger für mich, aalglatt für die Ohren und aalglatt in der Welt der ARD, lieber Alex Berlinhörer, das ist genial für das nächste Stückchen Musik, was ich mitgebracht habe, denn am letzten Sonntag lief zum letzten Mal immer wieder sonntags bei der ARD. Also diese Schlagerhölle par excellence. Und jetzt gibt es noch Andrea Kiewel. Und ich gedacht, okay, eine schöne, völlig überspielte, übersteuerte Musik aus diesem Bereich. Die habe ich jetzt für Sie dabei. Seien Sie tapfer!

0: Die Information ist die eine Seite der Sache. Die andere Seite der Sache war, dass die Hörer das Gefühl hatten, hier ist jemand, der kümmert sich um uns, der guckt zu uns. Wir sind nicht vergessen. Und in dem Augenblick ist das gleichbedeutend mit ein Stückchen Hoffnung.
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2: Und in dieser Ausgabe von Time for Vinyl haben Sie gerade die Lotusblume von den Flippers gehört. Mein persönlicher Abschiedsgruß zur immer wieder sonntags Schlager-Honigsoße für die Ohren. Bisschen Schlager ist ja mal okay. Also wenn man 3-8 im Turm hat, dann okay. Aber ansonsten eigentlich nicht. Was ist Ihre Meinung, meine Damen und Herren hier, mir gegenüber sitzen zu deutscher Schlagermusik?
3: Wir haben ja ganz besondere Schlagerlieder letztes Jahr gehört von Robert Schön, der nämlich deutsche Schlager mit Raff-Texten qua KI korrumpiert hat. Und da denke ich dann bei Schlager dran und dann ist nicht mehr so schlimm.
4: Ja, das war auch die berühmte Zulu-Musik. Und wenn man dann so einen Text von Ulrike Meinhof darauf hört, das ist schon heftig, nicht? Aber ich finde ja Schlager dann gut, wenn sie in Coverversionen vorkommen. Also ich bin großer Fan von Coverversionen. Das hatten wir ja vorhin auch schon in deinem Einspieler gehört. Also eine der schönsten Coverversionen ist ja Karel Gott, der die Rolling Stones covert. Die rote Tür, Painted Black.
2: Ja, das muss ich mir, glaube ich, kaufen. Nicht schlecht. Geiles Beispiel. Wir tauchen jetzt wieder zusammen in die Welt des Hörspiels ein, lieber Alex Berlin-Hörer. Und jetzt gibt es ein Beispiel zu hören. Der Verbrenner, also da tauchen wir mal so ein bisschen rein, es ist sehr, sehr lang das Stück, aber da bin ich jetzt aber wirklich mal gespannt, was das jetzt hier ist.
5: Ein Stück über das Brennen der Wälder, das Brennen in mir, das Brennen im Hals, die nie enden wollende Trockenheit, ein Stück über den Regen, den nie enden wollenden Regen, das Meer. Das Ertrinken in Gewässern, das Leugnen der Brände, das Abwehren des Feuers, das Kleinreden der Wasserstände, das Abdrängen der Ertrinkenden. In der Arena treffen sich Feuerbefürworter und Regenbejaher. Im Hangar streiten sie am runden Tisch im Eck des Boxrings. Wer fährt den größeren Wagen? Wessen Grillanzünder bringt schneller eine heftige Glut? Ein Autoreifen brennt. Das Feuer greift auf die Motorhaube über. Der Kühlergrill in Flammen.
6: Der Brenner.
5: Wenn das Wasser steigt, wen lassen wir in unsere Mitte? Wer ist es nicht wert? Nicht wert, Teil unserer Wertegemeinschaft zu sein. Wen werten wir auf? Wen wehren wir ab? Es ist ein Stück Text. Du kannst auch sagen, es ist ein Theaterstück. Und es ist keines, denn es findet überall statt. Auf einer Bühne, in deinem Kopf. In deinen Träumen, in deinen Albträumen, in allen Medien, dauernd, täglich, tagsüber, des Nächtens, immer, immer siehst du den Schein am Horizont, den Schein ringsum, um dich herum, kein Ende in Sicht, kein Ende niemals. Nicht einmal einen Anfang.
2: Das ist ja sehr, sehr aktuell, wenn ich mir das mal so überlege. Ne? Also VW-Konzern, der geht gerade in die Knie. Eigentlich steigen wir gerade massiv in die Elektromobilität um. Es gibt Busse mit Oberleitung, die sich elektrisch aufladen und sonst was. Aber hier geht es wahrscheinlich auch darum, dass man irgendwie gesellschaftlich teilhaben kann. Das macht dieser Autor am Auto fest.
4: Nicht nur am Auto, sondern das Stück ist von einem Schweizer, einem österreichischen Autor, Jörg Pieringer. Der hat auch schon mal bei uns Sachen eingereicht und ist auch schon nominiert gewesen für unsere Wettbewerbe. Und er ist ein sehr sprachexperimenteller Autor, der vor 2-3 Jahren auch in Klagenfurt beim Bachmann-Preis gelesen hat und da bei jedem, ausnahmslos jedem Preis in der Abstimmung knapp durchgefallen ist. Also der große Gewinner der Herzen. Und der arbeitet auch mit künstlicher Intelligenz, allerdings tatsächlich zur Textgenerierung. Er hat also damals in Klagenfurt schon mit ChatGPT Version 3.5 ein paar Sätze machen lassen, ein schönes Buch namens Günstige Intelligenz geschrieben und jetzt hat er halt dieses Stück Verbrenner gemacht, wo es halt um Verbrennungsprozesse geht. Da geht es nicht nur um den Verbrenner als Autor, sondern halt auch um Oxidationsprozesse, die halt die Welt langsam
3: auflösen. Ja, es ist eine Metapher für unsere Zeit. Es ist großartig, wie der das dann auffächert. eigentlich alle Bereiche unserer Lebenswelt und der innersten Seele irgendwie abdeckt mit diesem Begriff des Verbrenners. Also das ist eine schöne Reise. Ich kann nur empfehlen, kommt rüber zu uns. 17. bis 20.09. Wir haben eine schöne Lauschhöhle. Da werden die langen brennenden Mikros, so heißen diese Stücke, bis 60 Minuten bei uns laufen. Und teilweise in Anwesenheit der Produzentinnen und von Jörg Pieringer, das natürlich auch.
2: An der Akademie der Künste ist das wie immer wahrscheinlich. Und was kostet da der Eintritt dieses Jahr?
3: Also vor 17 Uhr nischt und danach Kinokarte.
4: 12 Euro.
3: 12 Euro. Ja. Es gibt nur Tageskarte. Genau, Menschen mit Beeinträchtigung natürlich umsonst und die Begleitperson auch. Und das Open House ist kostenlos. Ja. Am Wochenende davor.
4: Und was noch wichtig ist zu sagen, es gibt nicht nur Hörspiele zu hören, sondern es gibt auch an jedem Abend einen großen Live-Act. Also es geht los am Freitag mit Ute Wassermann und Joke Lanz, die Half Dead, Half Alive ein Stück machen für Stimme, Objekte und Turntables. Am Samstag wird Mark Mutter Language Monsters mit gefundenem Radiomaterial auch performen. Und am Sonntag gibt es ein großes Happening mit Schorsch Kamerun, Mascha Kurella und Gästen, die bei uns im Festival auch Installationen gemacht haben. Also
2: diese Live-Acts kann ich Ihnen immer nur sehr empfehlen. Das macht großen Spaß, sich das anzugucken. Ich habe mir mal ein Glühlampenkonzert angeguckt.
3: Oh ja.
2: Und ich glaube, letztes Jahr hat mir jemand sehr, sehr angeregt von der Zerstörung des Radios erzählt.
3: Vorletztes Jahr
2: war das, okay. Wo das Radio irgendwie die.
3: Von Andi Ammer, Radiologie, Entzauberung auf dem Sender, ne?
4: Ja. Damit haben wir 100 Jahre Hörspiel in Deutschland gefeiert.
3: Ja, also man kann dazu sagen, das ist unsere ganz persönliche Wunscherfüllung, die wir da betreiben. Und wir können auch nur sagen, es sind saugeile Sachen, auf der Bühne kommt. Also wir finden es cool und ja.
2: Aber auch diese Talk-Gäste fand ich immer spannend. Also es ist ja neulich Rosa von Braunheim gestorben und du hast so einen schönen Talk mit ihm gehabt. Du hast so schön mit ihm dich unterhalten und es war mal nicht dieser übersteuerte Rosa von Braunheim wie sonst, sondern das war der Rosa von Braunheim, von dem man was lernen konnte.
3: Ja, ich bin so dankbar, dieses wunderschöne Gespräch mit ihm geführt haben zu können. Auch über seine Hörspiele und auch so ein bisschen diesen Wall. Ne? Er ist ja ein ganz großartiger Redner und Sprecher so in der Öffentlichkeit. Aber ich hatte schon den Eindruck, dass wir das auch durchbrochen haben und irgendwie ein echtes, in so ein ganz schönes, intensives Gespräch dann auch gekommen sind. Man kann es übrigens in unser Livestream ist ja nicht nur live, der bleibt auch auf der Mediathek. Also man kann sich da umtun und auch die schönen Perlen der vergangenen Jahre noch nachgenießen.
2: Ja, also man findet es auch sehr schnell bei YouTube, ne? Rosa von Braunheim und dann Berliner Hörspielfestival.
3: Genau, auf YouTube, unsere gleich. Website, ja. Wo auch immer.
2: Das war schon schön.
3: Und er hat so tolle Hörspiele gemacht. Ja, ich hatte mir eigentlich gewünscht, dass es ein neues rosa Hörspiel geben würde.
2: Hatte er das vor?
3: Er hatte welche. Ich habe die dann auch weitergereicht an Dramaturgen. Es kam dann nicht mehr dazu. Aber ja, vielleicht wird geile Sachen, muss ich echt sagen. Das kann man mal noch weiterverfolgen. Da werde ich noch ein bisschen weiter stalken bei den Dramaturgen.
2: Liebe Alex Berlin-Hörer, wir werden jetzt noch die nächste Zensur, ich schätze mal die letzte Zensur des Abends vollziehen und ich habe für Sie Materia mitgebracht. Hoffentlich habe ich die richtige Geschwindigkeit eingestellt, aber es hört sich nach der richtigen Geschwindigkeit an.

0: ein Garant für eine glückliche Ehe?
1: Dass man sich gegenseitig so akzeptiert, wie man ist.
2: Lutschen, gut lutschen. Vor allem gut lutschen.
3: Gut lutschen?
2: Lutschen.
4: Je mehr man daran lutscht, desto kleiner wird er.
5: Eben nicht. Meiner soll beim Lutschen größer werden.
0: Ja, gut, dann erstmal vielen, vielen Dank dafür.
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7: Das ist die letzte Viertelstunde hier in Time for Vinyl für diese Woche mit Alex Berlin, mit Philipp Nitter Mikrofon. Und heute geht es die ganze Stunde um das anstehende Berliner Hörspielfestival, das 17. der freien Hörspielszene in der Akademie der Künste im Hanseatenweg 10. Ich würde es Ihnen immer empfehlen, glaube ich, vom S-Bahnhof Bellevue, weil man fällt aus dem S-Bahnhof raus und fällt quasi direkt in das Kunstgelände der Akademie der Künste hinein. Und ist dann da vor Ort und sofort drin im Geschehen. So würde ich sagen. Oder was sagen Sie, meine Herren, Damen und Herren?
8: Ja, es ist ein unglaublich toller Ort. Die ganze Architektur ist natürlich eine helle Freude, das zu bespaßen und zu bespielen. Und dieses Jahr besonders, weil wir einen Schwerpunkt auf Klangkunst auch haben. Und also sehr viele Installationen da haben werden, auch von vielen Masterclass-Absolventinnen des Studiengangs Sound Studies and Sonic Arts der Universität der Künste, der bis vor kurzem der abgeschafft werden sollte. Das war auch ein bisschen der Anlass, weshalb wir das unbedingt nochmal fett zu uns holen wollten. Und mittlerweile gibt es da aber News, es wird eine Transformation sein und wir werden noch ein Podium haben, bei dem die neuen Direktoren, es wird ein Duo sein, wir wissen selber noch nicht, wer es ist, aber die werden dann da sein und erstmalig sich der Öffentlichkeit präsentieren in einem Podium und umgeben also von einem riesigen, schönen, klanglichen Abenteuerspielplatz mit vielen Arbeiten von Studierenden, aber auch von Blablabor, die Radio Anja Jukebox. Das ist auch eine schöne Sache. Das ist ein Radio, das aus einem überlebensgroßen Karton besteht, in dem zwei Menschen sitzen und gegen Bares kommt dann ein Radio heraus und spielt Radio Anja. Zum Beispiel, wir haben aber auch ein Hörspieltelefon da und ganz wunderschön von Hue Yongxin Plastic Garden, eine neue Arbeit aus ihrer Serie, also ein Garten aus Plastik, der klingt und ja, also sehr viel Schönes zum Klingen, was reagiert, also ganz viele verschiedene Arbeiten, die interaktiv oder partizipativ oder was auch immer sind. Auf jeden Fall, es wird Spaß machen, das lohnt sich auch sehr, das mitzunehmen. Und da wir ein Festival sind der Prosumenten,
7: denn, was sind denn Prosumenten?
8: Haha, das habe ich jetzt auch erst neu gelernt, weil ich festgestellt habe, Mensch, bei uns auf dem Festival sind eigentlich in der Hauptsache Leute, die selber produzieren. Und dachte immer, wie erreichen wir denn so das Publikum mehr? Und habe dann eigentlich festgestellt, nee, das ist genau unser Publikum. Konsument und Produzent, das ist bei uns eins.
7: Ah.
8: Und um das nochmal zu unterstützen, haben wir auch ein Recording-UFO, in dem man sich, das kann man sich vorstellen, wie so eine überdimensionierte Trockenhaube, unter die man sich stellen kann. Und da kann man dann eigene kleine Hörspiele improvisieren mit wunderbaren Leuten wie Hermann Bohlen oder auch Betty Alfred wird das an einem Tag produzierenderweise begleiten und Jasmina Al-Kaisi auch.
7: Für mich ist das Berliner Hörspielfestival auch immer ein Wohlfühlort. Ja. Auf jeden Fall auch wegen einem Jochen Meißner, der meistens nervös hinter dem Mischpult steht, dass alles funktioniert. Und einer Andrea Andries. Ich kann mich noch an die erste richtige Begegnung mit dir erinnern. Es war nach dem Hörspielfestival unter diesen Bäumen, die so schön angeleuchtet sind. Du hattest schon etwas Wein getrunken. Deswegen habe ich übrigens auch gerade vor Materie Amy Winehouse gespielt. Und hast mir ungefragt irgendwie ein Glas eingeschenkt. Da musste man mit dir unbedingt was zusammen trinken, das war super. Ich fühlte mich sehr zu Hause da, muss ich sagen.
8: Ja, wir haben auch Strand liegen. Es ist bequem. Und aufblasbare Sitzsäcke, das war mir immer sehr wichtig, dass man auch geil rumflätzen kann, denn ich finde, das ist die richtige Rezeptionshaltung für Hörspiele. Genau.
7: Und dieser Ort, der dann auch so eine Art Wohnzimmeratmosphäre hat, wo man so dankbar zusammen einfach Dingen zuhört. Ich finde das immer so beeindruckend. Das macht so einen Spaß. Das macht aber auch, das hat für mich auch was Medizinisches für die Psyche, muss ich sagen. Ja.
8: Das freut uns sehr, dass du das sagst. Das ist wunderschön.
7: Ja.
8: Das soll es sein. Und auch, also das Zuhören ist so ein kostbares Gut und das gemeinsame Zuhören. Das ist ja einer der Kerngedanken unseres Festivals, die Leute, Jochen, du übernimmst. Das ist dein Satz.
3: Ja, klar. Wie gesagt, das war ja auch die Grundidee, so ein Festival zu machen, damit die Leute nicht nur vor ihren Endgeräten sitzen und da alleine hören, und kollektives Hören ist nun mal was anderes tatsächlich. Und man merkt die Reaktion, man kriegt Kontakt zu den Autorinnen und Autoren, die ja bei uns in der Regel vor Ort sind, mit denen man sich austauschen kann. Und es sind nicht wenige Stücke, die bei uns gelaufen sind, die man dann später auch im Radio hören konnte.
7: Das ist ein sehr schöner Punkt, auf den ich nämlich so ohnehin eingehen wollte. Ich kann mich auch an eine Podiumsdiskussion erinnern. Ich komme auch quasi auf die nochmal zurück, wo du gesagt hast, wird denn der Hörer eigentlich noch gestört? Und da saß auch eine Gabriele Hirmer, die ist beim RBB für Hörspiele zuständig.
8: Für Feature,
7: ich bitte um Verzeihung. Aber sie sagte auch einen interessanten Satz, dass der Autor heutzutage noch von seiner Arbeit komplett, also nur von dieser Arbeit leben kann. Das wird immer weniger bis gar nicht wahrscheinlich. Und ich finde das so schade, weil wenn man jetzt den jungen Leuten das auch nicht angedeihen lässt, auch mal ein Hörspiel auf sich wirken zu lassen, dann habe ich in 10, 15 Jahren gar keine Möglichkeit mehr, so etwas zu produzieren, was vielleicht gar nicht mehr so die Hörer dafür gibt. Wie sieht denn da eigentlich auch eure Arbeit in diese Richtung aus? Also Jugend irgendwie wieder dazu zu bewegen, nicht den ganzen Tag am Smartphone zu kleben und Content-Creatern zu folgen?
3: Ich glaube, da bin ich sehr optimistisch in der Hinsicht. Also gibt es viele Sachen zu sagen, nicht? Aber das eine ist, dass in den ARD-Mediatheken bzw. in ARD-Sounds, wie es ja jetzt heißt, die meist gehörten Stücke tatsächlich Hörspiele sind. Sie machen etwa 5% des Angebots aus, aber 20% der Hörzeit, nicht? Also da bin ich gar nicht skeptisch, nicht? Was natürlich das Problem ist, was da produziert wird. Also es gibt jetzt ja eine Gemeinschaftsredaktion der ARD-Hörspielabteilungen, da werden halt viel Serien produziert und viel, was eher so mainstreamig ist, wo man sich dann ein neues Publikum, ein jüngeres Publikum von verspricht. Da gab es halt auch tatsächlich eine Serie vom WDR, Forever Club, die nur nach Hörerbefragungen, Fokusgruppen und so weiter programmiert wurde. Also es gab noch nichts. Die haben die Leute gefragt, was wollt ihr? Und dann haben sie eine Serie gemacht. Und man stellte fest, man hat ja auf YouTube gestellt, die erste Folge hatte 300.000 Abrufe, die zweite Folge weniger als 3.000. Also hat wohl nicht so funktioniert. Es gab trotzdem eine zweite Staffel davon. Also das ist das eine, was so im Online ist. Die andere Frage, was du gemeint hattest, wo die Leute gestört werden, das ist eine Frage des linearen Radios. Das lineare Radio hat ja die Kraft zu überraschen. Also das waren
7: Aber es ist ja gefesselt, also nach meiner Wahrnehmung immer in Ketten
3: gelegt. Ja, das waren die Wurfsendungen im Deutschlandradio, die man irgendwann abgeschafft hat, die halt wirklich so ein Störfaktor waren im Linearen. Man wusste, die werden nicht anmoderiert, die kommen, die sind nach maximal 90 Sekunden vorbei und man hat Neues gemacht. Nicht? Also wie gesagt, wenn das lineare Radio sich trauen würde, hätte es da eine große Chance, nicht? Weil das ist natürlich auch etwas, womit man wuchern könnte. Nicht? Also die ARD hat ja die Leute und die technischen Möglichkeiten und so weiter. Sie will sie halt nur nicht einsetzen.
8: Und gerade die kurzen Sachen wären exakt geeignet. Du sprachst von der Jugend, wie man die erreicht, um die gerade die zu erreichen. Eigentlich ist das total Insta-kompatibel. Aber Stichwort Jugend, wir machen auch Hörspiel-Workshops an Schulen, auch vor allem, also auch an Inklusionsschulen und auch mit Blinden. Wir haben auch einen großen Inklusionsschwerpunkt. Punkt, genau diese Experten des Hörens auch mit an Bord zu holen, ist uns wichtig. Aber natürlich sind wir für die jungen Menschen per se schon mal eine wichtige Anlaufstelle, weil sie bei uns ihre Sachen einreichen können. Also dieses Jahr von 187 Einreichungen sind 87 Erstlingswerke. Und ich sag mal, unter 20 sind da sicher die allerwenigsten, aber wir sind U30. Und das ist das, wovon die ARD träumt.
7: Also dann sollen Sie doch bitte das wieder mehr erlebbar machen, wenn es doch so junge Leute gibt, die da
8: auch dabei sind. Sie sind ja schon mal Medienpartner bei uns. Das wollen wir jetzt auch mal einfach lobend feiern. Ja,
7: aber selbstverständlich. Und wir hören jetzt in das letzte Beispiel rein. Eine Maus, die ins Weltraum, in den Weltraum eintritt oder so, wenn ich das richtig verstanden habe, Musculus volans? Nee, wie spricht man es richtig aus?
3: Musculus volans.
7: Okay, da bin ich gespannt jetzt.
9: Hallo. Dieses Hörspiel dauert genauso lang wie ein Flug von der Erde bis ins Weltall. Nämlich exakt 9 Minuten. Los geht's.
10: Die Hausmaus, lateinisch Musculus, ist weltweit verbreitet. Mit Ausnahme der Antarktis trifft man sie auf allen Kontinenten und seit 1958 auch im Weltall. Am 9. Juli 1958 startet von Cape Canaveral aus eine sogenannte Thor-Able-Rakete ins Weltall. Der Name der Expedition lautet Project Mia, Maus in Able. An Bord der Rakete befindet sich eine weibliche Hausmaus namens Laska. Voller Name Laska Sara Rogge. Laska wird sich an diesem Tag 2250 Kilometer von der Erde entfernen. Weiter.
7: Also Laska ist mal was anderes als Laika, der Hund, der in den Weltraum geschossen wurde. Mein Gott, also ich muss unbedingt dieses Jahr dahin fahren. Ich weiß noch nicht, wie ich es schaffe, weil ich Dienst
8: habe. Im Weltraum.
7: Ja, ich fliege mit der Rakete zu euch rüber in den Hanseatic. Schlage ich irgendwo ein. Am besten aber auf dem Vorplatz.
8: Nicht das passt so gut zu unserem Motto übersteuern. Perfekt, ja. Machen wir das.
7: Herr Meister, die haben die letzten Worte jetzt eigentlich. Wir haben hier noch so knappe 2 Minuten, meine Damen und Herren.
8: Oh, da Platz für einen kurzen Monolog.
3: Das wird tatsächlich schwierig. Jetzt,
8: Also es gibt auch geilen Merch bei uns, will ich nur mal sagen. Ja, hier Zündhölzer.
7: Wieso denn Beispiel. Zündhölzer?
8: Denn letztes Jahr war halt das Motto Friktion, Reibung.
11: Wir haben ja einen Brandmelder, ne Freunde?
8: Genau, ich habe schon ausgeblasen. Aber guck mal, es wird bei uns auch schöne Öhrchen zu essen geben. Ich brauche jetzt auch nicht unbedingt eine. Also wer errät, was das denn geräumt?
7: Hoffentlich geht der Brandmelder nicht los, dann schmeißen die mich hier raus.
8: Das sind Öhrchen, ja. Die wird man bei uns in Klangschalen auch kredenzt kriegen hier und da. Und wir haben Stifte und Buttons und sowieso ist ganz schön bei uns.
3: Kommt. Genau. Rum. Und weil es bei uns immer um die brennenden Mikros geht, nicht, ist das tatsächlich auch, was immer dabei ist.
7: Kommt der Preis wieder vom Funkerberg?
3: Es gibt wieder wunderbare radiohistorische Trophäen, Senderöhren, Widerstände, Isolatoren vom Museum Funkerberg von Rainer Sukko, der uns auch tatsächlich zur Eröffnungsrede was zum Begriff übersteuert und zum Festivalmotto sagen will. Denn nichts ist schlimmer, als wenn Feuilletonisten technische Begriffe als Metapher benutzen, die sie nicht verstanden haben, und dem wollen wir da entgegenwirken. Außerdem zur Eröffnung auch noch sehr zu empfehlen Andreas Ammer, der Mensch, der vor 2 Jahren mit der Radiologie die Entzauber auf dem Sender
8: Ach, und den wir auch mit dem Werkstattgespräch da haben werden. Genau.
3: Und den sehen wir auch noch mit Jan Jelinek im Werkstattgespräch, wenn man wissen will, wie er seine Hörspiele macht, hinkommen.
7: Also hinkommen am 17. bis zum 20. September. Und wir hören uns nächste Woche wieder. Tschüss!
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12: Mit Kian Kalinowski. In Berlin-Neukölln ist ein Mann nach Schüssen auf der Sonnenallee gestorben. Die Tat ereignete sich in der vergangenen Nacht kurz vor 3 Uhr. Trotz Wiederbelebungsversuchen starb der Mann noch vor Ort. Die 5. Mordkommission ermittelt wegen des Verdachts auf ein Kapitaldelikt. Die mutmaßlichen Täter sind noch auf der Flucht und zu den Hintergründen gibt es bislang keine weiteren Informationen. In Brandenburg sorgt der Tod von 3 jungen Frauen innerhalb von 3 Wochen für eine neue Debatte über sogenannte Femizide. In allen 3 Fällen stehen Männer aus dem persönlichen Umfeld der Opfer unter Tatverdacht. Opferschutzorganisationen fordern deshalb mehr Aufmerksamkeit für geschlechtsspezifische Gewalt. Das Netzwerk der brandenburgischen Frauenhäuser fordert, Femizide ausdrücklich als Straftatbestand ins Strafrecht aufzunehmen. Gemeint sind Tötungen von Frauen aufgrund ihres Geschlechts oder im Zusammenhang mit geschlechtsspezifischen Macht- und Kontrollverhältnissen. Brandenburgs Innenminister Jan Redemann sieht diese Forderung allerdings kritisch. Er verweist darauf, dass ein mögliches Überlegenheitsdenken gegenüber Frauen bereits heute bei den sogenannten niedrigen Beweggründen als Mordmerkmal berücksichtigt werden kann. An der Technischen Universität Berlin könnte das seit Mai wegen Baumängeln geschlossene Hauptgebäude teilweise wieder geöffnet werden. Die TU bereitet eine mögliche Teilnutzung vor. Ein konkreter Zeitpunkt steht aber noch nicht fest. Zunächst geht es um die Hörsäle im Erdgeschoss für Prüfungen und möglicherweise auch Lehrveranstaltungen. Eine vollständige Rückkehr von Fakultät und Verwaltung ist zum Wintersemester nicht möglich. Trotzdem sollen alle rund 4000 Lehrveranstaltungen in Präsenz stattfinden.
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12: Der Wochenstart in Berlin und Brandenburg bleibt heute trocken bei 23 bis 26 Grad. Auch in der Nacht bleibt es meist niederschlagsfrei. Morgen gibt es Schauer und eine geringe Gewitterneigung bei 22 bis 25 Grad.
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12: Die Wahlen des Berliner Abgeordnetenhauses stehen an. Dabei ist es wichtig, dass alle Menschen in Berlin gehört werden. Dafür sorgt das Projekt Das Blaue Kamel. Hier treffen Menschen mit Behinderung auf Spitzenkandidatinnen und Spitzenkandidaten der Parteien und fragen sie zu Barrierefreiheit und Inklusion. Alex Berlin überträgt das live morgen um 16 Uhr im TV.
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3: Ist es immer wieder toll, hier Sendung machen zu dürfen nach dem Urlaub. Was? Ihr habt gar nicht mitbekommen, dass ich im Urlaub war? Er ist auch gut. Ich bin sogar im Urlaub unermüdlich, denn ich habe Interviews gemacht mit Labras Banda. Ja, das hört ihr dann jetzt dann gleich. Ich war im Zillertal, habe wieder mal die Schürzenjäger interviewt. Marco Schober Band, Bebo. Ach, ihr werdet es alles hören. Ne? Im Sommer ist ja soweit, da gibt es Live-Konzerte und bei mir Interviews. Jetzt kommt erstmal die aus Melbourne stammende Künstlerin Margot Mann. Sie kündigt ihr Debütalbum an, Love is a Dog. Das kommt am 16. Oktober raus. Und mit Love gibt es den neuen Song gleich zwischen euren Lauscherchen. Eine Reflexion über eine Beziehung, die Intimität vortäuscht, ohne jemals echt zu werden. Neuheiten und Ausgefallenes extra für eure, ne? Ach, ihr wisst doch schon, ja? Lauscherchen. Hier ist euer Soundchecker mitten in Berlin.

0: ich suche euch schon immer schöne Sachen raus, wie hier Margo Mann oder Marco Mann, das wird sogar mit 2 N geschrieben. Hat es schon wieder verkehrt ausgesprochen? Naja, was soll's. Ich habe es euch ja angekündigt, jetzt kommt das Interview mit La Brassbanda. Der erste Teil in dieser Sendung und dann in 14 Tagen kommt der zweite Teil, nur dass ihr vorgewarnt seid. Los geht's!
1: Was, das singt einer Scheiße, das kann ja gar nicht sein. Ich finde es super. Wir sind hier in Weißenburg, gerade beim Waldbaden ja auch, ne? Zwei von La Brassbanda sind da. Servus, stell dich mal vor, wer bist du überhaupt? Ich meine, ich kenne dich, aber die Leute kennen dich wahrscheinlich nicht im Radio.
2: Genau, servus, ich bin der Stefan von La Brassbanda, ich bin der Sänger und Trompeter.
3: Servus, ich bin der Michi, ich bin der Gitarrist von La Brassbanda.
1: Ihr seid jetzt hier, wart wahrscheinlich im Sommer total unterwegs. Ja? Erzähl mal ein bisschen was, dass wir da mal reingrooven heute ins Bergwald-Theater.
2: Genau, wir sind eine Brassband und wir dürfen seit 20 Jahren Musik machen auf der ganzen Welt. Wir waren in Hawaii, in Neuseeland, in Australien, in Amerika. Genau, und wir dürfen heute auch in Weißenburg in Franken ein Konzert machen mitten im Wald. Und es ist schon was Besonderes, weil mitten im Wald spielt man sehr, sehr selten als Rockband. Meistens spielst du irgendwie an so einem Parkplatz außerhalb der Stadt oder in einem Stadion oder so. Aber dass du mitten im Wald spielen darfst, ist voll cool. Ich darf schon das zweite Mal da spielen. Das letzte Mal war vor, glaube ich, so 10 Jahren oder so. Und ja, sau cool. Es gibt, glaube ich, keinen besseren Ort, um Musik zu machen, wie mitten im Wald.

0: Was ist das? Kakihana? Oder Kakihana, also nicht mit CK geschrieben, Post Clients, das ist ein internationales Berliner Musikerkollektiv. Die sind jetzt hier am Start mit dem optimistischen Stück. Sie haben Vintage Drums drin, Soulful Vocals schreiben die hier und die warme, vielschichtige Klangästhetik der Band treffen hier auf eine neue Leichtigkeit. Hier in der Sendung Soundchecker. Wir machen gleich weiter mit dem Interview mit La Brass Banda, mit einer außergewöhnlichen, coolen Band. Die stammen aus Bayern, Nähe von Chiemsee, ist zum Beispiel Stefan Dettel her und erzählen natürlich viel mehr selber. Jetzt haben wir erstmal noch ja, Country. Country-Musik muss nicht immer aus den ganz großen Studios kommen, aus Nashville. Nee, manchmal lohnt sich es auch, einen Blick in die Independent-Szene zu machen. Jetzt ist die Rede von The RW Music Connection. Ja, die sind gerade mit dem I'm Country Song, den ihr gleich zwischen euren Lauscherchen habt, sind sie unterwegs und der Titel ist definitiv ein Programm. Country für eure Lauscherchen hier in der Sendung Soundchecker, Newcomer, Neuheiten und Ausgefallenes und ab und zu mal Country.
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0: Erzähl mal du, wie ist La Brass Banda entstanden? Wie habt ihr euch gefunden?
1: Du, das weiß ich auch nur aus Erzählungen, aber es war vor 20 Jahren. Vor 20 Jahren haben die angefangen, in jedem Club, wo es nur irgendwie geht, Brass zu spielen. Und es hat sich ausgezahlt. Heute darf ich auch mit unterwegs sein, sogar als Gitarrist in einer Brassband, was auch ungewöhnlich ist, und dürfen an so vielen tollen Orten spielen. Aber alles Genaue zur Geschichte, da musst du eigentlich den fragen, der auch dabei war.
0: Ja, darf ich fragen, wie lange bist du jetzt dabei?
1: Das ist meine zweite Saison jetzt mit La Brass Banda, ja.
0: Okay, dann erzähl mal, Stefan, wie ist La Brass Banda entstanden? Mit Blockflöte oder?
2: Ja. Na, genau wie es der Michi eigentlich erzählt hat. Als Musiker gibt es ja nur so, es gibt nur so on und off. Es gibt so entweder ich mach's nicht oder ich bin halt on. Und on heißt quasi, ich studiere Musik, und on heißt auch, dass ich Musik mache, weil das mein Leben ist. Ob das jetzt super erfolgreich ist, ob ich ganz arm bin oder ob ich vielleicht Kohle habe, da irgendwas zahlen kann. Und genau, und wenn man Musik macht, wenn man anfängt, dann macht man den Schalter auf on. So. Und das heißt dann, es ist egal, was passiert. Und das haben wir als Band gemacht, und das hat auch jeder, der mit uns auf der Bühne steht, immer gemacht. Und genau, und dann passiert was ganz Magisches. Dann lernt man Leute kennen, dann darf man ins Ausland reisen, und dann trifft man halt ganz viele Stories und ganz viele Geschichten, die halt quasi über das normale, sagt man, gendermäßige, ländertypische Geschichte rausgeht. Auf einmal sind alle Menschen auf der ganzen Welt eins, und zwar Menschen, die einfach wahnsinnig gerne schöne Menschen um sich haben, die um sich kümmern und die halt höflich sind, und keiner möchte so einen Menschenhass haben. Und genau, und das ist eigentlich die Botschaft für unsere Band. Wir möchten einfach die Menschenliebe weiter verbreiten, und Menschenhass hat bei uns, glaube ich, keinen. Also macht keinen Sinn einfach.
3: Eine extreme sympathische Band, die Band La Brass Banda, gerade Stefan Dettel. Und der Michi ist im Interview, und die Jungs hört ihr noch öfters. Natürlich auch einen Song von denen. Natürlich, logisch, auch Songs von La Brass Banda hört man hier in der Sendung dann demnächst. Von der Wiener Indie-Szene direkt in die Primetime. Rahel meldet sich mit der neuen Single zurück nach Weidentier. Habt ihr schon mal bei mir gehört? Ja, Weidentier von Rahel, das sogar Platz 1 in der österreichischen FM4-Charts erreicht hat, wird jetzt wunderbar schräg und verträumt das Ganze mit Primetime gemacht. Hier ist vielmehr Rahel mit Primetime. Boah.

Ja, manchmal schaffen es Bands direkt nochmal rein hier in die Sendung Soundchecker. Rahel mit Primetime. Zuvor hatte ich mal Weidentier gespielt, falls ihr euch noch dran erinnern könnt. Hier ist die Sendung Soundchecker mit Newcomer-Neuheiten ausgefallenes. Und jetzt haben wir Heather Nova im Player. Sie gehört seit den 90er Jahren zu den unverwechselbaren Stimmen zwischen Folk, Indie und Singer-Songwriter. Und jetzt habe ich neue Musik für euch von ihr. I Wish I Had a Mirror heißt der Song. Der ist Ende Juli erschienen und jetzt zwischen euren Lauscherchen.

0: Wie kann man die Musik beschreiben, was ihr da so macht? Kann man das irgendwie in eine Schublade packen und sagen, ja, das ist die Richtung?
1: Absolut. Ich glaube, wir sind eine Liveband. Das ist, glaube ich, unsere Definition. Das heißt, du kommst auf unser Konzert und wenn du morgen wieder auf das gleiche Konzert gehst, ist es ein komplett anderes Set. So. Also wir lieben es, also jeden Tag genauso zu spielen, wie wir uns fühlen. So. Und das macht halt Live-Musik aus. Bei uns ist kein Computer auf der Bühne, wir haben keine Klickshow, das heißt, bei uns ist nichts vorprogrammiert. Jeder Tag ist komplett anders. Manchmal ist die Gitarre super, manchmal ist sie noch besser. Aber es darf halt jeden Tag, jeder darf Fehler machen und jeder darf auch aus den Fehlern lernen und das sie entwickeln. Und das macht, es ist halt unser Job. Also wir sind halt quasi Musiker, wir haben das quasi gelernt und wir lieben das, dass wir herausgefordert werden, dass wir jeden Tag Live-Musik auf der Bühne machen. Und das ist unsere Definition und ich glaube, das ist die beste Beschreibung für das, was wir machen eigentlich.
2: Ja, weil von den Stilen her ist von Techno über klassische Volksmusik bis Hardrock alles abgedeckt, halt in Brass. Aber es wird halt alles zusammengehalten von dem, wie wir halt live spielen. Und das ist unser roter Faden.
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6: Ja, der Herbst kann vieles sein. Bunt, gemütlich, romantisch. Bei Henning Hans, den ihr gleich hört, klingt er eher nach dem schwer erklärbaren Gefühl, wenn es plötzlich alles ein bisschen melancholischer wird. Der Berliner Indie-Rock-Musiker heißt eigentlich Henning Oskamp und ist studierter Linguist und hat offenbar ein ziemlich gutes Gespür für ungewöhnliche Songtitel auf seinem neuen Album. Und durch die Adern singt ein Wind, so heißt es, widmet er sich Einsamkeit, Nähe und diesen seltsamen Zwischenzuständen dieses Lebens. Und genau da setzt dieser Song jetzt an. Henning Hans hier im Player mit dem Song Jeden Herbst finde ich es komisch. Ich auch. Also, das passt jetzt im September. Sau komisch.

0: Sängerin Pitchkeit, Nina Pitchkeit, habt ihr gerade gehört, von der Band Wishy. Das sind Indie-Rocker aus Indianapolis. Und sie haben auch was Neues am Start. Im Oktober das neue Album heißt Nature Pills. Hier könnt ihr vieles Neues hören. Newcomer-Neuheiten ausgefallen. Das kann ich nicht auch so oft genug sagen, weil das soll ja auch der Unterschied sein zwischen den großen Formatradios. Ja, immer wieder was Neues. Und auch Interviews, wie hier zum Beispiel mit der Band La Brass Banda. Zwei Jungs habe ich gehabt, den Stefan und den Michi. Was da noch alles zu hören gibt, erfahrt ihr jetzt.
1: Wie ist so das Tourleben? Wartet ihr im Tourbus, bis alles aufgebaut ist und seid ihr erstmal im Wellness, im Backstage-Bereich oder wie läuft das so ab?
2: Das ist eine sehr schwierige Frage. Das Ding ist, wir schlafen immer vor der Show nochmal eine Stunde. Deswegen, wir haben das Interview jetzt auch und das ist ungefähr so eineinhalb Stunden vor der Show und ich muss mir sofort jetzt hinlegen, weil ich brauche nochmal eine Stunde Schlaf, weil dann komme ich raus und bin topfit. Und wir leben den ganzen Tag immer eigentlich so festivalmäßig mit. Also wenn das Festival aufmacht, sind wir dabei und dann stürmen wir auch das Festivalgelände und dann trinken wir ein Bier und dann unterhalten wir uns mit Menschen, weil wir möchten, das ist auch unser Leben, deswegen wir möchten das Festival auch genießen. Und genau, müssen aber eine Stunde vor der Show müssen wir schlafen gehen, dass wir quasi fit sind für die Show, genau.
1: Also bei euch ist es dann nicht so wie bei anderen Bands, wo ich schon interviewt habe, dass die nicht mal wissen, wo sie sind am nächsten Tag.
3: Wenn wir jetzt kein Festival haben, sondern ein Konzert spielen, dann schauen wir uns ja auch total oft die Städte an, wo wir sind. Wir haben ja das Glück, wir dürfen an Orten spielen, die wunderschön sind. Und da kann man immer ein bisschen Sightseeing machen. Der Jörg, unser anderer Trompeter, der steht immer total früh auf, der geht auch manchmal wandern. Also wir machen echt das meiste aus dem Ort, wo wir sind. Oder versuchen es so zumindest.
1: Da muss ich sagen, die erste Band, die ich so erlebt habe. Jetzt mal, wenn ich frage, wisst ihr, wo ihr seid? Oh, eigentlich nicht. Also es wäre dann schade.
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0: 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Ja, und ich suche die Musik selbst aus. Ja, hier sucht der Moderator noch selbst die Musik aus. Und ich weiß nicht, wie es euch geht. Glück hat viele Geschmacksrichtungen. Es ist zumindest so bei Mina Richman. Genau darum geht's auf ihrem brandneuen Album Different Flavors of Being Happy, das Mitte August erschienen ist. Darauf findet sich auch der Song Just Not Just Anyone. Und wer Mina Richman noch nicht kennt, ihr Künstlername ist tatsächlich von Cher inspiriert. Genauer gesagt vom berühmten Satz Mom, I am a rich man. Im Oktober geht es für sie auf Tour mit dem neuen Album durch Deutschland, Österreich und jetzt geht es durch die Ohren bei euch, durch die Lauscher. Mina Richman ist hier mit Not Just Anyone. Und dann machen wir weiter mit La Brass Banda. Ja, danach kommt ein Song von denen sogar, Polka King aus dem neuen Album. Lasst euch überraschen.

0: aktuelle CD ist, glaube ich, Polka Party, oder? Stimmt's?
1: Ganz genau.
0: Was kann man da so erleben mit Polka Party? Gibt's wahrscheinlich heute auch ein paar Songs hier?
1: Genau, es gibt ein paar Songs. Mein Polka ist halt einfach, ich glaube, so weltverbindend. Also Polka ist ja, oder die Polka-Revolution, das geht halt so mit Polka-Dots, mit den bunten Punkten auf die Kleider und so. Und dann mit der Polka-Szene so in Amerika aus den 60er oder 70er Jahren. Das ist einfach was wahnsinnig Schönes. Und genau, wir haben auch einen Song, der heißt, ich bin Bauer, Bauer. Und Bauer ist ja auch in Bayern oft ein Schimpfwort, aber wir möchten nicht, dass es als Schimpfwort gesehen wird, sondern wir möchten, dass es als, es ist total cool, dass es Bauern gibt und Bäuerinnen gibt, die einfach einen geilen Job machen.
0: Ja, wirklich, ja.
1: Genau deswegen möchten wir ja Polka, Polka soll auch ein schönes Wort sein, weil Polka ist nämlich spannend. Polka macht Spaß. Mhm. Polka ist zum Tanzen, zum sich kennenlernen, vielleicht ein bisschen zum Flirten, zum Schmusen, whatever. Also Polka ist eigentlich Liebe und genau, das soll eigentlich unser Album aussehen.
0: Dann würde ich sagen, hören wir uns den Song gleich mal an, oder? Willst du ihn ansagen? Geil. Wollt ihr den ansagen?
1: Welchen Song hast du?
0: Ja, wo du jetzt gerade gesprochen hast, Bauer, Bauer.
1: Ja, Bauer, Bauer. Haut's rein und habt viel Spaß.
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0: Das war jetzt der Song Bauer, Bauer hier in der Sendung Soundchecker. Ich sitze hier noch im Wald, beim Waldbaden. Seid ihr selber auch naturverbunden? Ich glaube, du bist sehr naturverbunden und saugst die mit den Füßen auf, glaube ich. Machst du das immer noch? Ich habe gar nicht aufgepasst. Also, bist du immer noch barfuß oder hast du es schon aufgegeben?
1: Nein, das ist schon so. Also wir dürfen wirklich, wir tun im Sommer immer, was ein Vorteil ist für Barfußmenschen. aber wir sind wirklich, wir waren gestern wirklich so in Sachsen, mitten im Wald da drin.
2: Ja.
1: Und wir sind heute auch wieder in einem Naturtheater. Also das ist, es gibt nichts Besseres wie barfuß laufen. Kann man nur jedem Menschen empfehlen, oder?
2: Absolut. Ich trainiere mir noch gerade die Hornhaut an, dass ich auch durch den Wald barfuß laufen kann. Aber ich persönlich bin zum Beispiel durch die Band mehr naturverbunden geworden, weil wir immer so schöne Orte sehen. Also wir sind immer in irgendeinem schönen See, irgendeinem schönen Wald oder irgendeiner schönen Stadt, wo Natur drumherum ist. Also es ist eigentlich... Du lernst so viel, nicht nur von Süddeutschland, sondern ganz Deutschland, Österreich, Schweiz, Südtirol manchmal, alles kennen. Und jeden Tag wacht man wo auf, wo es meistens wunderschön ist.
0: Ich weiß noch ganz genau, Stefan Dettel war bei mir im Studio, im Soundchecker-Studio, da war er auch barfuß da, mit dem Johannes Koch.
1: Ganz genau.
0: Johannes Koch.
1: Johannes, sehr gut.
0: Genau. Magst du auch noch so Radiotouren? Macht ihr das noch? Das war, glaube ich, nur für deine CD.
1: Genau, das gibt es eigentlich nicht mehr, ehrlich gesagt. Das macht man nicht mehr. Es ist so, überhaupt so Radio Plays und die ganze Radiokulturlandschaft hat sich eigentlich entfernt von der Mundart oder ich glaube auch von der Musik, leider. Ich glaube, da müssen wir einiges noch tun, dass es wieder cooler wird, weil in Österreich funktioniert es besser, glaube ich, in der Schweiz funktioniert es besser, in Frankreich viel, viel besser. Genau, das gibt es momentan bei uns nicht. Also das Business von, du machst einen Song, du promotest den mit Radios, du machst das Leute irgendwie eine CD kaufen, whatever. Gibt es gerade nicht, das ist gerade was anderes irgendwie. Aber es ist so, wie es ist. Wir sind Live-Musiker, deswegen wir verdienen unser Geld halt auch auf der Bühne so. Und das ist auch okay. Aber ja, ein bisschen schade ist das schon, weil das war eine schöne Zeit. Also ich habe da, genau wie bei dir, so, ich habe da einfach viele Menschen kennengelernt und mal seine Musik präsentieren können in Ortschaften, die uns noch nicht gehört haben. So. Ja, genau, aber das ist eigentlich, die Zeit ist eigentlich ehrlich gesagt vorbei.
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4: Manchmal entsteht ein Song genau dann, wenn eine Band sich daran erinnert, warum sie überhaupt zusammen Musik macht. Der Song Wow, der gleich kommt, war der allererste Song, den The Excerpts, so heißt die Band, für ihr neues Album geschrieben hat. Zu dritt in einem Raum, laut, emotional und mit einer Menge Energie. Sänger Murray McLeod sagt sogar, genau dieser Moment habe ihnen gezeigt, was ihre Band eigentlich besonders macht. Das Ergebnis wechselt zwischen ruhigen Akustikgitarren und einem ziemlich explosiven Refrain. Und ich würde mal sagen, das Geschrei geht gleich los hier. Viel Spaß mit der Band The Excerpts hier in der Sendung. Soundcheck auf deinem geilen Kanal hier.

0: vom MMA-Käfig auf die Rockbühne. Diese Karriere gibt's auch nicht allzu oft. Chris Barris war tatsächlich professioneller Mixed Martial Arts Kämpfer, bevor er sich komplett der Musik verschrieben hat. Das war der Song Monsters We Made und so heißt auch die neue CD von der Chris Barris Band. Und das war's wieder für heute. 60 Minuten verfliegen ja wie nochmal was. Ich sag ciao, bis zum nächsten Mal, habe aber noch ein Abschiedsinterview-Take für diese Sendung. Und dann in 14 Tagen kommt der zweite Teil mit La Brass Banda im Interview. Jetzt haben wir erstmal diesen letzten hier und danach den Song, ach, den sagt er doch dann selber an.
1: Ich habe auch mitbekommen, dass du selber beim Radiosender dabei warst. Auch so coole Musik, Alternative, Independent, alles Mögliche. Ne? Erzähl mal was über Radio Bu war das, ne?
2: Genau, Radio Bu war so ein Projekt für uns, wo wir gesagt haben, man kann doch auch Musik machen für bayerische Künstlerinnen und Künstler, die wir kombinieren mit internationaler Musik, weil das funktioniert und das hat auch funktioniert. Also wir haben sehr viele Hörer gehabt. Zu unserer Peak-Zeit waren es 20.000 Hörer in der Woche, was super war für uns. Genau, aber die Gesellschaft ist noch nicht so ready. Die möchten lieber so Standardgeschichten auf Bayern 3 hören oder ganz viel Oldies auf Bayern 1 oder noch mehr Oldies auf Bayern 3. Und das ist halt super schade, weil ehrlich gesagt so die Musiklandschaft, wir Musikliebhaber, wir du und ich so, die möchten eigentlich eine Vielfalt haben. So. Und dann muss man sich eigentlich ehrlich gesagt orientieren an Radiosender aus dem Ausland, auch, weil ehrlich gesagt die Vielfalt wäre da. Es waren die Künstlerinnen da, die Künstler waren da, ja. Alle hätten Bock, aber es wäre halt gerade nicht so mitgenommen. Deswegen, genau. Ich wollte jetzt gar nicht so negativ klingen. Nee. Es ist super schön, dass du da bist, aber du weißt, wir haben da den gleichen Spirit und wir möchten was bewegen, aber wir haben noch eine ganz schöne Arbeit vor uns.
1: Ja. Ja, genau, mein Spirit auch. Deswegen gibt es ja noch die Sendung Soundchecker, die gibt es ja auch schon seit über 25 Jahren. Und ich mache es hobbymäßig. Ihr macht es nicht hobbymäßig, oder? Ist es hauptberuflicher?
2: Genau, wir haben Musik studiert und seitdem schaut man, dass man seine Miete zahlen kann und so und seine Sprit irgendwie zahlen kann. Ja.
3: Aber du könntest es auch hobbymäßig gar nicht machen, weil du willst jeden Abend einfach Maximum geben in die 2 Stunden und ich muss mich sogar den ganzen Tag echt gemütlich ausruhen, dass ich die 2 Stunden volle Power da bin. Und wenn ich mir jetzt denke, jetzt spiele ich 3-mal und dann muss ich noch ins Büro nächste Woche, das wird nicht funktionieren. Da würden die Shows einfach schlechter werden.
2: Ja, oder ins Büro.
3: Oder ins Büro, ja, wahrscheinlich das Büro. Also das kann man keinem Arbeitgeber antun, glaube ich.
1: Weil wir jetzt gerade auch gesagt haben, gute Musik, ja. Welchen Song von euch wollt ihr noch hören?
3: Ich sag Tanzen.
2: Oh yeah.
3: Das ist mein Lieblingssong, Tanzen.
1: Okay, dann sag ihn mal an, bitte.
3: Jetzt kommt der Lieblingssong des Gitarristen von La Brass Banda,

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1: Mit Kian Kalinowski. In Berlin-Neukölln ist ein Mann nach Schüssen auf der Sonnenallee gestorben. Die Tat ereignete sich in der vergangenen Nacht kurz vor 3 Uhr. Trotz Wiederbelebungsversuchen starb der Mann noch vor Ort. Die 5. Mordkommission ermittelt wegen des Verdachts auf ein Kapitaldelikt. Die mutmaßlichen Täter sind noch auf der Flucht und zu den Hintergründen gibt es bislang keine weiteren Informationen. In Brandenburg sorgt der Tod von 3 jungen Frauen innerhalb von 3 Wochen für eine neue Debatte über sogenannte Femizide. In allen 3 Fällen stehen Männer aus dem persönlichen Umfeld der Opfer unter Tatverdacht. Opferschutzorganisationen fordern deshalb mehr Aufmerksamkeit für geschlechtsspezifische Gewalt. Das Netzwerk der brandenburgischen Frauenhäuser fordert, Femizide ausdrücklich als Straftatbestand ins Strafrecht aufzunehmen. Gemeint sind Tötungen von Frauen aufgrund ihres Geschlechts oder im Zusammenhang mit geschlechtsspezifischen Macht- und Kontrollverhältnissen. Brandenburgs Innenminister Jan Redemann sieht diese Forderung allerdings kritisch. Er verweist darauf, dass ein mögliches Überlegenheitsdenken gegenüber Frauen bereits heute bei den sogenannten niedrigen Beweggründen als Mordmerkmal berücksichtigt werden kann. An der Technischen Universität Berlin könnte das seit Mai wegen Baumängeln geschlossene Hauptgebäude teilweise wieder geöffnet werden. Die TU bereitet eine mögliche Teilnutzung vor. Ein konkreter Zeitpunkt steht aber noch nicht fest. Zunächst geht es um die Hörsäle im Erdgeschoss für Prüfungen und möglicherweise auch Lehrveranstaltungen. Eine vollständige Rückkehr von Fakultät und Verwaltung ist zum Wintersemester nicht möglich. Trotzdem sollen alle rund 4000 Lehrveranstaltungen in Präsenz stattfinden.
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1: Der Wochenstart in Berlin und Brandenburg bleibt heute trocken bei 23 bis 26 Grad. Auch in der Nacht bleibt es meist niederschlagsfrei. Morgen gibt es Schauer und eine geringe Gewitterneigung bei 22 bis 25 Grad.
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6: Einen schönen guten Abend zu einer weiteren Ausgabe Sutro. Am Mikrofon Guido Fahrendholz. Und Leute, ich habe mal wieder keine Zeit und keine Mühe gescheut, mich für euch zu informieren. Ich komme gerade von einem Single-Symposium zu den Themen. Sylt, die Insel der Milliardäre oder eigentlich doch nur Mittelstand? Mikroplastik, die wirklich echte Bedrohung unserer Existenz? Unsere Verkehrsinfrastruktur, bedroht von Mikroben? Und dann noch natürlich ein paar neue Erkenntnisse und Kurznachrichten aus der Welt der Wissenschaft. Ich beeile mich und bin hoffentlich gleich im Studio, um euch davon in ausführlicher Form zu berichten. Bis dahin gibt es mal wieder eins der schon angekündigten Konzerte aus der Corona-Zeit. Elbow traten damals alle nur in ihren eigenen Zimmern auf. Sie schalteten sich zusammen. Das Ganze nannte sich dann Elbow Rooms. Und jetzt wünsche ich euch viel Spaß mit einer Stunde Sutro

Und da bin ich nun. Hab's gerade noch so geschafft, damit ihr es heute Abend hören könnt. Und ich fange auch gleich an. Neueste wissenschaftliche Erkenntnisse haben mit hoher Wahrscheinlichkeit ergeben, Mikroplastik im zentralen Nervensystem von Verschwörungstheoretikern nachgewiesen. Eine neue, unrepräsentative Studie der renommierten University for Constructed Nonsense ergab, dass die Betroffenen ausschließlich mit Einwegbesteck aßen und von Mikrowellenmahlzeiten aus Plastikassietten und Getränken aus PET-Flaschen lebten. Das Ergebnis? Offenbar führt der dauerhafte Plastikkonsum zu einer Vielzahl von Symptomen. Da wären zum Beispiel eine fast unerschütterliche Überzeugung, dass schwere Infektionskrankheiten nichts weiter als beispielsweise eine regional begrenzte Schuppenflechte auf der Großhirnrinde oder ein jahreszeitlich bedingter Schnupfen seien. Sie leben in der Gewissheit, nach Impfungen im Dunkeln selbst leuchten zu können oder erleuchtet zu sein. Und sie sind der festen Überzeugung, Wladimir Putin sei der letzte aufrechte Demokrat dieser Welt. Gefolgt nur noch von Donald Trump, aber der hat ja im Moment noch nicht so viel zu sagen. Russland wird dabei als Naturschutzpark für die weltweit einzige Population der echten, der einzigen, der reinen, weißen Friedenstaube wahrgenommen. Während Windräder angeblich Sonnenstürme auslösen und Solarpaneele das Sonnenlicht nur zurückreflektieren und damit den Kosmos aufheizen. Der Verlauf dieser krankhaften Verwirrung ist noch nicht abschließend geklärt, doch Experten vermuten bereits eine Vorstufe zum Meerschweinchenwahn, was die völlig überzogenen Ängste vor Hillary Clinton und uns ganz normalen Echsenmenschen erklären würde. Ein weiteres Rätsel bleibt, warum ausgerechnet der Montag als Tag mit der höchsten Symptomdichte auf öffentlichen Plätzen und vorzugsweise in der kommunalen Mitte gilt. Vielleicht eine schleichende Folge der Überdosis an Wochenendgrübeleien. In jedem Fall ein schwerwiegender Fall für die Wissenschaft und, oder besser, für den Abdecker von humanoiden Sondermüll. One, two, three.

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2: Und hier mal eine Sondermeldung vom Flughafen auf Sylt. Am gestrigen Nachmittag kam es an dem besagten Flughafen Sylt zu einem spektakulären Vorfall, der selbst hartgesottene Beamte staunen ließ. Gegen 14.30 Uhr wurde der Diebstahl eines Learjets NXT gemeldet. Pilot des Flugzeugs niemand Geringeres als Friedrich Merz, der anscheinend spontan beschlossen hatte, sich nach einem ausgiebigen Friseurbesuch das aufgefrischte Haupthaar an der frischen Höhenluft zu trocknen. Merz, ausgestattet mit einer noch unbestätigten Menge an Haarwuchsmittel, vermutlich das Luxusmodell aus dem letzten Wahlkampf, hatte offenbar die Steuerung des Jets übernommen, ohne die sonst übliche Pilotenlizenz vorzeigen zu können. Stattdessen legte er eine selbstgemachte Flugerlaubnis vor, die auf einem Papiertaschentuch verfasst war und angeblich unterschrieben von einem guten Bekannten. Der CDU-Vorsitzende landete den Learjet schließlich wieder auf Sylt, wo die Polizei bereits am Rollfeld auf ihm wartete. Doch die Überraschung nahm kein Ende. Mit an Bord war Markus Söder, der sich laut Zeugenaussagen auf dem Weg zu einem vegetarischen Dönerstand auf der Insel befand. Söder, der zuletzt durch seine bodenständige Bayern-Rhetorik glänzte, ließ es sich offenbar nicht nehmen, die lokale Spitzengastronomie auf Sylt höchstpersönlich zu testen. Der Döner war, wie er später betonte, sehr authentisch. Anschließend umarmte er noch eine norddeutsche Eiche, taufte eine frisch geschlüpfte Biene auf den Namen Franz Josef und nahm im Kofferraum eines niegelnagelneuen Smart 4-2 Platz, in dem er die bequeme Heimreise an.

trat. Bei der Durchsuchung des Flugzeugs fand die Polizei mehrere verdächtige Gegenstände, darunter einen großen Koffer voll mit besagtem Haarwuchsmittel, mehrere mehr oder weniger ausgefallene Hüte, falls sich das Haarwuchsmittel als unwirksam herausstellen sollte. Außerdem wurden Hinweise auf eine Migrantenschleuserbande entdeckt. Es stellte sich jedoch schnell heraus, dass es sich um einen bedauerlichen Irrtum handelte. Die angeblichen Schleuser waren lediglich Sylt-Touristen, die sich versehentlich in den Learjet verirrt hatten, in der Annahme, es handle sich dabei um einen Shuttle-Service nach Helgoland. Die Ermittlungen dauern derzeit noch an, so die Polizei. Jedoch wurde bereits bekannt gegeben, dass der Fall höchstwahrscheinlich in die Kategorie spontaner Millionärswahn im Mittelständler eingeordnet wird. Alle Beteiligten wurden nach einer intensiven Verwarnung, der Verkostung vegetarischer Döner und einem 10-stündigen Volkshochschulkurs »Wie fülle ich ohne Abitur einen Bürgergeldantrag aus?« wieder vorläufig freigelassen. 1, 2, 3, 4.

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1: Kennt ihr die Situation, wenn ihr vor einem Menschen steht und der sagt, die Geschichtsbücher müssen umgeschrieben werden? Leute, die Geschichtsbücher müssen umgeschrieben werden. Historiker und Juristen weisen nämlich darauf hin, es könnte neue Beweise zur Rehabilitierung von Konrad Kujau geben. Sind seine Hitler-Tagebücher doch echt? In einem bizarren Wendepunkt der Geschichtsschreibung haben Historiker und Juristen gemeinsam erklärt, dass Konrad Kujau, der Schöpfer der berüchtigten Hitler-Tagebücher, womöglich zu Unrecht verurteilt wurde. Neue Forschungen, unterstützt von sogenannten Mantrailer-Hunden, die vor wenigen Tagen mit hoher Wahrscheinlichkeit die über die Jahrzehnte verloren geglaubten Führerflatulenzen am Potsdamer Platz aufspürten, könnten die Authentizität der Tagebücher belegen. Die Aromaanalyse der dort entdeckten Gasmoleküle bestätigte eindeutig, Hitler war tatsächlich Vegetarier. Ein besonderes Zitat aus den Tagebüchern unterstreicht dies weiter. So schrieb er: Der Kohl macht mir schwer zu schaffen, aber für die Moral ist er unerlässlich. Das ist ein für die NS-Führung schockierender Hinweis auf Hitlers Verdauungsprobleme. Derweil ist die Forschung sich auch in einem weiteren und zugegeben bahnbrechenden Entdeckung einig. Eva Braun war in Wirklichkeit ein queerer Mann namens Ewald Brauner. Die innige Beziehung zwischen Brauner und Hitler war damals eine ziemlich geheim gehaltene Liebesgeschichte, also zwangsweise, die, so der Historiker Professor Dr. Marquardt von Reichsdritter, nur im Schatten der Geschichte bestehen konnte. Und sein Kollege Dr. Ulrich Unfug ergänzt, die Zeiten waren repressiv, aber es zeigt Hitlers bisexuelle Neigung durch pflanzliche Mangelernährung und seinen Drang nach homosexuell motivierten familiären Geborgenheiten. Mit dieser Rehabilitierung Kujaus fällt auch ein neuer Glanz auf den ehemaligen Sternreporter Gerd Heidemann. Lange als Betrüger verpönt, wird er nun als visionärer Journalist gefeiert, der die Wahrheit erkannte, als noch niemand anderes sie sah. In einer symbolträchtigen Geste wurde er kürzlich dabei gesehen, wie er Tränen der Erleichterung am Grab von Edda Göring in München vergoss. Experten vermuten, dass er sich dadurch mit den letzten Überlebenden des Dritten Reichs versöhnen wollte. Was davon bleibt, ist tatsächlich die Erkenntnis, dass die Geschichte sich nicht wiederholt, sondern gelegentlich selbst überholt und dass wir vielleicht noch lange nicht alles über die Vergangenheit wissen, was wir zu wissen glaubten. Und die Zukunft Deutschlands steht ja inzwischen ganz schön in den Sternen.

Ausgerechnet arisch-schwedische Wissenschaftler haben kürzlich eine ziemlich bahnbrechende Entdeckung gemacht und wahrscheinlich ein langjähriges Rätsel um die Haltbarkeit deutscher Brücken und Verkehrswege gelöst. Den bisher unbekannten Übertragungsweg von Bakterien, die in der Lage sind, Brückenstrukturen aus Stahlbeton und Straßenbelege zu zerstören. Zunächst schien der Ursprung dieser zerstörerischen Bakterien rätselhaft, doch nach eingehender Untersuchung wurde etwas Erstaunliches enthüllt. Die Bakterien sind humanoiden Ursprungs und wurden nun erstmals in den Gehirnen von Rechtsextremisten nachgewiesen. Diese Personen, so die wissenschaftliche Theorie, tragen die Bakterien in sich und dienen als bewusste Verbreiter des zerstörerischen Erregers. Besonders alarmierend, Wähler der AfD fungieren inzwischen als Zwischenwirte und verstärken dadurch die Ausbreitung dieses gefährlichen Erregers in der gesamten Infrastruktur Deutschlands. Dabei gilt das Sprayen von rechten Parolen und Graffitis an Brückenpfeiler, Geländern oder auch Versorgungseinrichtungen nur als eine Art Tarnhandlung. Es wird vermutet, dass sich, und das von den Außenstehenden unbemerkt, diese rechtsdrehenden Nazikulturen bewusst auch nur die rechte Seite ihres Kopfes anschlagen und damit dann den Stahlbeton mit ihrem infizierten Blut kontaminieren. Die Bakterien greifen gezielt Brücken und Straßen aus Stahlbeton an, was zu einem beispiellosen Anstieg von Infrastrukturversagen im gesamten Land führt. Das Bundesverkehrsministerium prüft nun rechtliche Schritte und erwägt eine Schadensersatzklage gegen rechtspopulistische Gruppen um zum Beispiel den Hohlkörperpädagogen Bernd Höcke. Die Regierung vermutet, dass diese gezielte Zerstörung Teil eines größeren Plans sei, die deutsche Infrastruktur zu schwächen und Chaos zu stiften. Hinter den Kulissen wird spekuliert, dass dies ein geheimer Versuch sei, den Staat zu destabilisieren und das alles durch biologisch manipulierte Mikroben, die in den Gehirnen von politischen Extremisten nisten und schon dort ihr unfassbares Zerstörungspotenzial gezeigt haben.

Und zum Schluss dann nochmal drei Kurzmeldungen, die ich ganz fix zusammengefasst habe. Nummer 1. Autos künftig auf zwei Rädern. Mehr Öko, weniger Logik. Ab Januar sollen alle Fahrzeuge zur Verbesserung der CO2-Bilanz auf Autobahnen auf zwei Rädern fahren. Spezielle Rampen an Auffahrten ermöglichen den Übergang in den ökologisch korrekten Zweiradmodus. Fahrschulen haben ihre Lehrpläne bereits angepasst. Das Balancieren eines SUVs auf zwei Rädern erfordert zwar Übung, aber dafür sparen wir wertvolle Emissionen, so ein Sprecher der deutschen Verkehrsbehörden. Erste Testfahrten endeten allerdings oft im Graben. Die Umwelt freut's. Nummer 2. Neue Verschwörung. Chips in Schluckimpfung mit Akku ausgestattet. Während der Glaube an Chips in Impfungen abnimmt, schlagen neue Enthüllungen Alarm. Wissenschaftler haben in Schluckimpfungen Datenspeicher und sogar Akkus entdeckt. Endlich können wir nachverfolgen, was die Bevölkerung so zum Mittag isst, scherzte ein Forscher. Impfgegner zeigen sich skeptisch. Der Akku hält bestimmt keine 2 Wochen, hieß es in einer Telegram-Gruppe. Und drittens, Montagsdemos werden zukünftig auf Samstags Primetime verschoben. Montagsdemos, traditionell ein Ausdruck des Volkszorns, werden ab sofort samstags um 15.30 Uhr stattfinden. Grund? Die Stadien bleiben leer, weil sich immer weniger Bürger Bundesliga-Tickets leisten können. Hooligans und Ultras nutzen die Gelegenheit für neue Protestformen. Unsere Gesänge gegen rechte Dummheit sind der neue Marktschreier-Sound, sagte ein Sprecher der Szene. Man hofft, so trotzdem auch wieder bei Sportsendungen Gehör zu finden.

Und das war sie dann wieder einmal. Eine Stunde Souterrain. Heute mal tatsächlich nicht ganz so ernst zu nehmen. Und sollte es doch jemand tun? Gut, dann verbreite das in deinem Freundeskreis. Diskutiere darüber. Und pass auf, dass du nicht zu viel Mikroplastik aufnimmst. Und nun bleibt mir nur noch, euch viel Spaß mit den folgenden Sendungen zu wünschen. Bleibt mir gewogen, Leute, wo auch immer ihr sein mögt.

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1: Heute geht es um das Campus Radio CouchFM. Das ist ein Projekt in Zusammenarbeit der drei Berliner Hochschulen, der Humboldt-Universität, der Freien Universität und der Technischen Universität Berlin. Und ich möchte euch nun das Campus Radio genauer vorstellen und habe hierzu Laura und Emily von CouchFM eingeladen. Herzlich willkommen.
2: Hi.
3: Hi.
1: Seit wann gibt es denn das Format Campus Radio CouchFM?
2: Also 2011 kam die Idee auf. Und 2012 lief dann die erste Sendung schon. Also es ist jetzt schon ganz schön lange her.
1: Und ihr sendet ja jeden Tag und habt verschiedene Formate. Wie ist die Sendung denn aufgebaut?
2: Genau, also wir haben jeden Tag in der Woche ein unterschiedliches Format. Zweimal die Woche läuft unser Live-Magazin. Das heißt, da stehen wir live im Studio und reden über alles Mögliche. Und dann läuft auch Musik zwischendurch, wie man es aus dem Radio halt so kennt. Und montags ist bei uns immer Platz für eine Gästesendung. Mhm. Also da können zum Beispiel andere Unis ihre Projekte vorstellen, wenn sie selbst einen Podcast produzieren und so weiter. Dann haben wir am Mittwoch unsere Musiksendung, das Klangkompott. Das wird von der Musikredaktion gemacht und es kann auch alles Mögliche sein. Interviews, einfach eine Band vorstellen, ein Genre vorstellen, alles Mögliche. Genau, donnerstags läuft unser Gästezimmer. Das ist ein Interviewformat mit Personen zum Beispiel aus Politik oder der Kultur, Berliner Figuren, alles Mögliche. Ja, samstags ist bei uns Tanzstunde. Da können DJs aus Berlin ihre Sets spielen und sich so ein bisschen vorstellen. Und am Sonntag läuft unsere Wiedergabeliste mit den besten Songs aus der Woche.
1: Wie kommt ihr denn zu den Themen, die ihr in der Sendung besprecht?
3: Also ich finde, das ist auch mal ein sehr spannender Prozess, weil es einfach wirklich das ist, was die Couchies so im Alltag beschäftigt. Und das fand ich am Anfang auch so ganz ungewohnt, dass wirklich der Themenvorschlag einfach so reingeworfen werden kann. Und meistens wird er auch total cool aufgenommen und dann wird gebrainstormt, dann können andere relaten oder eben nicht. Und das ist immer ein total spannender Prozess. Also das meiste findet so in der Wortredaktion dann statt oder halt davor in den allgemeinen Sitzungen.
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9: Hallo und herzlich willkommen zu Tinnitus, der Sendung für Hörspiele und andere akustische Künste. Heute mit einem Special über die singende Säge.
10: Ladies and Gentlemen, la Seca del Canto.
9: Vor einiger Zeit habe ich in meiner Sendung schon einmal über die singende Säge berichtet, als ich mich auf die Suche nach Gegenständen machte, die in Hörspiel und Ars Acoustica zum Klingen gebracht werden. Mit ihrem sphärischen Klang ist die Säge dafür eigentlich prädestiniert, wird aber leider viel zu selten dafür verwendet. Und um ihre klangliche Vielfalt zu zeigen, gibt es heute ein musikalisches Special über dieses sinnliche und exotische Instrument.

Was ihr im Hintergrund hört, ist Caravan von La Sega del Canto. Eine kleine, sehr spezielle finnische Band, die sich nach dem Instrument benannt hat und die ich auch deshalb, aber nicht nur deswegen, ein wenig genauer vorstellen will. Mal sanft, mal beinahe experimentell, mal mit Gesang, mal ohne, mit anderen Instrumenten oder pur und manchmal sogar mit Geräuschen kombiniert, ist die singende Säge bei Ihnen in jedem Stück präsent. Hier ist ein ruhigeres Instrumental von Ihnen, von dem Album Das Kekkonen, Swan, nach Camille Saint-Saëns, mit einem eigenwilligen Ende.

Das waren also zwei Coverversionen, interpretiert von La Sega del Canto. Und hier ist etwas von ihren selbstgeschriebenen Songs, diesmal aus ihrem Album Light Metal Music. Diesmal steht die Säge nicht zu sehr im Vordergrund, aber dafür ist der Song wie für Tinnitus gemacht. Surum Marcy.

Normalerweise wird die Säge ja mit einem Bogen gestrichen, also mit einem Geigen-, Cello- oder Bassbogen. Und so abenteuerlich das klingt, sie zählt deshalb auch zu den Streichinstrumenten. Und unter den Streichern ist sie im Orchester auch angeordnet, wenn sie dort zum Einsatz kommt. Manchmal wird die Säge allerdings auch geklopft, beispielsweise mit einem Xylophonklöppel. Auch das hat La Sega del Canto in ihrem Repertoire. Wieder mit einem ganz anderen Sound. Der Song heißt Jumala und so hört sich das an.

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1: Der scheinbare O-Ton am Ende von Jumala ist auch eine Eigenart des Albums Light Metal Music von La Sega del Canto. Denn diese kurzen Kommentare ziehen sich als Trenner zwischen den einzelnen Stücken durch die ganze CD.

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1: Dass ausgerechnet eine Band aus Finnland sich so an der singenden Säge verlustiert, ist kein Wunder, denn dort steht eine der Wiegen dieses Instrument. Die zweite Wiege der singenden Säge befindet sich in Kanada. Es war nämlich fast zeitgleich, also um 1900, ganz genaues weiß man nicht, Baumfäller in Finnland und Kanada herausfanden, dass man mit diesem Werkzeug mehr anstellen kann, als nur Bäume zu fällen. Vielleicht in einer ihrer Mittagspausen? Wer weiß das schon. Jedenfalls wurde tatsächlich anfangs auf diesen langen Zwei-Mann-Baumsägen musiziert. Zwar bekommt man auch heute noch aus normalen Baumarktsägen Töne heraus, aber die singende Säge hat sich seit damals zu einem eigenständigen Musikinstrument entwickelt und wird eigens dafür hergestellt. Wer eine solche Säge hat, sollte nicht versuchen, damit Holz klein zu kriegen, denn das wäre ein recht kostspieliges Vergnügen und ohnehin recht ineffektiv. Al Fermin kommt nicht aus Kanada, sondern aus den USA, immerhin, wo das Sägespiel verhältnismäßig verbreitet ist. Im Hintergrund hört ihr ihn schon mit dem Klassiker Yellow Rose of Texas, Indiana, von seinem Album Sawdust Melodies.

Dass man mit der Serie Gesamtgesang auch ziemlichen Blödsinn machen kann, zeigen die Golden State Ramblers auf ihrer CD If I Only Had a Brain. Auch eher volkstümlich, aber eben ganz anders. Hier sind sie mit With Her Head Tucked Underneath Her Arm.

Hier noch einmal ein weiterer Track von dem eben schon mal gehörten Al Farman, und das hat seinen Grund. Denn nun geht es weiter in die Weiten Kaliforniens. Dort nämlich findet jedes Jahr ein Sägefestival statt, eine Art Open Stage unter freiem Himmel, irgendwo mitten in der Pampa nahe Santa Cruz. Und auf diesem Festival muss jeder, der die Bühne betritt, Amazing Grace oder eben dieses Traditional Auld Lang Syne spielen.

Nun aber genug vom Country. Hier kommt wieder eine ganz andere Schiene. Denn ganz eng zusammen mit dem kalifornischen Sägefestival oder Saw Festival, denn im Englischen heißt die singende Säge Musical Saw, hängt David Wise, der dort abschließend auch immer noch einmal spielt. Ein echtes Highlight. Ursprünglich erster Obist bei den Los Angeles Philharmonikern, entdeckte er 1982 die Musical Saw für sich und betrat 6 Jahre später das erste Mal mit ihr die Bühne. Auf seiner CD Virtuose Saw wird er von den Los Angeles Philharmonikern begleitet. Neben einigen Oldies, die typische Klassiker auf der singenden Säge sind, solche wie Yesterday, Habanera oder Summertime, finden sich auf der CD auch solche Sahnehäppchen wie The Rainbow Connection aus dem Muppet-Film.

Und weil es so schön war, gleich noch was von David Wise. Diesmal tatsächlich ein Oldie, aber einer der eher für die Säge untypischen. Von den Beatles, When I'm 64.

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1: Ihr seid bei Tinnitus, der Sendung für Hörspiele und andere akustische Künste, heute mit einem Special über die singende Säge. Etwas weiter im Norden, immer noch in den USA, nämlich in New York, findet sich eine Lady, die ebenfalls einmal im Jahr ein Sägefestival organisiert und die sich auch diesem wundersamen Instrument verschrieben hat. Die Saw Lady, wie sie sich selbst nennt, Natalia Parus. Gelegentlich macht sie allerdings auch auf Cowbells, also Kuhglocken, Musik, wie man gerade hört. Hier ist es der Delancey Street Track. Gehört ja eigentlich nicht wirklich in ein singende Säge-Special, aber ich lasse es trotzdem, einfach weil es so nett klingt.

Bei Natalia Parus hört sich die Säge noch einmal anders an. Klingt sie sonst oft eher wie Pfeifen, hört sie sich bei ihr eher wie eine Frauenstimme an. Das mag daran liegen, dass sie häufig eine Lame Sonore verwendet. Eine französische Variante der singenden Säge, die etwas länger ist und anders als die anderen Sägen zahnlos. Trotzdem gehört sie in die Familie. Besonders schön kommt diese klangliche Eigenschaft der Lame Sonore beispielsweise bei Changes heraus.

noch ein Stück von Natalia Parus, weil es ein sehr ungewöhnlicher und spezieller Song ist, der ein wenig retro klingt, nach irgendwo zwischen den 50er und 70er Jahren. Hidden Behind Nothing.

Auch sehr speziell und wunderschön, oder? Marlene war übrigens für ihr Vibrato auf der Säge bekannt, das man mit den Händen machen kann, aber Marlene machte es mit ihren schönen langen Beinen. Und Marlene schlägt auch die Brücke nach Deutschland, denn auch hier gibt es eine kleine Sägegemeinschaft. Als erstes nenne ich da natürlich eine Frau, die in Berlin lebt und bei der auch ich meine erste Sägestunde genommen habe und die ich schon einmal vorgestellt hatte, allerdings noch unter dem Namen Katharina Beek. Mittlerweile hat sie sich für ihre Arbeit in Orchestern und für ihre Auftritte im Varieté den Künstlernamen Katharina Mikada zugelegt. Sie ist eine von jenen, die von Marlene und ihrer Musical-Saw wussten und so zum Griff in die Handwerkerkiste verleitet wurde. Sie selbst ist ausgebildete Musikerin und am ehesten mit der Klassik verbunden. Auf ihrer CD »Säg's nochmal«, himmlische Klänge aus dem Werkzeugschrank, ist das auch deutlich zu hören. Denn neben beliebten Sägeliedern wie eben jenem Amazing Grace, von dem ich vorhin schon im Zusammenhang mit dem Saw Festival in Santa Cruz erzählte, und anderen wie das Ave Maria, finden sich hier viele Stücke wie die Arie de Pamina von Mozart, das Lied an den Abendstern von Richard Wagner und Habanera von Bizet aus Carmen.

0: Hin und wieder erzählt Katharina Mikada aber auch Geschichten, wie diese, die sich am Meer abspielt und auch so heißt: Am Meer.
1: Ich wanderte bei Dämmerung am Strande. Vom Leuchtturm blinkte leise mir ein Licht. Am Himmel bunte Wolken, dicht an dicht. Die blaue Stunde überall im Lande. Alsbald erblickte ich vor mir im Sande ein winzig kleines Männlein, einen Wicht. Ich traute meinen müden Augen nicht, dann zwei, dann drei und dann die ganze Bande. Mit bunten Mützchen und beredten Mienen, vertieft ins Buhlspiel, still im Schutz der Dünen. Ich wagte keinen lauten Atemzug. Das Zwergenschauspiel bannte mich für Stunden, für Tage, Monde oder nur Sekunden? Ein Wimpernschlag, vorbei der kleine Spuk.
0: Gerade in jüngster Zeit scheint die Sägeszene zu wachsen. Zu nennen ist da beispielsweise Tom Fink, was die Sägerei betrifft. Ein echter Senkrechtstarter und experimentierfreudiger Musiker aus dem süddeutschen Niederstetten, der irgendwann in seiner Jugend mit dem Saxophon anfing, später schlagzeugte, dann anfing mit der Autoharp zu spielen und schließlich, vor nur wenigen Monaten, auch auf die Säge kam. Seit kurzem tritt er mit ihr auch solo auf, spielt dann beispielsweise Katjuscha. Und das hört sich dann ungefähr so an.

Nicht weit von Tom entfernt, in Würzburg, wohnt ein anderer Sägeexperte, der gelegentlich als Rahmenprogramm bei thematischen Stadtführungen an idyllischen Orten in Erscheinung tritt. Ralf Stövesand. Ebenso idyllisch hört sich sein mit seiner besonderen Methode gesägter Whale Talk an. Stimmt schon, diese Walgesänge sind wirklich vollkommen unecht.

Andere Experimente von Ralf Stövesand könnt ihr euch als Video auf seiner Homepage anschauen unter www.singendesäge.de. Das Intro zu seiner Homepage ist allerdings weniger idyllisch als vielmehr futuristisch.

0: Original oder auch eine gesägte Adaption? Tatsächlich kommt die singende Säge in Filmen verhältnismäßig häufig zum Einsatz. So spielte beispielsweise in Kleine Haie Merit Becker, eine sägende Straßenmusikerin. In dem Film Delikatessen war sie der musikalische Begleiter des Hausmeisters, der aus der Zirkuswelt kam und sich in die kurzsichtige Tochter des Hausbesitzers verliebte. Hier gibt es eine wunderschöne, herzige Szene am Schluss des Films, in der das kuriose Liebespaar auf dem Dach im Sonnenuntergang auf Säge und Cello spielt, begleitet nur vom Wind. In der Synchronisation des Charlie Chaplin-Films The Kid vertont die singende Säge eine dicke, jammernde Sängerin in der Manege. In Alraune weinte Hildegard Knef angeblich zur singenden Säge. Und jüngst war besagtes Instrument als Schwulenthema in dem Film Schwarze Schafe zu hören, eingespielt von Sandra Weckert. Im Hörspiel dagegen kommt die singende Säge sehr, sehr selten vor. Außer in der Hörspielversion von Pippi Langstrumpf, bei der scheinbar fast jeder die Szene aus dem Film kennt, in der Oskar mit dem Kleber in der verlassenen Waldhütte auf seiner Säge spielt, habe ich bisher nur eins gefunden. Die schwarze Katze von Edgar Allan Poe in der Version von Lübbe Audio. Und zwar als Intro in dem Titellied von Heinz Rudolf Kunze, aber auch als Thema der Katze, wie in dem folgenden Ausschnitt.
1: Wenn ich bloß wüsste, wo unsere Katze ist.
2: Sie ist bestimmt vor dem Feuer davongelaufen. Vielleicht kommt sie ja wieder. Katzen sollen manchmal weite Strecken zurücklegen.
3: Wir zogen noch am selben Tag ein. Die Wohnung bestand aus einer kleinen fensterlosen Schlafkammer und einem zweiten größeren Raum. Darin standen ein gesprungener Herd, ein Tisch, mehrere alte Stühle und ein wackeliger Schrank. Ausgetretene, zum Teil verrottete Treppenstufen führten vier Stockwerke hinauf. Das einzige Fenster ging hinaus auf den weitläufigen Hinterhof. Aber wenigstens war ich die Katze los. Doch anstatt nun in der neuen Umgebung meinen Erinnerungen zu entkommen, begannen mich düstere Träume heimzusuchen. Sie endeten alle gleich. Ich lag mit gebrochenem Rückgrat unterhalb eines Balkons. Um mich herum schlich eine schwarze Katze und beschnüffelte mich.

0: Und damit sind wir am Ende der Sendung angelangt. Sämtliche Links zum Thema Singende Säge könnt ihr in Kürze auf meiner Homepage nachschauen, www.natalie-gorris.de. Und damit verabschiede ich mich für heute ziemlich unprätentiös mit Natalia Parus.
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2: Ich bin heute mit Bettina und Lida im Studio, die die Sendung Monday Movie Talk machen.
3: Hallo.
4: Hallo, Benni.
2: Die Schlagwörter zu eurer Sendung sind Aktuelles zum Film, Theater, Tanz und Literatur, grob zusammengefasst. Wie würdet ihr die Sendung in euren eigenen Worten beschreiben?
3: So ein anderes Schlagwort ist natürlich die Kritik zu Spielfilmen und Dokumentationen. Und wir bringen natürlich auch so ein paar O-Töne vom roten Teppich. Und wir haben ausgewählte Studiogäste. Wir besprechen eben aktuelle Theaterproduktionen und Tanzinszenierungen aus Berlin und Co. Das heißt, wir wandern auch mal in andere Städte und gucken, was in anderen Städten so los ist, dass man von Berlin aus dahin fahren kann. Aber primär sind wir queer-feministisch.
4: Absolut. Die linke Ecke. Immer klassenkritisch, nicht nur film- und theaterkritisch.
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0: Ich bin heute hier mit zwei Hosts von der ukrainischen Radiosendung Trambeats FM. Schön, dass ihr da seid.
1: Ja, danke. Danke für die Einladung.
2: Danke, thanks a lot.
0: Lass uns über den Namen sprechen. Trambeats FM. Was heißt es?
1: Es gibt ein traditionelles ukrainisches Instrument, Musikinstrument, in Gebirgen meistens. Es ist ein großes Rohr, das heißt Trambita.
2: Dieses Name Trambeats FM, das bedeutet Trambita wie Musikinstrument und auch Beat für Musik. Trambita mit Beat.
0: Was sind die Themen, mit denen ihr euch beschäftigt?
1: Alles, was für die Ukrainer in Deutschland interessant ist. Ja, es ist die soziale Fragen, die Nachrichten, die Fragen der Kommunikation, die Fragen, die helfen auch die Gemeinde zusammen sammeln. Alles, was wichtig in der Ukraine ist, auch teilen wir mit. Und was für die Ukrainer in Deutschland wichtig ist, auch.
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1: Herzlich willkommen bei den On Air Stories. In dieser On Air Story möchte ich euch die Sendung Oldie Treff von Peter Ziermann vorstellen. Hallo Peter, schön, dass du da bist.
2: Ja, freut mich auch.
1: Was ist denn die Sendung Oldie Treff genau? Also worum geht es?
2: Ja, ein bisschen old-fashioned Radio. Zum einen wird für ich ja seit 100 Jahren gefühlt durch, dass wir hier noch Plattenspieler im Studio haben, weil ich tatsächlich immer noch eigentlich 100% Vinyl spiele. Und mein Musikgeschmack, der liegt ja eigentlich eher bei internationalen Titeln, bei Beat und ja, vernünftigen Nummern der 60er, 70er Jahre. Aber ich spiele auch sehr viel deutsche Musik, bin nach wie vor jedes Wochenende auf dem Flohmarkt, sammle da irgendwelche Schallplatten ein. Und es gibt so einen Spruch, den ich auch seit Jahren mache. Bei mir kann sich jeder jeden Titel wünschen. Wenn jemand von Heino die schwarze Barbara haben will, dann kriegt er die auch. Ja.

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1: Herzlich willkommen zu einer weiteren On-Air-Story. Ich bin heute mit Rolf Gensrich im Studio, der die Sendung OK Beat macht.
2: Hallo, freue mich, dass ich hier sein darf.
1: Wie würdest du ansonsten deine Sendung generell beschreiben?
2: Die Sendung lässt sich eigentlich schlecht beschreiben. Also es gibt mehrere Varianten. Ich versuche, Gäste mir heranzuholen aus allen möglichen Gegenden, so Sachen, die mir über den Weg laufen. Das kann also der Würstchenverkäufer sein bis hin zu irgendwelchen kleinen Aktionen, Grundeinkommen zum Beispiel oder kleine Parteien oder aber Musiker, die mir auf der Straße auffallen, die nicht dann mal meine Visitenkarte geben und sagt, kommt doch mal vorbei, meldet euch doch mal.
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1: Heute geht es um das Campus Radio CouchFM. Das ist ein Projekt in Zusammenarbeit der drei Berliner Hochschulen, der Humboldt-Universität, der Freien Universität und der Technischen Universität Berlin. Und ich möchte euch nun das Campus Radio genauer vorstellen und habe hierzu Laura und Emily von CouchFM eingeladen. Herzlich willkommen.
2: Hi.
3: Hi.
1: Seit wann gibt es denn das Format Campus Radio CouchFM?
2: Also 2011 kam die Idee auf. Und 2012 lief dann die erste Sendung schon. Also es ist jetzt schon ganz schön lange her.
1: Und ihr sendet ja jeden Tag und habt verschiedene Formate. Wie ist die Sendung denn aufgebaut?
2: Genau, also wir haben jeden Tag in der Woche ein unterschiedliches Format. Zweimal die Woche läuft unser Live-Magazin. Das heißt, da stehen wir live im Studio und reden über alles Mögliche. Und dann läuft auch Musik zwischendurch, wie man es aus dem Radio halt so kennt. Und montags ist bei uns immer Platz für eine Gästesendung. Mhm. Also da können zum Beispiel andere Unis ihre Projekte vorstellen, wenn sie selbst einen Podcast produzieren und so weiter. Dann haben wir am Mittwoch unsere Musiksendung, das Klangkompott. Das wird von der Musikredaktion gemacht und es kann auch alles Mögliche sein. Interviews, einfach eine Band vorstellen, ein Genre vorstellen, alles Mögliche. Genau, donnerstags läuft unser Gästezimmer. Das ist ein Interviewformat mit Personen zum Beispiel aus Politik oder der Kultur, Berliner Figuren, alles Mögliche. Ja, samstags ist bei uns Tanzstunde. Da können DJs aus Berlin ihre Sets spielen und sich so ein bisschen vorstellen. Und am Sonntag läuft unsere Wiedergabeliste mit den besten Songs aus der Woche.
1: Wie kommt ihr denn zu den Themen, die ihr in der Sendung besprecht?
3: Also ich finde, das ist auch mal ein sehr spannender Prozess, weil es einfach wirklich das ist, was die Couchies so im Alltag beschäftigt. Und das fand ich am Anfang auch so ganz ungewohnt, dass wirklich der Themenvorschlag einfach so reingeworfen werden kann. Und meistens wird er auch total cool aufgenommen und dann wird gebrainstormt, dann können andere relaten oder eben nicht. Und das ist immer ein total spannender Prozess. Also das meiste findet so in der Wortredaktion dann statt oder halt davor in den allgemeinen Sitzungen.
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11: Einen wunderschönen Montag euch da draußen oder welcher Wochentag auch immer bei euch gerade ist. Hier ist wieder eure Caro von Dein Körper ist genug und ich freue mich, euch heute mit einer neuen Folge beglücken zu dürfen. Ja, meine Gästin und ich, wir sind heute schon ein bisschen crazy in die Aufnahme gestartet, weil das Alex-Studio leider einen kleinen Alarm ausgelöst hat. Deswegen sind wir jetzt wach und ready für euch. Luna, magst du dich vorstellen?
12: Ja, hallo, ich bin Luna. Luna ist mein Pseudonym. Ich bin nämlich Sexarbeiterin, also arbeite als Escort, Tantra-Masseurin und als Sexualbegleitung für Menschen mit Behinderung. Genau, ansonsten bin ich aktivistisch auch, aktiv und politisch. Also ich engagiere mich für die Rechte von Sexarbeitenden und allgemein zum Thema Feminismus. Und ja, deswegen freue ich mich sehr, hier zu sein, weil ich finde auch, dass Self-Acceptance und Schönheitsideale natürlich vor allem auch erflinter Personen betreffen. Und ja, vielen Dank für die Einladung.
11: Vielen, vielen Dank, weil du gerade sagst, dass es auch, sagst du Gen Z oder Gen Z?
12: Gen Z.
11: Ich bin irgendwie immer irritiert, weil man sagt ja eigentlich Z. Warum sagt man dann Gen Z? Weiß man, egal.
12: Ah, aber
11: weiß ich mal?
12: Ja.
11: Weil, also vom Buchstaben sagt man X, Y, Z.
12: Mhm.
11: Aber irgendwie, ja, vielleicht weiß das irgendjemand, der hier zuhört und kann aufklären. Mhm. Ich habe vor ein paar Jahren mal bei Funk, falls hier jemand zuhört, ein Format eingereicht für Dein Körper ist genug. Und da wurde mir entgegnet, allerdings auch sehr ausführlich, also sehr, sehr wohlwollend, dass das Thema wohl eher Millennials betrifft oder Boomer und weniger Gen Z, oder man müsste es halt so aufziehen, dass dein Körpersgenug irgendwie Gen Z anspricht. Würdest du sagen, Gen Z hat immer noch das Thema, wenn es um Körperideale, Körperakzeptanz geht, oder sind die da alle frei?
12: Ich finde das irgendwie verrückt, dass das Leute gesagt haben, weil ich hätte eher gedacht, dass es andersrum ist, weil also gerade in der DDR zum Beispiel mit der FKK-Kultur habe ich schon eher das Bild gehabt, dass gerade auch Frauen sehr viel positiveres Körperbild haben und auch mit Social Media heutzutage, also die Jugend, die heute aufgewachsen ist damit, dass die halt eher Probleme hat und viele Boomer, ich weiß gerade nicht, welche Jahrgänge das gerade, ich glaube Boomer ist so ab 60er, ne?
11: Mhm. Ich hab heute erst geguckt. Millennials sind heute bis zu 46 Jahre alt.
12: Okay. Ja, also bei Millennials kann ich mir schon eher vorstellen, weil da kam ja auch so, ne, Playboy und die 2000er waren natürlich auch ziemlich heftig für junge Menschen, was das Heroin Chic anging. Aber dennoch ist ja, würde ich schon eher sagen, dass ab Gen Z ist ja so diese digitale Welt erst so richtig etabliert worden und ja, damit auch ein höherer Druck.
11: Ich erinnere mich, im Januar war ich mal in Hannover irgendwie unterwegs, hatte eventuell ein, zwei Drinks mehr und habe dann, irgendwie bin ich versehentlich mit so einer Gruppe von Gen Zs unterwegs gewesen und habe dann eben auch von den Körpers genug erzählt, und da haben so viele auch angefangen zu heulen und gesagt, dass sie so toll finden, was ich mache und dass das wichtig ist. Und wie du sagst, also gerade Gen Z ist ja auch ziemlich stark mit Social Media konfrontiert und mit den ganzen Filtern. Also wer auch immer hier zuhört und Lust hat, dein Körper ist genug, eine noch größere Plattform zu geben. Wir sind da, wir haben Lust, wir wollen aufklären. So, jetzt habe ich voll in dein Intro reingequatscht. Hast du uns einen Body Proud Moment, eine Sache mitgebracht?
12: Mhm. Ich glaube, mein Moment ist eher ein Prozess. Also mit irgendwie so bis ich 20 werde ich mir niemals vorstellen können, auch nur irgendwie nackt zu sein von einer Person im nüchternen Zustand, leider, muss man dazu sagen. Und dann war ich das erste Mal in sexpositiven Räumen, speziell hier KitKat oder Insomnia in Berlin. Und da bin ich sehr stolz darauf, dass ich vor allem auch alleine mich dahin getraut habe. Und es hat mir halt schon dann noch ziemlich da die Augen geöffnet, dass es auch andere Körper gibt und Menschen jeglicher Körperform auch akzeptierter sind und ja, begehrt. Deswegen würde ich das, glaube ich, so als einschneidendsten Moment in meinem Leben wahrnehmen.
11: Ich kann da sogar mitgehen. Ich weiß nämlich, dass ich war eine ganz lange Zeit interessiert, ins Kitty zu gehen, aber ich habe mich nicht getraut, weil ich irgendwie auch so das Bild hatte, dass da nur perfekte Körper sind, und ich war da eben auch noch in meinem Body-Acceptance-Prozess und finde aber nach wie vor, dass wenn wir jetzt in Richtung Unterwäsche denken oder auch so ein bisschen Fetisch-Wear, also entweder hast du die super viel billig produzierten Sachen oder halt wenig für andere Körpergrößen, sag ich jetzt mal. Und für mich war die erste Erfahrung dort auch sehr heilsam, weil ich gemerkt habe, ey krass, hier sind so viele unterschiedliche Menschen und Körper, und du wirst, also sehe ich so, du wirst weniger angestarrt als in den üblichen Clubs, die ich sonst so besucht habe.
12: Voll, also ich glaube gerade die Szene ist allgemein awarer als die Gesamtgesellschaft, würde ich mal sagen, gerade was Körper angeht, weil die ja auch eben wissen, dass wie Menschen aussehen, die irgendwie gerade vielleicht nicht in ihrer geposteten, also die nicht gepostet Sex haben zum Beispiel. Und das ist ja schon eine sehr vulnerable Situation und auch eine, ja, wo man halt, wenn man nicht performt, halt auch einfach nicht enorm schön aussieht meistens, ne? Wenn man irgendwelche Grimassen macht und irgendwelche Speckröllchen gerade sieht oder so.
11: Ich weiß schon, das wird eine tolle Folge. Aber bevor wir in deine Geschichte einsteigen, habe ich heute einen Bodyfail mitgebracht. Hast du Bock?
12: Mhm, gerne.
11: Body Fails of the Week. Und zwar würdest du sagen, machst du gerne Sport?
12: Nee, gar nicht gerne, aber ich arbeite dran.
11: Wenn du jetzt so dein Leben betrachtest und du irgendeine Sportart ausprobiert hast, wurdest du schon mal irgendwie kommentiert?
12: Ich glaube, das ist auch wahrscheinlich der Grund, warum ich keinen Sport mache. Ich fühle mich in Gyms super unwohl. Ich habe auch auf Social Media viele Erfahrungsberichte von dicken Menschen gehört, die da komische Blicke und auch Kommentare erlebt haben. Ja.
11: Aber hat man dir persönlich schon mal was gesagt?
12: Jetzt weiß ich nicht. Also in der Schule wurde ich halt, man kann sagen, gemobbt von einer Person aufgrund meines Körpers. Ging wahrscheinlich auch in den Sportunterricht über.
11: Also das ist der Bodyfail, den ich mitgebracht habe. Und zwar eine neueste Studie sagt, dass fast jedes zweite Mädchen im Teenageralter mit dem Sport aufhört, weil Bodyshaming der Grund ist. Nämlich, dass das Aussehen kommentiert wird oder sowas gesagt wird wie, der Sport ist nicht für deinen Körper gedacht oder du machst es falsch oder das sieht nicht gut aus. Und bei Jungs ist die Abbruchquote aufgrund körperlicher Unsicherheiten deutlich seltener. Und also es ist eine Studie aus 2023 zwischen Duff und Nike. Und da wurden über 3500 Mädchen im Teenager-Innenalter befragt. Und da haben eben 46-48% der Mädchen angegeben, dass sie nicht den richtigen Körper hätten und eben aufgrund ihres Aussehens verurteilt wurden. Und über 50% wurden von Peers oder von TrainerInnen, also wurde durch diese Personen vermittelt, sie seien nicht gut genug für diesen Sport. Und deswegen glauben knapp 66% rückblickend, Entschuldigung, meine Notizen sind im Handy. Ich muss auf mehr klicken. Deswegen glauben fast 66% rückblickend, dass sie heute, wenn sie selbstbewusster gewesen wären, diesem Sport treu geblieben wären. Und Mädchen, die ein geringeres Körperbewusstsein haben, brechen den Sport generell 3-mal häufiger ab. Duff hat aufgrund dessen in diesem Jahr als offizieller Sponsor der Männerfußball-WM eine neue Kampagne gestartet, die zu einem Perspektivenwechsel anregen soll. Und zwar läuft die Message oder die Kampagne unter dem Motto Keep Her Confident und dem Slogan The Game is Ours. Und es gibt dann auch ein Tool, also irgendwie so ein Online-Programm, welches für Trainer, TrainerInnen, Lehrkräfte aufgesetzt wurde, um zu zeigen, wie wir eben körperinklusiv, ich bin keine Trainerin, wie Menschen körperinklusiv trainieren können, dass der Fokus im Training eben weg vom Aussehen geht, hin zu den Fähigkeiten und zu der Freude an Bewegung. Unterstützt wird das Programm von AthletInnen wie Venus Williams oder Laurie Hernandez. Ich bin leider im Sportbereich überhaupt nicht begabt, deswegen ja. Weiß ich nicht, aber sind weltbekannte Menschen und die Botschaft ist, jeder Körper kann ein Sportlerkörper sein. Sportlerinnenkörper müsste es heißen. Es geht nicht darum, beim Sport gut auszusehen, sondern darum, was der Körper leisten kann und vor allem, dass du Freude damit hast. Und ich poste in letzter Zeit auf meinem privaten Account Caro-Gugu, so ein bisschen von meinem Leben am Kotti. Ich lebe am Kotti und habe jetzt Gott sei Dank wieder Urban Sports Club und ich merke oder ich brauche auch den Sport, insbesondere Yoga, um so meine Ruhepause zu haben, damit mein Kopf mal ausgeschaltet ist und ich bin neulich versehentlich in so einer Art High-Rocks-Training, Flinter-High-Rocks-Training gelandet. Ich wusste aber nicht, dass es das ist und ich habe da sofort gemerkt, als ich den Raum betreten habe, oh Gott, ich glaube, ich gehe wieder raus, weil ich habe die anderen Körper gesehen, alle super durchtrainiert, ich habe diese Stationen gesehen, ich habe keine Ahnung gehabt, wie diese Übungen gehen und ich saß da wirklich auf der Matte und dachte, ich gehe jetzt wieder raus und ich überlege mir jetzt irgendeine Ausrede, um zu sagen, ein Termin oder so. Und dann dachte ich, ey Caro, komm, du hast doch jetzt schon so viel gelernt. So gib dem doch eine Chance. Und die Trainerin, die war so cute, die hat auch direkt am Anfang gesagt, ne, mit jedem, mit dem du auf der Station bist, das ist jetzt erstmal deine Gruppe. Und ne, gebt euch allen ein High Five und ihr macht so viel, wie ihr könnt. Es wird gute Musik laufen. Ich unterstütze euch, wenn ihr das möchtet. Also sie hat halt wirklich einen guten Safe Space gebracht und ich bin so mit dem Mindset reingegangen, mein Körper ist viel, viel schlechter als alle anderen und ich kann das alles nicht und teilweise war ich bei den Übungen sogar besser als andere und da habe ich einfach gemerkt, boah krass, ne, ich mache schon so lange, dein Körper ist genug und trotzdem habe ich immer noch diese Dämonenstimmen in mir, die halt in solchen Situationen dann nochmal challengen. Und deswegen will ich einfach echt nochmal an alle eine Message rausgeben. Wenn euch ein Sport oder irgendwas, Kitty, Kleidung, sonst was, wenn euch etwas interessiert und ihr Lust habt, es auszuprobieren, dann traut euch. Und natürlich, ich kann euch nicht versprechen, weil das ist leider unsere Welt, dass es nicht die ein oder andere Person gibt, die irgendwie einen Kommentar ablässt. Aber du hast es verdient, Freude zu haben und Spaß zu haben. Und es gibt Räume, die körperinklusiv sind. Es gibt Menschen, die körperinklusiv sind. Und ja, Fail ist, dass wir leider diese Zahl immer noch haben. Aber ja, vielleicht bringt ja diese Kampagne auch was.
12: Ich finde 46% schon echt verrückt. Hätte ich niemals erwartet. Also gerade auch von allen Menschen. Das heißt ja auch Menschen, die wahrscheinlich nicht dick sind, die sind ja davon betroffen. Und das finde ich eh immer super spannend, wie Menschen, die eigentlich normschön sind, sich wahrnehmen selber. Ne? Was das so auch schon für einen Einfluss darauf hat, wie die Sport machen.
11: Ich meine, das kann im Sportunterricht ja auch damit anfangen, dass man sagt, ja, wie wirfst du eigentlich oder wie rennst du? Du rennst komisch und es wird halt alles kommentiert. Und ich meine, du bist in den jungen Jahren meistens noch sehr vulnerabel oder wenn du halt irgendwelche Diskriminierungserfahrungen gemacht hast, dann nimmst du genau das mit und denkst dir dann, gut, dann mache ich ja keinen Sport. Und so wie du eben auch sagst, du fühlst dich in Gyms unwohl und das... Es herrscht halt auch da so ein ständiger Vergleich und dieses Abwerten. Und ich verstehe auch, dass da nicht jede Person Lust darauf hat, sich diesen Blicken oder Kommentaren auszusetzen.
12: Absolut. Aber ich meine, wie du auch meintest, ne? Die meisten sehen wahrscheinlich böse aus, als sie sind. Ich glaube auch. Also früher zum Beispiel bin ich auch immer gerne in so eher Kurse gegangen, wo eher ältere Menschen reingehen. Zum Beispiel so Zumba oder so, wenn ich im Gym angemeldet war. Weil ich irgendwie da einen... eher das Gefühl hatte, dass die da akzeptierend sind, dass sie wirklich auch da sind, nicht performativ, sondern weil sie einfach Lust haben, sich zu bewegen und auf ihre Gesundheit achten. Was ich ja bei den meisten Menschen da nicht habe, das ist ja schon eher um deren Aussehen geht, dass sie da spüren.

0: Weil es einfach, es ist nicht jeder Raum. Und ich fände es schön, wenn Menschen nicht immer erst die negativen Erfahrungen machen müssen, sondern wissen, okay, hier bin ich safe, hier kann ich vielleicht auch das allererste Mal hin, auch wenn ich noch unsicher bin. Das ist hier meine Idee, also bitte hier, ich muss es patentieren lassen. Ich wäre gerne diejenige, die die Räume testet, und ich kenne, glaube ich, auch ganz viele, die da Bock drauf hätten, aber ey, es würde uns einfach so viel besser gehen, wenn jeder Mensch einfach aufhört, Körper und das Aussehen zu bewerten. Aber weil wir da noch nicht sind, sind wir heute hier und freuen uns über Geschichten, und heute geht es um deine.
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0: Luna, erzähl uns von deiner Körpergeschichte.
2: Ja, das ist ja ein breites Feld.
0: Warte, wir sind zeitlich limitiert, ne?
2: Ja. Ja, also als Kind, also ich war, glaube ich, noch nie dünn. Ich würde sagen, aber bis ins Abi jetzt auch nicht, bis Corona angefangen hat, auch nicht wirklich dick, tatsächlich. Also ist ja auch egal, wie ich aussah, aber nur so als Einordnung, glaube ich. Und wurde schon immer von meiner Familie bewertet, ne? Also die haben sich immer Sorgen gemacht um meine Gesundheit, in Anführungszeichen. Was natürlich aufs Gleiche hinauskommt, ne? Wenn die mir die ganze Zeit sagen, ich soll weniger Süßes essen und ich wiege zu viel. Gleichzeitig kann ich es aber auch verstehen. Also ich hatte auch gerade in meiner Jugend eine nicht so schöne Zeit und habe da halt auch, also ich würde aus heutiger Perspektive sagen, hatte ich Binge-Eating-Attacken. Und habe mir dann auch Therapie gesucht dafür, also nicht dafür, aber irgendwie genau dadurch wird es nicht wirklich besser.
0: Wie alt warst du da?
2: 12 oder 13, glaube ich, da hat es so angefangen. Es war so, da bin ich umgezogen nach Berlin, unfreiwillig, und habe irgendwie so mein soziales Umfeld verloren. Dementsprechend, ja, habe ich dann kompensiert. Genau. Dann, aber ein Binge-Eating ist natürlich immer nur ein Symptom von etwas. Aber das hat sich natürlich dann auf mein Körperbild auch ausgewirkt. Nicht, weil ich mich selber, glaube ich, so hässlich gefunden habe, sondern wie gesagt, weil ich Kommentare bekommen habe von meiner Familie, der Oberschule. Als ich auf dem Gymnasium war, hatte ich ein, zwei Leute in der Klasse, die allgemein gegen jeden irgendwas hatten und gerade auch was Körper anging, natürlich dann ein leichtes Spiel hatten, Menschen in der Pubertät irgendwie
0: klein zu machen,
2: genau. Und sich unwohl fühlen zu lassen. Ja, und ich glaube, das hat mich schon dann relativ doll geprägt, und natürlich auch, ich bin auch mit Social Media aufgewachsen, jetzt, also nicht extrem tatsächlich, war eher so die Zockerin.
0: Was hast du gezockt?
2: League of Legends und Minecraft.
0: Ich frag so, als hätte ich Ahnung.
2: Ja, für die Leute, die sich hier auskennt, League of Legends war so mein Go-To. Habe ich ja gerne Support gespielt. Ja. Aber natürlich war ich trotzdem auf Social Media aktiv, wie, glaube ich, so jede Person dann in der Gen Z, ne? Gen Z. Ja, das hat mich wahrscheinlich geprägt. Genau. Und dann.
0: Kannst du dich erinnern, wie dein Feed damals aussah?
2: Boah. Ich glaube noch unschuldig, tatsächlich. Ich glaube, früher war es auch eher so, dass man noch Leuten gefolgt ist, die man einfach kennt.
0: Mhm.
2: Und ich glaube, das war auch so eher das. Aber ich glaube, wahrscheinlich auch so die Leute, die früher so bekannt waren, so Babys Beauty Palace, Diggy Bee, so die ganzen YouTuber auch wahrscheinlich.
0: Gott, daran merke ich Scheiße. Weißt du, ich denke immer so, ich check alles, aber oh nee.
2: Ja, also muss man auch nicht unbedingt...
0: Doch, ich sollte ja schon, ich will ja. Aber es gibt so viel zu lernen.
2: Ja, ist wahrscheinlich auch so ein Generationsding.
0: Ich glaube, Babys Beauty Palace hat die nicht auch irgendwie dann so eine irgendeine Make-up-Produkt-Sache rausgebracht oder so?
2: Boah, ich glaube tatsächlich alle YouTuber der ersten Generation, die haben irgendwelche Sachen. Ja, es war noch sehr kommerziell früher, ne? Also die haben ja auch viele. Also wenig über Nachhaltigkeit wurde da gesprochen. Da wurde einfach nur Produktplatzierung hinter Produktplatzierung.
0: Kannst du dich erinnern, wie hast du dich damals im Spiegel gesehen? Also wo hast du gedacht, boah, das und das und das sollte anders aussehen? Oder war

0: was anderes?
1: Also ich hatte schon Körperstellen an sich, aber ich glaube auch allgemein dachte ich immer, ich bin zu dick, ich bin eher eine DAF, also mit U. Ich weiß nicht, ob du den Begriff kennst. Da gibt es so einen Film zu, deswegen kenne ich den. Das ist so diese lustige Freundin, die aber nicht begehrt wird, so von den
0: Echt?
1: Jungs. Ja, gerade so in Highschool, ich glaube, es ist eher so auf Teenies bezogen.
0: Okay, ich war auch nicht darf.
1: Also habe
0: Aber
1: ich.
0: woher kommt der Titel?
1: Ich weiß nicht, woher das Wort kommt,
0: Also
1: aber ich.
0: DU.
1: DUFF.
0: Aha, okay.
1: Ich weiß nicht, ob das auch eine Übersetzung gibt, aber ich so, genau, ich kenne nur das Wort,
0: Okay.
1: das eingedeutscht ist. Ja. Also natürlich nur meine eigene Wahrnehmung. Wahrscheinlich wurde ich schon begehrt, aber wenn ich es halt nicht wahrnehme und nicht auch aktiv auf Menschen zugehe, dann geht halt auch keiner auf mich zu, ne, wenn ich so verschlossen wirke. Ja, und dann habe ich immer gedacht, okay, ja, ich bin jetzt so der Mitbringsel und irgendwie alle meine Freundinnen haben irgendwie dann rumgemacht mit Leuten, wenn wir auf Partys waren und ich auch manchmal, wenn ich betrunken war. Und das ist halt, ja, ich glaube so. Ich habe mal so ein Buch gelesen, da stand irgendwie drin, 70% der Frauen haben lieber alkoholisiert Sex. Und ja, da gehöre ich auf jeden Fall, gehörte ich früher auch zu.
0: Weißt du, was da, also was stand da in dem Buch? Was war so der Hintergrund?
1: Ja, weil dann Schamgefühle und also man denkt nicht mehr darüber nach, wie man aussieht. Man hat generell gerade auch als Frau oder als Flinterperson nochmal ein höheres Schamgefühl auch gegenüber Sexualität. Und gegenüber eigenen Wünschen, ne? Man ist ja auch allgemein sehr ja, darauf bedacht, eher den Mann zu befriedigen und so. Und das bringt da alles rein, glaube ich, dass man sich mehr fallen lassen kann. Auch wenn das ein Irrtum ist, weil, also ich persönlich finde, dass wenn man alkoholisiert ist, nicht wirklich viel spürt, auch.
0: Also krass, dass du sagst, weil ich hatte mein erstes Mal tatsächlich alkoholisiert und also es war ja irgendwie gefühlt mein Goal damals. Mit Anfang 20 war ich ja Spätsünderin. So alle, wie du sagst, alle meine Freundinnen hatten irgendwie schon ihre Erfahrungen und bei mir war es so, wann habe ich endlich einen Freund, wann habe ich endlich Sex? Und ich habe damals schon gecheckt, ich habe eine hohe Libido und ich will die ausleben. Aber als dann der Mann irgendwie in meinem Leben war, war ich halt doch so aufgeregt und ich war so unsicher in meinem Körper und ja, diese Unsicherheit habe ich ertränkt und es ging eigentlich nur darum, dass ich dann, ich weiß noch, ich habe irgendein crazy Outfit noch angehabt, das habe ich nicht mehr ausgezogen, ja, weil ich dann in dieser Performance war und ja, deswegen verstehe ich, also macht schon Sinn, dass da solche Zahlen rauskommen.
1: Also ging es dir darum, dass du einfach das hinter dich bringen möchtest, das erste Mal oder
0: Ich
1: also
0: glaube,
1: diese
0: es
1: Brücke?
0: ging generell erstmal darum, dass da ein Mann ist, der mit dem ich intim bin und ich war aufgeregt, weil, ne, wie du jetzt aus diesem Buch zitierst, dass mein Körper, also ich hatte wirklich die Gedanken, der sieht mich und geht weg. Ja.
1: Krass. Also der sieht dich nackt und dann geht er weg.
0: Ja.
1: Das hatte ich auch so lange. Das hatte ich so lange. Deswegen habe ich irgendwann so beschlossen, dass ich einfach, wenn ich Männer kennenlerne, direkt mich ausziehe. Und dann ist
0: Also
1: es.
0: draußen direkt.
1: Ja, klar. Warum nicht? Direkt ins Kitty zusammen und dann hat sich's. Nee, also das habe ich früher tatsächlich, habe ich das so für mich entdeckt. Ich hatte auch viele One-Night-Stands in meinem Leben und so. Und dann dachte ich.
0: Was heißt früher? Wie alt warst du da?
1: Okay, ich bin jetzt noch nicht so alt, deswegen als früher. Wahrscheinlich eher ein paar Jahre. Naja, bis ich. Boah. Naja, ich habe ja vor 2,5 Jahren mit meinem Beruf angefangen, zudem habe ich nicht wirklich viele One-Night-Stands mehr, aber ich, ja, es hat sich verschoben, das Bedürfnis, ne?
0: Mhm.
1: Kriege ich ja jetzt anders befriedigt. Bis vor, doch, eigentlich bis vor 3 Jahren, da war ich schon sehr unsicher.
0: Krass, also ging die Phase schon noch sehr lang. Also oder der Prozess, sagen wir mal so.
1: Bis ich so mich selber akzeptiert habe, ja. Ja, schon. Also ich hatte das, eigentlich war so ein, ich dachte lange, dass ich halt niemals auch Spaß haben werde an Sex. Ich hatte auch Vaginismus, weil ich auch also sexuelle Übergriffe hatte und deswegen hatte ich eh gedacht, okay, es wird eh nichts mehr und niemand mag mich und ja, Sexualität war eh ein sehr emotionales Thema für mich. Ja, bis ich eine Person kennengelernt habe, das war ein Dom, eine BDSM-Beziehung sozusagen. Und der hat mich so richtig in meinem Körper bestärkt, hat mir irgendwie so Reddit-Forenartikel rausgesucht, wo meine Unsicherheiten sozusagen positiv, also fetisch waren, praktisch. Und
0: Ah, zum
1: eigentlich,
0: Beispiel, ich kann mir gerade gar nichts darunter vorstellen.
1: ich habe zum Beispiel große Brustwarzenvorhöfe, heißt das so? Und genau, das war früher meine größte Unsicherheit, weil ich das irgendwie nie irgendwo gesehen habe. Ich dachte so, ich bin die einzige Person auf der Welt, die das hat. Und dann hat er mir das halt so genau davon so ein Reddit-Forum rausgeschickt, wo es nur darum ging. Also da waren irgendwie 3 Millionen Leute drin, die halt darauf verstanden. Und natürlich, man soll Bestätigung nicht von außen holen, aber für mir hat es halt so krass geholfen, weil ich halt gemerkt habe, okay, Menschen finden mich attraktiv. Mhm. Ja.
0: Ja, check ich voll, ja.
1: Ja, genau. Dann hat auch so, also das mit ihm ging nur ein paar Wochen, aber dann hat es auch so angefangen, dass ich danach halt so in sexpositive Clubs und so gegangen bin. Und dann ging das relativ schnell, dass ich mich schon dann sehr viel wohler gefühlt habe in meinem Körper. Bis ich mich so wohl gefühlt habe, dass ich dann auch mit meinem Job angefangen habe. Ja. Weil das wollte ich, meinen Job anfangen wollte ich eigentlich auch schon, keine Ahnung, da war ich 16, da hatte ich das erste Mal davon gehört und fand es ultra cool, aber ich hatte niemals gedacht, dass mich irgendwer möchte.
0: Ah, krass, das heißt, du hast quasi schon oder noch in, als du selbst im Prozess warst, eigentlich schon mit dem Job geliebäugelt, aber dir dann gedacht, okay, aber ich entspreche wahrscheinlich nicht dem, was gebucht wird.
1: Genau, ich dachte immer an Menschen, die sehr viele Schönheits-OPs hatten, blond sind, schlank sind, weiß. Das war so mein, also ich glaube, was die meisten haben im Kopf haben, wenn man an Sexwork denkt. Ja. Und das war ich halt nicht, ja.
0: Findest du, wenn du jetzt an die Sex-Porno-Industrie, also sexarbeitenden Welt, Porno-Industrie oder alles, was dazugehört, findest du, da wird immer noch ein gewisses Bild propagiert?
1: Total. Voll. Also im Mainstream-Porno natürlich, da ist auch viel Scheiße und also natürlich alles aus Male Gaze, also aus der männlichen Perspektive gefilmt, irgendwie die Frau wird direkt gebumst, ohne dass vorher irgendwas passiert ist. und so eine Sachen, also und klar, und auch die Schönheitsideale. Also ich glaube, Mainstream sieht man selten, es sei denn, man sucht explizit danach.
0: Glaubst du, es würde funktionieren? Also wenn sich, wenn dieser, also dieses Ideal, was da gezeigt wird, eher dem entsprechen würde, was eigentlich da ist, also die Körpervielfalt. Also ich habe jetzt aktuell, laufe ich gerade an dem aktuellen Plakat von der Venus vorbei. What should we say?
1: Ja, boah, da war ich auch letztes Jahr vom Berufsverband am Stand und ich habe mich so unwohl gefühlt. Naja.
0: Ich war vorletztes Jahr auch dort. Ich war auch schockt. Also, weil sich vieles bestätigt hat, was ich dachte. Mhm. Und eigentlich dachte ich, dass sich doch viel entwickelt hat. Aber wenn es halt doch um die Institutionen geht, die Geld haben, ja, viel zu tun.
1: Ja, also Sexindustrie, das ist wirklich ein ganz schlimmes Thema. Also ich meine, es ist ja, also okay, es ist nicht bewiesen, ich habe keine Statistiken dazu, aber ich bin mir ziemlich sicher, dass es sehr viele Menschen gibt, die auch auf dickere Personen stehen, die auf Dinge stehen, die man, keine Ahnung, die man jetzt nicht für normschön bewertet. Deswegen glaube ich, die werden schon gut geklickt. Also ich meine, ich hatte letztens bei einem Sex-Quiz, Pub-Quiz, und da war auch die Frage, welche, also mussten wir so kategorisieren, welche Suchbegriffe bei Pornoseiten am meisten waren. Und da war auch MILF ganz weit oben zum Beispiel, wo man ja eigentlich sagt, okay,
0: die älter aussehende Frau.
1: Genau, okay, älter aussehende Klammern, ne? Also ja. So, ich ist trotzdem ja ein gewisses Schönheitsideal. Wahrscheinlich niemand will die faltige, dicke. Also nicht niemand. Darauf wollte ich ja hinaus, dass es schon viele Menschen auch gibt, die das wollen. Und ich glaube auch, ich meine, wenn man auch nicht mehr daran gewöhnt ist, dass alle so aussehen, ich meine, gibt dem 1-2 Jahre, so dann haben sich Leute auch wieder daran gewöhnt. Und die meisten sind ja da dankbar darüber, auch bei Männern, ne? Dass sie nicht mehr so aussehen, dass sie nicht alle einen riesen Schwanz haben, der viel zu groß ist, weil es dann wehtut, wenn man Doggy...
0: Ja.
1: Ja.
0: Also das sehe ich genauso. Ich denke halt, dass die meisten... Menschen, die aus der Porno- oder aus der Sexindustrie konsumieren, eben hauptsächlich das konsumieren, was man sieht, ohne darüber nachzudenken, was sie sehen. Genauso wie eben auch die meisten Menschen Social Media konsumieren, ohne darüber nachzudenken, wie sehr es einen beeinflusst. Und deswegen gerade in dieser Welt, in der es fetische Kinks Vorlieben gibt, würde es ja auch das Stigma aufbrechen, dass es etwas gibt, eine Vorliebe gibt, für die du dich schämen sollst oder die du halt nicht so offen ansprichst. Was denkst du eigentlich, zum Beispiel, ich hatte nämlich eine ähnliche Erfahrung oder ich hatte ähnliche Erfahrungen wie du, dass ich dann auch Männer getroffen habe, die das genau geil fanden, dass ich zum Beispiel dicke Schenkel habe oder meine Brust ein bisschen hängt oder so, weißt du, wo ich auch dachte, nee, die Brust muss so und so aussehen. Oder ich weiß noch, damals gab es irgendwelche Chatforen, da war ich glaube ich 12, 13, also nicht hier Instagram oder irgendwie, damals haben wir CS gesagt, ein Computersex, glaubst du? Es waren dann einfach so Sexchats, ohne Bild, gar nichts. Und da waren auch schon Männer, die wussten, also ich habe reingeschrieben, ich bin 13, 14 und trotzdem haben sie mir weitergeschrieben, furchtbar. Aber damals für mich alles aufregend und da wurde ich gefragt, wie meine Schamlippen aussehen. Also ob ich eher fleischige Schamlippen habe oder kurze und bla. Und weißt du, also, du wirst ja in allem so krass verunsichert, dass etwas eben angeblich außerhalb der Norm ist, aber worauf ich hinaus will. Es hat mir ein Stück weit geholfen, natürlich dann zu erleben, wie es ist, begehrt zu werden mit deinen vermeintlichen Makeln. Aber wann ist Fetisch in dem Sinne ein Problem? Weißt du, worauf ich hinaus will?
1: Ich finde es prinzipiell problematisch, Aussehen zu fetischisieren. Ne? Also ich meine, niemand kann was dafür. Das ist, entsteht einfach. Deswegen, also ich will hier kein Kinkshaming oder so. Aber ist natürlich die Frage, inwieweit geht es dir noch um den Menschen, wenn du eigentlich irgendwie nur auf die Hänge in der Brust schaust, weil du die so erregend findest. In meinem Job finde ich das ja voll okay, weil ich ja dafür, also ich werbe ja mit meinem Aussehen, ne? Und so Menschen treffen mich ja wahrscheinlich hauptsächlich so, weil ich so aussehe, wie ich aussehe. Natürlich auch vielleicht aus meiner Ästhetik heraus, wie ich mich gebe. Aber da ist ja auch gewollt. Aber wenn ich jetzt im Privaten date und dann irgendwer zu mir sagt, ich hatte noch nie was mit einer dicken Person, ich find's voll geil, ne? Das ist ja dann wirklich nur auf mein Aussehen. Natürlich, wenn ich nur bumsen will, dann bumse ich halt auch nur mit dem. Aber wenn ich halt wirklich als Mensch auch wahrgenommen werde, mit meiner Persönlichkeit und so, dann hat man, also sollte man das halt einfach nicht tun.
0: Ja. So. Period. Bin bei dir.
1: Also es ist auch gerade ein großes Thema auch so bei Raceplay, falls du es kennst zum Beispiel oder so, dass man so eine Ethnie sozusagen, so fetischisiert. Also es ist ja auch extrem so bei zum Beispiel so asiatischen Menschen.
0: Du hast ja auch angesprochen, dass du auch mit behinderten Menschen arbeitest und beispielsweise für Dein Körper ist genug, habe ich zum Beispiel auch schon Feedback bekommen, dass Menschen mit sichtbarer Behinderung zum Beispiel nicht mitmachen wollten oder eben sich nackt fotografieren lassen wollte oder Unterwäsche, weil sie halt sagen, dass da auch ein großer Fetisch herrscht. Welche Erfahrungen hast du da?
1: Ich kenne da ein paar Reportagen auch zu. Also ich glaube, gerade auch was Frauen angeht, das ist sehr extrem. Also ich habe letztens eine Reportage gesehen, zum Beispiel, da suchen Menschen extra Frauen mit Down-Syndrom. Also gut, geistige Behinderung ist eh nochmal ein komplexeres Thema, ne? Auch wie man da so die Dynamik zwischen nicht behinderten Erwachsenen und Menschen mit geistiger Behinderung. Aber ja, wenn es nur um Körperliches geht, dann, ja klar, es gibt eine riesen Lobby auch für irgendwie zum Beispiel so Amputes, also so amputierte Menschen oder so, oder vielleicht auch dieses Macht ausleben können, weil die andere Person sich nicht wehren kann und so. Und auch so von Pflegenden oder so gibt, also passiert ja auch viel sexualisierte Gewalt. Also Menschen mit Behinderung sind da überproportional betroffen. Sexualisierter Gewalt. Ja, ich glaube, das ist meistens halt aus diesem Aspekt heraus von Machtfantasien.
0: Was glaubst du, was hat dich beeinflusst, dass du so körperinklusiv bist, wie du heute bist?
1: Berlin.
0: Nee. Kommen Sie.
1: Naja, ich glaube schon, was beeinflusst einen? Ne? Also ich glaube schon für Berlin, dass ich versuche so achtsam wie möglich mit allen Themen umzugehen. Hör Menschen immer zu und gerade auch natürlich dann, wenn es um Körper geht. Also ich versuche einfach alle Menschen so zu nehmen, wie sie sind und für Toleranz und Weltoffenheit zu stehen. Und ich finde, da ist halt auch gerade zum Beispiel Fettfeindlichkeit ja auch ein großes Thema oder ja, so body inclusive zu sein. Weil ja, ich habe letztens irgendwie einen Artikel gesehen, dass Fettfeindlichkeit die am meisten akzeptierteste Diskriminierungsform ist. Ich glaube, viele haben da noch gar nicht so einen Blick drauf, ne? Also,
0: ja, ach so, ja. Ich dachte, okay, in welche Richtung geht es jetzt? Ja, okay. Mhm.
1: Und das ist ja auch, das, also so.
0: Weil halt immer noch die Top 3 Argumente dahinter geknallt werden, ne? Es geht um die Gesundheit, die Top 3. Es geht um die Gesundheit. Dicke Menschen sind selber schuld. Was wirst du noch sagen?
1: Also ich glaube, intrinsisch steckt ja immer da drin. Ich weiß, dass ich potenziell betroffen sein könnte, deswegen versuche ich mich davon abzugrenzen.
0: Hm.
1: Das ist, glaube ich, so der Hauptgrund, warum man diskriminiert.
0: Na, ich habe eine andere Podcast-Folge gehabt. Also da haben wir über die Oma des Gastes gesprochen und die natürlich einen ganz anderen Jahrgang hat, für die halt dick sein mit Maßlosigkeit in Verbindung steht und Kontrollverlust und ja.
1: Ja, früher war einfach auch noch nicht die heutzutage auch nicht, ne? Die, wie heißt das, Wahrnehmung für das Thema einfach da. Ja, also ich meine, gut, Nachkriegsgeneration, ne, die hatten einfach vielleicht noch, die waren noch sparsamer, aber ich meine, bestimmt, ich weiß gar nicht, wie es da war, aber ich kann mir vorstellen, dass es da auch schon Essstörungen gab und
0: Also ich glaube, je mehr man seinen eigenen Blick auf sich öffnet und heilt auf seinen Körper und damit Frieden schließt und Empathie hat, desto mehr schaffst du es, aus deiner Opferrolle rauszukommen, die dazu führt, dass du andere Menschen konstant klein machen möchtest, eben aufgrund ihres Seins, ihres Aussehens. Und das kann ja auch nur im Kopf passieren, auch wenn du jetzt niemanden speziell direkt body shamest, aber du kannst ja auch einfach deine Gedanken haben und sagen, was hat die an, warum sind die beiden ein Paar und so weiter und so fort. Ne? Und ich würde sagen, also bei mir ist es definitiv das Hinsehen, das wirkliche Hinsehen, ohne zu bewerten. Und ich meine, wie ich vorher auch erzählt habe, ich habe trotzdem noch manchmal meine inneren Stimmen, die das von früher Gelernte aussprechen. Hast du das noch? Nicht aussprechen oder denken, sagen wir so.
1: Weniger als früher, aber klar, ich glaube, sowas geht nicht weg. Ich glaube, egal wie du diskriminiert wurdest und wirst von der Gesellschaft, ich glaube, das bleibt immer irgendwie hängen. Kann man nicht, glaube ich, ganz nicht loswerden. Aber weniger, ja.
0: Wie blickst du denn heute auf deinen Körper, wenn du dich auf Bildern siehst oder im Spiegel?
1: Also sexy. Doch, also ich meine, ich mache ja auch viele.
0: Also sexy.
1: Ja, okay, stimmt. Meistens süß tatsächlich. Nehme ich mal auf das Wort. Ja, nee. Ich mache ja auch viele Shootings mittlerweile und so. Und ich glaube, das hilft auch, sich selber wohlzufühlen, weil man sich halt irgendwie schön positioniert und dann schöne Bilder entstehen. Und ich meine, es ist auch auf jeden Fall die Bestätigung von Menschen. Ne? Also die kann ich mich nicht von lossprechen. Aber ja, ich glaube, es ist voll tagesformabhängig. Ne? Wenn ich gerade irgendwie PMS habe, so, dann ist alles scheiße. Dann finde ich auch wahrscheinlich die Stellen, die ich früher sehr schlimm an mir fand, auch scheiße. Aber nicht so extrem, dass ich jetzt sagen würde, ich würde mich zum Beispiel jetzt nicht nackt vor eine Kamera stellen, würde ich trotzdem machen. Weil ich habe mich, glaube ich, selbst akzeptiert und ich habe auch akzeptiert, dass mich nicht jeder schön finden muss. Und ich glaube, das ist so der wesentliche Punkt, ohne dass ich sage, ich finde mich immer, alles an mir finde ich super, sondern ich habe mich davon losgelöst, dass ich überhaupt schön sein muss, irgendwie. Und das hilft mir, glaube ich, so, weil ich sehe die Schönheit in anderen, deswegen weiß ich, die Personen, die mich schön finden, die sehen das halt auch genauso in mir, so, und wenn nicht, dann können die halt gehen.
0: Ja. Also wenn ich das nicht zusammenschneide als Real, dann weiß ich auch nicht. Ja, es ist genau so, 100% so. Und was ich hinzufügen würde, ist, wenn man, was man ja gerne sagt, ne, wenn du dich wohler fühlst, dann sehen auch andere, dass du dich wohler fühlst, etc. Oder ne, du hast ja vorhin gesagt, du warst damals eben auch unsicherer und deswegen hast du so auch nach außen gestrahlt, du wurdest vielleicht weniger angesprochen. Ich würde trotzdem noch sagen, dadurch, dass wir ein herrschendes Schönheitsideal haben und im Patriarchat leben, ist es, gibt auch Studien, dass es Menschen, die als schön gelesen werden, leichter haben, ohne viel tun zu müssen, sagen wir es mal so. Ne? Ohne jetzt, also wie wir wissen, gibt es eben auch der Norm entsprechende Menschen, die sich selbst ganz anders sehen, aber solange wir dieses allgemein gültige Ideal weiter propagieren, desto eher haben die Menschen diesen verschlossenen Blick zu sich, zu anderen Werten, haben Kategorien. Und deswegen muss es aufhören. Ganz, ganz dringend.
1: Ja, bin ich ganz bei dir. Also ich meine, natürlich ist immer so, wie man sich selber wahrnimmt. Also man kann das tun, was man für sich tun kann, aber natürlich kannst du die Gesellschaft nicht verändern aus dir heraus. Das heißt, du kannst dich als Individuum weiterentwickeln, kannst eine härtere Schale entwerfen, kannst Therapie machen. Aber ja, ich meine, das ist ja auch meistens die Kritik an Therapie, so die löst halt, die hilft dir persönlich, aber die Gesellschaft verändert sich dadurch halt nicht. Und ich meine, die Strukturen bleiben ja halt trotzdem noch, ne? Die Diskriminierungen und so.
0: Ja, man kann sich ja schon entscheiden, dann ein Teil der Veränderung zu werden. Indem, ich meine, wenn wir uns zeigen, dann inspirieren wir vielleicht hier und da auch andere. Und zum Beispiel, ich habe jetzt kein Problem, als Inspiration gewährt zu werden. Es gibt ja manche Leute, die mögen das Wort nicht, so im Sinne von, ich sollte normal sein und keine Inspiration sein. Für mich persönlich, und ich rede wirklich nur von mir, ich bin gerne eine Inspiration, wenn es die eine oder andere Person draußen gibt, die sich dann dadurch sicherer fühlt.
1: Voll. Also ich finde auch dieses so, nicht als Vorbild agieren zu wollen, eigentlich eher nur eine Ausrede dafür, dass man nicht verantwortlich sein möchte für das, was man ins Internet nach außen trägt, ne? Also jede Person hat in den Medien hat eine Vorbildsfunktion irgendwo. Und du hast sie, ob du willst oder nicht. Und indem du sagst, ja, ich will gar kein Vorbild sein, so ist mir egal, was die anderen Leute daraus machen oder aus mir interpretieren, so das, ja, das löst dich einfach nicht von der Verantwortung trotzdem.
0: Ja. Wenn wir über deine Arbeit sprechen, gibt es da trotzdem für dich noch Situationen, in denen du das Gefühl hast, bewertet zu werden? Oder hast du da dein Standbein mittlerweile gut gefunden?
1: Wie meinst du? Also bewertet werde ich, ich glaube, jeder wird immer bewertet. Also
0: negativ bewertet.
1: Ach so. Immer so. Nö. Also okay. Die Nachrichten, die ich bekomme, ich meine, das anonyme Internet, ne, das bringt auch nicht so schöne Sachen hervor. Und gerade wir Sexworker sind halt, ich würde sagen, vermehrt auch von Misogynie und Sexismus betroffen und das kann dann auch noch gepaart werden mit ein bisschen Fettfeindlichkeit und dann, ja, komm, hatte ich schon Menschen, die mir dann geschrieben haben, wie, du willst das und das Geld für deine Hängetitten oder so und okay, also es passiert selten, aber es passiert. Geht mir am Arsch vorbei, ehrlich gesagt, zum Glück, ich bin sehr froh drüber. Und ich meine, die Menschen, die mich buchen, die ich wirklich live sehe, die wissen ja, wie ich aussehe. Also das nimmt mir auch so ein bisschen Druck, dass ich nackt im Internet bin. Also ich glaube, also viele hätten da vielleicht ein Problem mit, aber ich finde es eher voll empowernd und voll toll. Weil ich einfach zu meinem Körper stehe so und wer mich schön findet, der kann mich dann halt buchen. Und wer nicht, der halt nicht so, ja.
0: Und wie ist es für dich, wenn du jetzt an deine KundInnen, also bist du geschlechtsspezifisch oder?
1: 99% Männer.
0: Ja. Das ist Männer. Also wie ist es denn für dich als Sexworker, wenn die Person, die dich bucht, vielleicht nicht deinem persönlichen Ideal entspricht?
1: Mhm. Also ich verlange zum Beispiel kein Bild. Es gibt Menschen, die Bilder verlangen vorab. Aber mir ist Aussehen wirklich so scheißegal, dass also ich habe nicht drüber nachgedacht, überhaupt Bilder zu beanspruchen oder so. Ich merke, dass viele meistens auch schreiben, wie sie aussehen, also so typisch Körpergröße, Körpergewicht. Und Leute, die fett sind, die schreiben das meistens explizit nochmal rein. Da merkt man auch nochmal, ne, die Strukturen irgendwie. Mhm. Was ganz spannend ist, die wollen mich als Dienstleisterin buchen und versuchen, sich trotzdem noch vorher zu rechtfertigen und Druck wegzunehmen, ne, dass sie nicht so aussehen, wie ich es vielleicht erwarte, obwohl ich ja die Dienstleisterin bin. Also klar, ich verstehe, es gibt bestimmt auch viele Sexworker, die irgendwie konservativer sind und so und darauf dann vielleicht nicht so positiv reagieren. Deswegen kann ich es schon nachvollziehen, würde ich wahrscheinlich auch genauso machen. Einfach um mir selber den Druck zu nehmen. Ja, aber ne. Also ich finde es so krass auch in meinem Job. Also das Klischee ist ja so, dass es alles eklige alte Männer sind, die dann auf mich schwitzen, wenn die mich penetrieren. So ist es halt nicht. Also ich finde wirklich, wenn du, also wir sind so schnell intim miteinander und in so einer vulnerablen Position und irgendwie sehe ich dann jedem Menschen was Gutes. Das ist voll verrückt, finde ich, weil also unabhängig jetzt vom Aussehen, so ich glaube, okay, weil wir auch halt viele Wertethemen uns einfach weglassen, ne? So ich sehe ja nur den Menschen und das Sein einfach dieses Menschen so, ohne äußere Faktoren. Ich weiß meistens nicht, was sie machen, was sie sonst in dem Leben für Werte und Einstellungen haben und kann sie dadurch ja auch gar nicht so in eine Schublade packen. Und das finde ich voll toll, weil ich dadurch halt in jedem Menschen was Schönes sehen kann. Genau. Und das Aussehen ist echt egal. Hauptsache, die sind nett und respektvoll und ist die Hauptsache.
0: Ja, ich würde sagen, das ist das Vorbild, wie jeder sein sollte. Oder auch eine Welt, die wir uns so wünschen. Und der Mensch Mensch sein darf und gesehen wird, unabhängig von seinem Äußeren. Wofür kämpfst du hinsichtlich der Sexworker-Innenwelt? Weil du gesagt hast, du bist da auch aktivistisch unterwegs.
1: Mhm. Ja, wir als Sexworker müssen uns ja eigentlich regelmäßig stetig, immer. Konstant gegen das nordische Modell positionieren. Also da, genau, ich bin Berufsverband aktiv, ich bin...
0: Was ist das nordische Modell?
1: Achso, das Sexkraftverbot, also das bestraft Freier und genau, hat noch ein paar andere, theoretisch ein paar andere Sachen, die noch mit im Paket dazu kommen, die, also Ausbau von Beratungsstellen zum Beispiel oder so, was halt aber nicht unbedingt passiert. Ja, genau, und dadurch soll eben genau, die Nachfrage gesenkt werden. Ja, wo aber alle Sexworker-Verbände dagegen sind. und wir wünschen uns halt, dass uns zugehört wird. Und das passiert leider nicht so oft. Deswegen müssen wir da sehr vehement versuchen, uns selber eine Stimme zu geben. Genau, weil auch, also es gibt ganz viele Verbände. Amnesty International, der Deutsche Juristinnenverband, 3000 verschiedene, die Aidshilfe, kommen alle zum Schluss, dass es halt eine scheiß Idee ist, das einzuführen, weil es nicht erwiesen ist, dass solche Nachfrage senkt. Menschen werden halt in den, also Arbeitende, werden in den Untergrund gedrängt. Das heißt, die haben halt unsichere Arbeitsbedingungen. Mhm. Ja, in Frankreich zum Beispiel sieht man, dass irgendwie auch viel, dass halt Gewalt angestiegen ist, weil wenn die halt, also die Sexworkerinnen werden zwar nicht bestraft, aber dennoch, trauen sie sich dann weniger zum Beispiel auch, weil es halt mehr stigmatisiert ist, ne, irgendwie die Polizei zu rufen oder so und die Kunden denken dann halt, ja, ich kann machen, was ich will, ne, dann werden die auch mal ausgeraubt und dann werden die nicht bezahlt und vergewaltigt. Ja, genau, das wollen wir eben nicht. Man kann sich da gerne näher einlesen, Berufsverband Best, falls ihr wollt. Genau, ja. Und halt für, genau, also für mehr Rechte, das heißt, wir wollen zum Beispiel den Prostitutionsausweis, also Hundpass, müssen wir momentan uns anmelden beim Gesundheitsamt und das ist halt...
0: Hurenpass.
1: Genau, sozusagen eine Zwangsregistrierung.
0: Heißt der auch so bei männlichen Sexworkern?
1: Männliche Huren gibt es ja auch, ne?
0: Ja, ich weiß ja nicht, ob die sich selber so... Also ob ein männlicher Sexworker sagen würde, ich habe einen Hurenpass.
1: Ja, ja, ja, okay. Das ist Hurenpass ist einfach, ja, ist so für alles eigentlich, ja. Habe ich noch nie darüber nachgedacht. Aber ja, ich glaube, die wären wenigstens, würden sich auch als Hure betiteln tatsächlich. Außer so aus Jog. Genau. Ja, wir wollen mehr Entstigmatisierung und ja, dass wir halt alle nicht in. Also, dass Menschen vor allem, genau, das ist der wesentliche Punkt, dass Menschenhandel und Sexarbeit oder also Zwang, Ausbeutung, Menschenhandel nicht in einen Topf geschmissen wird mit Sexarbeit und dass da halt wirklich auch auf Statistiken sich berufen wird und nicht einfach irgendwas, was mein Polizist vor 20 Jahren mal irgendwie gesagt hat, für wahr genommen wird. Mhm. Ja, genau.
0: Welche kleine Sache würdest du deinem jüngeren Ich mitgeben?
1: Na, ist so typisch, ne? Aber so scheiß drauf, was halt andere von dir denken. Ist dein Ruf einmal ruiniert, lebt sich ganz ungeniert? Das ist jetzt immer so, das hat letztens irgendein Sexworker gesagt und seitdem habe ich das aufgegriffen, finde ich super. Weil, also es ist einfach. Also auch gerade in Bezug auf meinen Job, ne? So, ich bin in der Öffentlichkeit, ich mache mich sehr verletzlich, aber dementsprechend bin ich auch halt weniger angreifbar irgendwo, ne? Weil so, ich gebe alles für den Preis und dann könnt ihr machen. Könnt mich nicht erpressen oder was auch immer, ja.
0: Sehr schön. Vielen, vielen Dank für die ganz, ganz, ganz vielen Einblicke. Dass du dich zeigst, dass du uns so viel mitgenommen hast. Und ich hoffe einfach, dass das für dich für immer so bleibt. Und ganz viele von dir etwas mitnehmen, wenn sie dich treffen. Lass den offenen Blick, den liebevollen Blick. Zum Schluss darfst du für dich den Satz beenden: Mein Körper ist genug, weil.
1: Mein Körper ist genug, weil er mich am Leben hält. Ich glaube, das ist halt so das Minimalste, was man sagen kann. Das finde ich ganz passend, weil ist ja so. Ist immer so, für jeden.
0: Und welchen Song darf ich auf die Playlist packen?
1: Ja, da habe ich schon mal nachgedacht. Sexy von Okay, Danke, Tschüss. Der ist super passend. Da geht es auch um Self-Acceptance.
0: Und passendes Abrunden dieser Folge, weil du auch gesagt hast, sexy, wenn du dich im Spiegel siehst. Danke, Luna.
1: Vielen Dank auch.
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1: Ich bin heute mit Bettina und Lida im Studio, die die Sendung Monday Movie Talk machen.
2: Hallo.
3: Hallo, Benni.
1: Die Schlagwörter zu eurer Sendung sind Aktuelles zum Film, Theater, Tanz und Literatur, grob zusammengefasst. Wie würdet ihr die Sendung in euren eigenen Worten beschreiben?
2: 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Aber primär sind wir queer-feministisch.
3: In die linke Ecke. Immer klassenkritisch, nicht nur film- und theaterkritisch.
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0: Ich bin heute hier mit zwei Hosts von der ukrainischen Radiosendung Trambeats FM. Schön, dass ihr da seid.
1: Ja, danke. Danke für die Einladung.
2: Danke, Sam Xelot.
0: Lass uns über den Namen sprechen. Trambeats FM. Was heißt es?
1: Es gibt ein traditionelles ukrainisches Instrument, Musikinstrument, in Gebirgen meistens. Es ist ein großes Rohr, das heißt Trambita.
2: Dieses Name Trambeats FM, das bedeutet Trambita wie Musikinstrument und auch Beat für Musik. Trambita mit Beat.
0: Was sind die Themen, mit denen ihr euch beschäftigt?
1: Alles, was für die Ukrainer in Deutschland interessant ist. Ja, es ist die sozialen Fragen, die Nachrichten, die Fragen der Kommunikation, die Fragen, die helfen auch die Gemeinde zusammen sammeln. Alles, was wichtig in der Ukraine ist, auch teilen wir mit. Und was für die Ukrainer in Deutschland wichtig ist, auch.
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